Sie hörten die Sinfonia Buffa in F-Dur von Joseph Martin Kraus. Das Swedish Chamber Orchestra spielte, Dirigent Peter Sundqvist.

0: Das Impromptu in Gestur Opus 90 Nummer 3 von Franz Schubert hörten Sie in einer Aufnahme mit dem Pianisten Si Xiang Wong.
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0: Aus den 5 Intermezzi für Streichquartett von Hans Gahl hörten wir Allegro Commodo. Es spielten Kotolin Kertész und Reo Tunkari, Violinen. Hanna Pakkala, Bratsche und Ulla Lampela, Violoncello.
1: Von Georges Bizet erklingt nun die Arlésien-Suite Nummer 1. Gespielt wird sie vom Orchestre de la Suisse Romande, Dirigent ist Katsuki Yamada.

Das Orchestre de la Suisse Romande spielte die Arlésienne-Suite Nummer 1 von Georges Bizet. Dirigent war Kazuki Yamada.

Franz Anton Hofmeister, Rondo aus dem Flötenkonzert Nummer 16 in C-Dur. Der Flötist Bruno Meyer wurde begleitet vom Prager Kammerorchester.

Das Utrecht String Quartett spielte das Scherzo aus dem Streichquartett Nummer 2 in S-Dur von Johannes Bernardus van Bree.

0: Von Peter Benoit erklang der zweite Satz, Bardic Song, aus dem sinfonischen Gedicht für Klavier und Orchester, Opus 43. Sie hörten eine Aufnahme mit dem Sinfonieorchester St. Gallen unter der Leitung des Pianisten Howard Shelley.
1: Und nun ein Konzert von Carl Philipp Emanuel Bach, nämlich das Konzert für Violoncello, Streicher und Basso Continuo Nummer 2 in B-Dur. Der Solist ist Mstislav Rostropowitsch, er wird begleitet vom St. Paul Chamber Orchestra, am Dirigentenpult Hugh Wolf.

Sie hörten das Cellokonzert in B-Dur von Carl Philipp Emanuel Bach. Hugh Wolf dirigierte das St. Paul Chamber Orchestra. Der Solist war Mstislav Rostropowitsch.

0: Die Berliner Philharmoniker spielten von Claude Debussy Prélude à l'après-midi d'un faun. Es dirigierte Claudio Abbado.
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0: Wolfgang Amadeus Mozart. Ingrid Häbler Klavier und Henrik Schering spielten aus der Violinsonate in F-Dur, Köchelverzeichnis 377, Tempo di Menuetto.
1: Der Geiger Michael Zuber und das Prager Kammerorchester spielen nun Musik von Johann Sebastian Bach, das Violinkonzert in A-Moll, Bachwerkeverzeichnis 1041.

Michael Zuber, Violine und das Prager Kammerorchester spielten von Johann Sebastian Bach das Violinkonzert in A-Moll, Bachwerkeverzeichnis 1041.

Sie hörten eine Aufnahme mit dem Deutschen Symphonieorchester Berlin unter der Leitung von Howard Griffiths. Sie spielten von Jacques Offenbach Vals aus Le Royaume de Neptune.

0: Die Nachrichten von SRF um 4 Uhr mit Michael Wettstein. Nach dem Ausbruch des Hantavirus auf einem Kreuzfahrtschiff sind laut der Weltgesundheitsorganisation WHO insgesamt 6 Infektionen bestätigt. 6 Fälle seien laborbestätigt und als Hantavirus-Infektion identifiziert, heißt es von der WHO. Dazu gehören auch jene 3 Fälle, bei denen die Menschen daran gestorben sind. Zudem gäbe es 2 Menschen, bei denen eine Infektion als wahrscheinlich gilt. Beim Erreger handelt es sich um den sogenannten anderen Stamm des Hantavirus. Dieser Stamm kann bei sehr engem Kontakt von Mensch zu Mensch übertragen werden. Die WHO hält das Risiko für die Allgemeinheit für gering. Weitere Meldungen in der Kurzübersicht. Seit wenigen Stunden gilt im Ukraine-Krieg eine 3-tägige Waffenruhe. US-Präsident Donald Trump hatte diese am Abend angekündigt. Der russische Machthaber Wladimir Putin und der ukrainische Präsident Volodymyr Zelensky haben die Waffenruhe bestätigt. Bislang ist unklar, ob tatsächlich alle Angriffe eingestellt wurden. Dänemarks Ministerpräsidentin Mette Frederiksen ist mit dem Versuch gescheitert, eine neue Koalitionsregierung zu bilden. Nun hat König Frederik den rechtsliberalen Politiker Troels Lund Poulsen gebeten, die Verhandlungen über die Bildung einer Regierung zu führen, wie das Königshaus mitteilt. Frederiksens sozialdemokratische Partei gewann bei den Parlamentswahlen im März zwar noch am meisten Stimmen, verlor aber fast ein Viertel ihrer Sitze. Kurz vor der Eröffnung der 61. Kunstbiennale haben am Abend in der Lagunenstadt Venedig rund 2000 Menschen gegen die Teilnahme Israels protestiert. Dabei kam es zu Zusammenstößen mit der Polizei, wie verschiedene Medien berichten. Auf einem Video der Zeitung Corriere della Sera sind Demonstrierende zu sehen, die Palästinenserfahnen schwenken. Polizeibeamte mit Schildern und Schlagstöcken versuchen, sie zurückzuhalten. Israel steht wegen seines Vorgehens im Gazastreifen in der Kritik. Auch die Teilnahme Russlands an der Biennale sorgte zuvor für Protest. Das Land war seit dem Beginn des Großangriffs auf die Ukraine im Jahr 2022 nicht mehr vertreten. Die 61. Kunstbiennale startet heute Vormittag und dauert bis zum 22. November. Das Wetter heute Samstag ist es meist sonnig bei rund 24 Grad. Das waren Nachrichten von Radio SRF, verantwortlich Michael Wettstein.
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0: Scaramouche von Darius Milhaud. Diese Komposition für Saxophon und Orchester haben wir gehört in einer Interpretation des Solisten Johannes Ernst, begleitet vom Rundfunk-Sinfonieorchester Berlin. Am Dirigentenpult stand Wladimir Jurowski.
1: Sie hören nun gleich den Trompeter Reinhold Friedrich zusammen mit den Budapest Strings. Gespielt wird Musik von Tommaso Albinoni, das Concerto a Cinque in D-Moll für Trompete, Streicher und Basso Continuo.

Concerto a cinque, Opus 9, Nummer 2 in D-Moll von Tommaso Albinoni. Reinhold Friedrich wurde von den Budapest Strings begleitet.

0: Humoreske von Antonin Dvořák. Das Trio Artemis musizierte.
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0: Die Flötistin Gabi Paas van Riet und das Südwestdeutsche Kammerorchester Pforzheim spielten aus dem Flötenkonzert in D-Dur von Friedrich Hartmann Graf den dritten Satz. Johannes Mösus dirigierte.
1: Jetzt erklingt die Sinfonie in A-Moll von Georg Goltermann. Unter der Leitung von Howard Griffiths spielt das Wiener Sinfonieorchester des Österreichischen Rundfunks.

Das war das Adagio aus dem Klaviertrio in B-Dur Opus 11 von Ludwig van Beethoven. Das Schweizer Klaviertrio musizierte.

Die Serenade aus dem Ballett Les Millions d'Arlequins von Ricardo Drigo. Sie hörten eine Aufnahme mit James Galway Flöte und dem National Philharmonic Orchestra. Dirigent war Charles Gerhardt.

0: Agnus Dei aus der Messe von Muri, Opus 12 von Johann Valentin Rathgeber. Thilo Hirsch dirigierte die Capella Morensis und das Ensemble Arcimboldo.
1: Auf dem Programm steht nun die Sinfonie Nummer 1 in S-Dur von Josef Alois Schmidbauer. Unter der Leitung von Werner Erhardt spielt das Ensemble L'Arte del Mondo.

Josef Alois Schmidbauer, Sinfonie Nummer 1 in S-Dur. Wir hörten eine Interpretation dieses Werkes mit dem Ensemble L'Arte del Mondo unter der Leitung von Werner Erhardt.

Sie hörten den russischen Tanz aus dem Ballett der Nussknacker Trepak von Piotr Ilitsch Tschaikowski. Charles Dutoit dirigierte das Orchestre Symphonique de Montréal.

0: Yoshiko Iwai interpretierte das Notturno aus Soirée Musicale Opus 6 von Clara Schumann.
1: Gespielt vom Ensemble Il Giardino Armonico unter der Leitung von Giovanni Antonini, hören wir nun die Sinfonie Nummer 22 in S-Dur, genannt Der Philosoph von Joseph Haydn.

Sie hörten die Sinfonie Nummer 22 in S-Dur, genannt Der Philosoph, von Joseph Haydn. Das Ensemble Il Giardino Armonico spielte unter der Leitung von Giovanni Antonini.

Das Orchestre Philharmonique de Monte Carlo unter der Leitung von John Elliott Gardiner spielte das Interlude 2 aus der Oper Don Quixote von Jules Massenet.

Aus der Sinfonie Nummer 5 in D-Dur, Opus 107 von Felix Mendelssohn Bartholdy, erklang der zweite Satz. Es spielte das Orchestra Sinfonica de Madrid, Dirigent war Peter Mark.

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1: Die Nachrichten von SRF um 6 mit Julia Kapaun. Die Ukraine und Russland bestätigen eine Waffenruhe. Sie soll bis Montag gelten. Die Weltgesundheitsorganisation bestätigt 6 Infektionen mit dem Hunter-Virus. Und an der Kunstbiennale in Venedig kommt es bei Protesten gegen Israel zu Auseinandersetzungen mit der Polizei. Das Wetter: am Morgen etwas Nebel und Wolkenreste, dann meist sonnig bei 24 Grad. Seit dem späten Abend gilt im Ukraine-Krieg eine dreitägige Waffenruhe. US-Präsident Donald Trump hatte diese angekündigt. Der russische Machthaber Wladimir Putin und der ukrainische Präsident Volodymyr Zelensky haben die Waffenruhe bestätigt. Bislang ist unklar, ob tatsächlich alle Angriffe eingestellt wurden. Die Vereinbarung sieht laut Trump auch vor, dass jeweils 1000 Kriegsgefangene getauscht werden. Die Verhandlungen über einen dauerhaften Frieden würden im Hintergrund weiterlaufen, so der US-Präsident. Traditionsgemäß feiert Russland heute den Sieg der Sowjetunion über Nazi-Deutschland mit einer Militärparade in Moskau. Auf die Zurschaustellung von schwerem Kriegsgerät wird Russland in diesem Jahr aber verzichten, dies aus Angst vor möglichen ukrainischen Angriffen. Nach dem Ausbruch des Hunter-Virus auf einem Kreuzfahrtschiff sind laut der Weltgesundheitsorganisation WHO insgesamt 6 Infektionen bestätigt. Michael Wettstein.
2: 6 Fälle seien laborbestätigt und als Hunter-Virus-Infektionen identifiziert, heißt es von der WHO. Dazu gehören auch jene 3 Fälle, bei denen die Menschen daran gestorben sind. Zudem gäbe es 2 Menschen, bei denen eine Infektion als wahrscheinlich gelte. Das betroffene Kreuzfahrtschiff mit 140 Menschen an Bord ist aktuell unterwegs zur spanischen Insel Teneriffa vor der westafrikanischen Küste. Es wird erwartet, dass es dort am frühen Sonntagmorgen ankommt. Auf Teneriffa sollen die Passagiere in ein isoliertes, abgesperrtes Gebiet gebracht werden, wie der spanische Katastrophenschutz mitteilt. An der Aktion beteiligt ist auch die Weltgesundheitsorganisation WHO. Beim Erreger handelt es sich um den sogenannten Andenstamm des Hunter-Virus. Dieser Stamm kann bei sehr engem Kontakt von Mensch zu Mensch übertragen werden. Die WHO stuft das Risiko für die Allgemeinheit jedoch als gering ein. Es handelt sich nicht um den Beginn einer neuen Pandemie. Das niederländische Kreuzfahrtschiff Hondius hatte seine Reise Anfang April im Süden Argentiniens begonnen. Ziel war Kap Verde vor der Nordwestküste Afrikas. Das Virus wurde auch bei einem in der Schweiz lebenden Mann nachgewiesen. Er wird im Unispital Zürich behandelt.
1: Kurz vor der Eröffnung der 61. Kunstbiennale haben am Abend in der Lagunenstadt Venedig rund 2000 Menschen gegen die Teilnahme Israels protestiert. Dabei kam es zu Zusammenstößen mit der Polizei, wie verschiedene Medien berichten. Auf einem Video der Zeitung Corriere della Sera sind Demonstrierende zu sehen, die Palästinenserfahnen schwenken. Polizeibeamte mit Schilden und Schlagstöcken versuchen, sie zurückzuhalten. Israel steht wegen seines Vorgehens im Gazastreifen in der Kritik. Auch die Teilnahme Russlands an der Biennale sorgte zuvor für Proteste. Das Land war seit dem Beginn des Großangriffs auf die Ukraine im Jahr 2022 nicht mehr vertreten. Die 61. Kunstbiennale startet heute Vormittag und dauert bis zum 22. November. Zu weiteren Meldungen in der Übersicht. Der britische Premierminister Keir Starmer denkt nicht an einen Rücktritt, obwohl seine Labour-Partei bei den gestrigen Regionalwahlen landesweit über 1000 Sitze verloren hat. Starmer übernahm zwar die Verantwortung für unnötige Fehler, wie er sagte, betonte aber, er werde das Land nicht ins Chaos stürzen. Der große Gewinner des Wahltags ist Nigel Farage und seine rechtspopulistische Partei Reform UK. Dänemarks Ministerpräsidentin Mette Frederiksen ist mit dem Versuch gescheitert, eine neue Koalitionsregierung zu bilden. Nun hat sie das Mandat dazu verloren. Stattdessen hat König Frederik den rechtsliberalen Politiker Troels Lund Poulsen gebeten, die Verhandlungen über die Bildung einer Regierung zu führen. Das teilt das Königshaus mit. Die Sozialdemokratische Partei von Mette Frederiksen gewann zwar bei den Parlamentswahlen im März am meisten Stimmen, verlor aber fast einen Viertel ihrer Sitze. Bergleute in Myanmar haben einen seltenen Rubin gefunden, den zweitgrößten Edelstein, der jemals im Land gefunden wurde. Der Rubin hat laut staatlichen Medien ein Gewicht von 11.000 Karat, was 2,2 Kilogramm entspricht. Das ist zwar nur die Hälfte des größten in Myanmar gefundenen Edelsteins aus dem Jahr 1996, jedoch sei er von besserer Qualität, heißt es. Aus dem südostasiatischen Land stammen 90% aller weltweiten Rubine. Die Stadt Mogok, bei der der Rubin gefunden wurde, gilt als Zentrum des Edelsteinabbaus. Die Edelsteine zählen als wichtige Einnahmequelle für die Militärregierung des Bürgerkriegslandes, die die Bevölkerung gewaltsam unterdrückt. Soweit die Meldungen. Das Wetter. Am Morgen liegen im Mittelland etwas Nebel und an den Alpen noch Wolkenreste. Tagsüber wird es sonnig bei 24 Grad. Das waren Nachrichten von Radio SRF. Verantwortlich Manuel Risi.
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3: In aller Herrgottsfrühe starten wir in dieses Wochenende. Schon einigermaßen wach am Mikrofon bin ich, Valeria Benz. Und Sie werden jetzt ebenfalls aufgeweckt, und zwar von Georg Philipp Telemann.

Vivace, der dritte Satz aus dem Quintett für Trompete, zwei Violinen, Viola und Basso Continuo D-Dur von Georg Philipp Telemann. Musiziert hat hier das Ensemble Concerto Melante, benannt übrigens nach Telemann selbst, der seinerzeit das italienisch klingende Pseudonym Melante aus den Silben seines Nachnamens bildete. Originalitalienisch der folgende Name: Scarlatti, Domenico Scarlatti.

Angela Hewitt mit dieser Sonate H-Moll Kirkpatrick 27 von Domenico Scarlatti. Die Sinfonie Nummer 32 in G-Dur von Wolfgang Amadeus Mozart. Sie ist im Stil einer italienischen Ouvertüre gehalten und es ist gut möglich, dass Mozart sie tatsächlich als Auftakt für eine seiner Opern konzipiert hatte und dann doch nicht als solche nutzte. Wie auch immer, wir hören sie gerne als Ouvertüre in diesen wunderbaren Samstag, den 9. Mai.

Wolfgang Amadeus Mozart, seine Sinfonie Nummer 32, G-Dur, gespielt hier von der Manchester Kammerate unter der Leitung von Gábor Tokács-Nagy. Radio SRF 2 Kultur am frühen Samstagmorgen. Schön, dass Sie schon wach sind. Wir belohnen das wie üblich mit erlesener Musik. Hier Kammermusik aus dem 19. Jahrhundert. Heinrich Hoffmann und sein Oktett F-Dur.

0: Das Berolina-Ensemble mit dem ersten Satz aus dem Oktett F-Dur Opus 80 von Heinrich Hoffmann.
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Allegro assai. Der dritte Satz aus dem Klavierkonzert E-Dur Wodken Nummer 14 von Karl Philipp Emanuel Bach. Das war eine Aufnahme mit Sebastian Knauer am Klavier und dem Zürcher Kammerorchester unter Roger Norrington. Niccolò Paganini, fast schon ein Synonym für extremes Virtuosentum auf der Violine. Der Teufelsgeiger Paganini war aber auch ein verhext guter Gitarrist. Die Gitarre neben der Geige seine zweite große Leidenschaft. Und die hat er auch kompositorisch ausgelebt, zum Beispiel in seiner Sammlung Giribizzi mit 43 kurzen Gitarrenstücken. Hier eines daraus, eines der eher ruhigen.

Niccolò Paganini aus der Sammlung Giribizi mit 43 kurzen Gitarrenstücken war das hier die Nummer 33 in C-Dur, gespielt von Giuseppe Buscemi. Vom intimen Gitarrenstück jetzt wieder auf die große Bühne, volles Sinfonieorchester für Lars-Erik Larsson, den schwedischen Komponisten, der zwar im 20. Jahrhundert gelebt hat, seine Musik aber noch klar im Stile des 19. geschrieben hat.

Lars-Erik Larsson mit dem Scherzo und Trio aus der Sinfonie Nummer 1 D-Dur. Andrew Manzi leitete hier das Sinfonieorchester Helsingborg. SRF 2 Kultur, morgen des 9. Mai. Wir schwelgen in Richtung 7 Uhr mit der Romanze F-Moll von Antonín Dvořák. Violine und Orchester in zärtlicher gegenseitiger Umgarnung.

0: Christian Tetzlaff, Violine und das Philharmonische Orchester Helsinki unter John Stogart mit der Romanze F-Moll von Antonín Dvořák.
1: Die Nachrichten von SRF um 7 mit Julia Kapaun. Im Ukraine-Krieg gilt bis am Montag eine Waffenruhe. Bisher haben sich 6 Personen mit dem Hunter-Virus infiziert, meldet die Weltgesundheitsorganisation. Und an der Kunstbiennale in Venedig kommt es bei Protesten gegen Israel zu Auseinandersetzungen mit der Polizei. Das Wetter, am Morgen etwas Nebel und Wolkenreste, dann meist sonnig bei 24 Grad. Seit dem späten Abend gilt im Ukraine-Krieg eine dreitägige Waffenruhe. US-Präsident Donald Trump hatte diese angekündigt. Der russische Machthaber Wladimir Putin und der ukrainische Präsident Volodymyr Zelensky haben die Waffenruhe bestätigt. Bislang ist unklar, ob tatsächlich alle Angriffe eingestellt wurden. Die Vereinbarung sieht laut Trump auch vor, dass jeweils 1000 Kriegsgefangene ausgetauscht werden. Die Verhandlungen über einen dauerhaften Frieden würden im Hintergrund weiterlaufen, so der US-Präsident. Traditionsgemäß feiert Russland heute den Sieg der Sowjetunion über Nazi-Deutschland mit einer Militärparade in Moskau. Auf die Zurschaustellung von schwerem Kriegsgerät wird Russland in diesem Jahr aber verzichten, dies aus Angst vor möglichen ukrainischen Angriffen. Nach dem Ausbruch des Hunter-Virus auf einem Kreuzfahrtschiff meldet die Weltgesundheitsorganisation WHO insgesamt 6 Infektionen. Das Schiff ist derzeit unterwegs zur spanischen Insel Teneriffa. Dort bereiten sich die Behörden auf die Ankunft vor. Michael Wettstein.
2: 6 Fälle seien Labor bestätigt und als Hantavirus-Infektionen identifiziert, heißt es von der WHO. Dazu gehören auch jene 3 Fälle, bei denen die Menschen daran gestorben sind. Zudem gäbe es 2 Menschen, bei denen eine Infektion als wahrscheinlich gelte. Das betroffene Kreuzfahrtschiff mit 140 Menschen an Bord ist aktuell unterwegs zur spanischen Insel Teneriffa vor der westafrikanischen Küste. Es wird erwartet, dass es dort am frühen Sonntagmorgen ankommt. Auf Teneriffa sollen die Passagiere in ein isoliertes, abgesperrtes Gebiet gebracht werden, wie der spanische Katastrophenschutz mitteilt. An der Aktion beteiligt ist auch die Weltgesundheitsorganisation WHO. Beim Erreger handelt es sich um den sogenannten Andenstamm des Hantavirus. Dieser Stamm kann bei sehr engem Kontakt von Mensch zu Mensch übertragen werden. Die WHO stuft das Risiko für die Allgemeinheit jedoch als gering ein. Es handelt sich nicht um den Beginn einer neuen Pandemie. Das niederländische Kreuzfahrtschiff Hondius hatte seine Reise Anfang April im Süden Argentiniens begonnen. Ziel war Kap Verde vor der Nordwestküste Afrikas. Das Virus wurde auch bei einem in der Schweiz lebenden Mann nachgewiesen. Er wird im Unispital Zürich behandelt.
1: Kurz vor der Eröffnung der 61. Kunstbiennale haben am Abend in der Lagunenstadt Venedig rund 2000 Menschen gegen die Teilnahme Israels protestiert. Dabei kam es zu Zusammenstößen mit der Polizei, wie verschiedene Medien berichten. Auf einem Video der Zeitung Corriere della Sera sind Demonstrierende zu sehen, die Palästina-Fahnen schwenken, Polizeibeamte mit Schilden und Schlagstöcken versuchen, sie zurückzuhalten. Israel steht wegen seines Vorgehens im Gazastreifen in der Kritik. Auch die Teilnahme Russlands an der Biennale sorgte zuvor für Proteste. Das Land war seit dem Beginn des Großangriffs auf die Ukraine im Jahr 2022 nicht mehr vertreten. Die 61. Kunstbiennale startet heute Vormittag und dauert bis zum 22. November. Zu weiteren Meldungen in der Übersicht. Der britische Premierminister Keir Starmer denkt nicht an einen Rücktritt, obwohl seine Labour-Partei bei den gestrigen Regionalwahlen landesweit über 1000 Sitze verloren hat. Starmer übernahm zwar die Verantwortung für unnötige Fehler, wie er sagte, betonte aber, er werde das Land nicht ins Chaos stürzen. Der große Gewinner des Wahltags ist Nigel Farage und seine rechtspopulistische Partei Reform UK. Dänemarks Ministerpräsidentin Mette Frederiksen ist mit dem Versuch gescheitert, eine neue Koalitionsregierung zu bilden. Nun hat sie das Mandat dazu verloren. Stattdessen hat König Frederik den rechtsliberalen Politiker Troels Lund Poulsen gebeten, die Verhandlungen über die Bildung seiner Regierung zu führen. Das teilt das Königshaus mit. Die Sozialdemokratische Partei von Mette Frederiksen gewann zwar bei den Parlamentswahlen im März am meisten Stimmen, verlor aber fast einen Viertel ihrer Sitze. Bergleute in Myanmar haben einen seltenen Rubin gefunden, den zweitgrößten Edelstein, der jemals im Land gefunden wurde. Der Rubin hat laut staatlichen Medien ein Gewicht von 11.000 Karat, was 2,2 Kilogramm entspricht. Das ist zwar nur die Hälfte des größten in Myanmar gefundenen Edelsteins aus dem Jahr 1996, jedoch sei er von besserer Qualität, heißt es. Aus dem südostasiatischen Land stammen 90% aller weltweiten Rubine. Die Stadt Mogok, bei der der Rubin gefunden wurde, gilt als Zentrum des Edelsteinabbaus. Die Edelsteine zählen als wichtige Einnahmequelle für die Militärregierung des Bürgerkriegslandes, die Bevölkerung gewaltsam unterdrückt. Zum Fußball. Verzeihung. In der Super League der Frauen wurden die Playoff-Halbfinal-Hinspiele gespielt. Der FC Zürich verlor gegen Servette Genua 0-4 und die Titelverteidigerin eBay besiegten auswärts St. Gallen mit 3-1. Die Börsendaten von SIX. Der Dow Jones Index in New York hat unverändert geschlossen. Der Euro wird zu 91,57 Rappen gehandelt, der Dollar zu 77,71 Rappen. Soweit die Meldungen. Das Wetter. Am Morgen liegen im Mittelland etwas Nebel und an den Alpen noch Wolkenreste. Tagsüber wird es sonnig bei 24 Grad. Das waren Nachrichten von Radio SRF. Verantwortlich Manuel Risi.
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0: Am Mikrofon Valeria Benz. Was für ein Licht heute Morgen. Schöner könnte ein Maiwochenende kaum beginnen. Lassen wir die Oboe ein Loblied darauf singen in dieser Mazurka von Leopold Wallner.

Leopold Wallner, die Mazurka aus den drei romantischen Stücken, gespielt hier von Gabriel Pidou, Oboe, und Jorge González Buachasan, Klavier. Zeitlich zu verorten zwischen Mozart und Beethoven, geografisch in Deutschland, der Komponist und Geiger Christian Wilhelm Westerhoff. Nebst Solokonzerten für Klarinette, Viola und Flöte ist genau eine Sinfonie von ihm überliefert. Es tut die Tonart hier, der vierte Satz daraus.

Musik, die wach macht. Dieses Presto, der vierte Satz aus der Symphonie Estur von Christian Westerhoff in dieser Aufnahme mit den Osnabrücker Symphonien. Besser gesagt, mit dem Osnabrücker Symphonieorchester unter der Leitung von Hermann Bäumer. SRF 2 Kultur am Samstagmorgen. Heute ist 9. Mai.

Joël Flamme Bavouze mit dem ersten Satz aus der Klaviersonate A-Dur Nummer 12 von Joseph Haydn. Der nächste Komponist war von Haus auf Oboist, Oboen-Virtuose sogar und als solcher auch sehr erfolgreich international. Aber heute ist sein Name mit einem anderen Instrument assoziiert, nämlich mit dem Cello. Warum? Naja, das kann schon passieren, wenn man insgesamt 28 wunderbare Cello-Konzerte schreibt. Hier ist eines davon, das Cellokonzert C-Dur von eben Giovanni Benedetto Platti.

0: Lucia Schwarz, die Solistin hier im Cellokonzert C-Dur von Giovanni Benedetto Platti. Steven Stubbs leitete das Ensemble Teatro Lirico.
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Der deutsche Haydn-Zeitgenosse Ernst Aichner, das war aus seinem Flötenquartett D-Dur Opus 4 Nummer 4. Der zweite Satz, Scherzando, gespielt hier vom Ensemble Il Gardellino. Ein Fluss, schön, mächtig, lang, die Moldau. Und ein Komponist, dessen Name auf immer und ewig mit diesem Fluss verbunden ist, Petrich Smetana. Diese Kombination wollen wir jetzt sprengen. Nichts gegen Smetanas Moldau-Vertonung, aber er hat noch viel andere tolle Musik geschrieben. Hier das prächtige Scherzo aus der sogenannten Triumph-Sinfonie in E-Dur.

Das Scherzo aus dieser Triumph-Symphonie Edo von Bedrich Smetana. Daryl Ang leitete hier das Rundfunk-Symphonieorchester Berlin. SRF 2 Kultur am Samstagmorgen. Zeit für ein Liedchen. Ein Liedchen über die sprichwörtliche Rose, respektive über die unvergängliche Schönheit. Clémence de Grandval.

Mignon, ein Lied der französischen Komponistin Clémence de Grandval auf einen Text von Pierre de Ronsard. Marc Mouillon, Tenor, und Anne Le Bozec, Klavier. Den musikalischen Punkt unter diese 7 Uhr Stunde setzt jetzt Niels Wilhelm Gade, der dänische Romantiker mit großer Leidenschaft, in seinem Violinkonzert in D-Moll.

0: Christina Astrand, die Solistin im Violinkonzert D-Moll von Nils Wilhelm Gade, das war der erste Satz daraus. John Stogarts leitete das Philharmonische Orchester Tampere.
1: Die Nachrichten von SRF um 8 mit Julia Kapaul. Russland und die Ukraine lassen die Waffen bis Montag ruhen. Auch sollen Kriegsgefangene ausgetauscht werden. Bisher haben sich laut der Weltgesundheitsorganisation 6 Personen mit dem Hunter-Virus infiziert. Und kurz vor der Eröffnung der Kunstbiennale in Venedig kommt es bei einer Israel-Demonstration zu Zusammenstößen. Das Wetter: am Morgen etwas Nebel und Wolkenreste, dann meist sonnig bei 24 Grad. Seit dem späten Abend gilt zwischen der Ukraine und Russland eine dreitägige Waffenruhe. US-Präsident Donald Trump hat diese angekündigt. Unter hohen Sicherheitsvorkehrungen feiert Russland heute den Sieg der Sowjetunion über Nazi-Deutschland, unter anderem mit einer Militärparade. Diese beginnt in einer Stunde. Manuel Risi.
2: Die Waffen zwischen Russland und der Ukraine würden bis am Montag ruhen, schreibt US-Präsident Donald Trump. Sowohl der ukrainische Präsident Volodymyr Zelensky wie auch Russlands Machthaber Wladimir Putin hätten dem zugestimmt. Außerdem soll es einen Gefangenenaustausch geben von 1000 Gefangenen pro Land. Er hoffe, dass dies der Anfang vom Ende eines, Zitat, sehr langen, tödlichen und hart ausgetragenen Krieges sei, schreibt der US-Präsident weiter. Bereits seit Freitag galt eine von Moskau einseitig ausgerufene Waffenruhe, dies anlässlich der Feierlichkeiten zum Sieg der Sowjetunion über Nazi-Deutschland. Normalerweise wird diese am 9. Mai jeweils mit einer großen Militärparade gefeiert. Doch der Kreml hat angekündigt, in diesem Jahr auf die Zurschaustellung von Panzern, Raketen und anderen schweren Waffen zu verzichten. Grund ist die Angst vor ukrainischen Angriffen. Der ukrainische Präsident Zelensky unterschrieb derweil ein Dekret. Dieses untersagt ukrainische Angriffe auf den Roten Platz während der Militärparade. Russland seinerseits drohte der Ukraine mit Vergeltung, sollte es zu Angriffen auf die Feierlichkeiten kommen.
1: Das US-Militär hat ein weiteres angebliches Drogenschmugglerboot im östlichen Pazifik beschossen. Wie das zuständige Kommando mitteilt, seien dabei 2 Menschen getötet worden. Ein weiterer Insasse habe überlebt. Die Küstenwache sei informiert worden, um die Person zu suchen. Als Begründung für den Angriff gibt das US-Militär an, das Boot gehöre einer terroristisch eingestuften Organisation und sei auf einer bekannten Drogenschmugglerroute unterwegs gewesen. Um welche Organisation es sich handelt, gab das Militär nicht bekannt. Die USA greifen seit dem Herbst immer wieder mutmaßliche Drogenschmugglerboote an. Dutzende Menschen wurden dabei getötet. Nach dem Ausbruch des Hunter-Virus auf einem Kreuzfahrtschiff sind insgesamt 6 Infektionen durch ein Labor bestätigt worden. Das meldet die Weltgesundheitsorganisation WHO. Dazu gehörten auch jene 3 Fälle, bei denen die Menschen daran gestorben sind. Zudem gäbe es 2 Personen, bei denen eine Infektion als wahrscheinlich gelte. Das betroffene Kreuzfahrtschiff ist aktuell unterwegs zur spanischen Insel Teneriffa. Dort bereiten sich die Behörden auf die Ankunft vor. Die 140 Personen an Bord sollen in ein isoliertes, abgesperrtes Gebiet gebracht werden. Kurz vor der Eröffnung der 61. Kunstbiennale haben am Abend in der Lagunenstadt Venedig rund 2000 Menschen gegen die Teilnahme Israels protestiert. Dabei kam es zu Zusammenstößen mit der Polizei, wie verschiedene Medien berichten. Israel steht wegen seines Vorgehens im Gazastreifen in der Kritik. Auch die Teilnahme Russlands an der Biennale sorgte zuvor für Protest. Das Land war seit dem Beginn des Großangriffs auf die Ukraine im Jahr 2022 nicht mehr vertreten. Die 61. Kunstbiennale startet heute Vormittag und dauert bis zum 22. November. Zu weiteren Meldungen in der Übersicht. Der britische Premierminister Keir Starmer denkt nicht an einen Rücktritt, obwohl seine Labour-Partei bei den gestrigen Regionalwahlen landesweit über 1000 Sitze verloren hat. Starmer übernahm zwar die Verantwortung für unnötige Fehler, wie er sagte, betonte aber, er werde das Land nicht ins Chaos stürzen. Der große Gewinner des Wahltags ist Nigel Farage und seine rechtspopulistische Partei Reform UK. Dänemarks Ministerpräsidentin Mette Frederiksen ist mit dem Versuch gescheitert, eine neue Koalitionsregierung zu bilden. Nun hat sie das Mandat dazu verloren. Stattdessen hat König Frederik den rechtsliberalen Politiker Troels Lund Poulsen gebeten, die Verhandlungen über die Bildung einer Regierung zu führen. Das teilt das Königshaus mit. Die sozialdemokratische Partei von Mette Frederiksen gewann zwar bei den Parlamentswahlen im März am meisten Stimmen, verlor aber fast einen Drittel ihrer Sitze. Bergleute in Myanmar haben einen seltenen Rubin gefunden, den zweitgrößten Edelstein, der jemals im Land gefunden wurde. Der Rubin hat laut staatlichen Medien ein Gewicht von 11.000 Karat, was 2,2 Kilogramm entspricht. Das ist zwar nur die Hälfte des größten in Myanmar gefundenen Edelsteins aus dem Jahr 1996, jedoch sei er von besserer Qualität, heißt es. Die Edelsteine gelten als wichtige Einnahmequelle für die Militärregierung des Bürgerkriegslands. Zum Fußball. In der Super League der Frauen wurden die Playoff-Halbfinal-Hinspiele gespielt. Der FC Zürich verlor gegen Servette Genua 0:4 und die Titelverteidigerinnen IB besiegten auswärts St. Gallen mit 3:1. Die Börsendaten von SIX. Der Dow Jones Index in New York hat unverändert geschlossen. Der Euro wird zu 91,57 gehandelt, der Dollar zu 77,71. Soweit die Meldungen. Das Wetter. Am Morgen liegen im Mittelland etwas Nebel und an den Alpen noch Wolkenreste. Tagsüber wird es sonnig bei 24 Grad. Das waren Nachrichten von Radio SRF. Verantwortlich Manuel Risi.
0: 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Durch diesen prächtigen Samstagmorgen begleitet sie Valerio Benz. Herzlich willkommen. Wir beginnen die Stunde in Norditalien, in Bologna. Viel Glanz in dieser Ouvertüre von Giuseppe Antonio Brescianello.

Das Ensemble La Serenissima unter der Leitung von Adrian Chandler mit der Ouvertüre aus der Orchestersuite D-Dur von Giuseppe Antonio Brescianello. Der Vergleich liegt chronologisch etwas quer, aber man könnte Silvius Leopold Weiss tatsächlich als Chopin der Laute bezeichnen. Silvius Leopold Weiss lebte natürlich lange vor Chopin, der deutsche Bach-Zeitgenosse war aber wirklich fast schon ein Synonym für kunstvolle Lauten, Solomusik, so wie eben Chopin für die Klaviermusik.

Jakob Lindberg mit dem Menuett aus der Lautensonate Nummer 39 C-Dur von Silvius Leopold Weiss. Die Laute, sie gehörte zu Mozarts Lebzeiten bereits zum alten Eisen, respektive alten Holz. Als neues Eisen oder neues Blech war jetzt das Horn en vogue. Und so benutzt es Wolfgang Amadeus Mozart nicht nur in seinen Sinfonien und Ouvertüren, sondern auch solistisch in den Hornkonzerten oder hier im Hornquintett in S-Dur.

Das Godier-Ensemble mit dem Mandanten aus dem Hornquintett S-Dur von Wolfgang Amadeus Mozart. Es war ein riesiger Sprung für Antonín Dvořák, als er seine tschechische Heimat verließ, um in New York Direktor des neu gegründeten Konservatoriums zu werden. Richtig glücklich wurde er nicht in den USA, aber inspirierend waren die 3 Jahre in Amerika allemal. Aus der neuen Welt nannte er seine Sinfonie Nummer 9 in E-Moll.

0: Antonín Dvořák, seine Sinfonie Nummer 9, E-Moll aus der Neuen Welt. Das war der dritte Satz daraus, gespielt vom Budapester Festivalorchester unter der Leitung von Ivan Fischer.
1: Viel Sonne, viel Land. In Spanien boomt die Solarenergie. Doch bei der Bevölkerung kommen die riesigen Solarparks nicht nur gut an. Sie verschandelten die Natur und nehmen der Landwirtschaft den Raum weg, heißt es.
2: Que vamos a comer placas. Prefiero cuatro centrales nucleares antes que tener los campos plagados de placas.
1: Sollen wir künftig Solarpanels essen? Lieber noch 4 Atomkraftwerke, bevor sie die ganzen Felder mit Solaranlagen überziehen, sagt eine Frau aus der ländlichen Extremadura. Sie ist nicht allein. Die Kernkraft hat auch im Solarparadies Spanien wieder Auftrieb. Derweil geht der Ausbau der Sonnenenergie unvermindert weiter. Der Streit über die Energiewende in Spanien. 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

Das Quartetto Sol Tango mit Coquetta, einem Stück von Enrique Alessio und Carlo Lazzari. Inspirationsquelle Buenos Aires, Argentinien, und auch die nächste Musik hat eine klar geografische Zuordnung, die schottische Fantasie von Max Bruch. Das Schottische daran, die originalen volkstümlichen Melodien, die Bruch hier verarbeitet. Akiko Suvanai, Violine und die Academy of St. Martin in the Fields.

Mit diesem imposanten Finale endet sie die schottische Fantasie Estur von Max Bruch. Das war eine Aufnahme mit der Kiko Suvanay, Violine, und der Academy of St. Martin in the Fields unter der Leitung von Neville Mariner.

Der Schweizer Pianist Theo Georgiou mit dem Impromptu Astro Opus 90 Nummer 4 von Franz Schubert. Hier auf SRF 2 Kultur begleitet uns jetzt noch Juan Crisóstomo de Arriaga bis um 9 Uhr seine Sinfonie D-Dur. Den ersten Satz daraus spielt Il Fondamento unter Paul Dombrecht.

0: Gedenkfeierlichkeiten zum Sieg über Nazi-Deutschland begonnen. Zuvor wurde eine dreitägige Waffenruhe mit der Ukraine verkündet. Und die Weltgesundheitsorganisation bestätigt 6 Infektionen mit dem Hunter-Virus. Auf Teneriffa bereiten sich die Behörden auf die Ankunft des betroffenen Kreuzfahrtschiffes vor. Das Wetter, noch etwas Nebel und Wolkenreste, dann meist sonnig bei 24 Grad. Seit dem späten Abend gilt zwischen der Ukraine und Russland eine dreitägige Waffenruhe. US-Präsident Donald Trump hat diese angekündigt. Unter hohen Sicherheitsvorkehrungen feiert Russland heute den Sieg der Sowjetunion über Nazi-Deutschland. Unter anderem mit einer Militärparade. Diese beginnt in diesen Minuten. Manuel Risi.
1: Die Waffen zwischen Russland und der Ukraine würden bis am Montag ruhen, schreibt US-Präsident Donald Trump. Sowohl der ukrainische Präsident Volodymyr Zelensky wie auch Russlands Machthaber Wladimir Putin hätten dem zugestimmt. Außerdem soll es einen Gefangenenaustausch geben von 1000 Gefangenen pro Land. Er hoffe, dass dies der Anfang vom Ende eines, Zitat, sehr langen, tödlichen und hart ausgetragenen Krieges sei, schreibt der US-Präsident weiter. Bereits seit Freitag galt eine von Moskau einseitig ausgerufene Waffenruhe. Dies anlässlich der Feierlichkeiten zum Sieg der Sowjetunion über Nazi-Deutschland. Normalerweise wird diese am 9. Mai jeweils mit einer großen Militärparade gefeiert. Doch der Kreml hat angekündigt, in diesem Jahr auf die Zurschaustellung von Panzern, Raketen und anderen schweren Waffen zu verzichten. Grund ist die Angst vor ukrainischen Angriffen. Der ukrainische Präsident Zelensky unterschrieb derweil ein Dekret. Dieses untersagt ukrainische Angriffe auf den Roten Platz während der Militärparade. Russland seinerseits drohte der Ukraine mit Vergeltung, sollte es zu Angriffen auf die Feierlichkeiten kommen.
0: Das US-Militär hat ein weiteres angebliches Drogenschmugglerboot im östlichen Pazifik beschossen. Wie das zuständige Kommando mitteilt, seien dabei 2 Menschen getötet worden. Ein weiterer Insasse habe überlebt, die Küstenwache sei informiert worden, um die Person zu suchen. Als Begründung für den Angriff gibt das US-Militär an, das Boot gehöre einer terroristisch eingestuften Organisation und sei auf einer bekannten Drogenschmugglerroute unterwegs gewesen. Um welche Organisation es sich handelt, gab das Militär nicht bekannt. Die USA greifen seit dem Herbst immer wieder mutmaßliche Drogenschmugglerboote an. Dutzende Menschen wurden dabei getötet. Nach dem Ausbruch des Hunter-Virus auf einem Kreuzfahrtschiff sind insgesamt 6 Infektionen durch ein Labor bestätigt worden. Das meldet die Weltgesundheitsorganisation WHO. Dazu gehörten auch jene 3 Fälle, bei denen die Menschen daran gestorben sind. Zudem gäbe es 2 Personen, bei denen eine Infektion als wahrscheinlich gelte. Das betroffene Kreuzfahrtschiff ist aktuell unterwegs zur spanischen Insel Teneriffa. Dort bereiten sich die Behörden auf die Ankunft vor. Die 140 Personen an Bord sollen in ein isoliertes, abgesperrtes Gebiet gebracht werden. An der Aktion beteiligt ist auch die WHO. Kurz vor der Eröffnung der 61. Kunstbiennale haben am Abend in der Lagunenstadt Venedig rund 2000 Menschen gegen die Teilnahme Israels protestiert. Dabei kam es zu Zusammenstößen mit der Polizei, wie verschiedene Medien berichten. Auf Videos sind Demonstrierende zu sehen, die Palästina-Fahnen schwenken. Polizeibeamte mit Schilden und Schlagstöcken versuchen, sie zurückzuhalten. Israel steht wegen seines Vorgehens im Gazastreifen in der Kritik. Auch die Teilnahme Russlands an der Biennale sorgte zuvor für Proteste. Das Land war seit dem Beginn des Großangriffs auf die Ukraine im Jahr 2022 nicht mehr vertreten. Die 61. Kunstbiennale startet heute Vormittag und dauert bis zum 22. November. Zu weiteren Meldungen in der Übersicht. Der britische Premierminister Keir Starmer denkt nicht an einen Rücktritt, obwohl seine Labour-Partei bei den gestrigen Regionalwahlen landesweit über 1000 Sitze verloren hat. Starmer übernahm zwar die Verantwortung für unnötige Fehler, wie er sagte, betonte aber, er werde das Land nicht ins Chaos stürzen. Der große Gewinner des Wahltags ist Nigel Farage und seine rechtspopulistische Partei Reform UK. Dänemarks Ministerpräsidentin Mette Frederiksen ist mit dem Versuch gescheitert, eine neue Koalitionsregierung zu bilden. Nun hat sie das Mandat dazu verloren. Stattdessen hat König Frederik den rechtsliberalen Politiker Troels Lund Poulsen gebeten, die Verhandlungen über die Bildung einer Regierung zu führen. Das teilt das Königshaus mit. Die Sozialdemokratische Partei von Mette Frederiksen gewann zwar bei den Parlamentswahlen im März am meisten Stimmen, verlor aber fast einen Viertel ihrer Sitze. Bergleute in Myanmar haben einen seltenen Rubin gefunden, den zweitgrößten Edelstein, der jemals im Land gefunden wurde. Der Rubin hat laut staatlichen Medien ein Gewicht von 11.000 Karat, was 2,2 Kilogramm entspricht. Das ist zwar nur die Hälfte des größten in Myanmar gefundenen Edelsteins aus dem Jahr 1996, jedoch sei er von besserer Qualität, heißt es. Die Edelsteine gelten als wichtige Einnahmequelle für die Militärregierung des Bürgerkriegslandes. Zu den Börsendaten von SIX. Der Dow Jones Index in New York hat unverändert geschlossen. Der Euro wird zu 91,57 Rappen gehandelt und der Dollar zu 77,71 Rappen. Und das Wetter? Jetzt liegen im Mittelland noch etwas Nebel und an den Alpen Wolkenreste. Tagsüber wird es sonnig bei 24 Grad. Das waren Nachrichten von Radio SRF, verantwortlich Manuel Risi.
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3: Weite, fast unberührte Landschaften prägen die Extremadura. Sie ist eine der am schwächsten entwickelten Regionen Spaniens. Noch.
4: Ahora?
3: Jetzt hat die Region ihr Erdöl entdeckt. Die Sonne, sagt José Donoso, Direktor des spanischen Photovoltaikverbandes. Die Extremadura bietet ideale Voraussetzungen für Solaranlagen im großen Stil. Viel Sonne, viel Platz. Die Stromproduktion sei hier halb so teuer wie in Nordeuropa. Trotzdem regt sich Widerstand gegen die Solarenergie. Die gigantischen Anlagen seien schädlich für Tiere und Pflanzen und verschandelten die Landschaft, heißt es. Die Folge davon, sogar in der Extremadura, der Vorzeigegegend für Sonnenenergie, gewinnt Atomkraft wieder an Popularität. Das AKW der Region ist alt, doch Politik und Bevölkerung machen sich stark für dessen Weiterbetrieb. Der nukleare Schatten über dem Solarparadies. International. Wie Spanien über die Energiewende streitet. Mein Name ist Beat Vogt.
5: Bueno, wow, se ve hasta allí lejos. Wow, madre mía. Wow, impresionante.
6: Wow, man sieht es bis dort nach hinten. Meine Güte, beeindruckend.
3: Juan Antonio Morales schaut zum Autofenster hinaus, auf hunderte Solarpanels, die sich aneinander reihen. Er kennt die Gegend, wohnt nur wenige Kilometer entfernt, trotzdem scheint ihn die Größe der Anlage von Neuem zu überraschen. Es seien eigentlich sogar zwei Anlagen, die eine bereits in Betrieb, die zweite noch im Aufbau.
6: Schon nur die bestehende war die größte Europas. Und nun mit der anderen?
3: Im Vorbeifahren ist die Dimension schwer zu fassen. Insgesamt 2 Millionen Solarmodule auf einer Fläche von 16 Quadratkilometern, gemäß den Angaben der Betreiber, der Energieunternehmen Iberdrola und Naturgy. Vor wenigen Jahren sah es in dieser ruhigen, etwas abgelegenen Hochebene noch ganz anders aus.
5: Nada, no había nada. Todavía praderas con ovejas.
6: Nichts. Es gab gar nichts hier, nur Felder mit Schafen. Und jetzt sieht das aus wie ein Industriegebiet. Das sind alles Solarpanels.
3: In der Extremadura, dieser Binnenregion an der Grenze zu Portugal, scheint die Sonne an gegen 300 Tagen im Jahr. Hier lohnt es sich mehr als anderswo, Solarenergie zu nutzen. Jährlich werden die beiden Anlagen zusammen rund 2000 Gigawattstunden Strom ins Netz leiten. Das entspricht dem Stromverbrauch von etwa 500.000 Haushalten. Zum Vergleich, die aktuell größte Solaranlage der Schweiz in Cressier im Kanton Neuenburg erzeugt jährlich gerade mal 8,5 Gigawattstunden, also über 200 Mal weniger. Juan Antonio Morales stört sich nicht nur an der visuellen Veränderung der Landschaft. Der studierte Biologe, der eine Bioimkerei führt, sagt, mit Solaranlagen zugebaute Gebiete seien für Bienen verloren.
5: Debajo de las placas no crecen flores ni nada.
6: Unter den Solarpanels wachsen keine Blumen, wo sie Nahrung fänden. Mehr noch, Bienen orientieren sich an der Sonne. Und jetzt sollen sie durch tausende von Spiegeln fliegen, die die Sonne reflektieren. Das geht nicht. Dasselbe gilt auch für die Vögel.
3: Es gäbe bessere Standorte, wo Solarpanels weniger Schaden anrichteten. Die wirtschaftlich schwache Region hier werde von den Großkonzernen ausgenutzt.
6: Tatsächlich produziert die Extremadura mehr Energie als viele andere Regionen. Und diese Energie fließt zum Beispiel in die Region Madrid. Die wollen dort keine Photovoltaikanlagen, obwohl ihre Landschaft viel karger ist. Hier haben wir eine große Artenvielfalt. Du siehst es ja selbst, es gibt Viehzucht, die Dörfer sind noch lebendig. Und sie überziehen uns mit diesen Solarmodulen.
3: Energiekolonialismus nennen das die Aktivistinnen und Aktivisten in der Gegend. Juan Antonio Morales zeigt auf den Solarpark vor uns. Er heißt Parque Solar Francisco Pizarro. Pizarro ist einer der berühmtesten Söhne der Extremadura. Ein Eroberer, ein Conquistador, der im 16. Jahrhundert mit seinen Halbbrüdern das Inka-Reich in Peru einnahm. Eine andere Anlage ist nach Hernán Cortés benannt. Auch er ein Eroberer aus der Gegend. Irgendwie ironisch, findet Morales.
6: Die Energiekonzerne wählen Namen der alten Konquistadoren aus. Heute erobern sie uns.
3: Außer den verschandelten Landflächen habe die Extremadura wenig von den Solaranlagen, moniert der Biologe. Nur gerade die Standortgemeinden könnten profitieren. Hier zum Beispiel Aldea Centenera. Das Dorf liegt wenige Autominuten vom Solarpark entfernt. Schon als wir zufahren, ist der Unterschied zu anderen Dörfern der Gegend sichtbar.
5: Mira, ves qué paseo han hecho aquí tan bonito, ¿ves? Todo esto es pagado con las placas, ¿eh?
6: Schau, die schöne Promenade, die sie hier gebaut haben. Alles bezahlt mit dem Geld der Solaranlage.
5: Las aceras, mira las aceras.
6: Die Trottoirs, das Gärtchen, die gedeckte Bushaltestelle, siehst du das? Und dort haben sie einen Olivenbaum gepflanzt. Alles ganz neu. Und da drüben ist das Schwimmbad. Es ist super und gratis für die Leute im Dorf.
3: Im herausgeputzten Zentrum von Aldea Centenera treffe ich auf eine Frau, die hier einen kleinen Laden führt. Ja, sie habe profitiert, als die Solaranlage gebaut wurde. Die Arbeiter hätten bei ihr eingekauft, aber jetzt seien nicht mehr so viele hier. Und schön seien die Anlagen nicht. Sehr viel Eisenzeug sei das, sagt sie und steckt sich einen Sonnenblumenkern zwischen die Zähne. Ein Mann gesellt sich dazu. Er ist Viehzüchter. Seine Felder sind nicht weit von den Solaranlagen entfernt. Auch er findet, ästhetisch seien sie nicht. Immerhin schienen sie rentabel zu sein, auf den ersten Blick. Längerfristig aber sei auch das nicht sicher. Der Bienenzüchter Juan Antonio Morales wohnt und arbeitet ein Dorf weiter in Garcias. Eine knappe Viertelstunde Fahrt durch sanfte Hügellandschaften vom Solarpark entfernt.
6: Unsere Gegend ist schöner. Zu uns kommen die Leute in die Ferien.
3: Das müsse man bewahren. Er hat deshalb in Garcias eine Bürgerinitiative gestartet. Ihr Ziel? Kleine Anlagen im Dorf statt große auf den Feldern. 50 Haushalte haben sich zu einer Energiekooperative zusammengeschlossen. Auf dem Dach seiner Imkerei haben sie eine Solaranlage installiert, die bald ans Netz gehen soll. Dafür benötigte es allerdings jahrelange, mühsame Verhandlungen. Und nur knapp 2/3 der Dachfläche ist mit Solarzellen belegt.
6: Wir haben 50 Kilowatt Leistung beantragt, man hat uns aber nur 30 bewilligt.
3: In Spanien sind die großen Energiekonzerne für die Anschlüsse ans Netz zuständig.
6: Sie kämpfen um ihr Geschäft. Wir nehmen ihnen zwar nur ein kleines Stück davon weg, aber sie wollen gar nichts hergeben. Sie befürchten, dass sich dieses Modell weiter verbreiten könnte.
3: Dabei sei doch klar,
6: bevor man Solarpanels in die Landschaft setzt, müsste man alle Dächer damit ausstatten. Die Natur müsste die letzte Option sein.
3: Madrid. In einem illustren Gebäude der Calle Velázquez befindet sich der Sitz der UNEF, des spanischen Verbands für Photovoltaik.
4: Los dos son necesarios.
3: Es brauche beides, sagt UNEF-Direktor José Donoso.
4: Cuanto más pongamos en autoconsumo, en tejados, menos necesitamos los terrenos, es obvio.
3: Natürlich, je mehr Solarpanels auf Dächern seien, desto weniger brauche es in der Natur. Aber nur auf Hausdächer zu setzen, reiche nicht aus. Das ginge zu langsam, denn die Zeit dränge im Kampf gegen den Klimanotstand. Ähnliches gelte für die Kritik, dass die Solarparks die Natur verschandelten.
4: No es válido el concepto de si es bonito o feo.
6: Das Konzept von hässlich oder schön verfängt nicht. Wenn wir den Klimawandel nicht stoppen, wird sich die Landschaft, die angeblich durch eine Photovoltaikanlage zerstört wird, in eine Wüste verwandeln.
4: Se va a ser un desierto.
3: Der Landbedarf sei gar nicht so groß, wie er häufig dargestellt werde, fügt der oberste spanische Solarlobbyist an.
6: Wenn wir alles umsetzen, was im nationalen Energie- und Klimaplan bis 2030 geplant ist, benötigen wir 0,03% der spanischen Agrarfläche. Mit anderen Worten, 99,97% der Fläche bleiben bestehen.
3: José Donoso spricht sich umso eindringlicher für die Solarenergie aus, als auch er weiß, dass ihre Akzeptanz in Teilen der Bevölkerung abgenommen hat. Es ist das Paradox des Erfolgs. Je mehr Solaranlagen vorhanden sind, je sichtbarer sie also sind, desto größer wird die Skepsis. Die neueste Umfrage des renommierten Elcano-Instituts in Madrid zeigt, dass im Gegensatz dazu die Kernkraft wieder stark an Zustimmung zulegt. Zwei Drittel der Befragten sprechen sich dafür aus, dass die spanischen Atomkraftwerke länger als geplant weiterlaufen sollen. Noch vor 2 Jahren waren weniger als die Hälfte der Befragten dafür. Das Thema betrifft die Extremadura unmittelbar. Im nördlichen Teil der Region, in Almaraz, steht das größte der 5 noch aktiven Kernkraftwerke Spaniens. Eigentlich soll die Anlage nächstes Jahr vom Netz genommen werden. So hat es die sozialistisch geführte Regierung von Pedro Sánchez 2019 beschlossen. Besonders die linke Koalitionspartnerin Sumar besteht auf dem Fahrplan, der Spaniens vollständigen Ausstieg aus der Atomkraft bis 2035 vorsieht. Allerdings haben die AKW-Betreiberfirmen letztes Jahr ein Verlängerungsgesuch eingereicht. Hauptargument? Die unsichere Lage in der globalen Energieversorgung wegen der Kriege in der Ukraine und im Nahen Osten. Die spanische Regierung will sich noch nicht festlegen. Sie hat das Gesuch an die nationale Atomaufsichtsbehörde weitergeleitet, die zuerst die Sicherheit des AKWs beurteilen soll. Derweil wächst in der Region selbst der Widerstand gegen die Schließung. Das Dorf Almaraz liegt auf einer Anhöhe. Von hier aus sieht man gut auf das AKW hinunter. Es steht am Ufer des Stausees Arrocampo, gebaut extra für die Kühlung der beiden Reaktoren. Hohe Stacheldrahtzäune verwehren den Zugang zur gut 40-jährigen Anlage. Im Dorfzentrum ist noch wenig los. Die Morgensonne beginnt, die Pflastersteine zu wärmen. Störche klappern in ihren Horsten auf dem Kirchendach. Am Fenster des Gemeindehauses prangt ein Transparent. «Sí a la vida de la central», «Ja zum Kraftwerk». Aus einem Hauseingang tritt eine ältere Frau. Schon ihr Vater habe fürs AKW gearbeitet, dann sie selbst, nun täten es auch ihre Kinder. Das Werk müsse auf jeden Fall weiterlaufen.
7: La central tiene que continuar como sea.
3: Sie hoffe, dass die Regierung zur Vernunft komme und wenn nicht, dass sie abtrete und die Menschen hier glücklich und zufrieden leben lasse.
7: Felices y contentos.
3: Von der Umstellung auf grüne Energie hält sie wenig. Sollen wir künftig Solarpanels essen? Lieber noch 4 Atomkraftwerke, bevor sie die ganzen Felder mit Solaranlagen überziehen, sagt die Frau. Ein jüngerer Mann pflichtet ihr bei. Er selber sei vor 15 Jahren für einen Job im AKW hierher gezogen. Hier lebten sehr viele Menschen vom AKW.
8: Da mucho trabajo aquí. Muchísima gente vive de esto.
3: Die ganze Region hänge davon ab. Almaraz sei der Wirtschaftsmotor der nördlichen Extremadura. Die Region ist eine der ärmsten Spaniens. Die Löhne sind landesweit am tiefsten, die Arbeitslosenquote ist eine der höchsten. Viele junge Menschen zogen und ziehen deshalb weg. Die Extremadura gehört zur sogenannten España Vaciada, dem entleerten Spanien, wie das im Land genannt wird. Es ist die am dünnsten besiedelte Region Spaniens. Etwa gleich groß wie die Schweiz wohnen dort rund 9-mal weniger Menschen. Vor diesem Hintergrund ist sich die Politik in der Region, eine Seltenheit in Spanien, von links bis rechts einig. Das AKW Almaraz brauche es weiterhin. Dafür setzt man sich ein, nicht nur in Madrid, sondern auch direkt in Brüssel. Die regionale Pro-Kernkraft-Vereinigung CIA Almaraz hat sich mit einer Petition ans Europaparlament gewandt. Geschäftiges Treiben im Rathaus von Naval Moral de la Mata, der größten Stadt im Umfeld von Almaraz. Über ein Dutzend Journalistinnen und Journalisten drängen sich um Bogdan Joinza, richten Linsen auf ihn, strecken ihm Mikrofone entgegen.
8: Welcome everyone again. I'm very happy that can be in Spain.
3: Der Pole ist Vorsitzender des Petitionsausschusses des Europäischen Parlaments und wechselt nach der Begrüßung auf Polnisch.
8: Drodzy Państwo, nie jest tajemnicą, że cała Unia Europejska ma wielki problem z drogą energią.
3: Die Energieversorgung und Kosten seien ein gesamteuropäisches Problem und deshalb schaue sich seine Parlamentsdelegation die Situation nun vor Ort an. Dass Spaniens Kernkraftbefürworterinnen und Befürworter auf Unterstützung der Europäischen Union setzen, hat gute Gründe. Erst kürzlich nannte EU-Kommissionspräsidentin Ursula von der Leyen den Atomausstieg einen strategischen Fehler. In einigen Ländern der EU hat die Atomkraft wieder Auftrieb. Die Entwicklung von Mini-Reaktoren wird vorangetrieben, unter anderem im bis anhin noch AKW-freien Polen. Der polnische EU-Delegationsleiter äußert sich in Naval Moral inhaltlich allerdings noch nicht, kündigt erst einen künftigen Bericht an. Die regionale Politprominenz steht Schlange, um die europäischen Gäste von der weiteren Notwendigkeit der Kernenergie zu überzeugen. Allen voran die Präsidentin der Extremadura, Maria Guardiola. Sie ist vom konservativen Partido Popular und nutzt die Gelegenheit, gegen die sozialistische Regierung in Madrid auszuteilen.
9: Cerrar la central nuclear de Almaraz sería una decisión terrible.
3: Die Schließung des Kernkraftwerks Almaraz wäre eine schreckliche Entscheidung mit verheerenden Folgen für die Wirtschaft und die Energiesouveränität. Eine Entscheidung, die rein ideologisch motiviert sei. Nach ihr tritt der Präsident der Standortprovinz Cáceres, Miguel Ángel Morales, vor die Mikrofone. Er ist Sozialist, also Parteikollege von Ministerpräsident Sánchez. Das sei keine Frage der politischen Parteien, wiegelt er ab.
10: Esto no es una cuestión de enfrentamientos políticos de ningún partido político de la Junta de Extremadura con el gobierno de España.
3: Es gehe nur darum, dass das AKW nicht schließen müsse, nicht darum, wer recht habe oder den anderen mehr beleidige.
10: ¿Quién tiene más razones o quién va a hacer más afrenta uno hacia otro?
3: Dann stehen sie alle noch zusammen, die Parteigrenzen weglächelnd posieren sie für das Foto mit den EU-Delegierten, bevor sie sich für eine Sitzung hinter verschlossenen Türen in den Gemeinderatssaal zurückziehen. Gegnerinnen und Gegner der Kernenergie scheinen hier nicht zu existieren, aber es gibt sie.
11: Vale. Bueno, yo me llamo Chema González.
3: Bei der regionalen Naturschutzorganisation ANENEX ist Chema González der Experte für Energiefragen. Der Ingenieur zog anfangs der 1980er Jahre nach Naval Moral de la Mata, in der Zeit also, als das nahegelegene AKW Almaraz den Betrieb aufnahm.
11: Los primeros años Almaraz era un desastre como central.
6: In den ersten Jahren war es ein Desaster. Pannen waren an der Tagesordnung. Sogar die Betonstruktur machte Probleme. Damals gab es in allen Gemeinden Demonstrationen, auf der Straße, in Kirchen.
11: Manifestaciones en las carreteras, encierros en las iglesias.
3: González hat die Geschichte des AKWs in einem Buch aufgearbeitet. Sein programmatischer Titel: Amanecer sin Almaraz. Sonnenaufgang ohne Almaraz. Er ist überzeugt, dass die Energiewende in der Region viel mehr Zuspruch habe, als die aktuelle politische Diskussion vermuten lasse.
11: Claro, tú le preguntas, oye, ¿tú quieres que cierre Almaraz? Y él dice, hombre.
6: Klar, wenn du fragst, willst du, dass Almaraz geschlossen wird, dann sagen die meisten nein. Man will nicht dafür verantwortlich sein, dass Leute ihre Arbeit verlieren. Die ganze Gegend ist noch dörflich. Hier haben viele Angst davor, dass man mit dem Finger auf sie zeigt.
11: Tiene un miedo social muy grande a que te señalen, ¿no?
3: Dabei könne die Region auch ohne AKW wirtschaftlich bestehen. Die Gewerbe- und Industriegebiete boomten, seit das Ende der Atomkraft angekündigt worden sei. Mit wem immer man in der Extremadura spricht, eines wird dabei klar. Die Frage, ob bzw. wie schnell Solarenergie die Kernkraft ersetzen könnte, ist nie eine rein ökologische Frage. In dieser wirtschaftlich schwachen Gegend geht es immer auch um Arbeitsplätze. Solche, die erhalten bleiben, wenn das AKW weiterläuft, andere, die dank der neuen Technologien entstehen könnten. Viele sehen in der Solarenergie einen Treiber für die Entwicklung hin zu einer modernen Wirtschaft mit hochqualifizierten Fachkräften. Anzeichen dafür gibt es.
12: No te preocupes. Como una bata normal.
3: Eugenia García reicht mir einen Schutzkittel, den ich mir überziehen soll. Zur Sicherheit und für die Hygiene, sagt sie. Dann führt die Labortechnikerin mich in einen Raum, wo auf einfachen Bürotischen Dutzende von Geräten angeordnet sind. Dazwischen Kabel, Rohre, Behälter, diverse Spezialwerkzeuge. Da und dort blinken LEDs, auf Bildschirmen aller Art flimmern Grafiken.
13: Hier haben wir die Ultraschallbäder, Mikroskope, Waagen, pH-Meter, alle Geräte, die nichts weiter als Strom benötigen.
3: Wir befinden uns in einem Labor des Iberischen Forschungszentrums für Energiespeicherung in Cáceres, einer Provinzhauptstadt der Extremadura. Hier wird an dem getüftelt, was nach der Stromerzeugung kommt. Bei erneuerbaren Energien wie der Solarenergie ist das besonders wichtig. Da die Produktion stark schwankt, je nach Tageszeit oder Wetter, sind Energiespeicher essentiell. Batterien zum Beispiel.
13: Das hier ist ein Tomograph, eines unserer ersten Geräte. Damit können wir Batterien durchleuchten und analysieren, wie sie sich unterscheiden, vor und nach einem Ladevorgang.
3: Batterien sind nur ein Teil der Forschung. Das Zentrum tüftelt etwa auch an sogenannten Power-to-X-Technologien, an Kraftstoffen wie Wasserstoff, die als Energiespeicher dienen.
13: Es ist eine unglaubliche Bandbreite an Techniken, die wir anwenden.
3: Was hier im Labor im Kleinen erforscht wird, will das Zentrum bald in größerem Stil angehen. Eugenia García zeigt durchs Fenster hinaus auf eine Baustelle. Dort könnten Sie im Sommer eigene Gebäude beziehen.
13: Man sieht bereits den Büroturm. Da hinten im kleinen weißen Gebäude werden die Labore sein. Daneben entsteht ein Gebäude, wo sich Start-ups einmieten können. Und auf der anderen Seite eine Pilotanlage.
3: Dort werden die forschenden Techniken oder Materialien, die sie in der Grundlagenforschung entwickeln, in größerem Maßstab testen und somit praxistauglich machen können. Das ist der entscheidende Schritt, um die Extremadura in die technologische Zukunft zu führen. Das Iberische Forschungszentrum für Energiespeicherung ist noch jung. Vor 4 Jahren bezog es im Campus von Cáceres die ersten provisorischen Räume. Dass es gerade hier angesiedelt wurde, sei kein Zufall, sondern Teil einer Strategie, erklärt mir später David Parra von der Forschungsleitung, der das Zentrum mit aufbaute.
14: Y entonces se decía en aquel momento, pues, que interesaba, bueno, que Extremadura era una región que generaba mucha energía.
6: Die Regierung wollte, dass in der Extremadura nicht nur viel Energie gewonnen, sondern auch die technologische Entwicklung gefördert wird, um der Abwanderung aus der ländlichen Gegend entgegenzuwirken. Zudem ist es ja das Iberische Zentrum, also für Spanien und Portugal. Hier sind wir genau zwischen Madrid und Lissabon.
3: Schon jetzt zeige dieser Entscheid Wirkung. Aktuell forschten 100 hochqualifizierte Arbeitskräfte hier.
14: un caso de éxito para la región?
6: Das ist eine Erfolgsgeschichte, weil die Region zeigen konnte, dass sie Talente anzieht. Wir haben hier Leute aus 25 Ländern.
14: Pero también a 25 nacionalidades.
3: So tüfteln die Forschenden des Zentrums in Cáceres an einer nachhaltigeren und regionaleren Energiezukunft. Diese Ansätze unterstützt man auch in Madrid, in der Zentrale des Spanischen Verbands für Photovoltaik. Präsident José Donoso ist sogar überzeugt, dass im Energiesektor gerade eine Art Revolution der Dezentralisierung stattfindet.
4: Mira, veníamos de un sistema eléctrico que cada vez necesitaba para unas tecnologías más intensivas en capital y más complejas.
6: Wir kommen von einem System, in dem die Energieproduktion immer mehr Geld und immer komplexere Technologien benötigte, wie zum Beispiel bei AKWs. Dies hat zu einer zunehmenden Konzentration des Stromsektors geführt, in den Händen einzelner, immer größerer internationaler Konzerne.
3: Das ändere sich jetzt gerade.
6: Das Aufkommen der Solarenergie als wettbewerbsfähige Energiequelle bewirkt enorme Umwälzungen. Denn es handelt sich um eine einfache Technologie, die jedes Land, ja sogar jede einzelne Person nutzen kann. Man kann Anlagen mit 1000 Megawatt oder nur 3 Kilowatt bauen. Damit wird das Modell aufgebrochen. Es geht von einem hyperkonzentrierten zu einem absolut dezentralen Modell über.
3: Auch dem Präsidenten des spanischen Photovoltaikverbands ist klar, dass dieser Übergang nicht ganz so geschmeidig abläuft, wie er es gern hätte. Doch weder die naturschützerischen Bedenken noch das Wiederaufflammen der Popularität von Kernkraft mögen seine Überzeugung erschüttern.
4: A todo movimiento revolucionario le viene una reacción. Y en todo momento de cambio hay alguien que pierde.
6: Auf jede Revolution gibt es eine Gegenreaktion. Bei jeder Veränderung gibt es jemanden, der verliert. Und dann gibt es Widerstand. Aber die Zeit der Sonnenenergie ist gekommen. Man kann es verzögern, man kann uns Zeit verlieren lassen. Aber die Zeit ist gekommen.
4: Nos pueden hacer perder tiempo en nuestro país o en otros países. Pero ahí está.
3: Die Zahlen geben ihm recht. Seit Anfang dieses Jahrzehnts hat sich die Stromproduktion aus Photovoltaikanlagen in Spanien mehr als verfünffacht. Gemäß der nationalen Netzbetreiberin Red Eléctrica hat die Sonnenenergie letztes Jahr sogar alle anderen Energiequellen überholt. Tendenz weiter steigend. Im sonnenverwöhnten Spanien ist der Solarumbau kaum mehr zu stoppen.
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Lionel Bringuier führte das Tonhallorchester Zürich durch diese Forlan aus der Suite Le Tombeau de Couperin von Maurice Ravel. Dass Musiker oft Kosmopoliten sind, das ist nichts Neues. Beim Geiger Augustin Haderlich ist dies aber speziell der Fall. Geboren und aufgewachsen in der Toskana als Kind deutscher Eltern, später in die USA emigriert, wo er heute lebt, in New York. Ein gefragter Solist, Augustin Haderlich, aber auch ein feinfühliger Kammermusiker, hier schön zu hören in diesem Stück von Josef Suk.

Quasi Ballata, das erste der vier Stücke für Violine und Klavier von Josef Suk, Augustin Haderlich, Violine und Charles Owen, Klavier. Augustin Haderlich, der deutsch-amerikanische Geiger, ist heute auch Gast im Musikmagazin, gleich nach den 10 Uhr Nachrichten hier auf SRF 2 Kultur. Und ebenfalls Thema im Musikmagazin, das Akkordeon.

Die französische Suite Nummer 5 G-Dur von Johann Sebastian Bach, für einmal weder auf Cembalo noch auf dem Klavier gespielt, sondern auf dem Akkordeon. Vincent van Amsterdam mit der Chic daraus. Die nächste Musik ist ein Lied und stammt aus Mallorca. Verfasser unbekannt, Sängerin Núria Rial.

De Santani Vaig Partir, ein Volkslied aus Mallorca, gesungen von Núria Rial, der hierzulande bestens bekannten katalanischen Sängerin. Christina Pluha leitete das Ensemble L'Arpeggiata. SRF 2 Kultur am Samstag, dem 9. Mai, ein hoffentlich auch für Sie wunderbares Wochenende hat begonnen. Wir geben ihm noch etwas extra Glanz mit Johann Wilhelm Wilms und seiner Sinfonie Nummer 6 in D-Moll.

0: Mit diesem saftigen Rondo endet sie die Sinfonie Nummer 6 D-Moll von Johann Wilhelm Wilms in dieser Aufnahme mit dem Concerto Köln, Leitung Werner Erhardt. Es geht gegen 10 Uhr, bevor es dann gleich Nachrichten gibt, hier noch dies.
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0: Ivana Gavric mit einem lyrischen Walzer von Edvard Grieg. 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
1: Die Nachrichten von SRF um 10 mit Julia Kapaun. Auf dem Roten Platz in Moskau hat die Militärparade zur Feier des Sieges der Sowjetunion über Nazi-Deutschland begonnen, unter hohen Sicherheitsvorkehrungen. Aus Angst vor ukrainischen Angriffen findet die Parade dieses Jahr in kleinerer Form statt. Zwar nehmen tausende Soldaten daran teil, großes Militärgerät wie Panzer und Raketen werden aber nicht zur Schau gestellt. In seiner Rede lobte der russische Präsident Wladimir Putin die in der Ukraine kämpfenden russischen Truppen und sagte, sie stünden dort einer, Zitat, aggressiven Streitmacht gegenüber, die vom westlichen Verteidigungsbündnis NATO unterstützt werde. Russland hatte vor rund 4 Jahren einen Großangriff auf die Ukraine gestartet. Im Ukraine-Krieg gilt aktuell eine 3-tägige Waffenruhe. US-Präsident Donald Trump hat diese angekündigt. Die Ukraine und Russland haben diese bestätigt. Weitere Meldungen in der Übersicht. Das US-Militär hat ein weiteres angebliches Drogenschmugglerboot im östlichen Pazifik beschossen. Wie das zuständige Kommando mitteilt, seien dabei 2 Menschen getötet worden. Ein weiterer Insasse habe überlebt. Die Küstenwache sei informiert worden, um die Person zu suchen. Das Boot gehöre einer terroristisch eingestuften Organisation, die mit Drogen handle, begründet das Militär den Angriff. Details werden keine genannt. Die Weltgesundheitsorganisation meldet 6 bestätigte Infektionen mit dem Hantavirus. Zudem gäbe es 2 Personen, bei denen eine Infektion als wahrscheinlich gelte. Das betroffene Kreuzfahrtschiff ist aktuell unterwegs zur spanischen Insel Teneriffa. Dort sollen die 140 Personen an Bord in ein isoliertes, abgesperrtes Gebiet gebracht werden. Heute startet in vielen Schweizer Orten die Freibadsaison. So öffnen in St. Gallen, Luzern, Basel, Chur, Genf, Bern und Zürich zahlreiche Bäder ihre Türen. In den Bädern an Flüssen und Seen ist es aber noch frisch. Der Rhein, die Aare und der Zürichsee haben aktuell Wassertemperaturen von knapp über 14 Grad. Die neue Badesaison beginnt an einigen Orten mit neuen Vorschriften. In Basel können Mitarbeitende von Freibädern neu direkt vor Ort Hausverbote verhängen. Und im Kanton Genf gelten neue Kleidervorschriften. In den Becken sind nur noch Badeanzüge erlaubt, die maximal knielang sind und die Arme freilassen. Damit sind Ganzkörperbadeanzüge wie Burkinis faktisch verboten. Das Wetter. Noch hat es etwas Nebel und Wolkenreste, dann ist es meist sonnig bei 24 Grad. Das waren Nachrichten von Radio SRF, verantwortlich Manuel Risi.
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3: Heute mit mir, Jodok Hess, mit einem Ausgangstipp fürs Auffahrtswochenende.
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3: Mit einer Frage, wie stimmt man eigentlich ein Akkordeon?
5: Negozieren oder die Schrauben zu lösen, dass man ins Innere vom Akkordeon kommt, das machen schon eigentlich nur Fachleute.
3: Und gleich zu Beginn im Gespräch der Geiger Augustin Hadelich, ein Klassikstar.
6: Also man ist ja nur ein Klassikstar, kein richtiger Star. Also es ist ja schon ein relativ kleines Genre oder kleine Welt, die Welt der Klassik.
3: Ein absoluter Top-Geiger und bescheiden dazu. Augustin Hadelich gehört zu den Besten seines Fachs. Ich durfte ihn treffen vor ein paar Wochen. Mehr dazu gleich. Nach ein paar Takten Musik, Hadelich mit Brahms.

0: Wunderbar, verträumt, aber auch furchtlos virtuos. Augustin Haderlich mit Brahms hier im Musikmagazin. Ich habe ihn getroffen Ende Januar anlässlich der Pressekonferenz des Lucerne Festival, wo Haderlich dieses Jahr Artist Étoile ist. Und nun bin ich ja in erster Linie Jazzredaktor. Ich bewege mich gerne, aber noch nicht so oft in der Welt der Klassik. Und das habe ich auch gleich offengelegt zu Beginn des Gesprächs mit Augustin Haderlich, quasi noch off the record.
1: Großes Vergnügen, herzlichen Dank, dass ich da sein darf. Ich bin ein bisschen wie die Jungfrau zum Kind. Ich bin
0: Jazzredaktor eigentlich. Genau. Ja,
1: ist so. Ich kenne den Ausdruck nicht. Das ist
0: ja Augustin Haderlich. Obwohl ich nicht der erste Journalist war an diesem Morgen, empfängt er mich aufgeräumt und offen. Und eben, er ist ein Klassikstar der Gegenwart, seit vielen Jahren in den USA zu Hause, aber auf der Welt unterwegs. Einer auch, der auf Social Media sehr präsent ist. Und so frage ich Augustin Haderlich gleich zu Beginn, ob er die Filmchen kenne von einem seiner Kollegen, dem US-Cellisten Nick Kanellakis. In einem dieser Filme kommt zum Beispiel die Übefee vorbei und eröffnet dem Cellisten, du hast für immer fertig geübt.
2: Hello, my dear cellist. Congratulations!
0: Heute um genau 13 Minuten nach drei hast du 50.000 Stunden geübt. Du kannst jetzt Cello spielen, sagt die Übefee zum klassischen Cellisten, der nicht schlecht staunt. Und natürlich möchte ich wissen von Augustin Haderlich, dem Spitzengeiger, ob die Übefee ihm das noch nie gesagt habe.
3: Ja. Yeah.
1: Da habe ich mich schon gefragt, ist die noch nie zu ihm gekommen?
3: Naja, es ist einerseits das Schöne am Geige spielen, aber auch so ein bisschen der Fluch daran, dass man nie fertig ist. Und wir müssen die Musik ja sowieso immer aufs Neue erschaffen. Aber das ist auch eigentlich das Besondere daran und was es irgendwie am Leben erhält. Und aber es stimmt, man ist nie fertig. Es gibt aber irgendwann natürlich, gibt es den Punkt, wo es ist ein schönes Gefühl, irgendwann eine gewisse Technik entwickelt zu haben, dass ich weiß, bestimmte Dinge funktionieren jetzt, das, wenn ich die Geige in die Hand nehme, ich kann bestimmte Sachen, ohne sie jetzt immer wieder neu erlernen zu müssen. Trotzdem muss man immer Teile der Technik weiterentwickeln und eigentlich verbessern, weil andere Aspekte wahrscheinlich schlechter werden. Also es ist nicht möglich, wenn man versucht, nur gleich gut zu bleiben, wird man schlechter. Man muss immer irgendwas verbessern und neue Fortschritte machen, damit sich das Ganze weiterentwickelt und anpasst. Und diese Arbeit hört eigentlich nie auf.
0: Tönt nach mehr Segen als Fluch.
3: Naja, ich würde sagen, dass mir die Geige viel mehr gibt an Inspiration und Schönheit und Freude als die Zeit, die ich reinstecke. Ich weiß nicht, ob das immer so war, weil es gab auch Zeiten, wo wirklich es harte Arbeit war und der Fortschritt vielleicht nicht so kommt und irgendwie, ja, es macht nicht immer Spaß, das Üben. Aber im Großen und Ganzen gibt es mir mehr als die Zeit, die ich investiere, ja.
0: Bei den Trompetern, wenigstens bei den Jazz-Trompetern, weiß ich, ich sag mal, ab 50 wird es schwierig. Gibt es da Vergleichbares beim Geigespielen? Da bin ich ganz unbeleckt, muss ich sagen.
3: Ja, eigentlich schon. Darüber sprechen die Geiger selten. Aber es ist eigentlich klar, dass wegen der Genauigkeit der Bewegungen, weil auch das Instrument klein ist und es manchmal um kleinste Unterschiede von Millimetern geht, ob ein Ton, ob die Intonation gut ist oder schlecht, oder der Klang gut oder schlecht, die feine Kontrolle des Bogens, die ihr wirklich dann, also eine falsche Bewegung und der Klang klingt plötzlich ganz schlimm. Oder es ist ja kein Instrument, wo automatisch ein ordentlicher Klang rauskommt, wie beim Klavier, sondern es ist, deswegen klingt es auch meistens sehr schlecht, wenn Anfänger anfangen, Geige zu spielen. Es ist sehr schwierig, einen schönen Klang zu erzeugen. Deswegen stimmt es auch, dass es natürlich dann manche Aspekte schwieriger werden mit zunehmendem Alter. Aber wie lange jeder Geiger hat, wie viele gute Jahre sozusagen, das ist dann individuell unterschiedlich. Es gibt manche Geiger, die mit 80 noch sehr schön spielen und andere, wo es schon mit 40 irgendwie so plötzlich oh, es klingt nicht mehr so wie früher. Das gibt's auch. Ich drücke mal die Daumen.
0: Ich natürlich auch. Und da, aber denken Sie, dass da dann eben vielleicht dieses Arbeiten am Instrument ein bisschen vergessen ging? Also wenn das
3: ja, das ist natürlich, also es gibt Menschen, die einen tollen Instinkt haben für das Instrument und irgendwie sehr auf sehr natürliche Weise vielleicht rangehen. Aber man muss sich immer weiterentwickeln und auch verändern. Und dann ist es, wenn einem das gelingt, ist es auch möglich, auf die ja, Veränderungen, wenn man älter wird, einzugehen.
0: Was vielleicht, ja, aber was vielleicht mit meiner nächsten Frage schon reingeht. Ich meine, ich habe mich ein bisschen rumgehört bei meinen Freundinnen und Freunden aus der Klassikredaktion. Sie sind absolute Spitze, ein Perfektionist, also Perfektionist im positiven Sinn, also wirklich top, top, top, was Geige spielen und Interpretation angeht. Und habe mich ein bisschen auch gefragt, wie bleibt es dann spannend? Aber Sie haben eigentlich einen Teil der Antwort schon gegeben, oder? Aber wie machen Sie es sich selber interessant, wenn man von einem Laienohr her gesehen ja eh alles kann?
3: Ach so. Also die Musik selbst macht es für mich spannend. Ich bin eigentlich an der Geigentechnik, von der Geigentechnik nicht mehr so unbedingt fasziniert. Bin zwar beeindruckt, wenn jemand gut spielt und will selbst auch technisch auf gut genug sein, aber eigentlich geht es dabei nur darum, dass die Technik gut genug sein muss, um das auszudrücken, was ich ausdrücken will, um den Klang zu erzeugen, den ich haben will, um wirklich das Stück sozusagen zu auf eine Weise erklingen zu lassen, wie ich mir das vorstelle. Und weil mir die Musik selbst Spaß macht und Freude macht, wird es mir nicht langweilig dabei. Das Üben vielleicht ist schon dann manchmal das, ein Stück wieder zu üben, was ich schon oft geübt habe, das ist jetzt nicht, macht nicht unbedingt Spaß.
0: Okay, aber das machen Sie es. Man kann das nicht einfach, wenn man es einmal fertig geübt hat, quasi kann man den Sibelius immer hervornehmen und das geht.
3: In gewisser Hinsicht schon, dass es natürlich dann jedes Mal vielleicht wieder ein Stück leichter wird, das Stück wieder vorzubereiten. Man natürlich schon es nicht wieder von Null auf anfängt, sondern schon auf alles zurückgreift, was man schon gelernt hat. Aber man muss die Arbeit doch immer wieder sorgfältig mit Methode und sehr gut organisiert immer wieder angehen, weil es einfach sehr schwierig ist, ein hohes Niveau zu halten. Und die Menschen auch heutzutage ja eine gewisse Perfektion erwarten. Es kommt daher, dass von den CDs, die ja geschnitten sind, also wo ja Schnitte sind, um sozusagen die besten Versionen zusammenzusetzen, und die Leute also gewohnt sind, dass eigentlich Interpretationen zu hören, wo überhaupt kein Makel zu hören ist, das war früher nicht so. Und das macht uns Musikern schon auch einen gewissen Druck. Es macht es, sagen wir mal so, es macht es vielleicht manchmal schwieriger, musikalisch bewegende und schöne Interpretationen zu spielen, wenn eine so hohe Perfektion erwartet wird.

0: Auf dem American Road Trip, auf dem aktuellen Album, gibt es ja jazznahe Stücke. Zum Beispiel bei der Louisiana Blues Strut. Habe ich mich gefragt, also meine, bei den Jazzmusikern ist das ein Thema, dass man First Takes mag, dass man möglichst also nicht schneidet, vielleicht lügen die uns auch alle an, aber ich denke ja eher nicht. Das ist quasi dieser Energiebogen, dass der in einem Take drin ist, im zweiten oder spätestens im dritten Take. Das ist wichtig bei JazzmusikerInnen. Habe mich gefragt, haben sie dann solche Stücke, die eher ein bisschen in diesem Genre sich nähern, auch in einem Take aufgenommen?
1: Ehrlich gesagt nicht dieses Stück, weil es Louisiana Blues Strut, weil es so, es ist ja eine sehr komplizierte Komposition, die eine Hommage an den Blues und den Jazz ist, aber gleichzeitig auch auf sehr komplizierte, vertrackte Weise das Ganze verschachtelt und zusammenbaut und so. Das habe ich schon mehrmals gespielt. Ich habe aber manchmal die Erfahrung gemacht, gerade bei Stücken, die ich sehr, sehr gut kenne, ja schon manchmal seit Jahren spiele und dann aufnehme, dass manchmal meine ersten Takes musikalisch am besten sind, weil sie freier sind, spontaner und irgendwie eigentlich der Ausdruck manchmal besser ist, und dann spielt man es ein zweites Mal. Manchmal ist das zweite Mal noch besser, kommt drauf an, und dann manchmal beim dritten, vierten Mal ist so ein bisschen, wird es immer genauer, also es ist immer genauer zusammen alles und so weiter, exakter, aber nicht mehr ganz so spannend vielleicht. Also ich mag auch erste Takes. So aus Prinzip spiele ich immer mindestens 3 Takes von allem, einfach mal, um zu sehen, was passiert. Ja.
0: Ich glaube, Sie mögen den Live-Auftritt sehr, oder? Da komme ich den Eindruck. Ist das dort, wo Sie die Abwechslung holen oder den Atem holen?
1: Ja, eigentlich schon. Also ich fühle mich heutzutage sehr wohl auf der Bühne und freue mich eigentlich immer darauf. Es war nicht immer so. Also früher war das ein bisschen, war ich viel nervöser und viel darüber einfach, musste dazulernen einfach, was ich tun muss, um mich dort wohlzufühlen. Aber die Erfahrung und Selbstbewusstsein sind natürlich auch ein Teil davon, dass ich, und einfach, weil ich so oft schon auf der Bühne stand, weil es ist schon ein verrücktes Gefühl, vor 2000 Menschen zu stehen und für die zu spielen, die schauen einen alle an und so. Das ist schon etwas, was einen erstmal als, interessanterweise, als ich aufwuchs als Kind, das ist aber oft so bei Kindern, dass man nicht nervös ist. Also irgendwie war es war halt irgendwie so, und dann bin ich da hingegangen und habe gespielt, hab mir keine Gedanken gemacht, und plötzlich kommt das Alter, wo man sich so ein bisschen selbst beobachtet, und dann kann es sehr überwältigend sein, plötzlich vor vielen Menschen zu spielen. Und dann ist es ein Prozess, damit kämpfen viele Musiker, und also das ist die Frage, die ich am häufigsten gestellt bekomme von Studenten, wie man mit Nervosität umgeht oder einfach mit den Gedanken, die einem im Kopf irgendwie rumschwirren, während man spielt. Und man kann ja nie entscheiden, dass man an etwas nicht denkt. Das geht ja nicht. Dann denkt man erst recht dran.
0: Das ist wie der Baum, oder? Wenn man von der Straße abkommt, jetzt nicht in diesen Baum fahren, jetzt nicht in diesen Baum fahren, und dann fährt man in den Baum. Ja, ich habe dann einen schönen Film gesehen, wo sie über das Atmen reden zum Beispiel, dass das helfen kann, dass man den Atem kann und kontrollieren. Die Gedanken, dass den Herzschlag möglicherweise nicht.
1: Genau, das Atmen ist wichtig und die Aufmerksamkeit auf die musikalisch wichtigen Dinge lenken. Also wenn man sehr viel Energie spürt und eine große Erregung und sowas, dann konzentriert man sich auf die Höhepunkte der Musik, wo man das auch irgendwie umsetzen kann und nicht, man muss es irgendwo, muss man das rauslassen, diese extra Energie sozusagen, die man spürt. Wenn man das auch dann so benennt als Energie und nicht als Nervosität, als Angst. Und eigentlich ist es auch so, dass es ist nur dann Angst, wenn man es als Angst versteht sozusagen.
0: Und wenn Sie selber spielen, ist das eine Art Out-of-Body-Experience? Also schauen Sie sich zu und staunen, wie da alles läuft? Oder sind Sie ganz in der Musik drin quasi?
1: Ich bin eigentlich sehr drin und sehr fokussiert auf die Musik in dem Moment. Dass Sie sich selbst zuschauen, das kann manchmal passieren, aber das ist eigentlich kein guter Modus, finde ich, für ein gutes Konzert. Also besser ist es, ich bin drin im Fluss und kriege trotzdem noch mit. Man muss genug so auftauchen, dass man trotzdem alles Wichtige bemerkt, auch gerade im Zusammenspiel mit anderen, aber das kann auch zur zweiten Natur eigentlich irgendwann werden, dass man das nicht unbedingt so bewusst irgendwie alles so entscheiden muss. Und es gibt vielleicht manchmal ein paar Gedanken, die man sich vorgehabt hat, an irgendwas zu denken oder so. Und das kann trotzdem bewusste Gedanken geben, so. Aber dass ich im Großen und Ganzen eigentlich eintauche. Es gibt manche Leute, denen fällt das sehr, sehr leicht, irgendwie sich so mitreißen zu lassen von der Musik und die dann irgendwie wieder aufwachen hinterher oder so. So bin ich eigentlich nicht. Das musste ich erst lernen, wie ich loslasse. Ja, für jemanden, der normalerweise immer so genau auf jedes Detail achtet und so weiter, und war das gar nicht so leicht.
0: Wenn man ein klassisches Violinkonzert spielt, dann weiß man ziemlich genau, glaube ich, was kommen wird. Hätten Sie manchmal Lust auszubrechen aus dem Notentext quasi?
1: Naja, wir klassischen Musiker sind eigentlich so, dass wir es gewohnt sind, eigentlich nicht auszubrechen, sagen wir so. Aber es ist auch eine Herausforderung, wie man das gleiche Stück mit dem gleichen Notentext, ohne die Noten zu ändern, ohne zu improvisieren, trotzdem wieder neu erschaffen kann, auf eine Weise, dass es sich anfühlt, als ob es jetzt gerade entsteht.
0: Also vielleicht wie ein Schauspieler, der einen Shakespeare-Monolog hält. Und ich habe das Gefühl, er empfindet das wirklich jetzt so. Er leidet das durch, was er sagt. Und dass er sich das ernst nehme und nicht das Gefühl habe, er liest einen Text runter, sozusagen.
1: Genau, man ändert jetzt ja nicht den Text von Shakespeare, aber trotzdem versuchen die, eine Intensität zu schaffen. Es gibt auch Musiker, die so sind, die dann schon so auf die Bühne gehen, sozusagen in der Stimmung, mit der das Stück anfängt. Das habe ich auch manchmal schon so gemacht, wenn ein Anfang sehr, gut, es gibt Charaktere oder Stimmungen, in die ich sehr leicht reinkomme.
0: Zum Beispiel?
1: Irgendwie alles eigentlich, was lyrisch ist und alles, was froh ist und irgendwie, oder kurze Intensität hat, das fällt mir immer leicht, aber wenn irgendetwas ganz bedrückend anfängt. Ich denke jetzt gerade an das erste Schostakowitsch-Konzert, das so seinen Anfang hat, der ist schon so die Abgründe der Seele sozusagen, gleich fängt es damit an. Das ist sehr schwierig, da reinzukommen, gerade wenn da noch Applaus ist und alle so, ja, yeah! Und so weiter. Und dann muss man plötzlich so, das kann ich nicht anschalten, so per Knopfdruck. Da ist es manchmal dann so, dass ich schon beim Rausgehen auf die Bühne schon so ein bisschen versuche, so ein bisschen einzutauchen. Ich weiß zwar, welche Töne ich spielen muss und so, und die könnte ich auch spielen, wenn ich ganz andere Emotionen spüre. Aber gerade bei so einem Stück ist es dann manchmal so, genau den richtigen, ja, das richtige Tempo zu finden, den richtigen Moment oder wie lange man irgendwo zögert oder das sind dann oft so Feinheiten, die wirklich einem leicht fallen, wenn man in dieser Stimmung ist.

0: Agustin Haderlich mit einem Ausschnitt aus dem ersten Violinkonzert von Schostakowitsch, also mit der Stelle, für die er sich emotional besonders gut aufstellen muss. Etwas, was ihm nicht einfach so zufliegt. Was mich noch wundern nehmen würde, ich habe ausnotierte Kadenzen gesehen auf Ihrer Homepage. So ein bisschen wie transkribierte Soli von irgendwelchen Jazzstars, habe ich mich gefragt, also Sie korrigieren mich, wenn ich falsch bin, aber ich glaube, im Barock wurde das manchmal tatsächlich improvisiert, oder?
1: Ja, es gab, ursprünglich war die Kadenz ja wirklich eine, also eine musikalische Kadenz ist ja die, eine Auflösung, wenn man zurück in die Tonart kommt. Und das war halt so die, ein großer Moment, so mit aber alle anhalten und so ein bisschen so improvisiert wird, aber eigentlich ist nur eine ausgespielte Ornamente, um dann aufzulösen. Und das wurde dann immer länger und immer größer und ist immer weiter so ausgeartet. Und irgendwann fing das, glaube ich, schon, aber schon sehr früh an, dass sich die Musiker Sachen zurechtgelegt haben. Ich bin mir sicher, dass es gibt ja auch aufgeschriebene Kadenzen von Mozart oder von Beethoven oder so. Da gehörte das dann eigentlich auch schon dazu, dass sich die Leute vielleicht selbst was zurechtgelegt haben, es immer wieder geändert haben, aber gar nicht so anders, wie ich das jetzt machen würde. Und irgendwann haben uns die Komponisten dann selbst die Kadenzen gegeben. Dann war es aber nicht mehr wirklich eine Kadenz in dem Sinne des letzten Abschlusses des Stückes, sondern einfach ein Moment für das Soloinstrument, sich mal so richtig auszutoben, alle Themen nochmal irgendwie durchzugehen oder vielleicht so das, einen Rückblick auf alles, was gerade schon passiert ist oder so. Das hat dann eine andere kompositorische Funktion irgendwie bekommen. Deswegen gibt es also jetzt zwei Bedeutungen für Kadenz. Eben die Kadenz im Violinkonzert, wenn man allein spielt, und eine musikalische Kadenz, wenn man was auflöst. Es ist interessant, wie sich die Sachen so verändern und wie manchmal dann auch halt italienische Worte dann auch dann im Laufe der Musikgeschichte irgendwann so verfremdet werden, dass sie dann eigentlich ganz anders verwendet werden als ursprünglich. Und also das,
0: haben Sie noch ein Beispiel?
1: Nee, jetzt kann ich nicht.
0: Ja, aber Kadenz ist ein gutes Beispiel eigentlich, oder? Das war zuerst wirklich einfach die Kadenz im Sinn von Böhm, Böhm.
1: Ja, genau. Und dann wurde was ganz, ganz anderes daraus.

0: Sie sind ein Classic Star. Ich habe keine Erfahrungen mit Classic Stars bisher. Ich habe mich auf alles Mögliche vorbereitet, aber Sie sind ein total netter, umgänglicher Typ. Wie verhindert man, überheblich zu werden, wenn man so gut ist?
1: So, naja, Selbstkritik ist bei mir auch immer ein großer Teil des Tages. Und man darf sich selbst auch nicht so ernst nehmen. Ich finde, das sollte uns klassischen Musikern aber leichter fallen, weil Classic Star eigentlich, man ist ja kein, also man ist ja nur ein Classic Star, kein richtiger Star. Also es ist ja schon ein relativ kleines Genre oder kleine Welt, die Welt der Klassik. Aber das fällt einem in Amerika vielleicht leichter, weil man da halt immer den Gegensatz spürt, wie klein die Welt der Klassik ist im Vergleich zur riesigen. Und ich kann verstehen, wie man vielleicht, wenn man in Wien lebt oder so, was einen ganz anderen Eindruck irgendwie hat und sich wirklich so im Zentrum der, als klassischer Musiker so im Zentrum der ganzen Welt fühlt, ist es manchmal gesünder, irgendwie zu merken, man ist doch nicht so wichtig. Also nur die Musik ist wichtig. Ja, gut. Okay.
0: Und Sie sind auch verheiratet, vielleicht ist auch eine Partnerin ein Korrektiv, je nachdem. Oder sind Sie sich selbst der härteste Kritiker?
1: Also, was das Geigespielen angeht, bin ich immer der kritische, ja.
0: Und sonst im Alltag?
1: Naja, no comment. Man ist ja immer. Naja.

0: Augustin Haderlich als Solist mit dem Norwegian Orchestra in dieser Aufnahme vom Frühling 2017 mit dem Brahms Violinkonzert. Die Kadenz dazu von Augustin Haderlich, die finden Sie ausnotiert auf seiner Homepage. Den Geiger live erleben können Sie im August und im September am Lucerne Festival, wo er, wie gesagt, Artist Etoile ist. Da ist er zu hören, unter anderem mit den Berliner Philharmonikern, aber zum Beispiel auch mit einer Fiddle Night mit Mark und Maggie O'Connor, dem Bluegrass Folk- und Fiddlepaar aus den USA. Und jetzt ist Jenny Berg zu mir ins Studio gekommen mit dem Rückblick auf die Musikwoche. Jenny, was hast du mitgebracht?
1: Ja, zunächst einmal möchte ich den Cliffhanger von letzter Woche auflösen. Da hat unser Kollege Oliver Ruetz über die große Abstimmung bei der GEMA in Deutschland berichtet.
0: Also die GEMA, das ist ja das Pendant zur Schweizer Suisa oder die Verwertungsgesellschaft, die den Kunstschaffenden Geld auszahlt, wenn ihre Musik öffentlich gespielt wird.
1: Genau, das klingt erstmal nach einem ziemlich trockenen, bürokratischen Akt. Aber diese Tantiemen sind für die meisten Musikschaffenden eine wichtige Einnahmequelle. Und deshalb gingen die Emotionen in Deutschland vor dieser Abstimmung sehr hoch. Denn verkürzt gesagt soll die Geldverteilung komplett anders organisiert werden. Die sogenannte U-Musik, die sogenannte Unterhaltungsmusik, soll prozentual mehr Geld bekommen. Und die sogenannte E-Musik, also die sogenannte ernste Musik, zum Beispiel Beethoven, Mozart und ihre Interpretinnen und Interpreten, die sollen prozentual weniger Geld erhalten.
0: Aber das ist ja ein alter Zopfenbissen, oder? Dass man diese Unterscheidung aufweicht.
1: Total alter Zopf, natürlich. Bisher gab es in Deutschland aber keinen Entscheid, dass sich dahingehend etwas auf dem Kontostand der einzelnen Kunstschaffenden etwas ändert. Und das war jetzt eben zur Abstimmung gekommen und im Vorfeld gab es einen großen Verteilkampf, es gab Gerichtsklagen, es gab angebliche Wahlbeeinflussung und.
0: Und das ist eben der Cliffhanger von letzter Woche im Musikmagazin. Jetzt eben war die Abstimmung am Donnerstag. Was ist herausgekommen?
1: Es kommt einem Erdbeben gleich. Die Mitglieder der GEMA haben der Reform zugestimmt. Das heißt, die sogenannte E-Musik und die sogenannte U-Musik werden jetzt nicht mehr unterschieden. Die Begründung ist, die Genregrenzen verschwimmen zunehmend in der Musik und deshalb macht es keinen Sinn mehr, diese Unterscheidung. Die GEMA und ihre Mitglieder, die dafür gestimmt haben, sie hoffen, damit Musik diverser fördern zu können.
0: Eben, und das klingt ja eigentlich schon fair und zeitgemäß, oder?
1: Ja, viele Kunstschaffende begrüßen diese Änderung, denn egal, ob man als experimentelle Komponistin arbeitet oder als DJ in der elektronischen Musik, beides ist nach dieser Reform gleichwertig und bekommt zum selben Verteilschlüssel Tantiemen ausgeschüttet. Aber die klassische Musikszene, die befürchtet finanzielle Einbußen von bis zu 3/4.
0: Und was bedeutet das jetzt für die Schweiz?
1: Nun, für Schweizer Kunstschaffende, deren Musik in Deutschland aufgeführt wird oder die selbst in Deutschland auftreten, die betrifft das natürlich schon, allerdings erst ab 2030, wenn die Reform umgesetzt sein soll. Und die Suisa in der Schweiz, also das Pendant zur GEMA, die ist ganz anders organisiert. Die betrifft es jetzt erstmal nicht, aber wer weiß, diese Diskussion um E- und U-Musik, die wird ja auch auf kantonaler Ebene in der Schweiz immer wieder geführt. Ja, vielleicht schwappt da auch was zu uns hinüber.
0: So viel also zur heiß diskutierten GEMA-Reform in Deutschland, wo die Musikgelder neu verteilt werden. Geld ist ja immer wichtig, auch in der Kunst, oder?
1: Du sagst es. Und weil das so wichtig ist, gibt es immer wieder Preise für Kunstschaffende mit Preisgeld. Auch diese Woche wurde wieder ein wichtiger Preis verliehen.
0: Nämlich welcher ist es diesmal?
1: Der Pulitzer-Preis für Musik.
0: Gut, Pulitzer-Preise kenne ich jetzt eigentlich eher als Auszeichnungen für Journalisten, Fotografinnen, also eigentlich die wichtigste Auszeichnung für diese Berufsgruppe oder in den USA.
1: Ja, genau, das stimmt. Aber was dabei oft vergessen wird, auch in den Sparten Theater, Literatur und eben Musik werden Pulitzerpreise vergeben. Und in der Sparte Musik hat die Komponistin dieser Musik hier gewonnen.

0: Oha, das klingt dramatisch spannend. Was ist das?
1: Das sind drei lateinamerikanische Tänze von Gabriela Lina Frank, eine US-amerikanische Pianistin und Komponistin mit Wurzeln in Lateinamerika. Und eben auf diese Wurzeln beziehen sich auch ihre lateinamerikanischen Tänze, aus denen wir hier gerade einen Ausschnitt gehört haben. Sie ist 53 und erhält eben jetzt den Pulitzer-Preis, aber für ein anderes Werk, nämlich für das Orchesterwerk mit dem Titel Picaflor, A Future Myth. Das hat Gabriela Lina Frank während ihrer Zeit als Composer in Residence beim Philadelphia Orchestra uraufgeführt. Vor einem Jahr war das und diese Musik ist bisher noch nicht aufgezeichnet worden. Deshalb können wir diese Musik hier leider nicht einspielen.
0: Viel Ruhm und Ehre also für Gabriela Lina Frank. Und wir hatten es vorhin eben vom Geld. Was springt jetzt heraus dabei für die Komponistin?
1: 15.000 US-Dollar.
0: Und du hast es noch kurz umgerechnet für mich. Das sind 11.600 Franken ungefähr.
1: Genau. Und dieses Preisgeld erhalten alle Pulitzer-Preisträger gleich. Das sind insgesamt 23 Kategorien. Aber Gabriela Lina Frank hat sicher noch einige andere Einnahmequellen. Sie ist zwar bei uns hier in Europa noch nicht so bekannt, in den USA aber schon. Nächste Woche wird in New York an der berühmten Metropolitan Opera ihre neueste Oper uraufgeführt. Eine Oper über die mexikanische Malerin Frida Kahlo und ihre turbulente Beziehung mit Diego Rivera. Auch da wird Gabriela Lina Frank musikalisch ihre lateinamerikanische Herkunft mit einbeziehen.
0: Gut also, dass wir durch diesen Preis hier auch bei uns in Europa mal hören von Gabriela Lina Frank. Der aktuelle Pulitzer-Preis bringt ihre Musik jetzt eben auch zu uns.
1: Genau. Und eine Quasi-Uraufführung habe ich auch noch zu vermelden.
0: Was ist eine Quasi-Uraufführung?
1: Eine neue Version einer Musik, wie sie bisher in dieser Besetzung noch nie erklungen ist.
0: Lass mal hören.
1: Also es geht um die Akkordeonistin Vivian Chassot.
0: Die haben wir immer wieder bei uns auf dem Sender, oder?
1: Genau, aber oft mit Musik, die ursprünglich gar nicht für Akkordeon geschrieben wurde.
0: Weil es eben nicht viel klassische Musik gibt für Akkordeon, oder?
1: Genau, und weil Vivian Chassot gerne Neues ausprobiert, hat sie sich ein neues Werk für ihr Akkordeon angepasst, einen richtigen Schinken.
0: Also was Großes meinst du?
1: Was damit? Sehr Großes, ja. Nämlich das Violinkonzert von Ludwig van Beethoven.
0: Also nicht irgendwie ein Klavierkonzert, sondern ein Violinkonzert auf dem Akkordeon. Wie muss ich mir jetzt das vorstellen?
1: Das hat unsere Kollegin Josheba Zbinden für uns recherchiert. Sie war an einer Probe zur Uraufführung in Basel und hat Vivian Chassot dort getroffen.

0: Beethoven selbst hat von seinem Violinkonzert eine Fassung für Klavier vorgelegt. Die wollte Vivian Jasso eigentlich übernehmen fürs Akkordeon. Sie hat aber schnell gemerkt, dass auch die Originalversion für Violine sehr gut zu ihrem Instrument passt.
1: Ich habe noch nie in einer Bearbeitung so viele charakteristische Spieltechniken des Instruments einsetzen können. Es gibt ganz viele lyrische Passagen, die auf dem Akkordeon einfach wahnsinnig gut zum Ausdruck kommen.
0: Ein wesentlicher Charakterzug des Akkordeons sind seine facettenreichen Klänge. Es kann singen in sanften Tönen oder bringt mit kraftvollen Akkorden die Luft zum Vibrieren. Und damit spielt Vivian Jasso.
1: Ja, ich versuche teilweise das Kratzen der Violine zu imitieren und dann aber auch wieder einen unglaublich lieblichen Klang einer Oboe und manchmal auch den orchestralen Klang der Orgel.
0: Viele Stellen des Violinkonzerts liegen sehr gut auf dem Akkordeon, aber nicht alle.
1: Was dieses Konzert auszeichnet, sind unglaublich lange Phrasen. Also ich habe in meinem Leben noch nie so lange Phrasen gespielt. Das ist auch herausfordernd, weil wir ja mit dem Balgwechsel auch immer schauen müssen, wie können wir die Bögen spannen.

0: Lange melodische Bögen und die klangliche Ähnlichkeit zwischen Akkordeon und Orchester fordern Vivian Jasso heraus. Mit dem Violinkonzert von Beethoven hat die Akkordeonistin außerdem ein Werk mit einer langen Tradition ausgewählt.
1: Indem ich dieses Werk jetzt auf dem Akkordeon spiele, breche ich diese Tradition, weil es wird vollkommen anders sein. Man wird die Musik neu hören. Ich glaube aber ehrlich gesagt auch, Beethoven hat in diesem Konzert und überhaupt mit seiner Musik immer Konventionen und Traditionen und Grenzen gesprengt. Also gerade in dem ersten Satz, da sprengt er ja wirklich jeden Rahmen von der Länge, von der Anlage des Satzes. Das folgt so keinen Konventionen und Regeln und ich folge jetzt auch keinen.
0: So. Vivian Jasso sprengt gerne Grenzen und setzt damit neue Maßstäbe für das Akkordeon in der klassischen Musik. Ihre Arbeit versteht sie auch als Übersetzungsprozess.
1: Und Übersetzung bedeutet, verschiedene Perspektiven zusammenbringen, Brücken schlagen. Ich setze jetzt diese Musik in die heutige Zeit. Es gibt eine Brücke zu der damaligen Zeit. Diese Brücke kann entstehen zwischen verschiedenen Völkern, zwischen verschiedenen Glaubensrichtungen in jeder Hinsicht. Und ich glaube, dieses Vereinende, dieses Zusammenführende, das ist in unserer Zeit so wahnsinnig wichtig,
2: sagt die Akkordeonistin Vivian Jasso. Ihre Bearbeitung von Beethovens Violinkonzert hat sie mit dem Collegium Musicum Basel eingespielt, zu hören bei uns im Konzertsaal dann morgen Sonntag um 16 Uhr. Und hier gibt es noch ein paar Takte. Vivian Jasso, Akkordeon Solo, die Gigue aus der B-Dur-Partita von Johann Sebastian Bach.

0: Vivian Chassot mit Bach auf dem Akkordeon. In Deutschland ist dieses Instrument mit den vielen Knöpfen und dem charakteristischen Faltenbalg dieses Jahr zum Musikinstrument des Jahres gekürt worden. Nach in der Schweiz werden von der Volksmusikkapelle übers Akkordeonorchester bis zur klassischen Konzertsolistin Landauf, Landab, Handorgel, Akkordeon und Schweizerörgeli gespielt. Ein ausgesprochen häufiges Instrument also. Aber bevor man zu spielen beginnt, empfiehlt es sich ja, ein Instrument zu stimmen. Bei einer Geige oder einer Gitarre, klar, das kann man sich vorstellen, aber bei einem Akkordeon? Zum Glück gibt's da Fachpersonen wie Adrian Leuenberger. Er ist gelernter Handzuginstrumentenmacher oder einfacher gesagt Akkordeonbauer. Und er weiss die Antwort auf unsere Musikfrage der Woche. Wie stimmt man ein Akkordeon?
1: Die Leute wissen ja eher, wie man Saiteninstrument wie Gitarre oder Geige stimmt, wo man das manchmal auch gerade live beim Musiker kann zuschauen kann, wo man eben sieht, wie die Saiten gespannt oder entspannt werden. Jetzt beim Akkordeon ist es so, dort ist immer Materialabtrag. Also egal, ob ich den Ton höher oder tiefer mache, ich tue immer irgend an einem Ort Material abfielen oder abkratzen.

Also zuerst müssen wir vielleicht wissen, wie überhaupt die ganze Tonerzeugung ist von einem Akkordeon. Das ist ähnlich, das kennen die Leute vielleicht mehr von der Mundharmonika. Dort hat man vielleicht auch schon reingeschaut. Also das Prinzip ist von der durchschlangenden Zunge. Das heisst, ich habe, wenn ich das Akkordeon auftue, ganz viele Stimmstöcke. Auf diesen Stimmstöcken sind die Stimmplatten. Das sind Aluminiumplatten. Und auf diesen Platten sind die Stimmzungen genietet. Und das ist nachher das, was der Ton macht. Durch den Luftstrom, den der Bauch nachher macht, für die Zungen anfangen zu schwingen. Und durch das entsteht nachher der Ton.

0: Wenn ich den Ton zum Beispiel höher machen muss, dann fühle ich vorne an der Zunge spitze fühlen. Und wenn ich einen tiefer machen muss, fühle ich hinten, dort wo die Zunge angenietet ist, fühle ich dort abfühlen. Und das wird eben der Ton tiefer oder höher. So ein, sagen wir mal, ein kleines Schülerinstrument, das hat etwa, sagen wir mal, bei 120 Stimmzungen, die man dort bearbeitet. Aber wenn man nachher auf ein grosses, ich sage mal, Konzertinstrument geht, wo auf der Bassseite auch noch Einzeltöne hat, also Konverterinstrument, sagt man in dem, das gibt ein Gesamt von etwa 860 Stimmzungen, die man hier bearbeitet. Und das meistens nicht nur einisch, also man tut nicht nur einisch dran fielen, sondern muss man fielen und dann muss man sie kontrollieren und dann vielleicht noch einisch, also das muss vielleicht 3-4 Mal den Vorgang, Stimmvorgang machen. Also ich würde sagen, das fängt bei 4 Stunden an und kann bis 15-20 Stunden gehen bei einem wirklich Konzertinstrument, wo alles wirklich rein muss sein und eben keine Schwingungen darf haben.
1: Akkordeonbauer Adrian Leuenberger. In seiner Werkstatt stimmt und repariert er sogenannte Handzuginstrumente von der Handorgel bis zum klassischen Konzertakkordeon. Das Musikmagazin hier auf SRF 2 Kultur. Nächste Woche ist Auffahrt. Je nachdem, wie sich das Wetter noch entwickelt, bietet sich da eine Frühlingswanderung an oder aber ein Konzertbesuch. In der Auffahrtswoche von Dienstag bis Samstag spielt eine Jazzsängerin im Marion's Jazz Room in Bern, die man unbedingt mal live gesehen haben sollte. Jasmia Horn. 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

Jasmia Horn. Sie beeindruckt nicht nur durch ihre Stimmkünste, sondern ist überhaupt eine eindrückliche Figur, die sich mit ihrer Musik gegen Ungerechtigkeiten, Rassismus einsetzt und sich auch mit eigenem Label sehr unabhängig bewegt im Musikbusiness und die Fäden gerne selber in der Hand behält. Live zu hören ist sie in Bern im Marion's Jazz Room vom Dienstag bis am Samstag in der kommenden Woche. Und zum Schluss hier im Musikmagazin gibt's jetzt noch neue Musik, zu der ich im Moment immer wieder zurückkehre, von Gabrielle Cavassa. Die Sängerin wurde ziemlich über Nacht berühmt, als der US-Saxophonist Joshua Redman sie in seine Band holte. 2022 war das. Und jetzt, 4 Jahre später, präsentiert sie ihr erstes eigenes Album als Bandleaderin und überzeugt, wenn sie ihre italienische Seite dramatisch aufblitzen lässt, ebenso wie wenn sie mit zartem Pinselstrich diesen Klassiker von Burt Bacharach hier interpretiert. Raindrops keep falling on my head. So viel Musikmagazin für heute. Die Informationen zur Sendung wie immer in den Shownotes. Tschüss, sagt Jodok Hess.

0: Die Nachrichten von SRF um 11 mit Julia Kapaul. Zur Feier des Sieges der Sowjetunion über Nazi-Deutschland hat in Moskau die alljährliche Militärparade stattgefunden, unter hohen Sicherheitsvorkehrungen. Manuel Risi.
1: Aus Angst vor ukrainischen Angriffen fand die Parade in kleinerer Form statt. Großes Militärgerät wie Panzer und Raketen wurden nicht zur Schau gestellt. In seiner Rede lobte der russische Präsident Wladimir Putin die in der Ukraine kämpfenden russischen Truppen und sagte, sie stünden dort einer, Zitat, aggressiven Streitmacht gegenüber, die vom westlichen Verteidigungsbündnis NATO unterstützt werde. Russland hatte vor rund 4 Jahren einen Großangriff auf die Ukraine gestartet. Als einziger Gast aus der Europäischen Union reiste der slowakische Ministerpräsident Robert Fico nach Moskau. Er legte gestern einen Kranz am Grabmal des unbekannten Soldaten an der Kremlmauer nieder, nahm jedoch nicht an der Militärparade teil. Im Ukraine-Krieg gilt aktuell eine 3-tägige Waffenruhe. US-Präsident Donald Trump hat diese angekündigt. Die Ukraine und Russland haben sie bestätigt.
0: Das US-Militär hat ein weiteres angebliches Drogenschmugglerboot im östlichen Pazifik beschossen. Wie das zuständige Kommando mitteilt, seien dabei 2 Menschen getötet worden, ein weiterer Insasse habe überlebt, die Küstenwache sei informiert worden, um die Person zu suchen. Als Begründung für den Angriff gibt das US-Militär an, das Boot gehöre einer terroristisch eingestuften Organisation und sei auf einer bekannten Drogenschmugglerroute unterwegs gewesen. Um welche Organisation es sich handelt, gab das Militär nicht bekannt. Die USA greifen seit dem Herbst immer wieder mutmaßliche Drogenschmugglerboote an. Dutzende Menschen wurden dabei getötet. Ab Sommer 2028 können Zugreisende von Berlin bis in die norwegische Hauptstadt Oslo fahren. Diese neue Direktverbindung hat die Deutsche Bahn heute angekündigt. Gemäß den Angaben ist es eine der längsten Zugverbindungen durch Europa. Die Fahrt führt von Berlin über Hamburg, Kopenhagen, Malmö und Göteborg bis nach Oslo und dauert gut 15 Stunden. Die Deutsche Bahn wird die Verbindung zusammen mit der dänischen und norwegischen Zuggesellschaft anbieten. Heute startet in vielen Schweizer Orten die Freibadsaison. So öffnen in St. Gallen, Luzern, Basel, Chur, Genf, Bern und Zürich zahlreiche Bäder ihre Türen. In den Bädern an Flüssen und Seen ist es aber noch frisch. Der Rhein, die Aare und der Zürichsee haben aktuell Wassertemperaturen von knapp über 14 Grad. Die neue Badesaison beginnt an einigen Orten mit neuen Vorschriften. In Basel können Mitarbeitende von Freibädern neu direkt vor Ort Hausverbote verhängen. Und im Kanton Genf gelten neue Kleidervorschriften. In dem Becken sind nur noch Badeanzüge erlaubt, die maximal knielang sind und die Arme freilassen. Damit sind Ganzkörperbadeanzüge wie Burkinis faktisch verboten. Das Wetter. Noch hat es etwas Nebel und Wolkenreste, dann ist es meist sonnig bei 24 Grad. Das waren Nachrichten von Radio SRF. Verantwortlich Manuel Risi.
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3: Mit Ihren Grüter und ich freue mich auf das Gespräch mit einem Gast, die Kultur aus verschiedenen Perspektiven kennt. Einerseits als Künstlerin, andererseits als Veranstalterin, die sich einsetzt für die Verbindung von Kultur und Sozialem. Schön, dass Sie da sind, Paloma Selman.
4: Danke für die Einladung.
3: Sie sind aufgewachsen in Spanien, in der Stadt Valencia am Mittelmeer. Jetzt schauen Sie schon sehr viele Jahre auf den Rhein in Basel. Kann Ihnen der Fluss das Meer ersetzen?
4: Der Rhein ist anders. Es fließt. Aber ich denke, für mich ist es etwas ruhiger als Meer. Das Meer verbinde ich mit meiner Kindheit und Freiheit. Und das kann man nicht ersetzen.
3: Sie sind nach Basel gekommen 2001, damals als Tänzerin in der Kompanie von Richard Wurlock. Seit vielen Jahren engagieren Sie sich jetzt aber schon für integrative Kultur. Sie haben zum Beispiel den Surprise-Straßenchor gegründet. Sie singen dort auch selbst mit. Und Sie leiten das Tanzfest in der Region Basel. Das ist ein inklusives Festival mit vielen Mitmachmöglichkeiten. Wir treffen uns jetzt gerade kurz vor dem Beginn des Tanzfests. Sie sind im Endspurt. Schwirrt Ihnen der Kopf im Moment?
4: Ja, total. Es sind viele Details gleichzeitig. Das Tanzfest ist ein Festival, wo viele Menschen zusammenbringt. Und es ist eine wichtige Plattform für Begegnungen und Teilhabe und für die lokale und regionale Tanzszene. Es ist sehr vielfältig, also von Profis und Laien über Kinder und Senioren und Seniorinnen. Ja, das macht das Ganze sehr lebendig und das ist, was mir eigentlich sehr gefällt.
3: Alle Altersstufen sind da auch vertreten und man ist immer eingeladen, auch mit zu tanzen. Werden Sie das selbst tun können, mit tanzen?
4: Hoffentlich, wenn alles nach Plan läuft. Genau. Aber zurzeit ist für mich das Wichtige, dass ich diese Möglichkeit anbieten kann, diese Räume schaffen kann, wo die Leute sich dann begegnen können und wo wirklich so echte Erlebnisse
3: möglich sind. Sie waren, wie gesagt, früher professionelle Tänzerin, haben dann aber vorzeitig ihre Karriere beenden müssen wegen einem Bühnenunfall. Darauf werden wir zu sprechen kommen. Ich würde jetzt gerne zuerst auf Ihre Anfänge zurückschauen und darauf, was damals Ihre Leidenschaft für den Tanz geweckt hat, als Sie ein Mädchen waren. Wissen Sie das noch?
4: Ja, klar. Ich war oft mit meinen Eltern im Theater und haben wir auch viele Musicals gesehen. Ich habe viele Filme gesehen, die mich geprägt haben, wie Mary Poppins zum Beispiel, mit diesem Schauspieler Dick Van Dyken, der diese Rolle als Schornsteinfeger gemacht hat, oder Zauber von Oz, My Fair Lady und sogar Grease mit Olivia Newton-John und John Travolta. Das hat mich sehr geprägt. Und eigentlich war ein Zufall, dass ich zum Tanzen gekommen bin.
3: Was für ein Zufall.
4: Meine Schwester hatte Rückenprobleme und dann hat der Arzt meine Mutter empfohlen, sie soll tanzen. Und dann sind wir einfach beide zusammengegangen.
3: Und Ihnen hat es mehr Spaß gemacht als der Schwester?
4: Ja, irgendwie habe ich bald gemerkt, dass doch mein Weg ist. Ich habe mich da sehr wohl gefühlt. Das Leben war irgendwie schön, wenn ich dort war mit klassisches Musik.
3: Und wir hören jetzt zuerst ein Stück, das verbunden ist mit den Ballettstunden damals in Valencia, eine Nocturne von Frédéric Chopin mit Lars Vogt am Klavier.

0: Nocturne in S-Dur von Frédéric Chopin, gespielt von Lars Vogt. Paloma Selma, was haben Sie vor Ihrem inneren Auge, wenn Sie diese so friedvolle Musik hören?
1: Ja, diese Klänge von Chopin haben mich lange begleitet. Ich habe das fast wie täglich gehört. Ja, ich bin in so eine Welt hineingesunken, wo das Leben für mich auch irgendwie gestimmt hat.
0: Diese Musik hat Ihnen damals Halt gegeben in einer nicht so einfachen Zeit.
1: Ja, genau, weil meine Eltern haben sich dann getrennt, als ich gerade 6 Jahre alt war. Und das waren schwierige Zeiten. Im Unterricht habe ich einfach meinen Platz gefunden. Ich war eben in eine andere Welt und konnte ich mich auch ausdrücken.
0: Wie schnell wurde Ihnen klar, dass Sie später Profitänzerin werden wollen?
1: Also ich hatte das immer als Traum, aber nie wirklich gedacht, dass ich das erreichen werde. Wir hatten einmal einen Workshop mit einer Tanzlehrerin aus Argentinien und sie hat mich ermutigt. Sie hat gesagt, hey, du konntest Karriere machen, du konntest Solistin werden, du musst aber das Land verlassen, weil hier gibt es wirklich nichts.
0: Eine schwierige Entscheidung, wenn man so jung ist, nehme ich an. Was hat Ihre Familie dazu gesagt?
1: Ja, also es war sehr schwierig und ich war auch unsicher und trotzdem wollte ich das auch probieren. Meine Eltern haben mich ganz fest unterstützt und meine Mutter hat immer gesagt, geh und probiert und sonst kommst du zurück. Die Tür ist offen und bleibt offen für dich.
0: Haben Sie in Ihrer Teenagerzeit, dass Sie so intensiv Tanz trainiert haben, manchmal das Gefühl gehabt, Sie müssen auf etwas verzichten, was Ihre Freunde damals machen konnten?
1: Damals hatte ich nicht den Eindruck. Meine Freundinnen hatten natürlich mehr Freizeit oder haben etwas unternommen und ich konnte nicht teilnehmen. Aber ich habe gemacht, was ich wollte und das war Tanzen. So von dem her, ich sehe das nicht als Verlust. Wenn ich heute zurückblicke, denke ich schon, ja, ich habe sicher was verpasst.
0: Sie haben nicht nur Chopin gehört und klassische Musik. Wie Ihr nächster Musikwunsch zeigt, der führt nämlich in die 80er Jahre und hat zu tun mit einer TV-Serie, die viele vielleicht auch noch kennen. Fame heißt die. Sie handelt von einer Highschool in den USA, die Jugendliche besuchen, die Künstler werden wollen. Haben Sie diese Serie damals stundenlang geguckt?
1: Ja, genau. Ich war total inspiriert von diesem Gesang und getanzt und von diesen Begabungen, was die Menschen dort hatten. Und ich habe schon davon geträumt, sowas zu erleben. Ich hatte einen kleinen Kassettenrekorder, besser gesagt mein Bruder, und dann bin ich immer in sein Zimmer eingetaucht und stundenlang dieses Lied voll getanzt.

0: Musik aus der TV-Serie Fame mit Irene Cara. Hier gespielt die Musik für einen Gast auf Wunsch von Paloma Selma. Und ich hatte den Eindruck, Sie könnten immer noch mitsingen.
1: Ja, genau. Ich habe jeden Moment mitgesungen.
0: Sie sind dann tatsächlich ins Ausland gegangen auf eine Schule, auf eine Ausbildungsstätte für angehende Tänzerinnen und Tänzer. War das dann ein bisschen so, wie Sie es sich erträumt haben, nachdem Sie diese Serie geschaut haben?
1: Ja, das war endlich. Also das war eher klassisch eingerichtet, aber ja, da waren viele Menschen, die wirklich begabt waren im Tanzen, auch im Gesang und überhaupt. Also ich habe gesehen, ich habe noch einen langen Weg vor mir, weil das Niveau in Cannes war unglaublich hoch. Ja, das hat mir trotzdem Mut gegeben. Da gibt's zu tun, aber ich schaffe das.
0: Sie haben sich da richtig reingehängt, um mithalten zu können.
1: Genau.
0: Jetzt ist in diesem Beruf, in der Tanzwelt, die Konkurrenz wahnsinnig hoch. Man ist in einem internationalen Wettbewerb. Als Sie dann vortanzen mussten nach Ihrer Ausbildung, was war das für eine Erfahrung?
1: Das war manchmal sehr anstrengend, weil wir waren manchmal über 200 Menschen, haben vorgetanzt.
0: Für eine Stelle?
1: Für eine Stelle. Und je nachdem, man hat uns nicht gesehen oder man hat einfach einen Profil gesucht. Und ich bin oft mit meinen Freundinnen gegangen. Wir hatten lange Wege mit dem Zug, haben wir übernachtet. Manchmal war der Zug auch voll, dass wir auf dem Boden schlafen müssen. Und am Tag mussten wir wieder mit den Chignons und vortanzen. Und wir waren K.O. Ja, das waren für mich sehr anstrengende Zeiten.
0: Wissen Sie noch, wie viele Male Sie vortanzen mussten, bis Sie da eine Stelle hatten?
1: Nein, aber so vielen war es auch nicht. Mein erstes Engagement war in Bonn, in der Oper. Und damals war ich noch in der Schule in Köln. Danach habe ich lange gesucht und viele Vortanzen gemacht, bis ich meinen ersten Vertrag in Berlin bekommen habe.
0: Haben Sie gefeiert?
1: Sehr, ja.
0: Sie sind an die Komische Oper in Berlin gekommen, also eine sehr gute Adresse auch. Schauen Sie gerne zurück auf diese Berliner Zeit.
1: Ja, sehr. Das hat mich sehr geprägt. Das war das erste Mal, wo ich wirklich meinen Traum erfüllen konnte. Ich habe viele Menschen kennengelernt und ganz tolle Produktionen getanzt. Berlin ist eine große Stadt. Es gibt viel Kultur und ist sehr, ja, vielfältig.
0: Jetzt war ja für lange Zeit Ihr Körper Ihr wichtigstes Ausdrucksmittel. Was haben Sie für ein Verhältnis zu der Sprache?
1: Also, ja, als ich nach im Ausland gegangen bin, war zuerst sehr schwierig, weil ich konnte nur Spanisch. Ich konnte kein Wort, weder Französisch noch Deutsch. In der Tanzwelt, im Theater, sind aber sehr viele Menschen, die von der ganzen Welt kommen. Und das hat uns allen ein bisschen geholfen, oder? Wir haben uns trotzdem gut verstanden. Mein Papa war sehr streng. Damals habe ich Französisch, dann Italienisch und Deutsch gelernt. Und er sagte immer, ja, solange du kein Englisch kannst, dann kannst du nicht wirklich. Und ja, ich denke, damals war es sehr hart. Und heute, ja, bin ich vielleicht ihm dankbar.
0: Gibt es ein Wort aus Ihrer Muttersprache, aus dem Spanischen, das man nicht übersetzen kann ins Deutsche? Ein Wort, das Sie vermissen?
1: Ja, das gibt's. Diese Duende.
0: Duende, wir haben davon gesprochen, weil ich das Wort nämlich nicht kannte. Können Sie erklären, was das bedeutet?
1: Ja, also wir sagen immer tiene Duende, wenn die Person diese magische Art hat, um seine Eindrücke beizubringen. Das ist so eine Art von innere Kraft, die so nach draußen kommt und das auf das Publikum übertragbar ist.
0: Man kann sich sofort vorstellen, was Duende bedeutet, wenn man Ihren nächsten Musikwunsch hört. Como el agua, ein Lied mit Camarón de la Isla. An den Gitarren sind Paco de Lucía und Tomatito.

0: Das also ist zu Ende. Das war Cameron de la Isla zusammen mit Paco de Lucia und Tomatito in Gomo el Agua. Paloma Selma, was bedeutet Ihnen dieses Stück?
1: Ja, so diese tiefe Stimme und diese Klage über Trauer und Leben, Leidenschaft, das bedeutet alles zusammen.
0: Haben Sie eigentlich auch mal Flamenco getanzt?
1: Ja, genau. Für die Ausbildung war auch ein Teil im Programm und ich habe Flamenco getanzt und ich habe Sevillanas auch getanzt. Das ist eher spanische Tanz mit Kastagnetten und ich habe mich immer sehr mit diesem Stil verbunden gefühlt, mit dieser Gitano-Musik und Tanz.
0: Kann man von Duende auch im Tanz sprechen?
1: Ja, auf jeden Fall. Ich glaube, das ist auch, was man sucht auf der Bühne. Ja, das können nicht viele.
0: Wie fühlt sich das an, wenn man spürt, dass man es hat?
1: Ja, ist ein tolles Gefühl. Unbeschreibbar.
0: Sie haben nach Ihrer Station in Bonn in Deutschland lange Jahre in Berlin gelebt, bevor Sie dann nach Basel kamen. Und zwar sind Sie mit dem Choreografen Richard Werlock ans Theater Basel gekommen. Mochten Sie diese Stadt, in der Sie nun schon sehr lange leben, von Anfang an? War das Liebe auf den ersten Blick?
1: Ja, schon kann man so sagen. Das war natürlich einen großen Wechsel, denn ich war 8 Jahre an der Komischen Oper in Berlin. Ja, Berlin ist eine große Stadt und als Richard gesagt hat, dass er hierher kommt, habe ich natürlich gefragt, ob er einen Vertrag für mich hat und ich war eine der Glücklichsten, den er mitgenommen hat. Wir waren 6 oder 7 Tänzerinnen von die alte Kompanie in Berlin. Ich bin ihm heute immer noch sehr dankbar.
0: Was mochten Sie so sehr an dieser Zusammenarbeit mit Werlock?
1: Er ist eine sehr menschliche Person. Ja, war auch eine Art von Papa für alle. Auch sehr streng, natürlich, aber mit Respekt.
0: Sie haben damals, als Sie nach Basel gekommen sind, als Tänzerin bereits ein kleines Kind gehabt im Alter von 2 Jahren. Ich denke, das ist eine Entscheidung, die einem in diesem Beruf nicht leicht fällt, ob man ein Kind bekommen kann, ob dann die Karriere noch weitergeht.
1: Ja, aber für mich war immer ein Wunsch, Familien zu haben, auch Kinder zu bekommen. Und damals waren wir in Berlin, mein damaliger Partner und ich, haben wir uns dafür entschieden. Und ich hatte keine Angst. Ich dachte, ich werde das Kind haben und kann ich mein Leben weitermachen. Und es gab Tänzerinnen damals, die nicht zurückgekommen sind, weil es dann doch Probleme gekommen sind in der Hüfte oder so. Aber für mich war kein Problem.
0: Das erstaunt mich, weil das ist ein wahnsinnig herausfordernder Beruf körperlich. Es ist Hochleistungssport, wenn man so will. Gleichzeitig ist das Theater ja auch nicht sehr familienfreundlich, die Arbeit am Ballett. Wie haben Sie das zusammengebracht?
1: Ja, also vor allem vor Premieren war es sehr anstrengend, weil man hat fast jeden Tag Probe auf der Bühne. Aber ja, eben mit Partner oder mit der Familie. Wir hatten natürlich auch Babysittern, die uns unterstützt haben.
0: Ihr Partner war auch Tänzer?
1: Ja, genau. Der Papa von erster Tochter. Ja, und als ich die Tochter geboren habe, hat eigentlich er sich die Zeit genommen und hat auch Vaterschaftsurlaub gehabt.
0: Und Sie sind gleich wieder eingestiegen ins Balletttraining?
1: Ja, nach so 4, 5 Monaten. Und mit Richard war ich innerhalb 3 Monate wieder drinnen. Aber ich erinnere mich, am Anfang war es sehr anstrengend und ich war schnell ganz rot und aus dem Atmen, oder? Aber ja, ich war schnell wieder fit.
0: Sie haben Ihre Tanzkarriere abrupt beenden müssen wegen einem Bühnenunfall. Können Sie erzählen, was da passiert ist?
1: Ja, also ich hatte schon Schmerzen in meinem Fuß und an meinem Tag in der Vorstellung, nach 10 Minuten Beginn, meine Sehne ist ausgerissen im Fuß und dann musste ich rein hinter den Kulissen und das war's. Und ich erinnere mich noch, dass Richard hat mich in die Arme genommen und ins Raum gebracht, bis der Arzt gekommen ist. Und wir haben uns das angeschaut und ich musste dann nach 2 Monaten oder so habe ich operieren. Es war auch eine lange Zeit, bis wir wussten, was ist genau, was kann man machen. Ja, dann habe ich es operiert.
0: Aber danach konnten Sie nicht mehr zurück in Ihren Beruf?
1: Nein, ich habe operiert und ich habe dann versucht, wieder zu tanzen. Aber ich konnte nicht auf diesem Höheniveau tanzen. Und der Arzt hat mir auch abgeraten, hat gesagt, wenn ich weiter tanze, dann kann das wieder kaputt gehen. Und plötzlich, ja, war das Ende.
0: Die nächste Musik, die Sie ausgesucht haben, die ist mit einer Ihrer letzten Bühnenrollen, die Sie getanzt haben, verbunden. Was war das für eine Rolle?
1: Das war die Mutter von Peer Gynt. Es war auch eine unbeschränkte Moment, in der sie stirbt. Also der Sohn besucht sie, sie ist sehr krank und tanzen zusammen und dann geht er weiter in seine Weltreise. Und dann stirbt sie und ich erinnere mich an diesen Moment sehr, weil ich lag da auf dem Boden und da kam der Chor vom Theater Basel und haben mich um mich herum gesungen. Und das hat mich immer sehr bewegt. Ich hatte so Gänsehaut.

0: Das war «Der Tod der Ose» aus der Peer-Gynt-Suite von Edward Grieg, gespielt vom Estonian National Symphony Orchestra unter der Leitung von Paavo Järvi. Paloma Selma, ist diese Musik mit einer Wehmut verbunden, weil es eben eine der letzten Produktionen war ihrer Zeit als Tänzerin?
1: Ja, das ist eine Rolle, wo um Abschied geht. Abschied vom Leben und es war sehr berührend, diese Rolle zu tanzen. Ja, wenn ich nachhinein denke, kurz danach hatte ich meinen Unfall und da war auch dieser Wendepunkt in meinem Leben, wo auch zu Ende war. Und gleichzeitig denke ich, da hat dann ein neuer Weg angefangen.
0: Das weiß man aber in diesem Moment nicht, wenn etwas zu Ende geht. Wir hatten kürzlich die Tänzerin Katja Wünsche hier zu Gast und sie hat, obwohl es jetzt auch schon mehrere Jahre sind seit dem Ende ihrer Bühnenkarriere, gesagt, dass es ihr immer noch sehr schwer falle, nicht mehr zu tanzen. Ging das bei Ihnen auch Jahre, bis Sie das verarbeiten konnten?
1: Ja, auf jeden Fall, weil ich war physisch, aber auch mental irgendwie sehr verletzt. Plötzlich konnte ich nicht mehr tun, was ich sonst jahrelang gemacht habe. Ich musste auch ein bisschen Distanz nehmen vom Theater und von der Tanzwelt. Ja.
0: Wenn man am Theater arbeitet, dann hat man ja auch die sozialen Verbindungen dort, weil man die ganze Zeit dort ist. Wie war das denn auf einmal, ohne diese ganzen Verbindungen zu sein, zu den Leuten?
1: Ja, das war eben schwierig. Plötzlich war ich da. Ich hatte damals meine kleine Tochter. Ich war Alleinerziehende. Und plötzlich musste ich mich irgendwie wieder auffangen. Natürlich hatte ich viele Freunde, aber ich hatte keine Struktur mehr. Das war alles dann plötzlich, alles war weg. Und ich musste mich wiederfinden.
0: Wie haben Sie das gemacht? Wie haben Sie einen neuen Weg gefunden?
1: Ich war immer offen für Neues. Begegnungen mit Leuten, zusammen zu sein, das hat mich immer irgendwie geholfen. Und irgendwann habe ich auch meinen Weg gefunden, ja, was ich jetzt auch heute mache.
0: Sie engagieren sich dafür, Kultur und Soziales zusammenzubringen, für integrative Kultur. Gibt Ihnen diese eigene Erfahrung eines Bruchs in Ihrem Leben mehr Verständnis für Menschen, die ebenfalls in schwierigen Lebenslagen sind?
1: Ja, auf jeden Fall. Auf jeden Fall. Ich habe viele Verständnisse, weil ich auch dadurch das selber gemacht habe.
0: Weil Sie wissen, wie es ist, an einem Punkt zu sein, wo man einfach gar nicht weiß, wie es weitergeht.
1: Genau.
0: Sie haben vor vielen Jahren den Surprise Straßenchor ins Leben gerufen. Können Sie beschreiben, was das für ein Projekt ist?
1: Das ist ein Chor mit eben Menschen, die auch aus unterschiedlicher Herkunft kommen und Menschen, die manchmal das Leben nicht so einfach hatten oder haben. Ja, diesen Chor ist sehr lebendig.
0: Viele Leute kennen vielleicht das Surprise Straßenmagazin. Man kann das kaufen an vielen Orten im öffentlichen Raum. Sind denn die Mitwirkenden in diesem Chor alles Verkäufer dieses Straßenmagazins?
1: Ursprünglich haben wir den Chor gegründet, um die Surplus-Verkäuferinnen und Verkäufer soziale Kontakte zu ermöglichen und nicht nur, dass sie einfach Geld verdienen. Aber wir sind schon seit Jahren offen und wir haben ja viele Menschen, die von anderen Sozialinstitutionen kommen oder die uns gesehen haben und einfach dabei sein möchten. Es sind viele Menschen verbunden durch die Musik und durch das Singen.
0: Sie singen auch selbst mit in diesem Chor. Warum möchten Sie auch dabei sein und nicht nur das Ganze organisieren?
1: Ja, ich finde das auch sehr wichtig, dabei zu sein und nicht nur den Chor zu leiten, weil da ist man einfach sofort mit jedem verbunden, auf Augenhöhe.
0: Also man sagt immer, Singen macht glücklich. Gleichzeitig sind Sie aber da auch zusammen eben mit Menschen, die schwere Schicksale haben. Ich stelle mir das nicht immer einfach vor.
1: Ja, das ist nicht einfach und dort im Chor finden sie auch einen Raum, wo sie sich begegnen können und wo sie einfach blühen. und auch sich weiterentwickelnd.
0: Das heißt, Sie erleben da auch immer wieder Menschen, die sich durch dieses Singen, durch die gemeinsame Zeit im Chor auch wieder öffnen können.
1: Ja, genau. Und das ist ein tolles Gefühl, auch zu sehen, wie die Leute dann Vertrauen gewinnen und sich dann auch trauen.
0: Das nächste Lied ist eins, das Sie gemeinsam mit diesem Chor schon gesungen haben. Es ist eins von Miriam Makeba. Warum haben Sie genau dieses ausgesucht?
1: Ja, das Lied ist einfach ganz schön. Bei den Proben ist es so, dass wir oft Solo-Improvisationen machen. Und ich finde, das sind sehr berührende Momente, wenn man sieht, dass ja, jemand sich da vorne stellt mit dem Mikrofon und vor allem allein singt. Das ist einfach eine Mutprobe und das zeigt Vertrauen.
0: Haben Sie es auch schon mal gemacht?
1: Ja, ich habe das mal gemacht und mich überwinden, weil das, ja, eben, es braucht Mut. Aber ich habe das auch sehr genossen.
0: Danach ist man glücklich.
1: Ja, genau.

0: Miriam Makeba hier in Musik für einen Gast mit Malaika auf Wunsch von Paloma Selma. Sie haben dieses Stück mitgesungen, zusammen mit dem Surprise Straßenchor. Sie haben viele Konzerte mit diesem Chor. Wie oft treten Sie auf im Jahr?
1: Wir sind ein sehr beliebtes Chor. Wir treten sicher 15 Mal im Jahr.
0: Das ist ziemlich oft.
1: Es ist sehr oft. Ja, also manchmal wird zu viel, natürlich. Weil wir proben einmal in der Woche und dann noch diese zusätzlichen Konzerte, manchmal sind zwei pro Monat, das ist manchmal anstrengend.
0: Was gibt Ihnen das persönlich, wenn Sie Kunst, Kultur und soziale Aspekte zusammenbringen?
1: Es macht mir Freude, weil ich eben diese Räume schaffe, wo die Leute sich begegnen können und zusammenkommen.
0: Sie engagieren sich nun schon seit vielen Jahren, auch in verschiedenen Formen, genau dafür, für integrative Kultur. Verstehen Sie das auch als eine Form der politischen Arbeit?
1: Nicht so ganz direkt in politischer Sinne, aber natürlich, wenn man weiß, dass da hinten sind Menschen, die von unterschiedlicher Herkunft kommen und ja, unterschiedliche Bedürfnisse. Das ja, hat schon eine gesellschaftliche Wirkung.
0: Wir stehen ja jetzt kurz vor Beginn oder schon mitten im Basler Tanzfest, wo die meisten Veranstaltungen auch einen Mitmachaspekt haben. Was bewirkt das beim Publikum?
1: Auf jeden Fall die Verbindung, weil Tanzen verbindet und zwar ohne Worte. Wir haben viele inklusive und partizipative Formate, wo jeder Mensch und Alter mitmachen kann. Ich finde den Aspekt, auch das gesundheitliche Aspekt des Tanzes, auch sehr wichtig.
0: Sie haben selbst, nachdem Sie Ihre professionelle Tanzkarriere aufgeben mussten, ganz lange nicht mehr getanzt, gar nicht mehr. Warum ging das nicht mehr?
1: Damals war ich verletzt. Erstmal der Fuß war verletzt und hat wehgetan und mental. Also ich musste mich da ein bisschen erholen von diesem Schock, dass ich es nicht mehr konnte.
0: Aber jetzt haben Sie doch wieder zu tanzen begonnen, im ganz kleinen Rahmen. Warum ausgerechnet Salsa?
1: Ja, das ist einfach eine freudige Tanz. Man verbindet sich schon mit dem Partner, wenn man zu zweit tanzt. Und ja, es darf einfach losgelassen.
0: Bevor wir zu Ihrem letzten Musikwunsch kommen, der ein Salsa-Stück ist, würde ich Ihnen gerne noch ein paar kurze Fragen stellen. Gibt es etwas, was Sie in Ihrem Leben gerne früher gewusst hätten?
1: Ja, dass alles nicht so perfekt sein muss.
0: Was ist Ihre merkwürdigste Angewohnheit?

0: Manchmal, wenn ich Musik höre mit meiner jüngeren Tochter, fange ich an zu singen und es ist ihr manchmal ein bisschen peinlich.
1: Sie ist ein Teenager jetzt?
0: Ja, genau.
1: An welchem Gegenstand hängen Sie, obwohl er nicht nützlich ist?
0: Ich habe ein Sevillanas-Kleid im Estrich. Diese gibt mir ganz tolle Erinnerungen und ich kann das nicht mehr tragen, aber ich hänge fest an dem.
1: Was ist das für ein Kleid?
0: Das ist ein spanisches Tanzkleid. Es kommt aus Sevilla, das ist eine Stadt in Spanien. Und Sevillanas wird dort getanzt, das ist ein Tanz, eine Flamenco-spanische Tanz.
1: Und das Kleid ist mit dieser Jugend verbunden?
0: Genau, das Kleid habe ich da immer wieder gebraucht und in meinen Zeiten zum Beispiel in Berlin haben wir immer wieder Auftritte gehabt, zusätzlich zum Theater.
1: Wenn Sie zurückschauen, worauf sind Sie stolz?
0: Auf alles, was ich im Leben erreicht habe.
1: Und worauf nicht so?
0: Dass ich manchmal zu streng mit mir bin.
1: Zu viel von Ihnen selbst verlange?
0: Genau, genau.
1: Welche Fähigkeit hätten Sie gerne? Oder welche Eigenschaft?
0: Ja, vielleicht das Leben mehr locker zu nehmen, als ich das tue.
1: Sie haben einen Namen, der im doppelten Sinne mit Frieden verbunden ist. Paloma, die Friedenstaube, und Selma kommt aus dem Arabischen und steht für Harmonie und Frieden. Passt das zu Ihrem Wesen?
0: Sehr. Das habe ich nicht gewusst, diese Bedeutung von Selma. Aber ja, ich bin ein friedlicher Mensch und schon mal in meiner Familie will ich immer ja die Ruhe haben und im Chor sorge ich zum Beispiel dafür, dass allen es gut geht und ja löse Konflikte, wenn es sein muss.
1: Wie haben sich Ihre Prioritäten verändert in den letzten Jahren?
0: Für mich war früher vielleicht der Beruf wichtiger. Und ich finde das immer noch heute natürlich, aber die Familie ist mir auch sehr wichtig geworden.
1: Das Menschliche.
0: Das Menschliche, genau.
1: Paloma, Selma, ganz herzlichen Dank, dass Sie gekommen sind in Musik für einen Gast. Und wir hören jetzt Ihren letzten Musikwunsch mit Celia Cruz. Was ist das für ein Lied und warum haben Sie es ausgesucht?
0: Das Lied heißt «La vida es un carnaval» und ich finde, das Lied gibt eine ganz wichtige Botschaft an die Gesellschaft, nämlich, dass auch wenn das Leben nicht immer so schön ist und schwierig ist, man soll die Hoffnung nicht verlieren und weitermachen

0: La Vida es un Carnaval mit Celia Cruz. Das war der letzte Musikwunsch von Paloma Selma, Gründerin des Surprise Straßenchors und Leiterin des Basler Tanzfests. Das ist bereits in vollem Gang in der Region Basel. Es gibt verschiedene Veranstaltungen und auch Tanzkurse für alle, die Lust haben, in verschiedene Stile reinzuschnuppern. Das Tanzfest dauert noch bis zum Sonntag und Sie finden das Programm unter dastanzfest.ch. Merci fürs Zuhören. Das war's von Musik für einen Gast mit Irene Grüter.
1: Die Nachrichten von SRF um 12 Uhr mit Mario Stuani. Zur Feier des Sieges der Sowjetunion über Nazi-Deutschland hat in Moskau die alljährliche Militärparade stattgefunden, und zwar unter hohen Sicherheitsvorkehrungen. Manuel Risi berichtet.
2: Aus Angst vor ukrainischen Angriffen fand die Parade in kleinerer Form statt. Großes Militärgerät wie Panzer und Raketen wurden nicht zur Schau gestellt. In seiner Rede lobte der russische Präsident Wladimir Putin die in der Ukraine kämpfenden russischen Truppen und sagte, sie stünden dort einer, Zitat, aggressiven Streitmacht gegenüber, die vom westlichen Verteidigungsbündnis NATO unterstützt werde. Russland hatte vor rund 4 Jahren einen Großangriff auf die Ukraine gestartet. Als einziger Gast aus der Europäischen Union reiste der slowakische Ministerpräsident Robert Fico nach Moskau. Er legte gestern einen Kranz am Grabmal des unbekannten Soldaten an der Kremlmauer nieder, nahm jedoch nicht an der Militärparade teil. Im Ukraine-Krieg gilt aktuell eine 3-tägige Waffenruhe. US-Präsident Donald Trump hat diese angekündigt. Die Ukraine und Russland haben sie bestätigt.
1: In die Schweiz mit 2 Meldungen der Polizei. In der Stadt Basel ist ein 27-jähriger Mann in einem Hinterhof angeschossen worden. Er wurde verletzt ins Spital gebracht, wie die Staatsanwaltschaft Basel-Stadt mitteilt. Der Täter flüchtete auf einem E-Scooter. Die Polizei sucht nach wie vor nach ihm. Eine Fahndung blieb bisher erfolglos. Und am Donnerstagabend ist beim Bahnhof Burgdorf im Kanton Bern ein Mann von einem Zug erfasst und tödlich verletzt worden. Es handelt sich um einen 47-jährigen Ukrainer aus dem Kanton Bern, wie die zuständige Staatsanwaltschaft heute mitteilt. Im Zusammenhang mit dem Vorfall wurden mehrere Personen festgenommen. Für einen Mann sei jetzt Untersuchungshaft beantragt worden. Ein anderer sei bereits gestern wieder entlassen worden. Die Kantonspolizei Bern sucht nach wie vor Zeugen. Heute startet in vielen Schweizer Orten die Freibad-Saison. Zu eröffnen in St. Gallen, Luzern, Basel, Chur, Genf, Bern und Zürich zahlreiche Bäder ihre Türen. Die neue Badesaison beginnt an einigen Orten mit neuen Vorschriften. In Basel können Mitarbeitende von Freibädern neu direkt vor Ort Hausverbote verhängen. Und im Kanton Genf gelten neue Kleidervorschriften. In den Becken sind nur noch Badeanzüge erlaubt, die maximal knielang sind und die Arme freilassen. Damit sind Ganzkörperbadeanzüge wie etwa Burkinis faktisch verboten. Die Wetteraussichten: heute ist es ziemlich sonnig bei 23 Grad, morgen ist es dann wechselnd bewölkt, tagsüber ziehen aus Westen Schauer und Gewitter auf, im Süden wird der Sonntag oft nass. Das waren die Nachrichten von Radio SRF, verantwortlich Manuel Risi.
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4: Am Samstagmittag. Mein Name ist Valerio Benz, unsere erste Musik, ein Scherzo für 2 Klaviere von Louis Theodore Gouvi.

Laurent Martin und Carole Dubois mit dem Scherzo für zwei Klaviere B-Dur von Louis-Théodore Gouvy. Der Traum ein Leben. Das ist der Titel eines dramatischen Märchens von Franz Grillparzer und ein Moralstück der Biedermeier-Epoche. Die Erzählung schildert einen Albtraum, in dem ein abenteuerlustiger, bisschen größenwahnsinniger Protagonist nach maximalem Ruhm strebt, dabei im Traum ums Leben kommt und sodann beim Aufwachen erleichtert erkennt, dass der stille innere Frieden viel mehr wert ist als das Streben nach Erfolg und Ansehen. Der Traum ein Leben, vertont vom österreichischen Komponisten Oskar Strauss, drei Sätze, Pastorale, der Traum, das Erwachen.

Ernst Theis am Pult des Brandenburgischen Staatsorchesters Frankfurt an der Oder mit der sinfonischen Dichtung «Der Traum, ein Leben» von Oskar Strauss. SRF 2 Kultur am Samstagmittag um 12.30 Uhr folgen hier die Nachrichten. Davor noch ein Ausschnitt aus der Suite Italiana von Mario Gangi. Wir hören die beiden Gitarristen Pier Giacomo Buso und Marco Longhi.

0: Die Nachrichten von SRF um 12.30 Uhr mit Mario Storni. Kurz und ohne viel Pomp. Russland erinnert an den sowjetischen Sieg über Nazi-Deutschland. Die traditionelle Militärparade fand aber unter besonderen Vorzeichen statt. Und Schweizer Crewmitglied auf dem vom Hunter-Virus betroffenen Kreuzfahrtschiff war ein weiterer Schweizer. Der Bund rechnet aber nicht mit Infektionen hierzulande. Die Wetteraussichten: heute ist es meist sonnig bei 23 Grad. Morgen ist es dann wechselnd bewölkt, teils mit Schauern und auch Gewittern. Am heutigen 9. Mai begeht Russland den Tag des Sieges. Das Land erinnert an das Ende des Zweiten Weltkriegs. Normalerweise bedeutet das eine große Militärparade, militärisches Gerät, das zur Schau gestellt wird. Dieses Jahr aber fährt die Ukraine Präsident Putin in die Parade. Russland-Korrespondent Callum McKenzie.
1: Die Feierlichkeiten waren wohl die kürzesten in der Geschichte Russlands. Die traditionelle Rede von Wladimir Putin dauerte nur wenige Minuten. Die Militärparade war nach einer Dreiviertelstunde zu Ende. Anders als in Vorjahren fand sie ohne Militärtechnik statt. Stattdessen wurde ein Video gespielt, das russische Einheiten an der Front in der Ukraine zeigte. Der Kreml schien diesen Tag des Sieges so schnell wie möglich über die Bühne bringen zu wollen. Im Vorfeld hatte Putins Sprecher von der Gefahr ukrainischer Angriffe gesprochen. Tatsächlich haben Kiews Drohnen und Raketen zuletzt immer mehr Ziele tief im Innern Russlands erreicht. Das dürfte der Grund sein, weshalb die Parade in so abgespeckter Form, ohne nennenswerten ausländischen Besuch und unter totaler Einschränkung des mobilen Internetzugangs stattfand. Das mag als Zeichen der Schwäche gedeutet werden. Doch statt Zeichen der Stärke dürften sich die meisten Russinnen und Russen von Putin etwas anderes wünschen: Normalität.
0: Das US-Militär hat ein weiteres angebliches Drogenschmugglerboot im östlichen Pazifik beschossen. Wie das zuständige Kommando mitteilt, seien dabei zwei Menschen getötet worden. Ein weiterer Insasse habe überlebt. Die Küstenwache sei informiert worden, um die Person zu suchen. Als Begründung für den Angriff gibt das US-Militär an, das Boot gehöre einer terroristisch eingestuften Organisation und sei auf einer bekannten Drogenschmuggelroute unterwegs gewesen. Um welche Organisation es sich handelt, sagte das Militär nicht. Die USA greifen seit letztem Herbst immer wieder mutmaßliche Drogenschmugglerboote an. Dutzende Menschen wurden dabei getötet. Das Hunter-Virus, einer breiten Öffentlichkeit bis vor kurzem kaum bekannt, steht nun im Fokus nach einem Ausbruch auf einem Kreuzfahrtschiff. Auch ein Schweizer Passagier hat sich angesteckt und wird nun am Unispital in Zürich behandelt. Zudem ist ein Schweizer unter der Schiffsbesatzung, das sagt die Direktorin des Bundesamtes für Gesundheit, Anne Levy, in der Samstagsrundschau von Radio SRF. Dominik Meyer.
2: Zurzeit ist die durch den Ausbruch des Hunter-Virus bekannt gewordene Hondius unterwegs Richtung Kanarische Inseln. Ein Mitglied der Besatzung sei Schweizer Bürger, gibt Anne Levy bekannt, die Direktorin des Bundesamts für Gesundheit.
3: Inzwischen haben wir soeben erfahren, dass ein Schweizer, zum Glück keine Symptome hat, aber eine sogenannte Kontaktperson ist. Und zwar ist es ein Crewmitglied auf dem betroffenen Schiff. Und er ist jetzt immer noch auf dem Schiff. Geht ihm gut, zum Glück.
2: Heute Samstag oder morgen Sonntag wollen die spanischen Behörden die über 140 Passagiere und Crewmitglieder in Teneriffa an Land bringen. Dort sollen sie zur Sicherheit isoliert werden. Ein Schweizer Ehepaar hatte das Kreuzfahrtschiff bereits Ende April verlassen und war in die Schweiz zurückgekehrt. Der Ehemann entwickelte danach Symptome. Er befindet sich noch immer im Zürcher Universitätsspital.
3: Es geht ihm zum Glück gut. Der Mann, der hat keine Symptome gehabt, bis er daheim war und wirklich sehr selbstverantwortlich gehandelt hat. Er ist sofort ins Unispital gegangen.
2: Seine Frau habe weiterhin keine Symptome, bleibe aber als Vorsichtsmaßnahme zu Hause isoliert. Das Gleiche gilt für eine weitere Person in Genf. Diese war auf demselben Flug gewesen wie eine schwer erkrankte Person. BAG-Direktorin Levy erwartet keine weiteren Infektionen mehr in der Schweiz.
3: Die Tatsache, dass sich bis jetzt auch niemand mehr gemeldet hat, sind wir recht zuversichtlich, aber ausschliessen kann man es selbstverständlich nie.
2: Laut heutigem Wissensstand ist die Andes-Variante des Hunter-Virus nur bei engem Kontakt ansteckend von Mensch zu Mensch. Auch muss die infizierte Person Symptome haben, um ansteckend zu sein.
0: Damit zu zwei kürzeren Meldungen aus der Schweiz. In der Stadt Basel ist ein 27-jähriger Mann in einem Hinterhof angeschossen worden. Er wurde verletzt ins Spital gebracht, wie die Staatsanwaltschaft Basel-Stadt mitteilt. Der Täter flüchtete auf einem E-Scooter. Die Polizei sucht nach wie vor nach ihm. Eine Fahndung blieb bisher erfolglos. Und am Donnerstagabend ist beim Bahnhof Burgdorf im Kanton Bern ein Mann von einem Zug erfasst und tödlich verletzt worden. Es handelt sich um einen 47-jährigen Ukrainer aus dem Kanton Bern, wie die zuständige Staatsanwaltschaft heute nun mitteilt. Im Zusammenhang mit dem Vorfall wurden mehrere Personen festgenommen. Für einen Mann sei Untersuchungshaft beantragt worden, ein anderer sei bereits gestern wieder entlassen worden. Die Kantonspolizei Bern sucht nach wie vor Zeugen. Heute startet in vielen Schweizer Orten die Freibad-Saison. Zu öffnen in St. Gallen, Luzern, Basel, Chur, Genf, Bern und Zürich zahlreiche Bäder ihre Türen. Die neue Badesaison beginnt an einigen Orten mit neuen Vorschriften. In Basel etwa können Mitarbeitende von Freibädern neu direkt vor Ort Hausverbote verhängen. Und im Kanton Genf gelten neue Kleidervorschriften. In den Becken sind nur noch Badeanzüge erlaubt, die maximal knielang sind und die Arme freilassen. Damit sind Ganzkörperbadeanzüge wie etwa Burkinis faktisch verboten. Ab Sommer 2028 können Zugreisende von Berlin bis in die norwegische Hauptstadt Oslo fahren. Diese neue Direktverbindung hat die Deutsche Bahn heute angekündigt. Gemäß den Angaben ist es eine der längsten Zugverbindungen durch Europa. Die Fahrt führt von Berlin über Hamburg, Kopenhagen, Malmö und Göteborg bis nach Oslo und dauert gut 15 Stunden. Die Deutsche Bahn wird die Verbindung zusammen mit der dänischen und der norwegischen Zuggesellschaft anbieten. Das Wetter heute ist es ziemlich sonnig bei 23 Grad. Morgen Sonntag ist es im Norden dann zunächst noch teils sonnig. Später werden die Wolken dichter und es gibt Schauer und Gewitter mit starken Böen. Im Süden ist es morgen bewölkt und immer wieder nass. Das waren die Nachrichten von Radio SRF. Verantwortlich Manuel Risi.
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5: Mein Name ist Valerio Benz. Wir starten in unser Musikprogramm ganz stilvoll in Potsdam im Schloss Sanssouci, der Sommerresidenz von Friedrich dem Großen. Da wirkte unter vielen anderen legendären Musikern auch er, Franz Bender, der böhmische Geiger und Komponist.

die Geigerin Zefira Valova und das Ensemble Il Pomodoro mit dem ersten Satz aus dem Violinkonzert A-Dur von Franz Bender. 88 Tasten, 20 Finger und die Tonart F-Dur fordert Wolfgang Amadeus Mozart für die folgende vierhändige Sonate Jara Thal und Andreas Grothäusen.

privat ein Paar, beruflich genauso das Klavierduo Yara Thal und Andreas Grothäusen hier im Allegro, dem dritten Satz aus der Sonate für Klavier zu vier Händen, F-Dur von Wolfgang Amadeus Mozart. Wenn jemand wirbt mit schießenden Fischen, mit Goldschuppen und Perlen in offenen Muscheln, da muss es nicht zwingend um Tauchferien gehen. Robert Schumann hatte zwar bei diesen Worten durchaus eine Unterwasserwelt im Kopf, nämlich jene der schönen Meerjungfrau Melusine. Gelobt hat er damit aber die Konzertouvertüre von Felix Mendelssohn, das Märchen von der schönen Melusine.

Die schöne Melusine vertont hier in dieser Ouvertüre von Felix Mendelssohn. Douglas Boyd leitete das Musikkollegium Winterthur. Sie hören Radio SRF 2 Kultur am Samstagnachmittag. Unser Musikprogramm enthält viele bekannte Namen, wie gerade eben jenen von Felix Mendelssohn. Aber immer wieder taucht auch, wie aus dem Nichts, jemand auf, bei dem man zuerst mal googeln muss. Johannes Bernardus van Bree zum Beispiel. Ein niederländischer Komponist der Romantik, ein Zeitgenosse von Mendelssohn. Ein Mann, der viel komponiert hat in seinem Leben, dessen Musik aber bis heute relativ unbekannt geblieben ist. Da halten wir dagegen mit dem Adagio aus dem Streichquartett Nummer 2 S-Dur von eben jenem Johannes Bernardus van Bree.

Das Utrecht String Quartet mit dem Adagio aus dem Streichquartett Nummer 2 S-Dur des niederländischen Komponisten Johannes Bernardus van Bree. Heute ist der 9. Mai. Daraus folgt, dass morgen der 10. Mai ist und das wäre dann der Muttertag. Also, wer noch nichts besorgt hat oder nichts organisiert hat für die Mama, es ist höchste Zeit und falls Sie noch eine passende Hintergrundmusik für die Übergabe der Blumen suchen, das hier könnte gut funktionieren. Oboen-Konzert F-Dur von Ludwig August Lebrun.

0: Er bezauberte mit seiner göttlichen Oboe, heißt es da in einem zeitgenössischen Bericht. Die Rede ist vom Oboen-Virtuosen und Mozart-Zeitgenossen Ludwig August Lebrun. Das war aus seinem Oboenkonzert Nummer 6 F-Dur der erste Satz. Eine Aufnahme mit Bart Schneemann, Oboe und dem niederländischen Radiokammerorchester unter der Leitung von Jan Willem de Vriend.
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Wer dieses schöne Lautenstück komponiert hat, wir wissen es nicht. Es war ein Herr oder eine Frau, Anonymous. Dafür sind hier die Interpreten deutlich vermerkt. Es waren die Brüder Pablo Zappico Laute und Daniel Zappico Theorbe. Er hingegen ist sehr bekannt. Schon zu Lebzeiten gehörte Georg Friedrich Händel zu den berühmtesten und erfolgreichsten Komponisten. Weit mehr etwa als zum Beispiel ein Johann Sebastian Bach, der nicht nach Italien reiste oder auch nicht nach London übersiedelte. Händel war, und das ist jetzt gar nicht negativ gemeint, ein Karrieremensch durch und durch. Und so ist dies auch kein Concerto Piccolo, sondern natürlich ein Concerto Grosso. H-Moll, die Tonart.

Das Radioensemble aus dem kanadischen Toronto unter der Leitung von Kevin Mellon mit dem Concerto Grosso H-Moll, Opus 6 Nummer 12 von Georg Friedrich Händel. Darauf jetzt ein schwäbischer Beethoven-Zeitgenosse, Konradin Kreutzer, ein Mann, der unter anderem eine Oper geschrieben hat mit dem sympathischen Titel «Die lächerliche Werbung», wobei da vermutlich das Werben um eine Dame gemeint ist. Wie auch immer, hier keine Werbung, sondern ein Trio für Klarinette, Cello und Klavier von Konradin Kreutzer.

Konradin Kreuzer, der Komponist dieses Trios für Klarinette, Cello und Klavier S-Dur. Das war der dritte Satz daraus mit dem Trio Echo. SRF 2 Kultur am Samstagnachmittag, 9. Mai. Letzte Station in diesem Musikprogramm sind die britischen Inseln, England. Ralph Vaughan Williams hat aus volkstümlichen Melodien eine ganze Orchestersuite zusammengestellt, die English Folk Song Suite.

Fulminant das Royal Liverpool Philharmonic Orchestra unter der Leitung von James Judd in dieser English Folk Song Suite von Wave Vaughan Williams. SRF 2 Kultur, um 14 Uhr folgt hier die Diskothek, heute mit verschiedenen Interpretationen von Claudio Monteverdis Oper L'Orfeo. Am Mikrofon verabschiedet sich Valerio Benz, letzte Takte von und mit Jeroen van Ween, Minimal Preludes.

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1: Das ist die Diskothek und was wir hier hören, ist der Einstieg in die Oper, die als eine der ersten der Musikgeschichte überhaupt gilt: Orfeo von Claudio Monteverdi.

0: Ja, und diese Oper, diese Favola in Musica, die ist unser Werk heute hier in der Diskothek. Und meine beiden Gäste sind Namensvetterinnen Silke und Silke, die Sängerin Silke Geng und die Musikwissenschaftlerin Silke Leopold. Ja, für mich hat dieser Opener, also diese Fanfare, immer wieder etwas sehr Aufregendes. Ich denke immer, oh, an diese Party möchte ich auch eingeladen werden. Es ist ja eine Party am Anfang dieser Oper. Was passiert in Ihnen, wenn Sie diese Anfangstakte hören, Silke Geng?
1: Ich freue mich sehr. Also ich bei mir entsteht gleich so ein Energieschub und Aufregung auch. Und ja, ich würde mir dann immer wünschen, ein paar Jahrhunderte vorher geboren zu sein, um das einmal mitzuerleben, so an diesem Hof, wie das war.
0: Und was passiert bei Ihnen, Silke Leopold, wenn Sie diesen, dies kennen Sie wahrscheinlich im Schlaf natürlich.
2: Klar. Also ich gestehe, dass ich diese Toccata als Weckruf auf meinem Handy installiert habe, weil ich eben davon immer sofort wach werde. Mir geht es genauso und ich habe immer gesagt, wenn es eine Fee gäbe, die mir drei Wünsche gibt, mit denen ich zurück in die Musikgeschichte gehen kann, dann wäre die Uraufführung des Orpheus einer und vielleicht sogar der erste dieser Wünsche.
0: Ah, wow. Sehr schön. Eben, also die hat's in sich, diese Ouvertüre, diese Toccata, wie er Monteverdi sie genannt hat. Und unsere HörerInnen bei SRF 2 Kultur kennen sie von Konzerten. Immer wenn wir Konzerte von anderen Ländern in Europa übernehmen, kommt am Anfang als Signet kommen diese Fanfaren. Mein Name ist Annelies Berger. Willkommen Sie beide überhaupt.
1: Vielen Dank, hallo.
2: Ja, ich freue mich.
0: Orfeo von Monteverdi gilt als Schlüsselwerk der Oper, aber nicht als erste Oper der Musikgeschichte. Also Wegbereiter der Oper waren auch Jacopo Peri und Giulio Caccini aus dem Kreis der Florentiner Camerata. Aber Silke Leopold, was ist denn auf einen einfachen Nenner gebracht, das Bahnbrechende an Monteverdis Orfeo?
2: Also ich glaube, Monteverdi hat die Oper neu erfunden und er hat, also nach 7 Jahren, sie ist ja 1600 in Florenz erfunden worden, in Anführungszeichen, aber in einer Weise, in der sie wahrscheinlich relativ bald wieder von der Bildfläche verschwunden wäre, weil sie mit der ganz strengen Ästhetik, die Florentiner hatten, wahrscheinlich nicht überlebensfähig gewesen wäre. Und Monteverdi hat jetzt auf der Grundlage dessen, was er damals im Jahr 1600 in Florenz selber miterlebt hatte, sich neue Gedanken gemacht, wie man ein musikalisches Drama gestalten kann, und hat ganz neue Ideen eingebracht, unter anderem die vielleicht wichtigste, dass er einen großen Unterschied gemacht hat zwischen offenen und geschlossenen Formen oder anders gesagt zwischen Rezitativ und Arie. Mhm. Im Orfeo von Monteverdi kulminiert sozusagen jeder Akt in einer geschlossenen Nummer, in einer besonderen Form von Arie. Das liegt noch gar nicht fest, was das sein kann. Aber Monteverdi hat ganz klar einen Unterschied gemacht zwischen einer musikalischen Nummer, einer geschlossenen Nummer und einem dramatischen Dialog.
0: Mhm. Und das werden wir heute unter anderem auch natürlich hören. Silke Leopold, emeritierte Professorin, unter anderem mit Schwerpunkt eben historische Aufführungspraxis, Autorin mehrerer Bücher und unter anderem ein Buch, eine Biografie über Claudio Monteverdi und darunter auch noch ein zweites Buch über Monteverdi, so viel ich weiß.
2: Ein erstes, sagen wir mal
0: ein
2: so.
0: Ein erstes, das in den 80er Jahren erschienen ist, genau, ja.
2: Das war 2017 im Monteverdi-Jahr. Und da habe ich noch mal ein zweites schreiben dürfen und das war ganz aufregend, weil 35 Jahre dazwischen, da lernt man auch viel dazu.
0: Da lernt man einiges dazu, genau. Also sehr empfehlenswert, das ist ein nicht dickes, nicht abschreckendes Buch. Es heißt schlichtweg Claudio Monteverdi. Von Ihnen, Silke Geng, möchte ich gerne wissen, was eine Sängerin bei Monteverdi lernen kann. Weil das ist ja nicht gerade der erste Komponist, der im Studium einer Sängerin auftaucht.
1: Oh, das ist eine gute Frage. Also nee, das taucht zumindest nicht in meinem klassischen Studium als erstes auf, wie es an der Schola wäre. Also da spielt es sicherlich eine große Rolle, Fall, aber ja. Es wird sicherlich nicht als erstes gemacht. Was ich als klassisch ausgebildete Sängerin da wirklich, glaube ich, mitgenommen habe, war, dass jeder Ton und jeder Affekt quasi dem Wort oder dem Inhalt wirklich dienen muss. Und das ist gnadenlos, finde ich, bei Monteverdi und höchst kunstvoll gefordert, so dass die Geschichte wirklich interessant wird. Also, dass man über nichts drüber gehen darf, dass man eine unglaubliche Liebe zum Detail haben muss, um dann aber natürlich wieder einen großen Bogen zu finden. Ich finde, die Tempi-Wahl ist extrem schwierig, entscheidend. Das ist zum einen der Blick auf das Kleine, also auf das Detail, aber dann natürlich auch im Großen, dann wieder im Zusammenhang mit der ganzen Oper oder der Rolle, je nachdem, welche man dann singt. Diese Dinge, diese Strenge, fand ich, und gleichzeitig aber dieses Wissen darum, wie sehr ein Gefühl über das Wort und über den Affekt transportiert wird, das habe ich, muss ich sagen, habe ich, glaube ich, da eigentlich zum ersten Mal wirklich begriffen. Also das wird natürlich auch in der Klassik oder so, ist ja auch klar, das muss und so, aber da ist so viel Klangideal, dass es manchmal dann doch auch ein bisschen in den Hintergrund tritt. Ich finde, bei Monteverdi ist es wirklich das Essentielle.
0: Und da konnten Sie dann auch für andere Epochen musikalisch quasi was rausnehmen.
1: Total. Mhm. Ich finde die Art zu musizieren extrem wichtig für alles.
0: Mhm. Was haben Sie denn gesungen von diesen kurzen Frauenrollen, die ja da drin sind im Orfeo?
1: Ich habe Messaggera gesungen. Das ist die Rolle, die Botin, die reinkommt und mitteilt, klagt und schreit eigentlich, dass Euridice gestorben ist, dass sie gebissen wurde von der Schlange. Und die andere sehr schöne und ganz andere Rolle war Proserpina, die Frau von Hades. Ist es Pluto, ne? Ist es Pluto, ja, Hades, Pluto. Von Pluto, die ihn bittet, doch Orfeo diese Chance zu geben, dass er seine Frau zurückbekommt.
0: Mhm. Ja. Sehr schön. Ja, am 24. Februar 1607 fand im Palazzo Ducale in Mantua eine vielbeachtete Aufführung statt, eben Orfeo von Claudio Monteverdi. Eine Favola in Musica, eine in Musik gesetzte Fabel also. Und das Libretto, das stammte von Alessandro Strigio. Der Komponist, also Monteverdi aus Cremona, stand im Dienste des Hofes, des damaligen Herzogs dort. Und eben, wir haben den Anfang schon kurz gehört. Ich möchte nun die 5 Aufnahmen, die wir heute hier haben, gleich mal kurz mit der Toccata, also der Ouvertüre, würde man heute sagen, nebeneinander stellen, damit wir einen Eindruck der Bandbreite schon mal haben. Aufnahme Nummer 1.

0: Fünfmal der Anfang von Orfeo von Monteverdi. Vielleicht haben Sie es gehört, dies sind alles neuere Aufnahmen. Bei der letzten Diskothek zu dieser Oper vor 8 Jahren stand die Aufführungspraxis im Vordergrund, wie sie sich verändert hat seit den ersten Versuchen, Orfeo überhaupt einzuspielen. Und diesmal nun geht es darum, eine Standortbestimmung zu machen. Wie klingt diese Oper jetzt nach Jahrzehnten der Forschung und Aufführungspraxis? Was sind die modernsten Einspielungen? Und eine etwas ältere habe ich aus bestimmten Gründen reingeschmuggelt, sonst eigentlich die neuesten, die wir hier im Archiv haben. Ihr Eindruck dieser 5 Einspielungen, Sie müssen nicht ganz ins Detail gehen, einfach so vielleicht ganz grob, Silke Leopold.
1: Naja, das Erste, was natürlich auffällt, ist, dass die alle in unterschiedlichen Tonarten gespielt werden. Genau. Das hat aber etwas mit der Partitur zu tun, weil da steht oben drüber, über der Toccata, dass man also sie mit allen Instrumenten spielen soll und man macht sie einen Ton höher, wenn man die Trompeten mit Dämpfern, also mit Sordinen spielen will. Und das hat in der Forschung zu vielen, vielen Diskussionen geführt, was denn nun die eigentliche Tonart ist. Ich glaube, man kann es letztlich nicht entscheiden. Und man muss es auch gar nicht entscheiden, weil diese Toccata ja gar nicht zur Oper direkt gehört, sondern sie war sozusagen die Ankündigung des Auftritts des Herrschers. Also das ist sozusagen herrscherliche Musik, wie so eine Fanfare. Achtung, jetzt müsst ihr alle aufstehen, jetzt kommt der Fürst. Erst wenn der Fürst dann da ist und sich hingesetzt hat, kann die Oper wirklich beginnen. Also es ist nicht so wie später in der Oper, dass man mit der Ouvertüre dann schon mitten im Drama ist, sondern das ist ein Stück für sich.
0: Mhm. Silke Geng, haben Sie was Unterschiedliches von den Orchestern, jetzt abgesehen von der Tonart, die wirklich war verwirrend, das ist selten hier in der Diskothek, dass wir so viele Tonarten in der ersten Runde haben. Was ist Ihnen aufgefallen?
2: Ja, ich habe jetzt gerade gedacht, dass wir, glaube ich, heute eine schwere Aufgabe haben werden, weil also ich fand, es waren fünf sehr unterschiedliche Anfänge. Und ich habe mir aufgeschrieben, von gravitätisch, leicht, spielmannshaft, filmhaft war alles dabei. Und sie haben mir alle eigentlich gefallen. Also ich glaube, wir werden es heute schwer haben.
0: Obwohl wir nur in Anführungsstrichen neuere Aufnahmen. Es wäre noch ganz anders, wenn ich noch ältere Aufnahmen mit reingenommen hätte. Ja, dann steigen wir hier in die erste Runde in der Diskothek auf SRF 2 Kultur. Es geht um die Oper Orfeo von Monteverdi und unser erster Ausschnitt ist die Arie des Orfeo, nämlich Possente Spirito e Formidabil Nume, mächtiger Geist und furchtgebietende Gottheit. Und da fleht Orfeo den Fährmann Charon, also Caronte, an, ihn über den Fluss, also den Styx, in die Unterwelt zu bringen. Denn die berühmte Geschichte, die geht ja so, dass kurz vor der Hochzeit die geliebte Euridice stirbt an einem Schlangenbiss. Im ersten und zweiten Akt erleben wir das Geschehen himmelhoch jauchzend und dann zu Tode betrübt. Als Orfeo erfährt, dass seine Euridice tot ist, kann er es nicht fassen und singt die unglaublich traurige Arie «Tu sei morta». Wir hören ganz kurz in diese Arie rein.

Ja, also Orfeo hat hier gesungen, wie schlimm das ist, dass sie tot ist. Und nun also will er seine Geliebte aus der Unterwelt zurückholen. Und dafür muss er den Fährmann besingen, anflehen. Der lässt sich zuerst nicht beeindrucken. Aber dann schläft er tatsächlich ein, von der Musik eingelullt. Und das ist dann eben diese Arie, die wir uns jetzt anhören. Das heißt, ein Ausschnitt daraus, sie ist zu lang. Possente Spirito, Aufnahme Nummer 1.

0: Ja, hier gehen wir raus aus dieser ersten Aufnahme. Silke Geng, Sie haben gerade so zu leuchten angefangen, als das angefangen hat.
1: Ich mag das sehr. Ich habe mir aufgeschrieben, ich finde das sehr lockend, sehr verführerisch. Es wird am Ende dramatisch und auch intimer, wenn er sagt, wie könnte ich ohne dieses Herz leben, ohne das Herz, ohne meine Braut und so, wo er dann doch auch nochmal dramatischer wird.

0: Ich finde, wie er diese Verzierungen und 32. behandelt, finde ich extrem gekonnt, weil es ist sehr zärtlich, es ist überhaupt nicht hart, es ist nicht hart mit der quasi angestoßen und man hört überhaupt kein Hahaha oder irgendwie sowas, sondern es ist sehr, ich finde es sehr intim. Ich finde auch zum Beispiel, dass er am Anfang mächtiger Geist und furchtbare Gottheit, das ist nicht so, es ist weder ängstlich, sondern es ist eigentlich lockend. Er ist für mich gleich in so einer verführerischen Rolle drin, weil er weiß, er muss Charon irgendwie dazu bringen, dieses Unmögliche zu erlauben. Auch zum Beispiel, wie dann die Geigen in 105 da so zärtlich da zusammen im Duett nach oben gehen oder so. Oder auch, er macht dann was total unbarock ist. Zum Beispiel, also ich habe das so gehört, in Takt 107, Non vivo io, da macht er fast ein Glissando runter. Ich finde es sehr geschmackvoll gemacht, diese ganz kleinen, vielen Farben, da finde ich es sehr schön. Mhm.
1: Wie geht's Ihnen mit dieser Aufnahme, Silke Leopold?
2: Also ich weiß nicht, ob ich richtig gehört habe, aber ich fand es manchmal ein bisschen unsauber. Nichtsdestotrotz finde ich das auch sehr schön und vor allen Dingen, ich dachte gerade daran, dass wir gesagt haben, wir wollen jetzt die ganz neuen Aufnahmen nehmen, wie stark sich einfach die Idee davon, wie man sowas singt, in den letzten 50 Jahren verändert hat. Das ist keine alte Musik mehr. Das ist ein Sänger, der singt mit Vibrato, als wäre es ganz normal. Während man ja vor mehreren Jahrzehnten immer noch gesagt hat, alte Musik ist ohne Vibrato, was nie gestimmt hat. Aber es wurde immer irgendwie so verkauft. Und also wenn er da so auftritt, da stimme ich Ihnen zu. Das hat sowas Verführerisches, fast wie aus einer Verdi-Oper. Und nicht aus einer Monteverdi-Oper. Auf der anderen Seite ist er unglaublich präzise, was die Verzierungen angeht. Denn das ist ja bei diesem Stück auch wieder ganz, ganz besonders. Die ist doppelt notiert in der Partitur, die Partie.
1: Genau.
2: Also einmal in der unverzierten Version und dann eine zweite verzierte Version. Und Orfeo soll eine dieser beiden Versionen singen. Also er soll nicht mischen, sondern entweder er soll sich entscheiden für die unverzierte oder für die verzierte. Und diese verzierte ist ja höllisch schwer. Also das war ja erst der Anfang. Das wird ja noch viel, viel virtuoser. Und das fand ich von Anfang an richtig gut, wie präzise, trotz dieser, also mit Vibrato und fast baritonal vorgetragenen Art, diese Partie zu gestalten, dann jeder Ton wirklich gesessen hat.
1: Mhm. Ja. Eben, es geht nicht darum, dass der Sänger das improvisiert, sondern er singt genau, was da steht. Wir gehen zur Aufnahme Nummer 2.

0: Silke Leopold, diese Aufnahme Nummer 2 im Vergleich zur ersten.
1: Ich finde sie sehr viel sachlicher gesungen, weniger engagiert. Also das sind mehr Töne als eine Person, die dargestellt wird. Und was ich erstaunlich finde, was ich bei einer solchen Interpretation eher erwarten würde, ist, dass die Präzision der Verzierungen dann auch stimmt. Und das ist hier leider nicht. Komischerweise immer bei diesem sogenannten Trillo, also bei dieser schnellen Wiederholung desselben Tons, den man in Monteverdis Zeit Trillo genannt hat, also das Gegenteil von dem, was wir heute unter einem Triller verstehen, da fängt er an, richtig wuschig zu werden. Die waren alle für mich nicht richtig präzise.

0: Aber ich glaube, die Hauptsache für mich ist die, der rührt mich nicht. Mhm.
1: Eben das Sachliche.
0: Ja.
1: Und das war ja etwas, Silke Leopold, was sehr wichtig ist. Das wollte Monteverdi ja ganz explizit.
0: Also Monteverdi ging es eben in der Oper, und deswegen rede ich da immer von der Neuerfindung der Oper, wirklich darum, Menschen auf die Bühne zu bringen. Also nicht ihre Sprache, ihren Sprechduktus und Sprachgestus mit der Musik abzubilden, sondern ihre Gefühle, die sich dann in der Sprache äußern. Aber das ist eine ganz andere Herangehensweise, und das spürt man an jeder Stelle in dieser Partitur, dass es ihm darum geht, die Emotionen der handelnden Personen darzustellen.
1: Insofern hat das für Sie die Aufnahme Nummer 1 besser gelöst?
0: Ja, auf jeden Fall. Mhm. Also diese ist, wie gesagt, das ist schön gesungen, aber es rührt mich nicht. Mhm.
1: Wie ging es Ihnen, Silke Geng?
2: Ich könnte das genauso unterschreiben, habe jetzt versucht, aber während ich dazu gehört habe, habe ich gedacht, okay, ich probiere jetzt mal noch, mich irgendwie anders reinzudenken. Wenn diese Stimme so, das ist ja quasi dieses Barock, glatt und eben ohne, was
1: wenig
2: man
1: Vibrato,
2: was nicht, ja. Was ja nicht stimmt, aber wo man jetzt sagen würde, so rein von der Hörgewohnheit, das wäre jetzt quasi so Barock ideal oder so. Da klang für mich zum Beispiel sowas wie eine Einsamkeit oder sowas. Also ich habe es jetzt verglichen mit der ersten Stimme, dieses Alleine-Sein, und dann huschen da schnell die Geigen weg und so. Und ich habe da versucht, irgendwie was für mich reinzudenken, was da vielleicht gemeint gewesen wäre oder sowas. Also im Gegensatz zu diesem sehr blutvollen ersten.

0: vielleicht ist es eben auch so dieses Übermächtige, da unten zu stehen, in der Hölle zu stehen und eben komplett allein zu sein und nicht zu wissen, wo links und rechts eigentlich
1: ist. Also dass so sie eine starren lässt quasi.
0: Ja, so etwas stelle ich mir so ein bisschen vor. Es ist mir auch mit diesem Trillo aufgefallen. Dann habe ich mir aber, ich habe ein paar Mal versucht hinzuhören, habe gedacht, schafft er es wirklich, auf diesem Trillo ein Decrescendo zu machen oder macht er es wirklich nicht genau? Weil ich war mir ein paar Mal nicht ganz sicher. Ich wollte ihm sozusagen Benefit of the Doubt geben und sagen, wenn er es wirklich schaffen würde, dann wäre das wirklich fantastisch. Er macht quasi noch so einen Rückzieher. Aber ist mir auch aufgefallen und ich habe mich dann eben auch gefragt, ist es wirklich nicht komplett quasi gesungen oder ist es der Versuch quasi das so wie weghauchen zu lassen oder irgendwie sowas.
1: Ganz kurz zu diesem Trillo. Also Sie sagen, das sei das Gegenteil unserer Triller, wie wir sie dann später kennen. Was meinen Sie damit?
2: Naja, ein Triller ist für uns eigentlich so ganz automatisch immer etwas, was zwei verschiedene Töne sind, also genau. Wechselnoten sozusagen. Und in dieser Zeit, das hat immer zu viel Missverständnissen geführt, ist der Trillo beschrieben eben nicht als das, was Wechselnoten macht, sondern als die rasche Wiederholung desselben Tons.
1: So viel zum sogenannten Trillo. Danke für diese Ausführung. Und wir gehen zur dritten Aufnahme der Arie Possente Spirito aus Monteveris Oper Orfeo.

0: Ja, das war ganz ein anderes Tempo. Silke, Gang, Sie haben ein bisschen lachen müssen während des Hörens?
1: Nur ganz am Schluss. In allererster Linie, finde ich, ist es wunderschön gesungen. Wunder, wunder, wunder, wunder, wunder, wunderschön. Aber wenn ich irgendwann darüber nachdenke, wie macht er das technisch? Und das ist ja wirklich fantastisch. Also diese lange Linie und dieser Atembogen und diese Kontrolle. Dann denke ich natürlich halt über Schönklang nach und nicht über Emotionen, über Inhalt und sowas. Also ich bewundere das sehr. Gerührt hat's mich nicht so ganz. Und eben besonders zum Schluss, also dieses Essenza Cor, ja, also wo sich die erste Aufnahme wirklich entblößt und wirklich diese Verzweiflung spürbar macht.

und eben warum jemand wirklich die gesamte Welt und Weltordnung auf den Kopf stellen will, das höre ich hier nicht. Da höre ich einfach weiter schönen Klang.

0: Wie ging es Ihnen?
1: Ganz ähnlich. Also ich fand es ein bisschen langweilig. Ich bringe es jetzt mal so auf den Punkt. Wie gesagt, schön gesungen, perfekt gesungen und eigentlich gegen das Ideal von Monteverdi, der ja mit seiner Musik nicht die Leute erfreuen wollte, wie vorher, sondern der die Leute erschüttern wollte. Das war ja das ganz Neue seiner Kunst, dass das Publikum weint. Das wollte er erreichen. Und ich glaube, dieser Sänger bringt das Publikum nicht zum Weinen.
0: Dann schauen wir doch, ob das der Sänger in der Aufnahme Nummer 4 schafft.

0: Ja, Sie haben es vielleicht gehört, hier haben wir ja diese sogenannten Ritornelle, also diese Instrumentalstücke dazwischen. Und haben wir gehört, zuerst waren das zwei Geigen und dann hat es gewechselt auf Cornetti, also auf die Zinken. Und das hat man ja dann wieder entdeckt, irgendwann in den, ich weiß nicht, 30er, 40er, 50er Jahren. Und inzwischen sind die Zinkenspieler so gut, dass sie diese virtuosen Dinge spielen können. Das war am Anfang gar nicht der Fall. Ich finde das sehr schön. Nachher käme ja noch die Harfe dazu und wir hören ja da auch die Orgel. Also die ginge noch fast doppelt so lang, diese Arie. Genau. Wie war das hier? Auch langweilig, Frau Leopold?
1: Nein, überhaupt nicht. Also ich fand das jetzt wieder so in dem Sinne der Erschütterung, also der Versuch, wirklich die Emotionen sprechen zu lassen. Und ich würde gerne auf eine Stelle kurz verweisen, über die wir noch gar nicht gesprochen haben und die ich hier ganz besonders schön gestaltet gefunden habe. Nämlich ganz am Schluss, wo er da sagt, wie kann es sein, dass ich lebe? Da macht Orfeo bzw. Monteverdi da so eine Seufzerpause. Geht auf einen hohen Ton, auf das S und dann die Sechst runter und setzt dann wieder auf dem G an, Chio Viva. Das fand ich in dieser Interpretation besonders schön gelungen. Dieses Luftanhalten, was da plötzlich stattfindet, also dass dem Orfeo gleichsam der Atem wegbleibt, bevor er dann herausbringen kann, wie kann es sein, dass ich lebe. Das fand ich in dieser Aufnahme besonders gut gelungen.
0: Wie ging es Ihnen, Frau Genk?
2: Ja, ich fand auch den Schluss, fand ich auch schön rausgearbeitet oder gestaltet. Ich habe darüber nachgedacht, wie unterschiedlich diese Trillo klingen können, je nachdem eben welche Figur man hat. Ich habe mich dann gefragt, ob das jetzt vielleicht ein etwas jüngerer, also er ist ja sicher nicht alt, aber vielleicht ein sehr junger Orpheus, weil für mich klang diese Trille, die hatten sowas Nervöses, irgendwie sowas, ja, diese Aufregung, das ist jemand, der da eben vielleicht auch wahrscheinlich von dieser Situation ja auch überfordert ist und das hat man sehr gehört, dieses, das passiert jetzt, schaffe ich es nicht oder so.
0: Das hat ihm gefallen.
2: Das hat mir gefallen, ja.

0: Was ja erstaunlich ist, also ich würde ja bei dieser Musik eigentlich nicht einschlafen. Aber der Fährmann ist offenbar, der Caronte ist eingeschlafen.
1: Ja, weil Monteverdi damit natürlich auch zu verstehen gibt, dass es nicht die hohe Kunst ist, mit der man jemanden beeindruckt, sondern einfach die ganz starke Emotion. Denn Caronte schläft ja nicht ein, nachdem Orfeo da seine Kunstfertigkeit gezeigt hat, sondern nachdem Caronte ihm gesagt hat, ich bin überhaupt nicht beeindruckt von deinen Noten. Da bricht es ja aus Orfeo nochmal heraus und er sagt, was kann ich denn sonst noch tun? Ich bin so verzweifelt und das ist ein großes, langes Rezitativ. Und als er seiner Verzweiflung diesen Ausdruck gibt, da schläft Caronte ein.
0: Verstehe, also ist das auch ein Hinweis auf seine berühmte Seconda Pratica, die er hier quasi reinschmuggelt in die Handlung, also in diese Arie?
1: Na, ich glaube, es ist eher so ein versteckter Hinweis darauf, dass es eben nicht nur auf die große Kunst ankommt, also Kunstfertigkeit vor allen Dingen, sondern auf das Herz, das dahinter steht. Mhm. Und wenn der Orfeo nicht in der Lage ist, sein Innerstes nach außen zu kehren und seine Verzweiflung zu artikulieren, dann kann er bleiben, wo er ist. Aber in dem Moment, wo er überhaupt jede Kunst vergisst, also wo, natürlich ist das weiterhin Kunst, Monteverdi passt schon auf, dass das, also wie Sie am Anfang gesagt haben, also jede Note sitzt sozusagen. Aber was er da zum Ausdruck bringen will, ist, jetzt vergisst Orfeo alles, was er gelernt hat und ist nur noch, er steht sozusagen emotional nackt vor Caronte. Und das ist der Moment, wo Caronte einschläft. Damit kann er ihn wirklich überwinden.
0: Das ist
1: nicht mit seinen schnellen Noten. Mhm.
2: Das zeigt vielleicht auch diese Bedeutsamkeit auch dieses Momentes, oder? Ich meine, wir können, also die Lebenden können nicht zu den Toten gehen und Caronte darf nicht, also das ist einfach ein Ding der Unmöglichkeit. Also er kann nicht aktiv das machen, aber eben dieses Menschliche ist so überwältigend, dass er sich nicht dagegen wehren kann. Also es ist wahnsinnig gut einfach auch gemacht von Monteverdi.
0: Sehr spannend. Jetzt haben wir noch eine Chance mit der Aufnahme Nummer 5 dieser Arie von Monteverdi.

0: Ja, hier hat man in den Ritornellen mehr Freiheit gehört. Jetzt jedenfalls am Schluss die Zinken. Ist das erlaubt, Silke Leopold?
1: Ja, natürlich ist das erlaubt. Zumal wir müssen uns ja auch immer klar machen, dass das Momentaufnahmen sind in der Aufführung. Wir sind ja in der glücklichen und, wie ich finde, auch nicht glücklichen Situation, dass wir jede Momentaufnahme durch die Tontechnik einfach verstetigen können und dann 100-mal, 1000-mal immer wieder dieselbe Stelle hören, die einfach gedacht war für den Moment der Aufführung. Das finde ich gut, aber ich finde es eben auch sehr problematisch. Und also insofern denke ich schon, dass die Instrumente hier gerne was dazu machen dürfen. Für Orfeo hatte Monteverdi ja gesagt, entweder diese Verzierung oder gar keine. Das hätte er in der Singstimme wohl nicht geduldet.
0: Bei den Instrumenten hat er das so explizit ja nicht geschrieben. Er hat die Instrumente genau vorgeschrieben.
1: Ja, ganz genau. Und die haben ja auch eine Bedeutung, die Instrumente. Die Zinken stehen hier für die Unterwelt. Mhm. Das ist die Strophe, in der Orpheus sagt, ich komme hier, weil Eurydice tot ist. Als er dann in der nächsten Strophe von Eurydice selber redet, ist es die Harfe. Das genau. ist das Himmelsinstrument, mhm. genau. das Fraueninstrument mhm. außerdem. Und die beiden Rahmenstrophen werden mit der Violine begleitet. Das ist in der Vorstellung von Monteverdi die Leier des Orpheus, wenn man die Leier in seiner Zeit für ein Streichinstrument gehalten hat. Also das ist ganz klar verteilt. Das hat eine Bedeutung und kann nicht geändert werden. Mhm. Aber was die sozusagen in dem Moment des Spielens da machen, das ist, glaube ich, wirklich in einer gewissen Weise freigestellt.
0: Also eben recht, ich wäre auch sehr gern bei der Uraufführung dabei gewesen damals in Mantua. Ja, wie ging es Ihnen beiden mit dieser Aufnahme Nummer 5?
2: Also ich fand sie sehr interessant, weil sie nochmal eine andere, ich habe etwas anderes gehört als in allen Aufnahmen vorher. Mir ist gerade der allererste Einsatz zum Beispiel aufgefallen, da lässt er sich sehr viel Zeit. Das ist wirklich ein Und das zeigt eben auch, wie reich das ist. Man kann so viel allein mit dem Thema

ja, das ist so dieser große Moment, so jetzt bin ich hier und jetzt fange ich an zu sprechen, da nimmt er sich viel Zeit. Das finde ich, kann man machen. Das ist für mich schon sehr, fast schon szenisch dann gedacht. Auch zum Beispiel, er lässt dieses Tor von Spirto, Possente Spirto, lässt er ganz lange verklingen und es klingt wirklich in die Geigen hinein.

Ich finde, er hat viele Farben. Es ist kein Barocksänger, das hört man deutlich. Und auch die Verzierungen sind nicht immer ganz, würde ich jetzt sagen, so wie sie dastehen. Aber was zum Beispiel mir sehr aufgefallen ist, jetzt hier in der Partitur ist es Takt 100, Alma, dieser Anfang, dieses Wort Seele, wie farbenreich er das gestaltet. Zum Beispiel, das ist mir jetzt hier sehr viel stärker aufgefallen als in den anderen.

0: also es zieht für mich so auf den Schluss hin dann auch, es zieht für mich hin zu diesem Sensa-Chord, es bekommt für mich sowas Weinendes, Klagendes, ich fand es farbenreich, sagen wir es mal so.
1: Also Emotionen sind hier vorhanden, ja, und sprechen sie auch an.
0: Ja.
1: Ging es Ihnen gleich, Silke Leopold?
2: Ich gestehe, dass ich es sehr langsam und ich würde sagen zu langsam fand. Aber ich muss gleich dazu sagen, ich sitze hier völlig fasziniert, weil ich kenne ja die Anfänge dieser Orfeo-Interpretationen, weil ich da selber mitgesungen habe im Chor. Mhm. Und was sich in den letzten 50 Jahren getan hat, ist unglaublich. Also vor 50 Jahren gab es vielleicht 3, 4 Sänger, die das überhaupt konnten. Inzwischen können das ganz viele und jeder macht was anderes draus und sie halten sich trotzdem an die Regeln, dehnen die natürlich aus, der eine macht schneller, der andere macht's langsamer oder so, aber ich bin völlig fasziniert, wie viele unterschiedliche Interpretationen es inzwischen von dieser Oper gibt und das macht mich richtig glücklich, denn damals war das ein Nischenprodukt und das ist ja inzwischen überhaupt nicht mehr.
1: Das hat sich komplett verändert. Ich musste mich irgendwie beschränken, darum habe ich mich eben jetzt auf die wirklich neuesten Aufnahmen beschränkt, außerdem die ganz erste, die ist ein bisschen älter. Ja, ich versuche kurz zusammenzufassen, was wir hier in der ersten Runde des Orfeo in der Diskothek bei SRF 2 Kultur herausgefunden haben. Die Aufnahme Nummer 1, die fanden Sie verführerisch. Da ist ein Sänger, der auch sonst nicht barock unbedingt immer singt. Mit Vibrato singt er. Aber sehr genau die Verzierungen macht er und auch sehr dramatisch. Dann die Aufnahme Nummer 2, sachlicher. Eher Töne als Interpretation habe ich als Stichwort und die Verzierungen nicht immer ganz so genau, dafür mehr so der klassische Barocksänger, also klassisch, mit klassisch meine ich einfach so der Barocksänger, wie man sich ihn vorstellt oder vorgestellt hat vor etwa 10, 20 Jahren. Aufnahme Nummer 3, wunderschön gesungen, wunderschön gesungen, haben Sie gesagt, aber gerührt hat es Sie doch nicht, sogar das Wort langweilig ist hier gefallen. Und dann die vierte Aufnahme, da ist Erschütterung und Emotion, das konnte man fühlen. Und vor allem auch der Schluss, sehr schön. Und Sie haben vermutet, dass das ein junger Sänger sein könnte in seiner ganzen jugendlichen Erregung. Und bei der fünften Aufnahme wieder ganz anders vom Tempo her, ziemlich viel langsamer. Und da vor allem am Anfang hat sich der Sänger sehr, sehr viel Zeit genommen. Kein Barocksänger, denken Sie, also keiner, der auf dieser Seite kommt. Sie fanden es jetzt eher zu langsam, Silke Leopold, aber doch, es hat Sie beeindruckt. Ja, jetzt fallen 2 weg von diesen 5 Aufnahmen. Wie haben Sie es damit? Welche möchten Sie mitnehmen? Welche sind die, die Sie unbedingt mitnehmen möchten?
0: Also ich würde die erste gerne mitnehmen.
2: Ja. Stimme ich zu?
1: Gut, die verführerische. Die zweite, die so sachlich ist, eher nicht, nehme ich an.
2: Ja, das wäre ein Kandidat.
1: Wie haben Sie
2: einen anderen Kandidaten fürs Weglassen? Insofern würde ich der 3 noch mal eine Chance geben wollen. Aber
1: welches wäre
2: Ihr? Also die 5 hat mir gar nicht so besonders gut gefallen.
0: Ich hätte die 5 mitgenommen, weil ich das spannend finde. Aber ich kann auch mit der 3

0: gut leben. Also ist für mich in Ordnung.
1: Die 4 kommt ganz sicher mit, oder? In dem Fall mal.
0: Ja.
1: Und zwischen 3 und 5 dann...
0: Ich hätte jetzt eher gesagt, wir machen die 5 weiter als die 3, aber wir können die 3 sehr gut weiterlassen, weil ich bin mit der 3 auch, kann ich sehr gut leben. Es sind auch sowieso alle wirklich sehr, sehr gut, finde ich.
2: Ja, und so unterschiedlich, obwohl die Noten ja ziemlich genau festliegen. Das finde ich faszinierend.
1: Ja, dann machen wir das so, dass die 2 und die 5 wegfallen. Wer könnte die Nummer 2 sein? Haben Sie da eine Ahnung? Die ist von 2012. Das sind der Taverner Consort and Players und Andrew Parrott. Und der Orfeo ist Charles Daniels. Und das ist eben eine Live-Aufnahme, ganz genau, wie Sie gesagt haben, in Oxford aufgenommen, in der Church of St. Michael. And All Angels, genau, Taverner Consort. Haben Sie die irgendwie gekannt? Sagt Ihnen das was? Und die 5, haben Sie da eine Vermutung?
2: Alessandrini?
1: Nein. Das ist nicht Alessandro, das ist Stefan Fuget. Und zwar der Orfeo ist hier Julien Prégardien. Das ist von 2023 aufgenommen im Versailles, in der Salle des Croisettes, also im Château de Versailles. Prégardien, der Sohn von Christophe Prégardien, dieser Tenor. Ja, sehr schön. Dann haben wir ausgewählt hier in der Diskothek bei SRF 2 Kultur. 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Und wir sind hier zu dritt im Radiostudio, Silke Leopold und Silke Geng, 2 Expertinnen auf dem Gebiet der barocken Oper. Und wir hören uns einen zweiten Ausschnitt aus Orfeo von Monteverdi an, nämlich Gual Honor. Kurz nachdem Orfeo die Erlaubnis erhalten hat, Euridice aus der Unterwelt zu führen, also er kann das machen, weil der Fährmann eben eingeschlafen ist, singt er dieses Lied, das wir uns gleich anhören. Und damit hat er wohl den berühmten Walking Bass erfunden, also Monteverdi, nicht der Fährmann. Und diese Arie hier ist wirklich was ganz anderes als das, was wir bis jetzt hörten. Und darin lobt Orfeo eben seine Leier.

0: Silke, Leopold, worum handelt es sich hier? Was macht das aus, dass das so anders ist? Und worum geht's beim Walking Bass?
1: Ja, das ist nun ein musikalischer Geniestreich Monteverdi, mit dem er ein Problem gelöst hat, das in der Oper in späteren Zeiten immer mal wieder aufkommen sollte. Nämlich, Oper ist ja eine relativ, also die Opernbühne ist ja eine relativ kleine Bühne, ein relativ kleiner Ort. Und hier wird beschrieben, wie Orpheus von der Unterwelt in die Oberwelt läuft, geht, mit Eurydice hinter sich, er darf sich nicht umwenden. Und das ist etwas, was man auf der Bühne eigentlich gar nicht darstellen kann. Was sollen die denn machen? Sollen die immer im Kreis laufen? Oder... Das geht eigentlich gar nicht.
0: Oder mit einem Labyrinth könnte man es lösen.
1: Und Monteverdi hat sich diesen Gedanken offenbar gestellt und hat dann etwas erfunden, was also bis heute in den Jazz hineinwirkt, muss man sagen. Nämlich er hat diesen Bewegungsgestus des Gehens in die Musik übernommen. Und er hat ganz klar getrennt die Instrumente, die diesen Bewegungsgestus repräsentieren und dazu dann einen Gesang, der in diesem Fall auch ein strophischer Gesang ist, also das ist auch wieder eine Arie, aber so völlig anders als das Possente Spirito, wo es also um Virtuosität ging und hier geht es wirklich darum, diesen Bewegungsgestus mitzumachen und wir haben es wieder so, dass das Ritornell in dieser Arie von zwei Geigen gespielt wird. Also wieder der Hinweis auf die Leier des Orpheus, das Streichinstrument, die er ja auch in seinem Text anspricht. Welche Ehre gebührt dir, meine liebe Leier, dass du in der Lage warst, die Unterwelt zu besiegen. Und in dem Moment, wo Orpheus anfängt zu zweifeln, bleibt er stehen und dann ist auch der gehende Bass zu Ende.

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1: Also Monteverdi hat hier wirklich so etwas wie darstellerische Musik erfunden. Und er war dann selber offenbar so begeistert davon, dass er das in verschiedenen anderen Stücken auch immer wieder gemacht hat. Unter anderem in der Marienvesper dann 3 Jahre später im Letatusum, wo es auch heißt, wir gingen sozusagen in die Stadt. Und dann gibt es diesen gehenden Bass. Und dann heißt es, jetzt standen unsere Füße still und dann steht auch der Bass still.

0: Also das war eine ganz bewusste
1: Musik des Gehens, ja,
0: es war eine ganz bewusste Entscheidung von Monteverdi, eine bewusste Erfindung, und er war, glaube ich, sehr stolz drauf, denn er hat es später immer noch mal wieder gemacht.
1: Wie ist Ihnen jetzt diese Aufnahme Nummer 1, von der Sie am Anfang, Silke Gang, gesagt haben, das sei einer, den Sie kennen, der da singt? Sind Sie noch überzeugt, dass er es ist? Und Sie haben auch gesagt, das ist eben einer, der auch Vibrato macht, ganz bewusst. Das ist nicht einer, der auf diesen geraden Gesang macht. Wie finden Sie jetzt ihn in dieser Arie, diesen Sänger?
2: Immer noch toll. Und zwar, weil, vielleicht muss ich das kurz differenzieren, mir gefällt nicht jeder einzelne Ton. Aber was mir gefällt, ist, dass ich sofort ein Gefühl habe und sofort auch merke, welches Gefühl dieser Sänger oder beziehungsweise diese Rolle hat, nämlich dieses überglückliche, überschäumend vor Glück, was insofern auch wieder so clever ist, weil er ja dann diesen riesigen Absturz hat, der quasi nur durch Apollo wieder sozusagen ins Lot gebracht werden kann.
1: Jedenfalls bei Monteverdi.
2: Also bei Monteverdi, genau, hier in dieser...
1: Also Monteverdi gibt ihm eigentlich ein Happy End.
2: Ja, naja. Aber halt, es kommt irgendwie eine Art von Ordnung, irgendwie könnte man jetzt sagen, kommt ja wieder zurück.
1: Das ist gut beschrieben.
2: Und dieses wahnsinnig menschliche, und das ist ja auch dieses Leichtsinnige, das zutiefst menschliche, man kann es halt doch nicht einhalten und man macht dann diesen eklatanten Fehler in diesem Gefühlsüberschuss, dann kommt die große Angst, dann dreht er sich doch um und so weiter und so fort. Das hört man hier. Und gleichzeitig hört man aber zum Beispiel auch, wenn er dann von seiner Frau spricht, so wunderschön, io per te felice a pieno, oder? Da wird die Stimme plötzlich weicher, da kriegt sie noch weniger Vibrato, da wird sie wirklich so sensibel, liebevoll. Also es ist trotzdem wunderschön gestaltet.
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0: Das liefert eben diese Möglichkeit, den Bewegungsgestus in den Instrumenten von dem Bewegungsgestus in der Stimme zu trennen. Dadurch, dass wir dieses Fundament haben, dieses Gehen, kann man oben drüber frei deklamieren. Und das nutzt Monteverdi eben sehr gut aus.
1: Wie fanden Sie denn hier das Orchester? Über das Orchester haben wir noch kaum geredet, jetzt in dieser Aufnahme 1.
0: Ich fand es sehr schön, und vor allen Dingen, was ich schön finde, ist, dass die also wirklich Monteverdis Tempovorstellungen respektieren. Also sie machen nicht irgendwas dazu. Dieses Stück lebt ja davon, dass dieser Bewegungsgestus unverändert bleibt und nicht in den Gesangsstrophen dann irgendwie langsamer oder schneller gesungen wird, was hin und wieder auch vorkommt, sondern das ist einfach dieser Walking Bass, der da die Grundlage bildet, und der wird durchgehalten. Und dadurch werden dann auch diese kleinen Veränderungen in der Singstimme hörbar. Wenn die Singstimme immer sofort irgendwie frei agieren würde und auch der Bass dann Ritter Dandy machen würde oder sowas, dann ginge das verloren. Dadurch, dass das einfach mechanisch im Grunde genommen abläuft, hat der Sänger die Möglichkeit, so ein kleines bisschen dagegen anzufrasieren. Und das fand ich sehr schön gelungen.

0: Das war die Aufnahme Nummer 3. Ihre Eindrücke dazu, Silke Gang?
1: Da hörte man jetzt so, wie genial in der ersten Aufnahme, es tut mir leid, Orchester und Sänger zusammen denken und zusammenpassen. Ich habe mich hier jetzt in dieser dritten Aufnahme gefragt, ob das Orchester für den Sänger zu schnell ist, ob der nicht eigentlich ein etwas ruhigeres Tempo gewollt hätte.

0: Der singt sehr, sehr schön, wieder, wie auch in der ersten, wie im ersten Stück schon. Ich finde es sehr gleich. Es ist alles relativ gleich wieder gesungen. Er macht keine großen Unterschiede in den Strophen. Und eben, ich habe so ein bisschen das Gefühl gehabt, dass er klingt für mich nicht glücklich oder so. Er klingt wie ein bisschen fast leidend. Wenn ich es jetzt total auseinanderfriemeln würde, würde ich sagen, rein technisch ist es schöner gesungen als die erste Aufnahme. Es ist sehr, sehr, sehr, sehr schön. Trotzdem passen da für mich sehr wichtige Dinge nicht.
1: Also ist das wie das Emotionelle, das zu wenig rüberkommt?
0: Naja, die Emotion färbt halt auch die Stimme und macht natürlich mit allem, es kann man so schwer, ist schwer zu trennen. Mhm. Aber es ist für mich wie einfach, der Fokus liegt einfach mehr auf dem Wohlklang. So und das passt einfach nicht hier rein, finde ich, in dieses Stück.
1: Ist es Ihnen ähnlich ergangen, Silke Leopold?
2: Also ich hätte in diesem Fall eher von einem hüpfenden Bass gesprochen als von einem gehenden. Das hat sicher was mit dem Tempo zu tun, aber nicht nur.
1: Ja, es war ganz anders, war viel kürzer artikuliert als in der Aufnahme Nummer 1.
2: Auf jeden Fall.
1: Und den Streichern auch.
2: Ja, auf jeden Fall. Und es war eben noch ein Schlag schneller.
1: Und sängerisch?
2: Ja, da kann ich eigentlich nur zustimmen. Schön, aber ich hatte hier beim ersten aufgeschrieben, wunderschön und ich bin ungerührt. Und das geht mir jetzt bei diesem auch nochmal so.
1: Dann gehen wir zur Aufnahme Nummer 4.

0: Silke Leopold, wie war dieser Walking Bass und wie hat das dieser Sänger gestaltet, der sehr virtuose war?
1: Jetzt muss ich mal etwas oberlehrerhaft werden. Die Interpreten haben nicht verstanden, dass es sich um die Leier des Orpheus handelt. Die haben da irgendwie noch Flöten und alles Mögliche in das Ritornell reingemischt. Mhm. Und dadurch ist sozusagen das, was Monteverdi mit dieser Musik erzählen will und darstellen will, einfach weg. Das ist hübsch, das klingt gut, könnte man an jeder anderen Stelle auch wunderbar machen, wo es nicht so drauf ankommt. Aber hier kommt es drauf an. Und es steht sogar im Text. Welche Ehre ist deiner würdig, meine Leier? Und da ist nicht von Flöten die Rede. Also das ist für mich ein Ausschlusskriterium, sage ich ganz ehrlich. Gesungen hat er schön.
0: Also diese Flöten, die man da gehört hat in den Zwischenspielen eben, das ist wirklich seltsam, weil er das ganz wirklich singt. Trotzdem eine Leier, die eben gestrichen ist.
1: Das hat zu tun mit einer Wortverwechslung, wenn man so will. Und zwar, es gab in der früheren Renaissance in Italien eine sogenannte Lira da Braccio. Das war ein Streichinstrument mit einem flachen Steg, wo man also Akkorde drauf spielen konnte und was man benutzen konnte, um sich selber damit zu begleiten. Also man konnte singen und gleichzeitig ein akkordisches Streichinstrument spielen. Und Raphael hat dann dieses, als er Apollo mit der Leier in den vatikanischen Stanzen darstellen sollte, hat er gedacht, Leier, Lira, Lira da Braccio und hat Apollo mit diesem Streichinstrument
0: dargestellt.
1: Und deshalb ist das in Italien von Raphael ausgehend einfach eine Tradition geworden. In England zum Beispiel stellt man Orpheus immer mit der Harfe dar. Das ist eine ganz andere Tradition. Aber in Italien haben erst die Maler eben die Lira da Braccio als das Instrument des Orpheus dargestellt. Und dann haben eben Komponisten, als sie dieses Instrument irgendwie zum Klingen bringen mussten, nicht nur Monteverdi, sondern zum Beispiel auch Marco da Galliano auch am Mantuaner Hof, haben dann gedacht, was für ein Klang ist das, der da rauskommt? Es muss also irgendwie ein Streicherklang sein. Und da war die Violine das moderne Instrument und dann haben sie eben die Violine genommen.
0: Sehr interessant. Ganz bestimmt nicht die Blockflöten. Hat Sie das auch gestört, dass hier Blockflöten dann plötzlich einsetzten im Ritornell?
2: Also im Grunde genommen ist es eigentlich ein Duett. Es ist ja ein Duett zwischen der Leier und Orpheus. Und wenn man jetzt natürlich die Streicher wegnimmt und da Flöten reinnimmt, dann ist es einfach kein Duett mehr. Es ist sozusagen ein ich-bezogenes Stück eigentlich. Es ist ja auch so spannend, dass er nicht sagt, ich hab's geschafft oder irgendwie sowas, sondern er gibt ja alle all praise to the liar sozusagen, was ja auch nochmal ein ganz schöner Dreh ist und wo man auch nochmal sehr, finde ich, viel erfährt über diese Figur. Rein vom Hörerlebnis fand ich es toll. Ich finde es super schön und wahnsinnig farbenreich und sowas, aber es stimmt, es verändert komplett, dass es ein, also es verändert die Beziehung zwischen der Lyra und Orpheus komplett. Die ist dann einfach nicht mehr, die spielt dann wie keine Rolle mehr, es ist dann Orpheus im Vordergrund. Ich fand insgesamt aber, also wenn man jetzt mal diesen sehr großen wichtigen Punkt noch auf die Seite stellt, fand ich es sehr, sehr schön gesungen. Auch Tartareo, also sehr plastisch, oder auch was habe ich nochmal auf Felice und so. Also solche Worte hat er wirklich genussvoll behandelt.

0: Und ich fand auch hier interessant, auch ich habe geschrieben, er stürmt, ja, auch voll stürmt, aber es passte irgendwie mit dem Orchester zusammen, es passte mit seinem Naturell zusammen. Also hier war es nicht gegeneinander oder nicht zu schnell, es ist sehr, sehr schnell, aber es hat zusammengepasst.
1: Ja, es ist so energetisch, ja, und genau. Nach vorne, ja. Ja, also die haben sich da verdorben mit den Blockflöten. Das waren die drei Aufnahmen für diese Arie hier. Also die Aufnahme Nummer 1, da haben sie sehr gut gefunden, dass eben da Monteverdis Tempovorstellung respektiert werde. Und bei der Aufnahme Nummer 3 waren sie nicht so ganz sicher, ob Streicher und Sänger denn gleich die gleiche Tempovorstellung hätten. Der Sänger hat vielleicht nicht ganz das gleich schnelle Tempo gewollt wie das Orchester. Und jetzt bei der Aufnahme Nummer 4 eben diese vermaledeiten Blockflöten. Welche der drei Aufnahmen fällt denn weg für die letzte Runde, wo wir zu Euridice kommen?
2: Jetzt haben Sie das erste Wort.
0: Ich würde die 3 rausschmeißen, aber wenn Sie sagen, es ist so ein Fauxpas mit den Flöten, dann können wir auch die 4 rausschmeißen. Aber ich würde jetzt rein wie es mich ergreift, würde ich sagen, die 3 wäre für mich jetzt auf der Seite.
2: Bin ich einverstanden?
1: Mhm. Ja. Also, soll ich auflösen, wer das ist? Mhm. Das ist eine Aufnahme von 2020 und zwar heißt dieses Ensemble Vocal de Poche i Gemelli. Und zwar ist das der Leiter und auch der Sänger des Orfeo, also der ist sowohl der Leiter wie der Sänger, das finde ich noch verrückt, ist Emiliano González Toro. 2020 haben die das eingespielt und dieses Ensemble wurde gegründet 2019 von ihm. Emiliano González Toro, der eben dirigiert und gesungen hat, der kommt aus Chile. Seine Eltern kommen aus Genf und Chile. Und der ist also hier der wichtige Mann hinter Orfeo, sowohl als Leiter wie als Sänger. Hat aber schon ganz ordentlich gesungen, oder?
0: Er hat fantastisch
1: gesungen. Fantastisch gesungen sogar.
0: Ganz toll.
1: Ja, heute in der Diskothek ein Schlüsselwerk der Musikgeschichte, der Operngeschichte, Claudio Monteverdis Orfeo. Und dafür habe ich die Sängerin Silke Geng und die Musikwissenschaftlerin Silke Leopold ins SRF2-Studio eingeladen. Ich bin Annelies Berger. Und wir kommen nun zu Euridice und sie kommt hier zu Wort, nicht sehr lange, aber sie kommt zu Wort, dann nie mehr. Und Sie, Frau Leopold, sagten mir, das sei Ihre Lieblingsstelle sozusagen. Warum? Verraten Sie uns das.
2: Also eine meiner vielen Lieblingsstellen in dieser Oper, muss ich sagen. Ja, weil die Euridice, die hat ja wirklich nicht viel zu melden in dieser Oper. Sie hat genau 2 kurze Auftritte, muss man sagen. Und man fragt sich natürlich, was macht ein Komponist, um eine Person zu charakterisieren? Also sie kann auch nicht mit schönen Gesang punkten, weil diese Rolle irgendwie Orpheus vorbehalten ist. Und was macht ein Komponist, um einer Person einen Charakter zu geben, einen unverwechselbaren, unvergesslichen Charakter, die praktisch 2 Minuten zu singen hat oder so? Mehr hat sie ja eigentlich fast gar nicht in dieser Oper. Und zwar dann auch noch ganz disparat, also ganz am Anfang irgendwann mal darf sie sagen, dass sie Orpheus liebt und dass er schön ist und schön singt und so und sie sehr glücklich ist. Und dann kommt dieser Moment, der ja der Kernmoment überhaupt ist. Orpheus glaubt, sie folge ihm nicht mehr, dreht sich um, sieht ihr in die Augen, sieht diese Augen brechen und weiß, jetzt ist alles verloren. Und das ist übrigens auch ein Moment, den Monteverdi sehr schön gestaltet, indem er da einfach mit den Instrumenten wechselt. Erst kommt das Cembalo und dann, als er ihr in die Augen blickt, kommt das Organo di Legno. Und das macht eben einen langen Ton im Gegensatz zum Cembalo, was einen kurzen Ton macht. Da ist sozusagen in diesem einen Ton die Ewigkeit drin.
1: Was ist dieses Organo di Legno?
2: Das ist eine Holzorgel. Eine Orgel. Und auf einer Orgel kann man, anders als auf dem Cembalo, die Länge des Tones eben bestimmen. Beim Cembalo macht es einmal Ping und dann verklingt der Ton.
1: Und das ist so wichtig für diesen Moment des
2: Blickes. Mhm. Und dann kommt der eine Geist und sagt, du hast sozusagen deinen Auftrag nicht erfüllt, du hast die Regeln gebrochen und jetzt muss Euridice für immer zurückkehren. Und dann bekommt sie Gelegenheit, diesen Abschied zu singen. Und was Monteverdi hier macht, ist, er schreibt eigentlich, also ich übertreibe, wenn ich sage, es ist fast atonal. Aber auf jedem wichtigen Wort, das hier ausgesprochen wird, kommt eine Dissonanz. Und zwar teilweise unvorbereitete Dissonanzen, also wie man sie gar nicht schreiben durfte. Monteverdi spielt hier außerdem mit einer Klangfolge, die fast leitmotivisch in dieser Oper ist, nämlich der Abfolge von G-Moll und E-Dur. Das sind zwei Tonarten, die haben ganz wenig oder eigentlich gar nichts miteinander zu tun. Zwei Bs in G-Moll und vier Kreuze und E in E-Dur. Und die bringt Monteverdi immer dann an, wenn zum Beispiel Orpheus und die Messaggera aufeinandertreffen. Also das Unglück und das Glück. Das Glück ist dieses G-Moll und das Unglück ist immer die Katastrophe sozusagen. Und das haben wir schon in der Oper schon öfter gehört. Und so fängt es hier auch an. Also Euridice beginnt mit einem Abwärtsgang in G-Moll von D nach G. Und dann mischt sich in dieses D, was Euridice singt, dann gleich unten drunter ein S rein. Also das ist die erste Dissonanz. Bei Dolce wechselt der Klang von G-Moll bzw. mit diesem S da drin zu E-Dur. Und dann... Es ist also, ach, was für ein Blick, der zu süß ist und zu bitter. Amara, troppo amara. Und auf diesem bitter kommt die schlimmste Dissonanz, die man in der Zeit überhaupt schreiben kann, nämlich der Tritonus. Also S im Bass gegen A, das Euridice singt. Und dann sagt sie weiter... So verliere ich dich oder verlierst du mich einfach aus zu viel Liebe, per troppo amor. Und auf diesem troppo amor gibt's wieder eine Dissonanz. Euridice singt die ganze Zeit monoton auf Fis und dann kommt unten drunter ein G rein. Und so geht's weiter. Io misera, ich arme. Da hält im Instrumentalbass ein F aus und Euridice springt von oben sozusagen in ein Giss, auf ein Giss in dieses F rein. Misera gibt's dann, also löst sich dann irgendwie auf. Und dann Il più caro, ganz am Schluss, du bist mein liebster Bräutigam gewesen. Und bei dem Caro geht es auch wieder, also da gibt's eine Quart, das ist nicht ganz so eine schlimme Dissonanz. Aber jedenfalls auf jedem wichtigen Wort gibt's eine Dissonanz. Das ist mir nicht bekannt, dass es das vorher schon mal gegeben hat. Und Peri, also bei den ersten Opern, hatte ja in seinem Vorwort geschrieben, die Dissonanzen entstehen einfach dadurch, dass der Sänger oben drüber eine Linie singt und die müssen wir einfach hinnehmen. Und hier ist es so, Monteverdi sucht diese auf und schreibt sie extra hin.
1: Also mit Peri meinen Sie Jacopo Peri?
2: Jacopo Peri, 1600, genau, der die Oper erfunden hat sozusagen. Der hat auch mit Dissonanzen gearbeitet, aber das war eine ganz andere Art.
1: Hier ist es ganz bewusst gesetzt und das gab ja auch diese Auseinandersetzungen, die berühmten, zwischen denen, die gesagt haben, also diese Dissonanzen, das geht gar nicht, das ist einfach schlicht nicht erlaubt. Und Monteverdi hat zuerst ja nichts geantwortet, bei den Madrigalen schon war das ja der Fall, diese Dissonanz. Und dann später hat sein Bruder dann schon erklärt, dass das eben sehr wohl gehe und dass das kein Fehler von Monteverdi sei, sondern dass er das ganz bewusst so gesetzt hat.
2: Und das ist wieder, Monteverdi will das Drama auf die Bühne stellen, er will die Menschen auf die Bühne stellen, er will die Emotionen sozusagen hörbar machen und er will das Publikum damit erschüttern. Also man zuckt richtig zusammen, wenn man das hört, diese Masse an Dissonanzen, die da auftauchen, und zwar immer auf den entscheidenden Worten. Das ist wirklich einerseits die Person, die hier wieder ihr Innerstes nach außen kehrt, und auf der anderen Seite der Zuhörer, der ständig aufschreckt, weil da ein Klang kommt, der eigentlich falsch ist, der wehtut. Und das soll wehtun. Das ist Monteverdi wichtig.
1: Dann schauen wir, wie sehr das wehtut in der Aufnahme 1, und zwar ist es Ai vista troppo dolce, die Euridice in der Oper von Monteverdi.

0: Silke Geng, was war das für eine Sängerin? Was hat die ausgezeichnet? Im positiven oder im negativen Sinn?
1: Nur positiv kann ich da eigentlich sagen. Also es ist sehr schwer, jetzt mit diesem sehr kurzen Abschnitt quasi was zu sagen. Was mir aufgefallen ist, ist, wie sie die Stimme einsetzt. Sie macht manchmal bewusst Luft drauf. Also es ist dann schon dieses Verwehen. Ja, sie ist schon quasi wieder am Hinabsinken in das Totenreich. Zwischendurch aber auch sehr blutvoll, also wirklich sehr verzweifelt, sehr traurig. Auch wunderschön fand ich dieses Piu-Ka-Ro, wie sie hochgeht, B zu C. Das ist so ein Aufschluchzer, den sie wirklich macht. Technisch toll und gleichzeitig sehr viele Effekte, Affekte drin. Super. Ich kann nicht viel mehr dazu sagen.
0: Silke Leopold, die Instrumente hier, die ja sehr wichtig sind.
2: Ja, also ich fand, die hat es toll gesungen. Sehr dramatisch, also sehr, sehr bühnenmäßig auch. Also das, was Monteverdi ja auch gewollt hat und was in seiner Zeit noch gar nicht üblich war. Aber ich fand, die Instrumente haben sich nicht so richtig getraut. Also ich hätte diese Dissonanzen stärker in den Vordergrund gestellt. Also man hat so ein bisschen das Gefühl, die entschuldigen sich dafür, dass es jetzt gleich eine Dissonanz gibt und sie sehen zu, dass es möglichst schnell wieder vorbei ist. Ich hätte erwartet, dass sie da viel stärker reingehen in diese Dissonanzen.
0: Dann schauen wir, ob das in der Vier noch mehr schmerzt.

0: Wie war das hier, wie diese Euridice von Monteverdi, Silke Leopold?
1: Sie hat fast schulmäßig Verzierungen der Zeit gemacht. Also dieses, später hat man das Messa di Voce genannt, in dieser Zeit noch nicht, aber am Anfang dieses leise Anfangen immer lauter werden, immer mehr Vibrato.

solche Dinge, also man merkt, dass sie gelesen hat, was man an solchen Stellen tun muss. Sie hat sehr, sehr schön, sehr dramatisch gesungen. Und nachdem ich am Anfang gedacht habe, ach, das ist jetzt ähnlich, waren dann doch die Dissonanzen stärker im weiteren Verlauf. Mhm. Was mir nicht gefallen hat, sage ich ehrlich, war dieses Arpeggio-Geklimper.

0: Entschuldigung.
1: Das hat der Situation irgendwie diesen tragischen
2: Moment
1: genommen.
2: Ja. Haben Sie das auch so empfunden?
3: Ich bin jetzt zum ersten Mal, glaube ich, so, dass ich jetzt wirklich nicht genau weiß, wo ich hier jetzt sozusagen den Fokus drauf legen soll. Ich fand schon, dass das ist schon eine sehr verzweifelte und auch zum Beispiel bitter, also dieses Troppo Amara, zum Beispiel, das tat mir schon weh. Also das fand ich jetzt schon stärker zum Beispiel dann auch als jetzt zum Beispiel in der Eins, wobei die Eins dann wieder andere Sachen hatte, die ich schöner gelöst fand. Das zeigt irgendwie, wie schwer es ist, aus diesen wenigen Worten oder Sätzen, die sie eigentlich hat, was zu machen. Und sie machen es beide auf eine, finde ich, ganz fantastische Art und beide ganz unterschiedlich. Und
2: was ist denn der größte Unterschied zwischen den beiden?
3: Ich fand, dass die zweite Eruditische, also rein auch von der Klangbehandlung her, das war alles ein bisschen, ich würde es beschreiben wie Wasser, es war klarer, es war weniger Vibrato, weniger opernhaft, es war, finde ich, mehr fast deklamiert.
2: Also die vierte, die Aufnahme?
3: Die vierte Aufnahme. Ich fand auch, dass man im Orchester mehr jetzt quasi diese Betonung auf die Dissonanzen, dieses Rücken quasi von das Realität verrückt oder zerbricht, das finde ich, hat man hier sehr, sehr gut gehört. In der Eins fand ich, war es mehr diese Verzweiflung. Also auch da habe ich mehr quasi den Charakter, die Opernperson, also diese Darstellerin oder Euridice, da habe ich mehr die Figur quasi gesehen. Hier habe ich mehr dieses Gefühl von Verzweiflung, von Verrückung eigentlich wahrgenommen.
2: Uns geht's ja hier jetzt eigentlich so wie der Euridice selber, nämlich die muss stundenlang quasi warten und dann kommt sie wieder und muss das dann genauso, sie kann sich nicht mal ein, also sie hat keine Chance dann nach 10 Minuten nochmal oder länger, also es muss einfach dann sitzen. Und darum schlage ich vor, dass wir uns noch die Aufnahme Nummer 5, die wir letztes Mal oder vorletztes Mal nicht mehr mitgenommen haben, mit dieser kurzen Euridice-Arie nochmal anhören. Die Euridice in der Aufnahme Nummer 5.

0: Das war jetzt wieder eine dritte ganz andere Aufnahme. Silke Geng, was sagen Sie dazu?
1: Ja, auch Wahnsinn. Also die wagt sehr viel, die Sängerin. Das erste AI auf diesem D, da, das klingt so, als würde sie eben ihre Stimme noch suchen. Ja? Der Ton, der rumpelt so ein bisschen. Ah.

0: Und so, also sie wagt ganz viel im Sinne der Situation. Auch dieses Piucaro, das verklingt dann endlos, endlos, endlos und so. Das ist schon sehr effektvoll, finde ich. Sehr toll. Also so kann man es auch machen, finde ich.
1: Ja, das ist wirklich jetzt sehr schauspielerisch gedacht. Ne? Also die kümmert sich überhaupt nicht darum, ob die Töne sitzen. Und da ist einfach die Emotion so stark, dass es einfach nicht drauf ankommt, ob der Ton sauber ist oder nicht. Und das aber sehr, sehr kontrolliert gemacht. Und sie sucht auch ihrerseits die Dissonanzen auf, weil sie immer an den Stellen, also bei dem Amara und bei dem Misera, jeweils dann noch einen kleinen Trillo da drauf setzt auf die Note. Also so nach dem Motto, jetzt hört hin, hier ist jetzt wirklich die große Katastrophe in diesem Ton.

0: wenn ich jetzt übertrieben sage, meine ich das nicht kritisch, sondern sie betont das alles sehr, sehr stark. Mhm. Und die Instrumente machen das ja auch mit. Also das ist eigentlich auch ein sehr schönes Zusammenspiel da.
1: Ich kann das ja noch auflösen, wer das ist. In der Nummer 5, die habe ich ja aufgelöst, das ist Les Épopées und das Stefan Füge. Und hier ist die Eurydice, ist Gwendoline Blondel. Kennen Sie die? Sagt Ihnen das was? Mir auch nicht. Es ist die neueste Aufnahme der Gesamteinspielung von Orfeo überhaupt. Das ist jetzt spannend, dass wir doch diese 5 noch mit der Eurydice hatten, weil wir dann sehen, wie unterschiedlich man das immer noch gestalten kann. Und Sie beide offenbar stimmen dem bei, dass das möglich ist, weil diese Dissonanzen jetzt hier natürlich, die haben wirklich geschmerzt.
0: Die waren extrem.
1: Mhm. Und man hat ja damals auch den Sängerinnen und Sängern, man weiß ja nicht genau, haben das zum Teil Kastraten gesungen oder Frauen. Ich glaube, das ist einem nicht, das weiß man nicht genau. Aber man hat ja denen geraten, sie sollen sich an den Schauspielern orientieren, an ihrem Sprechgesang. Das finde ich noch interessant, weil Sie gesagt haben, es sei schauspielerisch gewesen hier jetzt.
0: Ja, und Monteverdi hat eben auch immer von der Bühnenrolle ausgedacht. Also er hat immer die Person auf der Bühne gesehen und nicht eine Person, die sozusagen sich selber in der Musik darstellt, sondern es geht um die Erschütterung nochmal. Und er hat ja auch, also jetzt nicht die Eurydice, da wissen wir gar nicht, wer die gesungen hat, aber wahrscheinlich schon eine Frau, weil einfach der Herzog auch Sängerinnen sehr schätzte. Aber die Arianna ein Jahr später, die hat er für eine Schauspielerin geschrieben. Eine Schauspielerin, die zwar singen konnte, das konnten die damals, aber die war keine virtuose Sängerin, ne, sondern da musste Monteverdi einfach überlegen, was kann er für eine Person schreiben, die eine unglaubliche Bühnenpräsenz hat, aber eben technisch sozusagen an ihre Grenzen käme. Und da ist dann dieses Lamento d'Arianna rausgekommen.
1: Und das ist dann eben auch in seinem Sinn.
0: Natürlich, das war vorher schon ganz offensichtlich in seinem Sinn und da hat das dann mal richtig ausspielen müssen.
1: Könnte man eigentlich sagen, also so die Einheit von Text und Musik ist ja sehr wichtig in dieser bei Monteverdi. Könnte man dann irgendwie sagen, das ist so wie die Vorwegnahme eines Gesamtkunstwerkes im Sinne von Wagner, dass er das quasi schon vorweggenommen hat? Ist das zu gewagt?
0: Naja, ich habe ja vorhin schon mal von sowas wie leitmotivischen, harmonischen Kombinationen gesprochen. Ich finde nur das Problem, also Wagner hätte sich um Monteverdi kümmern können, wenn er denn die Möglichkeit gehabt hätte. Aber Monteverdi wusste nicht, wie die Geschichte weitergeht. Monteverdi hat einfach gerade in diesem Orfeo so unendlich viele kompositorische Angebote gemacht, dass eigentlich die gesamte Musikgeschichte irgendwann davon profitieren konnte. Also der hat mit diesem einen Stück wirklich, ja, er hat mit diesem einen Stück wirklich sowas wie einen Urknall der Oper produziert.
1: Das ist sehr schön.
2: Es ist eben dieses Meisterwerk, diese Zeitlosigkeit, die darin liegt, dass man ja heute von Musiktheater spricht. Und eigentlich müsste man jetzt diesem Stück auf jeden Fall einen Schauspielcoach an die Seite stellen, der mit jeder Sängerin, mit jedem Sänger diese Texte und jeden einzelnen Wechsel, der ja hier so unglaublich schnell die ganze Zeit kommt, das müsste eigentlich permanent gemacht werden. Also ich fände sowieso...
1: Machen Sie das bei Ihrem Ensemble? Sie sind ja Leiterin und Gründerin von Lied Basel, diesem Festival. Wenn Sie jetzt da mal Orfeo machen würden, würden Sie da einen Schauspielcoach...
2: Also wir haben schon einen Schauspielcoach.
1: Ah, wow.
2: für die Lied Academy, genau. Das ist eben auch das, was sage ich jetzt gerade? Was sage ich da? Was bedeutet es auch mir, dass ich das gerade sage? Und das finde ich extrem wichtig. Es wird auch schon gemacht natürlich, aber das müsste genauso nebenbei stehen. Mhm. Und eben gerade vor...
1: Jetzt bei solchen Werken.
2: Fantastisch, ja.
1: Ich muss noch die Aufnahme Nummer 1 auflösen. Ich glaube, Sie wissen, wer das ist, Silke Gang.
2: Also der Sänger ist Ian Bostridge.
1: Das ist Ian Bostridge, genau. Das ist ein britischer Tenor, der eigentlich mal mit Britten vor allem berühmt wurde, der aber auch Barock, macht schon auch viel Barock. Genau, das ist Ian Bostridge und die Eurydice ist Patricia Joffi. Und das ist Emmanuel Aym mit Le Concert d'Astrée. Und das ist jetzt die älteste Aufnahme, die wir hier haben, dieser 5 von 2004. Und Le Concert d'Astrée gibt es seit 2000 und Emmanuel Aym ist natürlich die Frau, vor allem für Rameau. Aber auch Monteverdi macht sie wirklich wunderbar. Berühmte Einspielung. Und dann die Aufnahme Nummer 4. Haben Sie da eine Vermutung? Das war die mit den Blockflöten. Mhm. Das war die Capella Mediterranea unter Leonardo Garcia Alarcón. Und Orfeo wurde gesungen von Valerio Contaldo und Euridice von Mariana Flores. Und er war Harfenist, also Alarcón, als er das Ensemble gegründet hat. Also er war ursprünglich Harfenist und ist natürlich dann Dirigent geworden. Und Schweiz-Argentinien hat Zusammenhang mit der Schweiz, hat auch hier studiert. Und der Sänger ist schweizerisch-italienischer Herkunft, Valerio Contaldo. Erstaunt, gekannt, beides neu für Sie?
2: Ich kenne beide Ensembles. Ich kannte die Aufnahmen beide aber nicht.
1: Sie haben ja gesagt, dass Sie eher so die älteren Aufnahmen sich reingezogen haben. Und jetzt haben Sie ein paar neue kennengelernt.
0: Ja, genau. Das ist sehr schön. Und ich finde eben wirklich, also wie viele es jetzt gibt. Ich habe vorhin in der Pause gesagt, das ist fast wie die Zauberflöte jetzt. Also das war vor 50 Jahren völlig anders.
1: Ganz anders. Und dann gab es Röner Jakobs, Hanno Kur und so weiter. Das sind so die Alessandrini eben, die man dann reingesogen hat, weil die das plötzlich so wunderbar und mit echten Zinken und jetzt noch diese ganzen neuen Einspielungen, wo wir heute 5 davon gehört haben. Heute in der Diskothek mit diesem Schlüsselwerk der Musikgeschichte. Was ist so die Quintessenz nach dieser Sendung?
2: Die Aktualität ist irgendwie immer da. Da werden einfach zeitlose Menschheitsthemen verhandelt in dieser großen Sage um Orpheus und Eurydice. Und das kann man sich immer anhören. Das ist nicht mehr bei allen Sachen, finde ich, heute so, die man so hört. Aber das soll ins All geschossen werden, wenn es nicht schon im All geschossen wird, damit es andere Lebensformen auch hören.
1: Was sagen Sie zu dieser Runde, die wir hier hatten, die natürlich immer sehr unvollständig ist? Das ist klar, das sind kleine Ausschnittchen, die wir uns da anhören können. Trotzdem, was haben Sie? Haben Sie irgendetwas, wo Sie denken, doch, auch ich, die ich so viel weiß über Orfeo, habe jetzt irgend noch was entdeckt?
0: Für mich ist einfach heute ganz wichtig gewesen, früher gab es Barocksänger und Opernsänger und heute können die das alles, alle. Und das finde ich einfach faszinierend.
1: Das hat sich wirklich verändert. Ja. Und das hat man heute hier gehört. Ja, das war sie, unsere Diskothek bei SRF 2 Kultur über Monteverdis Favola in Musica, Orfeo. Herzlich danke an meine beiden Gäste, Silke Geng und Silke Leopold, schon öfter hier beide zu Gast in der Diskothek. An der Technik Serge Krebs. Danke auch dir. Mein Name ist Annelies Berger. Und da wir keine eindeutige Best-of-Einspielung haben, diesmal schlage ich vor, dass wir uns zuerst einen Ausschnitt anhören aus der Aufnahme Nummer 1 für die Zeit, die bleibt. Und zwar zoomen wir gleich zur Anfangsparty nach den Fanfaren, also nach der Ouvertüre. Alle sind fröhlich und feiern. Le Concert d'Astre spielt unter Emmanuel Eym.

Alle sind sie hier versammelt, um die Liebe zwischen Orfeo und Euridice zu feiern. Hier spielt die Capella Mediterranea unter Leonardo Garcia Alarcón. Auch diese Aufnahme hat meinen beiden Gästen Silke Leopold und Silke Geng sehr zugesagt. Aber wie bereits erwähnt, alle fünf Aufnahmen sind auf höchstem Niveau. Es sind alles Aufnahmen sehr neuen Datums. Und Sie finden die Angaben zu diesen fünf CDs und auch zu den Interpretinnen online srf.ch/audio. Ich bin Annalis Berger. Bis bald.

0: Die Nachrichten von SRF um 16 Uhr mit Mario Stuani. In Ungarn ist Peter Modjar offiziell zum neuen Regierungschef gewählt worden. 140 der 199 Abgeordneten im Parlament haben für Modjar gestimmt. Er übernimmt das Amt von Viktor Orban, der 16 Jahre lang an der Macht war. Aus Budapest ARD-Korrespondentin Sarah Beham.
1: Orban hinterlässt eine Aufgabe, die sein Nachfolger Modjo selbst als gewaltig bezeichnet. Allen voran der Kampf gegen die Korruption. Dafür haben ihn die Ungarinnen und Ungarn gewählt. Wo Orban auf Loyalität gesetzt hat, will Modjo jetzt Kompetenz. Sein 16-köpfiges Kabinett, großteils Fachleute, soll Orbans illiberalen Umbau von Staat, Medien und Justiz rückgängig machen. Die Ministerinnen und Minister, darunter Ex-Manager von Vodafone und Shell, seien nicht Diener des Ministerpräsidenten, sondern Diener der Nation, so Modjo vorab.
0: Die israelische Armee hat seit gestern Morgen 85 Ziele im Libanon angegriffen. Man habe in den letzten 24 Stunden Waffenlager, Abschussrampen sowie militärische Infrastruktur der Hisbollah-Miliz ins Visier genommen, teilte die Armee mit. Sie wirft der Hisbollah vor, in den vergangenen Tagen mehrere Raketen auf israelische Soldaten im Südlibanon abgefeuert zu haben. Weiter haben die israelischen Streitkräfte die Menschen in 9 Gemeinden im Süden des Libanons aufgefordert, das Gebiet zu verlassen. Die staatliche libanesische Nachrichtenagentur berichtete von israelischen Luftangriffen im Süden des Landes und auf südliche Gebiete der Hauptstadt Beirut. Eigentlich gilt seit 3 Wochen eine Feuerpause, trotzdem greifen sich Israel und die Hisbollah immer wieder gegenseitig an. Damit zu 2 kurzen Meldungen aus der Schweiz. Der Online-Lebensmittelhändler Farmy ist Konkurs. Man habe den Betrieb eingestellt, schreibt das Unternehmen auf seiner Webseite. Zuerst hatte das Portal Inside Paradeplatz darüber berichtet. Insbesondere während der Corona-Zeit liefen die Geschäfte des Online-Hofladens gut und Farmy beschäftigte zeitweise über 200 Mitarbeitende. Zuletzt hatte Farmy aber mit finanziellen Schwierigkeiten zu kämpfen. Sanierungsmaßnahmen brachten jetzt nicht die erhoffte Wende. Und im Kanton Glarus ist am Nachmittag ein großer Brand ausgebrochen. Auf Bildern war eine meterhohe Säule mit schwarzem Rauch zu sehen. Die Behörden riefen die Bevölkerung vorübergehend auf, die Fenster zu schließen und das Gebiet um Neffels, Mollis und Netztal zu umfahren. Weitere Angaben machte die Polizei zunächst nicht. Die Wetteraussichten: heute ist es ziemlich sonnig bei 23 Grad, morgen ist es dann wechselnd bewölkt, tagsüber ziehen aus Westen Schauer und Gewitter auf, im Süden wird der Sonntag oft nass. Das waren die Nachrichten von Radio SRF, verantwortlich Sandro Peter.
2: 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Beten, das kann man entweder mit Worten oder dann auch mit Musik. Musikalische Gebete, sie stehen im Zentrum dieser heutigen Ausgabe von klassik.ch. Und damit ganz herzlich willkommen zur Sendung. Am Mikrofon begrüßt Sie heute Hannes Dickelmann. Und den Auftakt macht hier gleich das Genfer Quatuor Byron mit diesem ganz kurzen Morgengebet von Peter Tschaikowski.

Aus dem Kinderalbum Opus 39 von Peter Tschaikowski das kurze Stück Morgengebet. Eine Fassung für Streichquartett, die das Genfer Gatuor Byron im letzten Jahr eingespielt hat. Musikalische Gebete. Unter diesem Titel steht die heutige Sendung von klassik.ch. Und der Anlass dafür ist eine neue CD, die der Schweizer Cellist Andreas Graf gerade herausgebracht hat. Eine sehr außergewöhnliche CD ist das. Andreas Graf, Cellist im Berner Sinfonieorchester, er hat hier nämlich aus eigenem Antrieb heraus ein Projekt initiiert und realisiert, von dem er sich ja vielleicht selber gar nicht hat träumen lassen, wo es einmal enden würde, in den altehrwürdigen Londoner Abbey Road Studios nämlich und zusammen mit dem nicht weniger altehrwürdigen London Symphony Orchestra. Als Charity-Projekt für die Hilfsorganisation Save the Children hat Andreas Graf nämlich 12 verschiedene Filmmusikkomponistinnen und Komponisten gebeten, jeweils ein kurzes Stück für Cello und Orchester zu schreiben. Zusammen sollten alle diese Stücke dann ein Gesamtwerk ergeben mit dem Titel Hope, 12 Prayers, also eben 12 Gebete for Cello and Orchestra. Die Idee überzeugte, zog weitere und weitere Kreise und so kam es schließlich zu den besagten Aufnahmen in den legendären Londoner Studios. Anfang dieses Monats ist diese CD nun erschienen beim Label Claves Records und wir hören jetzt natürlich hinein. Jetzt gleich und dann auch nochmals am Ende dieser Sendung fassen wir jeweils 3 dieser kurzen Cello-Gebete zu einer Art Mini-Cello-Konzert zusammen. Und hier sind also die ersten 3. Perspective Shift heißt das erste Stück, komponiert vom US-Amerikaner Andrew Morgan Smith. The Frozen King, dann vom Schweizer Filmmusikkomponisten Nathan Stornetta. Und zum Schluss Every Child Has a Right to Dream vom deutschen Christoph Zierngiebel. Andreas Graf wird begleitet vom London Symphony Orchestra.

Da schimmert auch noch ein wenig John Williams durch als Vorbild in diesem letzten Stück. Drei kurze Kompositionen waren das von den drei Filmmusikkomponisten Andrew Morgan Smith, Nathan Stornetta und Christoph Zirngiebel. Solist am Cello war der Schweizer Andreas Graf, begleitet vom London Symphony Orchestra. Hope, 12 Prayers for Cello and Orchestra. So heißt die CD, die Andreas Graf vor kurzem veröffentlicht hat, und wir werden später in der Sendung auch nochmals darauf zurückkommen. Die nächsten gut 20 Minuten, die gehören hier bei klassik.ch jetzt aber einem anderen Werk und einem, das auf den ersten Blick gar nichts zu tun hat mit unserem Motto heute, mit den musikalischen Gebeten. Das dritte Klavierkonzert nämlich von Béla Bartók. Wer den Link sucht, der oder die wird allerdings schnell fündig. Der Mittelsatz dieses Konzerts trägt nämlich die Bezeichnung Adagio Religioso. Und tatsächlich in dieser Musik, die Bartók kurz vor seinem Tod geschrieben hat und schon sterbenskrank, liegt eine andächtige Ruhe, eine überirdische Schönheit, mit Worten kaum zu fassen. Ein Gebet, in dem ruhige und leise Choralmotive vorkommen einerseits, wo sich auf der anderen Seite aber auch die Natur zu Wort meldet in Form von Vogelstimmen, die da im Orchester imitiert werden. Hören wir nun alle drei Sätze dieses Konzerts, des Klavierkonzerts Nummer 3 von Béla Bartók. Und weil die Sendung klassik.ch heißt, ist der Solist auch hier ein Schweizer, Andreas Hafliger, wird begleitet vom Philharmonischen Orchester Helsinki unter der Leitung von Susanna Melki.

Das dritte und letzte Klavierkonzert von Béla Bartók. Musik einmal betend in sich gekehrt und dann wieder wie hier überschäumend vor lauter Lebenslust. Der Schweizer Pianist Andreas Haflicker war in dieser Aufnahme zu hören, begleitet vom Philharmonischen Orchester Helsinki unter Susanna Melki. Sie hören die Sendung Klassik.ch hier auf SRF 2 Kultur und die musikalischen Gebete, wie es sie hier eben bei Bartók im Mittelsatz beispielsweise gab, die sind bei uns heute Programm. Anlass ist eine CD mit 12 Prayers for Cello and Orchestra, die der Schweizer Cellist Andreas Graf initiiert und realisiert hat, zusammen mit 12 verschiedenen Filmmusikkomponistinnen und Komponisten und zusammen auch mit dem London Symphony Orchestra. Ein Charity-Projekt ist das. Alle Beteiligten haben auf ihre Gagen verzichtet und der gesamte Erlös dieses neuen Albums fließt dann an die Organisation Save the Children. 3 dieser 12 Stücke haben wir am Anfang der Sendung schon gehört und hier fassen wir jetzt nochmals 3 weitere zusammen zu einer Art Mini-Cello-Konzert. Solace heißt das erste Stück, komponiert von Catherine Bostich. Unknown Story, dann von Oleg Trojanowski und zuletzt auch noch das Titelstück Hope, komponiert von Peter Hauser. Es spielen Andreas Graf und das London Symphony Orchestra.

Der Schweizer Cellist Andreas Graf, begleitet vom London Symphony Orchestra unter der Leitung von Ben Palmer. Drei weitere Ausschnitte waren das aus der neu eingespielten Sammlung Hope, 12 Prayers for Cello and Orchestra. Ein Album, für das Andreas Graf eigens 12 internationale Filmmusikkomponistinnen und Komponisten zusammengetrommelt und mit ihnen dieses Projekt realisiert hat. Erschienen ist dieses Album vor kurzem beim Schweizer CD-Label Claves. Und mit diesen filmreifen Cello- und Orchesterklängen beenden wir die heutige Ausgabe von klassik.ch. Schön, dass Sie dabei waren und gerne bis zum nächsten Mal.

0: Die Nachrichten von SRF um 17 Uhr mit Mario Storni. Die Ära Orbán ist offiziell vorbei. Nachfolger Modjar legt in Budapest den Amtseid ab und verspricht, nicht zu herrschen, sondern dem Volk zu dienen. Dann Demo und Gegendemo. Rund 2000 Menschen versammeln sich in der Stadt Luzern zu Kundgebungen. Und die Wetteraussichten: morgen ist es wechselnd bewölkt. Aus Westen ziehen Schauer und Gewitter auf. Im Süden ist es oft nass. Es ist ein Neuanfang nach 16 Jahren. In Ungarn hat das Parlament Péter Modjar zum neuen Regierungschef gewählt. Am Nachmittag legte der 45-Jährige in Budapest seinen Amtseid ab. Modjar folgt auf Viktor Orbán. Dieser war seit 2010 im Amt und hatte die Wahlen vor 4 Wochen deutlich verloren. Aus Budapest ARD-Korrespondentin Sarah Beham.
1: Zehntausende Menschen sind auf den Kossuth-Platz vor dem ungarischen Parlament in Budapest gekommen, um die Vereidigung Péter Modjars verfolgen zu können.
2: A magyar nemzet javára gyakorolom. Isten engem úgy segéljen.
1: Nach dem Eid sprach Modjar vor dem Parlament sichtlich berührt und betonte, dass er alles für das Land tun werde. Er habe gesehen, wie Macht Menschen korrumpieren könne. Gegenüber seinem Vorgänger Viktor Orbán und dessen Fidesz-Partei fand er klare und scharfe Worte. Modjar machte Orbán nicht nur für die katastrophale wirtschaftliche Situation im Land verantwortlich, sondern auch für die Spaltung in der Gesellschaft. Er selbst stehe hingegen für einen Neuanfang. Er wolle nicht herrschen, sondern dienen. Und dazu gehöre auch sein Versprechen, gegen die Korruption vorzugehen und das Orbán-Umfeld zur Rechenschaft zu ziehen. Dem Präsidenten und andere Amtsinhaber, wie etwa vom Verfassungsgericht, forderte er erneut auf, ihre Ämter niederzulegen. Der klare Kontrast zu Orbán und seiner Fidesz-Partei wird auch am ungarischen Parlamentsgebäude deutlich. Als eine der ersten Amtshandlungen und als klares proeuropäisches Zeichen hat der neue Ministerpräsident Ungarns die Europafahne gehisst. Orbán hatte sie vor über einem Jahrzehnt entfernen lassen.
0: Die israelische Armee hat seit gestern Morgen 85 Ziele im Libanon angegriffen. Man habe in den letzten 24 Stunden Waffenlager, Abschussrampen sowie militärische Infrastruktur der Hisbollah-Miliz ins Visier genommen, teilte die Armee am Vormittag mit. Sie wirft der Hisbollah vor, in den vergangenen Tagen mehrere Raketen auf israelische Soldaten im Südlibanon abgefeuert zu haben. Weiter haben die israelischen Streitkräfte die Menschen in 9 Gemeinden im Süden des Libanons aufgefordert, das Gebiet zu verlassen. Die staatliche libanesische Nachrichtenagentur berichtete von israelischen Luftangriffen im Süden des Landes und auf Gebiete südlich der Hauptstadt Beirut. Eigentlich gilt seit 3 Wochen eine Feuerpause, trotzdem greifen sich Israel und die Hisbollah immer wieder gegenseitig an. In die Schweiz. In der Stadt Luzern demonstrieren aktuell rund 2000 Menschen. Die eine Hälfte versammelte sich für eine Kundgebung der Bewegung Maßvoll. Diese richtet sich gegen das Vertragspaket der Schweiz mit der EU, also die bilateralen 3. Die andere Hälfte nimmt an einer Gegendemonstration teil. Zu dieser hatte ein linkes Bündnis aufgerufen. Dies, weil es auch rechtsextreme Akteure an der Maßvoll-Demo erwartete. Die Polizei ist vor Ort. Bisher seien die Demonstrationen friedlich abgelaufen, berichtet ein SRF-Reporter vor Ort. Bei einer Maßvoll-Demonstration in St. Gallen war es im Februar zu Scharmützeln gekommen. Damals liefen Mitglieder der rechtsextremen Gruppierung Junge Tat vorne mit. Weitere Meldungen aus der Schweiz in der Übersicht. Der Online-Lebensmittelhändler Farmy ist Konkurs. Man habe den Betrieb eingestellt, schreibt das Unternehmen auf seiner Webseite. Zuerst hatte das Portal Inside Paradeplatz darüber berichtet. Insbesondere während der Corona-Zeit liefen die Geschäfte des Online-Hofladens gut und Farmy beschäftigte zeitweise über 200 Mitarbeitende. Zuletzt hatte Farmy aber mit finanziellen Schwierigkeiten zu kämpfen. Sanierungsmaßnahmen brachten jetzt nicht die erhoffte Wende. Und im Kanton Glarus ist am Nachmittag ein großer Brand ausgebrochen. Auf Bildern war eine meterhohe Säule mit schwarzem Rauch zu sehen. Die Behörden riefen die Bevölkerung zwischenzeitlich auf, die Fenster zu schließen und das Gebiet um Neffels, Mollis und Netztal zu umfahren. Weitere Angaben machte die Polizei zunächst nicht. zu einer Meldung vom Radsport. Die Zürcherin Petra Stiasny gewinnt die Königsetappe der Spanien-Rundfahrt Vuelta Feminina. Die 24-Jährige realisiert damit den bedeutendsten Sieg ihrer bisherigen Karriere. Und die Wetteraussichten: nach einem recht sonnigen Abend ist es morgen im Norden zunächst noch teilweise sonnig, dann ziehen aus Westen aber dichte Wolken, Schauer und Gewitter mit starken Böen auf. Dazu gibt es rund 20 Grad. Im Süden ist es morgen bewölkt und es regnet häufig bei 17 Grad. Das waren die Nachrichten von Radio SRF, verantwortlich Sandro Peter.
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4: Zeit für Jazz Classics jetzt mit mir, Jodok Hess. Und wahrscheinlich haben Sie es ja auch mitbekommen, die Mauersegler sind wieder da. Und wenn ich denen bei ihren waghalsigen Flugmanövern so zuschaue, kommt mir immer unweigerlich dieser Gassenhauer hier in den Sinn. 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

Joe Williams war das hier als Sänger vor dem Thad Jones Mel Lewis Orchestra. It Don't Mean a Thing. Die Band, die tönt wie wenn ein Schwarm Mauersegler in waghalsigen Manövern durch die Frühlingslüfte sirrt. Joe Williams, der hat sich seine Sporen abverdient, aber nicht in der Thad Jones Mel Lewis Band, sondern schon früher in der Band von Count Basie. Kein geringerer als der. Und bei dieser Band hatte er unter anderem diesen Hit hier. Hier in Jazz Classics ist aber in einer kleineren Besetzung zu hören mit Joe Williams. 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

Ja, wenn es um gnadenlosen Swing geht, um diese unbedingte Lust nach vorne zu schauen und mit dem Fuß zu wippen, dann darf dieser Pianist hier nicht fehlen. Oscar Peterson hier in Jazz Classics mit Yesterdays. Und übrigens, haben Sie das gemerkt, mit einem Fehlstart zu Beginn. Was da passiert ist 1960 im August in der Baker's Lounge, Baker's Keyboard Lounge in Detroit, das kann ich nicht mehr rekonstruieren, aber ich weiß, diese Musik von Oscar Peterson hier, die haben Sie noch nie gehört. Die Aufnahmen wurden nämlich erst vor kurzem zum allerersten Mal überhaupt veröffentlicht, haben jetzt also über 65 Jahre lang in einem Keller geschlummert. Und da kann man sich ja schon streiten bei diesen Bändern, die aus den Vaults geholt werden und herausgegeben werden. Ich meine, gerade von Oscar Peterson gibt es ja nun wirklich Material à discretion. Und doch finde ich jetzt diese Zeitreise eben schon spannend. Ein Abend, der 19. August 1960, festgehalten von einem Aufnahmegerät und Oscar Peterson bricht das Stück Yesterdays ab. Die Leute lachen und dann beginnt er richtig. Was hat er denn gemacht? Hat er den Clown gemacht? Vielleicht ein redendes Pärchen um Aufmerksamkeit gebeten? Sich die Nase geputzt? Wenn Sie das überhört haben, Sie können in der Play SRF App ja bis zu 6 Stunden zurückspulen. Also gehen Sie die 5:20 zurück und hören Sie sich diesen Anfang noch einmal an, wenn Sie möchten. Wir hören uns dann gleich wieder mit dem Opener von diesen bisher unveröffentlichten Oscar Peterson Aufnahmen at Baker's Keyboard Lounge. Die Nummer Politics and Poker. 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

Das Quintett um den Trompeter Tom Harrell im Jahr 1986 hier in Jazz Classics, also vor 40 Jahren, mit der Nummer Terrestris. Tom Harrell, der wird ja bald 80, da machen wir eine Jazz Collection dazu, da können Sie sich schon mal freuen drauf. Wichtige erste Schritte gemacht hat Tom Harrell noch in der Band um den Pianisten Horace Silver. Also so richtig oldschool, die Band als Jazzschule. Und das ist ein guter Anlass hier in Jazz Classics für etwas klassischen 70er Jahre Jazz-Sound. Mit dem jungen Tom Harrell auf dem Album Silver and Wood. Horace Silver, Keep on Getting Up.

Whisper Not, die Sängerin Peggy Lee mit einer Benny Golson Nummer hier für Jazz Classics. Und Peggy Lee, die hat ja nicht zuletzt auch selber Musik geschrieben. Das hier ist zum Beispiel ein Klassiker aus ihrer Feder, gesungen hier von ihrer jungen Kollegin Jennifer Hayes. It's a good day.

Von außen gesehen wahrscheinlich ein unwahrscheinliches Paar, aber musikalisch ein super Treffer. Chet Baker als Trompeter zusammen mit Katharina Valente als Gitarristin und Sängerin. I'll Remember April. Was ja keine Kunst ist, der ist noch nicht so lange her, der April. Wichtiger aber ist es, sich an MusikerInnen zu erinnern, die Pionierarbeit geleistet haben und heute weitgehend vergessen gegangen sind. Zum Beispiel, wie viele TrompeterInnen in den 1940er Jahren kennen Sie? Sie hier ist eine davon, Clora Bryant, hier als Trompeterin und Sängerin «This Can't Be Love».

0: Unglaublich viel Vorwärtsdrive hat sie, diese Band. Und das passt ja gut zu unserem Mauersegler-Einstieg heute ganz zu Beginn in Jazz Classics mit It Don't Mean a Thing If It Ain't Got That Swing. Miles Davis hat hier auch eine super swingende Rhythm Section. Es ist die allererste Studioaufnahme mit unter anderem dem Jungspund Tony Williams als 17-Jähriger am Schlagzeug. Eine Aufnahme, die bald eine Rolle spielen wird übrigens in der Miles Davis Geburtstags Jazz Collection. Am 26. Mai 1920 wird Miles Davis 100 Jahre alt. 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
0: Also, vielleicht sehen wir uns ja diesen Dienstagabend im Auditorium im Radiostudio Basel oder sonst hören wir uns nächsten Samstag wieder in Jazz Classics. So oder so. Für jetzt sage ich Tschüss, ich bin Jodo Kess. Die letzten Takte, die gehören Oscar Peterson mit noch einer Nummer von den bisher unveröffentlichten Aufnahmen aus der Baker's Keyboard Lounge im Sommer 1960. Die Nummer Chicago.

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1: Chefin vom Bundesamt für Gesundheit, BAG, ist mein Gast. Willkommen, Anne Levi.
2: Merci vielmals, Herr Meier.
1: Wir reden unter anderem über Covid-Impfverträge. Dort ist jetzt ja öffentlich, dass die Schweiz die Haftung übernommen hat für Impfschäden. Die Frage, wer haftet, stellt sich auch aktuell in Affäre ums Unispital Zürich. Die Woche ist dort rausgekommen, dass innerhalb 6 Jahren Dutzende Herzpatienten gestorben sind, weil sie falsch behandelt worden sind. Zuerst aber aus aktuellem Anlass, Frau Levi, das Hantavirus. Die Woche ist bekannt worden, ein Schweizer hat das Virus in einer gefährlichen Variante von dieser Kreuzfahrt, die jetzt in den Schlagzeilen ist, heimgebracht. Wie hoch ist euer Puls gestiegen, wo ihr das Anfangs Woche verneut?
2: Ja, einerseits schon, weil ein Virus, das man noch nicht so gut, also es ist ein bekanntes Virus, aber wir haben nicht so viele Fälle in der Schweiz, aber doch immer wieder Fälle. Und auf der anderen Seite sehr schnell wieder oben runtergekommen, weil es dieser Person zum Glück gut geht.
1: Der Mann ist im Unispital Zürich. Hat es Symptome? Wie geht es ihm jetzt? Wir nehmen die Sendung Stand Freitag Nachmittag auf.
2: Wir sind im Kontakt mit ihm. Es geht ihm zum Glück gut. Er ist dort isoliert, damit er nicht weitere Personen anstecken kann. Aber es geht ihm gut.
1: Der Mann war auf dieser Kreuzfahrt mit seiner Ehefrau. Die hat Stand Mitte Woche kein Symptom gehabt, ist aber isoliert worden. Jetzt am Freitag bekannt wurde auch ein weiterer Mann zu Genf in Isolation aus Vorsichtsmassnahmen, weil er mit einem Infizierten geflogen ist. Erwartet ihr noch weitere solche Fälle, dass jetzt laufend mehr Leute in Isolation gehen.
2: Also wichtig für mich ist, dass es diesen Leuten gut geht. Das finde ich das Allerwichtigste. Schön ist für mich auch zu sehen, dass die Leute extrem selbstverantwortlich sind. Also gerade die Frau hat sich selbst isoliert. Der Mann, wo wir jetzt zweite Fall, wo wir gehört haben, selbst isoliert. Inzwischen haben wir so eben erfahren, dass ein dritter Schweizer zum Glück keine Symptome hat, aber eine sogenannte Kontaktperson ist. Und zwar ist es ein Crewmitglied auf dem betroffenen Schiff. Und der ist jetzt immer noch auf dem Schiff.
1: Und also hat keine Symptome?
2: Geht ihm gut, zum Glück.
1: Was passiert jetzt mit dem?
2: Das ist jetzt die WHO in der Verantwortung.
1: Das ist die
2: Weltgesundheitsorganisation. Die schaut jetzt, wo das Schiff hergeht, hat ja Kurs genommen auf Teneriffa. Und sobald sie dort ankommen, wird die WHO entscheiden, was passiert mit den Patientinnen und Patienten. Je nachdem, die Gesunden, also diejenigen, die keine Symptome haben, die Symptome haben. Und das wird dann ad hoc vor Ort geschaut.
1: Das Paar, wo jetzt eben der Mann ist erkrankt und im Unispital, aber es geht ihm gut, wie die sagen, das ist seit über einer Woche zurück in der Schweiz von dieser Kreuzfahrt. Die könnten, also der Mann könnte ganz viele Leute inzwischen angesteckt haben. Gleich haben eure Leute schon am Mittwoch gesagt, weitere Fälle, die seien unwahrscheinlich. Aber es gibt ja die Ansteckung Mensch zu Mensch bei dieser Variante. Wie könnt ihr da so sicher sein?
2: Ja, wir haben jetzt natürlich auch ein bisschen Covid oder Grippe oder Masern im Kopf, wo man sehr schnell sich ansteckt. Das ist bei diesem Hantavirus zum Glück nicht der Fall. Also man muss erstens ziemlich sicher Symptome haben. Das ist zumindest der heutige Wissensstand, für das man ansteckend ist. Und zweitens über längere Zeit einen engen Kontakt. Und wegen dem ist das nicht so schnell übertragbar wie jetzt ein Covid- oder ein Grippevirus. Und darum kann man ein bisschen Entwarnung geben.
1: Gut, zusammen sein auf einem Kreuzfahrtschiff hat ja offenbar schon gelangt. Und da sind inzwischen ja mindestens sieben Leute angesteckt oder sogar gestorben. Also die haben ja nicht alle intimen Kontakt gehabt.
2: Nein, aber die Personen, sie haben Symptome gehabt. Also die eine Person auf dem Flug ist ja nachher auch verstorben, leider. Das ist jetzt bei den Leuten, die in der Schweiz, also in die Schweiz wieder gereist, der Mann, der hat keine Symptome gehabt, bis er daheim war und wirklich sehr selbst verantwortlich gehandelt hat, nämlich der Hausarztin angerufen, nicht gegangen ist, angerufen, ich habe Symptome, ich war auf dem Schiff gewesen, und die nachher sehr gut reagiert hat, ist sofort ins Unispital gegangen, dort in einen speziellen Eingang, sofort isoliert gewesen. Also das zeigt, wir sind gut, in der Schweiz wirklich gut aufgestellt.
1: Du hast gesagt, die Ansteckung von Mensch zu Mensch ist bei dieser Virusvariante möglich, aber es geht viel weniger Ring, sage ich jetzt mal salopp, als bei Corona. Aber eben schon 3 Tote von diesem Kreuzfahrtschiff und bei einem schweren Verlauf, da sterben 4 von 10 Patienten. Wenn der Verlauf schwer ist, stellen wir gleich die Frage, ob ihr das ernst genug nehmt jetzt aus Gesundheitsbehörden.
2: Ja, wir sind ja wie auf 2 Ebenen aktiv. Das eine ist eben in der Schweiz, wo wir wirklich gut aufgestellt sind mit den Fachleuten, die sowohl im Labor wie auch im Spital wissen, was sie zu tun haben. Und auf der zweiten Seite funktioniert es so international sehr gut. Die WHO ist da sehr schnell in Leid gegangen, hat sehr schnell informiert. Wir sind aber auch im direkten Kontakt zu den betroffenen Ländern, also Südafrika, Holland, wo ja das Schiff ist ja ein holländisches Schiff. Und man kennt sich, man tauscht sich aus. Und ich glaube, das ist wirklich ein schönes Zeichen, dass im Ernstfall sehr rasch gut funktioniert.
1: Bleibt ihr bei der Aussage von Mitte Woche, dass weitere Fälle in der Schweiz unwahrscheinlich sind?
2: Unwahrscheinlich, nicht ausgeschlossen. Heutiger Stand vom Wissen. Es geht ja ein paar Tage bis man kann sagen, ob jemand krank ist oder nicht. Und die Tatsache, dass sich bis jetzt auch niemand mehr gemeldet hat, sind wir recht zuversichtlich. Aber wie gesagt, ausschliessen kann man es selbstverständlich nie.
1: Du hast vorhin selber gesagt, wenn man denkt immer an Corona. Ich glaube, auch die Meldungen jetzt die Woche haben vielen Leuten negative Erinnerungen geweckt an die Pandemie. Und da läuft jetzt zum Thema Wechsel ja die Debatte über die Impfstoffverträge, die ihr hätte müssen öffentlich machen. Ja, und zwar im Fall von der Firmen Moderna und Novavax. Da hat die Schweiz die Haftung für fast alle möglichen Fälle von Impfschäden übernehmen müssen. Die selber hat ja einen Teil von diesen Verträgen dann auch schon unterschrieben. Hat ihr überhaupt probiert, die Haftungsübernahme wegzuverhandeln denn?
2: Uns war vor allem wichtig, dass wir extrem schnell in den Verhandlungen sind, weil es geht einfach so, wer zuerst einen Vertrag unterschrieben hat, eben kommt zuerst. Die Schweiz ist jetzt nicht gerade in der besten Situation als kleines Land. Das heisst, die Verhandlungen haben sehr früh angefangen. Es ist eine Pandemiesituation, es ist nicht eine normale Situation. Man ist dort sicher ein bisschen bereiter gewesen, gewisse Sachen zu übernehmen, die man jetzt in einer normalen Lage nicht gemacht hat.
1: Also haben Sie euch konkret gesagt, wenn ihr die Haftung nicht übernehmt, dann bekommen wir das nicht so schnell?
2: Ja, Verhandlungen sind ein bisschen komplexer. Es ist nicht, man hat zum Beispiel verhandelt, etwas hat man nachgegeben, dafür hat man gesagt, wir kommen dann als erstes und immer wieder den neuesten Impfstoff. Das haben wir ja auch gehabt. Also wir sind zur Erinnerung eines der ersten Länder gewesen. Wir haben noch im Dezember 20 angefangen, unsere Risikopersonen, also sprich die älteste Personen, zu verimpfen. Und das war schon ein wahnsinniger Druck gewesen. Es war schon wichtig, dass wir genug Impfstoff haben, dass wir schnell impfen können. Also das sind Verhandlungen, die laufen immer. Aber wichtig ist mir schon zu präzisieren, das ist eine Schadloshaltung, die wir von den Herstellern haben übernommen. Also wenn jetzt dort irgendwie Produktionsfehler wären, dann wäre nicht die Haltung bei uns. Das können wir gar nicht nach Schweizer
1: Recht. Genau, also bei Produktionsfehler, bei grober Fahrlässigkeit oder bei Vorsatz. Also genau. Dort wird es keine Haftung geben, aber eben bei den Impfschäden, die es jetzt ja auch gegeben hat, dort hat er das akzeptiert.
2: Nein, das muss man ein bisschen richtig stellen. Also zu Ende sind wirklich die Schadloshaltung, eben wenn im grossen Stil. Und dann ist es ja die individuellen Nebenwirkungen, die es eigentlich bei jedem Medikament gibt und bei jeder Impfung. Das ist jetzt auch nicht Covid-spezifisch, sondern bei jeder Impfung, wenn man Nebenwirkungen hat, kann man sich melden beim Departement des Inneren und die geltend machen. Und die Fälle sind vorgekommen in der Schweiz, die sind wir auch am Abwickeln und sind auch Zahlungen gemacht worden.
1: Bei den ersten Verträgen sind ja jeweils eine ganze Serie von Verträgen gewesen. Da hat es der Impfstoff gar noch nicht gegeben, also da ist noch in Entwicklung gewesen. Und auch bei der Zulassung ist er erst an 30'000 Leute getestet worden, und zwar nur über 2 Monate, ja, naturgemäss, oder, was so schnell gegangen ist. Also ihr habt beim Unterschreiben gar nicht können wissen, welches Risiko ihr da unterschreibt, welchen Blankoscheck ihr da gebt.
2: Das ist richtig. Richtig ist aber auch, dass in der Schweiz, und das steht auch in den Verträgen, nur solcher Impfstoff zum Einsatz kommt, der eine Zulassung hat. Jetzt ist Swissmedic, das ist die Zulassungsbehörde, die prüft jeden Impfstoff sehr sorgfältig auf Wirksamkeit, selbstverständlich, dass man nur verimpft, der wirklich eine Wirkung hat. Und zweitens auch, wie gefährlich das der Impfstoff ist.
1: Ja gut, aber eben, wir hatten nur 30'000 Probanden bei der Zulassung.
2: Aber Swissmedic hat das sorgfältig angeschaut und der Beweis, dass Swissmedic das wirklich sehr sorgfältig gemacht hat, ist AstraZeneca, wo in vielen europäischen Ländern zugelassen worden ist. Die Schweiz hat einen Vertrag gehabt mit AstraZeneca. Swissmedic hat den nie zugelassen, also AstraZeneca hat ihn dann zurückgezogen. Aber da haben sie einfach, sie sind zu vorsichtig und gesagt, nein, der ist zu wenig sicher, den lassen wir in der Schweiz nicht zu. Anders gesagt, die Impfstoffe, die in der Schweiz zugelassen sind, die sind von der Zulassungsbehörde als sicher und wirksam beurteilt.
1: Mit dem damaligen sehr begrenzten Wissensstand, eben 2 Monate und nur 30'000 Leute. Heute wissen wir, ja, es gibt Impfschäden, aber sie sind sehr, sehr selten und der Nutzen von der Impfung insgesamt überwiegt die möglichen Schäden massiv oder sehr massiv viel. Todesfälle und schwere Verläufe können verhindert werden. Aber eben rückblickend muss man sagen, ein Stück weit ist das auch Glückssache gewesen.
2: Es war absolut eine Glückssache gewesen, oder auch vielleicht können von unserer Seite, dass wir auf den richtigen Impfstoff gesetzt haben.
1: Ich meine Glückssache, weil man nicht das volle Wissen hatte über die Risiken.
2: Es ist insofern eine Glückssache, dass wir die Impfstoff gekauft haben, die nachher auch Zulassung bekommen. Mir ist schon wichtig zu sagen, man hat keinen Impfstoff in der Schweiz verimpft, wo die Zulassungsbehörde nicht gesagt hat, der ist sicher und der ist wirksam. Und das ist eine Hürde, das steht auch in den Verträgen drin. Das muss man sich vorstellen, die Schweiz ist ein kleiner Markt. Das heisst, es ist aufwendig für eine Firma. Und trotzdem ist es uns gelungen, dass wir eines der ersten Länder waren, weltweit, die verimpfen konnten, mit einem sicheren und wirksamen Impfstoff.
1: Man ist das Risiko eingegangen, eben weil man erst 30'000 Leute getestet hat. Es ist mehr oder weniger aufgegangen. Kann man jetzt aus dem Ganzen vielleicht auch für die Leute zuhören, schliessen, dass bei der nächsten Pandemie, und das ist ja nur eine Frage von der Zeit, ihr wieder bereit seid, aus Bund so ein Risiko einzugehen und zu unterschreiben?
2: Ja, Benni, es ist immer ein bisschen wenn und wie und was. Wir sind jetzt an der Revision vom Epidemiegesetz. Wir würden sicher auch in Zukunft alles machen, dass wir einen Impfstoff früher bekommen. Wir würden in Zukunft darauf schauen, dass er zugelassen wird, also dass man nur das verimpfen, was sicher ist und was wirksam ist. Man muss schon sagen, die Impfungen, oder man vergisst wirklich, in welcher Situation sie waren, dank dem, dass wir die Impfung hatten, wie viele Todesfälle, wie viele schwere Krankheitsfälle haben wir verhindern können. Und beim Impfen, also eigentlich bei jedem Medikament, aber speziell beim Impfen, ist das immer eine Abwägung. Impfen tut man ja auf potenziell gesunde Leute, im Gegensatz zu einem Medikament. Darum ist die Zulassungsschwelle noch viel höher als bei einem Medikament. Und bei einem Medikament ist sie schon höher.
1: Faktisch hat er gesagt, wahrscheinlich würden wir in der gleichen Situation wieder solche Haftungsklauseln unterschreiben. Ich habe mir überlegt, wir können sich ja jetzt international zusammentun und vereinbaren, kein Land akzeptiert noch die gleiche Haftung. Und wenn da alle zusammenhalten in der Krise, dann müsste ja die Industrie mehr Risiken übernehmen.
2: Ich glaube, die sprechen so ein bisschen auf die internationalen Gesundheitsvorschriften hängen, die ja die Schweiz von Anfang an mitgemacht hat, also von der Weltgesundheitsorganisation. Es ist in der Tat eine Idee, dass man sich abspricht, dass man den austauscht, und das sieht man jetzt so beim Hantavirus gut funktioniert. Das heisst, die Informationen, die man hat, tut man selbstverständlich austauschen. Dazu gehören auch Nebenwirkungen, die man miteinander austauscht.
1: Also wir können ja abmachen, wir übernehmen nicht mehr die Haftungen, die wir dann haben müssen, unter Druck übernehmen. Wenn das alle machen, dann hat die Industrie keine Wahl, dann muss sie mehr Risiken, Haftungsrisiken übernehmen.
2: Man muss sich wirklich nochmal in Erinnerung rufen, die Pandemie ist einfach eine spezielle Situation. Und klar, es wäre schön, wenn die ganze Welt immer gleicher Meinung wäre. Die aktuelle Lage ist nicht ganz einfach. Unsere Aufgabe als Bundesamt für Gesundheit ist, für die Schweizer Bevölkerung sicherzustellen, so gut wie es geht, dass wir gesund sind und gesund bleiben. Und ich glaube, dann schaut man vor allem leider in der Pandemie zuerst, dass seiner eigenen Bevölkerung gut geht. Und ich bin wirklich glücklich, können zu sagen, dass wir auf gute und richtige Impfstoffe gesetzt
1: haben. Also das Abmache ich vielleicht bei der Krise dann doch nicht gelten würde, was wir jetzt heute würde machen.
2: Wichtig ist sicher, dass man sich international abspricht. Macht man auch. Wichtig ist vor allem für die Früherkennung vom Virus, also dass man sehr früh gelernt aus der Pandemie heraus, also dass man heute die Erreger miteinander austauscht. Und ich glaube, das ist ein wichtiges Learning.
1: Ich möchte noch kurz über die Impfschäden reden. Eben, die sind zum Glück selten geblieben. Aber eben, es gibt Entschädigungsforderungen an Bund. 400 Gesuche für Entschädigungen oder Schmerzensgeld sind eingegangen. Über 300 sind abgewiesen worden. Bis jetzt erst in zwei Fällen hat der Bund Geld gezahlt. Betroffene sagen, die Hürden, sie müssen beweisen, dass eben ihr Gesundheitsproblem wegen der Impfung ist, die sind enorm hoch und die Bürokratie sehr gross.
2: Es ist korrekt, dass man gut untersucht, was ist jetzt wirklich von der Impfung. Es ist sicher nicht ganz einfach, das nachzuweisen, aber der Prozess ist, das ist nicht jetzt Covid-spezifisch, das gibt es schon sehr lange. Das ist eigentlich sehr gut aufgeleistet, funktioniert auch, wie die zwei Beispiele zeigen. Aber es ist so, es dauert ein bisschen lang, das ist sicher so.
1: Und was interessant ist, ist, dass Deutschland viel weniger streng ist. Also die Quote der bewilligten Gesuche ist dort 9-mal grösser im Moment als in der Schweiz. Muss man noch berücksichtigen, dass sie eben einen riskanten Impfstoff hatten, AstraZeneca, aber das ist auch nur 7% der Bevölkerung, die das bekommen. Also wenn man das ausrechnet, der Effekt, ist Deutschland immer noch deutlich weniger streng, die Schweiz viel strenger. Warum?
2: Du hast es richtig gesagt, dass ich Impfstoff hatte. Ich kann euch jetzt nicht sagen, ob die Fälle, die mehr sind, all die sind, die mit dem Impfstoff sind geimpft wurden, die gar nicht zugelassen worden ist. Und dann ist sicher Gesetzgebung auch ein bisschen anders. Das ist so. Jedes Land hat andere Gesetzgebung. Uns ist wichtig, dass die, die wirklich eine Nebenwirkung haben, einen Impfschaden davon getragen haben, dass die, was sie zu gut haben, auch wirklich bekommen.
1: Wir sehen jetzt bei dieser Debatte und auch bei der Debatte um Eishockey-Trainer Patrick Fischer mit seinem gefälschten Covid-Zertifikat, wie viele Emotionen da noch drin sind. Auch Verletzungen, gerade von Ungeimpften, wegen ausgeschlossen worden sind vom öffentlichen Leben im Winter 2021-2022. Wäre es nicht vielleicht auch eine Geste, hier vielleicht ein bisschen unbürokratischer zu sein bei diesen Impfschadenentschädigungen?
2: Mir denke, es ist schon zentral, dass man die Abläufe gut funktionieren und wo offene Krisenfall gemacht sind, dass man sich an die haltet. Auf der anderen Seite sehen wir, dass es in der Gesellschaft, also es sind ja weniger gesundheitliche Fragen, glaube ich, sondern viel mehr gesellschaftliche Fragen und dass das Bedürfnis ist, dass man sich über die gesellschaftlichen Fragen unterhaltet. Wir haben das gemacht. Wir haben natürlich alle Gesundheitssachen aufgearbeitet. Wir sind aber auch im gesellschaftlichen Bereich. Da läuft jetzt so ein Nationalforschungsprojekt, wo man anschaut, was hätte man jetzt besser machen können, für das man alle Leute gut mitnimmt. Vielleicht als Beispiel, wir haben mit den Alters- und Pflegeheimen ja recht strenge Vorschriften gehabt. Die Zeit war nur kurz, aber dass man gesagt hat, nein, wir wollen keine Besucherinnen und Besucher erlauben. Und wir merken jetzt im Nachhinein, dass das für gewisse Personen schwierig war, für Bewohnerinnen, aber auch für die Angehörigen. Und unser Vorschlag ist jetzt, dass man so Bewohnerräte macht, also in Zeiten, wo keine Pandemie ist, in normaler Lage, also einen Rat macht mit Bewohnerinnen, Angehörigen und die eigentlich in einem Pandemiefall dann zusammen entscheiden, wie wollen wir uns verhalten, wollen wir vor allem die geschützt werden wollen und darum lassen wir niemanden rein, oder die halt lieber so ein bisschen Geborgenheit haben, tun wir dort einen Besuch zulassen, kann man beides machen in einem Heim, das ist relativ komplex und uns ist wichtig, dass die Heim selber das auch für sich selber überlegen.
1: Es gibt ja auch noch so politische Dimension. Also erwiesenermassen hat das BAG und der damalige Gesundheitsminister Alain Berset auch den Leuten gesagt haben, im Abstimmungskampf im Herbst 2021 eben Impfung, Schützung gegen Ansteckung, wo man dann schon gewusst hat, das ist nicht so oder nicht mehr so wegen der Entwicklung des Virus. Die Aufarbeitung, dass man vielleicht auch sagt, man hat wirklich auch Fehler gemacht in der Behördenkommunikation. Trotz diesen ganz vielen Berichten habe ich das noch nie gehört, dass man vielleicht eben auch vom BAG, wo einer steht und sagt, wir haben nicht korrekt informiert.
2: Ja, also wir haben wirklich viele Evaluationen gemacht. Wir haben im Gegensatz zum Ausland darüber abgestimmt. Also eigentlich hat die politische, gesellschaftliche Diskussion stattgefunden. Wir sind das einzige Land der Welt, wo die Bevölkerung abstimmen konnte und mit über 60% Ja gesagt hat. Also eine sehr hohe Zustimmung zu diesen Massnahmen, zu dieser Politik. Nichtsdestotrotz ist uns wichtig, die Zeit aufzuarbeiten und natürlich lernen, daraus zu ziehen, absolut.
1: Machen wir hier den Punkt. Bei Corona reden wir aber noch kurz über ein anderes Thema, mal mit Haftung zu tun. Eben die Affäre Unispital Zürich. Diese Woche hat sich ja bestätigt mit dem Untersuchungsbericht, dass im Zeitraum 14 bis 2020 rund 70 Herzpatienten gestorben sind, wo der Todesfall hätte verhindert werden können, wenn die Behandlung korrekt gelaufen wäre. Das wird jahrelange Verfahren geben. Die Aufarbeitung rechtlich, die fängt jetzt zuerst an, wieder Entschädigungshaftungsfragen. Kantonssache, Kanton Zürich. Schaut ihr da als oberste Bundesverantwortliche einfach zu und sagt, mit dem haben wir nichts zu tun oder engagiert ihr euch da?
2: Also ich bin vor allem tief erschüttert. Wirklich, es macht mich wahnsinnig betroffen, dass das möglich ist in einem Unispital. Es macht mich wahnsinnig traurig für die betroffenen Angehörigen und natürlich für die Verstorbenen und denke mich also wirklich sehr tragisch. Ich bin froh, dass der Kanton Zürich vor allem das Unispital jetzt die Aufarbeitung gemacht hat. Das dünkt mir sehr wichtig. Und ein Teil davon, was sie sich darauf gestützt haben, ist die Qualitätsindikatoren, die das BAG zur Verfügung stellt. Die sind öffentlich. Also man kann
1: vergleichen, wie für ein Spital es Komplikationen gibt, bei welchen Eingriffen. Genau, mit dem haben sie den Abgleich gemacht und gesehen, ups, da gibt es eine Auffälligkeit in Zürich.
2: Das war eines der Instrumente. Das ist jetzt vielleicht für Laien nicht ganz einfach zu verstehen, aber für ein Unispital das können zu vergleichen, was stehen wir im Vergleich mit anderen, finde ich zentral. Und das ist eines der Learnings vielleicht an die Verwaltungsräte oder Spitaldirektionen, um zu sagen, hey, man muss sich vielleicht häufiger vergleichen mit anderen. Und dann denkt es mir auch der Whistleblower, oder? Also, es ist wie bekannt gewesen. Es hat Anzeichen gegeben. Es erschüttert mich auch ein bisschen, dass man das nicht ernster genommen hat. Und das ist, denke ich, auch ein wichtiges Learning. Wir müssen ernst nehmen, was man hört. Man muss dem nachgehen.
1: Das ist ein grosser Fall. Und ich stelle mir vor, dass jetzt Dutzende von Angehörigen, häufig wahrscheinlich ältere, die jetzt nicht wissen, ist mein Liebste oder meine Liebste oder meine Mami, mein Papi auch gestorben, ohne dass das nötig gewesen wäre, eben wegen Behandlungsfehler. Riesen rechtliche Fragen. Für mich gibt es wie eine Parallele zu der Brandkatastrophe Gramontana, wo auch kantonale Zuständigkeit wäre, aber der öffentliche Druck so gross war, dass der Bund in Gang gekommen ist. Es gibt jetzt eine Sofortentschädigung gegeben für die Opfer, Unterstützung für einen juristischen Weg, einen runden Tisch, für können aussergerichtliche Haftung regeln. Wäre das jetzt Unispital Zürich-Affäre nicht auch wie so ein Gramontana-Moment, wo ihr aus Bund müssen die Rolle noch vorspielen?
2: Ja, die Idee gehört jetzt zum ersten Mal. Ich finde, es ist jetzt ein guter Moment, der aufgearbeitet ist. Das Unispital Zürich war sehr transparent gewesen. Also man kann den ganzen Bericht anschauen, man kann alles anschauen. Sie haben eine Hotline eingesetzt für Betroffene. Ich glaube, sie führen jetzt die Gespräche mit den Betroffenen. Ich schlage vor, wir lassen die mal wirklich arbeiten. Und wichtig, denke ich, mit der Transparenz, die jetzt das Unispital hergebracht
1: hat. Also die werden hier nicht aktiv?
2: Im Moment ist es wirklich im Zürich ein Thema.
1: Der hat ja noch eine andere Handhabe, eine indirekte, über die Qualitätsverträge, die das BAG genehmigt. Also da gibt es einen Vertrag zwischen den Leistungserbringer, Krankenkassen, Kanton und eben den Spitälern. Und dort werden Themen, wie eben, wie man mit Fehlern umgeht, behandelt. Indirekt auch Sachen wie zu den experimentellen Behandlungen, weil das muss wissenschaftlich evident sein. Also ein kompliziertes Regelwerk, das ihr genehmigt. Da hättet ihr eine Handhabe, jetzt da bei den Regeln einzugreifen. Macht ihr das?
2: Die Fälle von Herrn Maisano sind ja bis 2020, also seit 5 bis 10 Jahren her. Inzwischen hat sich wirklich einiges da. Also, ich glaube, das zeigt jetzt, was man aufarbeitet. Ein Element davon sind die Qualitätsverträge. Ja, wir hoffen, dass das eine Verbesserung nochmal herbringt. Im Zentrum von jeder Behandlung und von jeder Massnahme von uns als BAG ist natürlich Patientensicherheit. Und die hat absolut Vorrang vor allem.
1: Der Herr Maisano erwähnt, das ist der damalige Chefarzt von der Herzklinik, der mutmaßlich verantwortlich oder mitverantwortlich ist eben für die Behandlungsfehler. Machen wir jeden Punkt. Dann Levi ist mein Gast, Direktorin vom Bundesamt für Gesundheit, BAG. Ich möchte euch kurz immer zwei Begriffe vorgeben, die euch bitte spontan für einen entscheidet. Das erste ist, bei euch persönlich Krankenkasse wechseln oder der Kasse treu bleiben?
2: Wechseln, wenn es einen genug grossen Unterschied gibt.
1: Also seid ihr eine Kostenoptimiererin?
2: Absolut, das ist ja auch die Idee von Krankenkassen, dass man eben den Wettbewerb spielen will. Dass man schaut, wo habe ich gute, es ist sicher nicht nur die Kosten allein, die etwas ausmachen, es ist auch der Service für mich, der relevant ist, aber es lohnt sich eigentlich für alle ab und zu herzuschauen, lohnt sich meine Krankenkasse zu wechseln.
1: Nächstes Begriff war, Hassmails einfach löschen oder eine Anzeige machen?
2: Kommt ein bisschen darauf an, auf das Niveau. Ich glaube, beides ist richtig, ganz viel. Vor allem, wenn sie anonym sind, wenn man nicht weiss, wer dahinter ist, muss man, glaube ich, löschen. Sonst, aber es gibt solche, die sehr angriffig sind, wo man sich durchaus lohnt, wie in unserem Fall, das Bundesamt für Polizei weiterzugeben.
1: Aber das habt ihr ja schon gemacht. Es kommt im Sommer auch zu einem Prozess gegen einen Mann, der euch gedroht hat. Habt ihr das Gefühl, aus Frau ist mir eine Führungsposition noch stärker exponiert? Das ist ja eine grosse Debatte über den Hass, den Digitalhass.
2: Kann ich nicht sagen. Das müsst ihr wahrscheinlich das Bundesamt für Polizei sagen. Ich kann nur von meinen Erfahrungen reden.
1: Nächstes Begriffspaar, knallhart verhandeln oder wenn möglich den Kompromiss suchen?
2: Ich glaube, sehr schweizerisch. Ich suche gerne den Kompromiss. Ich finde es so wichtig. Also gerade als Bund sowieso. Das ist, man hat natürlich eine Position. Wir haben ja häufig das Gesetz, das uns gar nicht so wahnsinnig viel Verhandlungsspielraum lässt. Die Schweiz ist klein, man kennt sich gut. Man kann zusammen reden. Ich finde, das ist eines der ganz grossen Qualitäten der Schweiz. Und das werde ich auf jeden Fall schauen, dass das so weiter so bleibt.
1: Ganz harte Verhandlungen vermute ich immer, dass sie ganz hart sind. Die laufen im Moment ja mit der Pharmaindustrie. Sie verlangt höhere Medikamentenpreise, vor allem für neue Medikamente. Das Ganze ist verknüpft mit der Politik von US-Präsident Trump und der ganzen Zollfrage. Vor der Sendung habt ihr ausrichten, da sagen ihr nichts dazu, da laufen Gespräche, Arbeitsgruppen sind eingesetzt. Zum Glück wissen wir aus der NZZ am Sonntag, was euer Amt so denkt über die Forderungen von der Pharmaindustrie. Da hat ja ein Kadermann an einer tagigen Präsentation gehalten, die Zeitung öffentlich gemacht hat, wo er der Pharma Gewinnmaximierung und Angstmacherei vorwirft. Also das ist eure Haltung im Amt.

0: sich nicht durchsetzen mit höheren Preisen, dann unter Umständen neue Medikamente nicht mehr auf den Schweizer Markt bringen oder weniger schnell auf den Schweizer Markt bringen. Aus Patienten wissen wir alle, im Ernstfall, wenn es um uns geht oder um unsere Angehörige, wollen wir alles, was möglich ist, alles, was verfügbar ist. Also da haben sie ein echtes Druckmittel.
1: Es ist natürlich ein Thema, die Verfügbarkeit. Ehrlich gesagt beschäftigt uns das mehr im Moment bei den schon zugelassen, also nicht patentgeschützte Medikamente, bei den sogenannten Grundversorgungsmedikamenten. Das kann ein Schmerzmittel sein, es kann ein Antibiotikum sein. Und dort haben wir Versorgungsengpässe. Das macht uns wirklich Sorgen. Wir in der Schweiz, besonders, aber auch in ganz Europa. Und da hat jetzt der Bundesrat ein paar Massnahmen entschieden, um die Engpässe, also um das Problem nachhaltig zu lösen.
0: Hat er jetzt elegant abgelenkt eben vom Druckmittel, ob Pharma bei den neuen Medikamenten in der Hand hat.
1: Es ist einfach wichtig, dass man beide, es sind wie zwei Aspekte, oder? Hier geht man von den ganz neuen Medikamenten, die relativ wenig Leute sind, natürlich wichtig, der medizinische Fortschritt, und selbstverständlich haben wir das Interesse, dass die schnell auf den Schweizer Markt kommen. Es ist schon jetzt so, dass wir sie später kommen als auf den grossen Markt. Das liegt daran, dass die Schweiz klein ist. Wir werden aber auch zugestanden von internationalen Vergleichen, dass wir schnell sind in der Zulassung, schnell sind auf die Aufnahme. Aber das grosse Thema, das euch wahrscheinlich als Bürger mehr betrifft, sind wirklich die Engpässe bei den sogenannten Alltagsmedikamenten.
0: Eben, das ist Antibiotika, Schmerzmittel, Impfstoff, Morphium. Eben, das haben wir zum Teil auch selber erlebt. Gerade als Familienvater, so Kindersirup mit Schmerzmitteln, die eine Weile lang knapp waren. Wird sich die Situation noch eher verschärfen jetzt mit dem Iran-Krieg, wo die Lieferketten gestört sind? Also müsst ihr da schon sagen, das wird in den nächsten Monaten noch schlimmer werden?
1: Wissen tun ich es nicht, aber es ist ja so, wie das sagen, die Lieferkette ist eins der grossen Probleme. Also, die Medikamente werden häufig nur noch in ein oder zwei Fabriken in China oder Indien hergestellt. Also, das heisst, die haben einen relativ langen Weg, bis sie dann wirklich in der Schweiz sind. Es hilft sicher nicht die aktuelle geopolitische Lage. Es hilft nicht, dass gewisse Übergänge, Flugzeuge nicht gehen, etc. oder auch Schiffe nicht fahren können. Darum ist es wirklich wichtig, dass man viele verschiedene Massnahmen haben. Eine Massnahme davon, wo man mit einem Gegenentwurf auf eine Volksinitiative, das ist ein bisschen eine längerfristige Massnahme, aber wo wir uns wirklich müssen überlegen, gemeinsam mit Europa, wie bringen wir die Produktion wieder näher zu uns.
0: Kurzfristig, wo der Bundesrat hat jetzt die Massnahmen angesprochen, zum Beispiel die Packungsbeilagen mit den Risiko- und Nebenwirkungen, kennen wir alle, das Kleindruckte, man muss aufhalten. Abschaffen, also es wäre nicht mehr obligatorisch bei den Medikamenten. Ein QR-Code soll länger, wo man eben filmen mit dem Handy und dann kann die Informationen online abprüfen. Was soll das bringen gegen Engpässe?
1: Wenn wir mit der Industrie reden, dann merken wir, dass es zum Beispiel Schmerzmittel in der Schweiz nicht mehr verfügbar ist, aber es ist noch in Frankreich, haben sie noch. Jetzt können sie aber das nicht vom französischen Päckchen in die Schweiz bringen, weil es nur auf Französisch ist, weil Beipackzettel nur auf Französisch ist und wir einfach andere Vorgaben haben. Und das ist einer der Vorschläge gewesen, um zu sagen, warum übernimmt man nicht das Päckchen, das in Europa zugelassen ist, vielleicht nicht in der Landessprache angeschrieben, aber wenn man auf das ganz könnte verzichten oder eben vom Ausland würde nehmen, und mit einem QR-Code könnte ich das abschauen. Denn, also man könnte ausländische, also europäische Packungen rein tun. Und das Zweite ist, was wir eher hören von den Patientinnen und Patienten, weil mit denen sind wir selbstverständlich auch immer im Austausch, ist, dass sie sagen, es ist so klein geschrieben, weil wir es ja immer dreisprachig haben, dass man es fast nicht mehr lesen kann. Jetzt mit einem QR-Code könnte es natürlich auch so vergrössern, wie es für einen gut geht.
0: Und man schliessen die Leute aus und dann haben wir auch ganz alte Leute. Da gibt es schon noch Leute, die kein Smartphone haben und Leute, die unterwegs sind. Wir haben ja nicht überall Empfang, in der Berghütte oder im Ausland auf Reise haben wir zum Teil nicht Empfang. Und das kann ja dringend sein, dass man nachschauen will, wegen einer Nebenwirkung, ist jetzt die normal oder ist die nicht normal. Also da geht der Risiko ein.
1: Dem versuchen wir entgegenzugehen, indem man in der Apotheke, also wenn das Medikament gehören, dass ihr in der Apotheke gefragt werdet, hat das gerne ausgedruckt und in welcher Sprache. Und dann habt ihr eigentlich die Information. Also vor allem für ältere Leute, die nicht selber wollen oder können, haben den Beipackzettel, den sie dann so in der Apotheke würden bekommen.
0: Das wäre eine kurzfristige Massnahme. Längerfristig möchtet ihr eben auf eine Volksinitiative, wo die Pharmaindustrie mit drin ist, also mit dabei ist, reagieren mit einem Gegenvorschlag. Da geht es darum, dass der Bund Kompetenzen soll übernehmen bei der Versorgungssicherheit. Und wenn man das so liest, sieht man, das geht um ganz viel Geld, also bis zu 500 Millionen Franken pro Jahr, sagt der Bundesrat, wäre bereit auszugeben für Subventionen letztlich an die Pharma, also für Firmen, die hier in der Schweiz weiter produzieren, Zuschüsse, für Firmen, die ihre Lieferketten besonders abschliessen. 500 Millionen Franken pro Jahr Subvention an die Industrie, die Milliarden Gewinn macht.
1: Jetzt von Zahlen können wir, glaube ich, noch nicht reden, dafür ist viel zu früh.
0: Aber ja, es gibt der Bundesrat, eine halbe Milliarde, bis zu einer halben Milliarde
1: Franken. Genau, aber ob es wirklich so viel ist,

0: kann man zum jetzigen Zeitpunkt noch nicht sagen, man müsste das wirklich gut anschauen. Aber wichtig dünkt es mir schon, dass der Entscheid da ist, mal Versorgung mit Medikamenten ist absolut zentral für die Schweiz und dass man dort bereit ist, Geld in die Hand zu nehmen, um zu sagen, die Versorgungssicherheit muss sichergestellt sein. Wegkommen von dem nur in Indien und China produzieren, wieder zurück zu Europa produzieren. Es braucht dort irgendwie Anreiz, für dass die Firmen wieder auf Europa kommen können produzieren.
1: Die Diskussion die steht noch ziemlich am Anfang und kommt sicher auch auf Volksabstimmung. Wir sind am Schluss von der Sendung. Anne Levi, danke vielmals, dass du Gast warst in der Samstagsrundschau.
0: Merci vielmals, Herr Meier.

0: 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Samstag, der 9. Mai, das sind unsere Themen heute. Tage des Neuanfangs in Ungarn. Heute wurde der neue Premier Peter Magyar vereidigt. Die Hoffnungen in die neue Regierung sind groß, zeigt die Reportage aus Budapest. Reduzierte Siegesfeier hingegen in Moskau. Die traditionell große Militärparade zum Gedenken des Sieges über Nazi-Deutschland ist dieses Jahr vergleichsweise klein ausgefallen. Aus welchen Gründen, erklärt unser Korrespondent. Nach langen Jahren des Ringens in der deutsch-schweizer Medienbranche regelt nun eine neue Branchenvereinbarung gewisse Arbeitsbedingungen für Journalistinnen und Journalisten. Und das neue Ziel der europäischen Bewegung Schweiz. Anstatt sich weiterhin für einen EU-Beitritt der Schweiz zu engagieren, stellt die Organisation nun den politischen Kampf für die bilateralen drei ins Zentrum. Die Ära des langjährigen Premiers Viktor Orban in Ungarn ist definitiv zu Ende. Heute wurde der ehemalige Oppositionsführer Peter Magyar vom Parlament feierlich zum neuen Regierungschef gewählt und vereidigt. Die Stimmung in der Bevölkerung ist heute, einen Monat nach der Abwahl Orbans, euphorisch und fröhlich. Aber es gibt auch Ängste. Aus der ungarischen Hauptstadt Budapest berichtet Judith Huber.
1: In einem grünen Vorort von Budapest. Der 47-jährige Mate sitzt auf einer Bank, neben sich sein Fahrrad. Die Stimmung habe sich positiv verändert, sagt er.
2: Yeah, I feel the difference, but maybe it's confusion that how I feel inside, because I obviously within the.
1: Vielleicht verwechsle er es nur damit, wie er sich selbst fühle. Aber es scheine ihm, die Leute lächelten mehr.
2: And the biggest change that all these horrible big city posters are gone, so.
1: Die größte Veränderung sei, dass all die schrecklichen Wahlplakate weg seien und mit ihnen der Druck des Wahlkampfs. Tatsächlich hatte die Regierung Orbán den öffentlichen Raum buchstäblich vollgeklebt mit Plakaten, die den ukrainischen Präsidenten und auch den Oppositionsführer Peter Magyar diffamierten. Doch nun wird auf Plakatflächen nicht mehr Angst verbreitet, sondern für Konzerte und andere Veranstaltungen geworben. Richtiggehend euphorisch ist die 40-jährige Ildiko, die in einem kleinen Geschäft Tierfutter verkauft.
3: Isteni a hangulata. Meg vagyok nyugodva. Nyilván azért itt a gazdaság.
1: Sie fühle sich himmlisch. Die Wirtschaft brauche wohl noch etwas Zeit, um sich zu erholen. Aber im Moment genieße sie es einfach nur, die Nachrichten über die Politik zu verfolgen und zu sehen, wie die Verantwortlichen für das System Orbán einer nach dem anderen fallen würden. Im Laden nebenan verkauft die 59-jährige Andrea Rejonja Kinderkleider. Sie hofft insbesondere auf eine Verbesserung der Qualität der Schulen und Spitäle. Und sie möchte, dass die Verantwortlichen für die Missstände unter Orbán zur Verantwortung gezogen werden. Damit meint sie nicht nur die Korruption. Es gäbe auch eine moralische Verantwortung, die diese Leute übernehmen müssten, dafür, dass sie in der Bevölkerung große Ängste geweckt hätten, vor einem Krieg, davor, dass die Opposition das Land in den Untergang treiben würde. Die antretende Regierung von Peter Magyar hat zwar zurzeit hohe Zustimmungsraten, aber es gibt auch Menschen, die diese Angst verinnerlicht haben und sich vor einem unmittelbar bevorstehenden Krieg und einem Untergang des Landes fürchten. Deshalb ist es wohl besonders wichtig, dass Ungarns neuer Premier die nationale Einheit beschwört. Für die heutige Amtseinsetzung hat er alle zu einem Fest eingeladen, das nach der Vereidigung auf dem Platz vor dem prachtvollen Parlamentsgebäude stattfindet. Von der Fassade weht erstmals seit 2014 wieder die europäische Flagge. Jubel brandete ihm und vor dem Parlament auf, als die neue Parlamentspräsidentin Mitte Nachmittag verkündete, Peter Magyar sei der neue Ministerpräsident. Gewählt und feierlich ins Amt eingesetzt, hat ihn ein Parlament, das viel inklusiver ist als das vorherige. Ein Viertel sind Frauen, inklusive der Parlamentspräsidentin. Vize ist erstmals ein Vertreter der Roma-Minderheit. Ähnliches gilt für die neue Regierung. In ihr werden wieder Frauen vertreten sein. Orbán hatte zuletzt eine rein männliche Regierung angeführt. Es sind vorwiegend Expertinnen und Manager, keine Parteigänger, und sie stammen aus unterschiedlichen politischen Lagern. Nach der Wahl von Magyar Mitte Nachmittag ertönten unter anderem die europäische Hymne und die inoffizielle Hymne der Roma. Der neue ungarische Premier ist ein Meister der Inszenierung. Doch ab nächster Woche beginnt die eigentliche Arbeit, die Umsetzung der vielen politischen Versprechen.
0: Ja, und solche Versprechen gab es viele im Wahlkampf. Osteuropa-Korrespondentin Judith Huber ist derzeit vor Ort in Budapest und verfolgt die Feierlichkeiten zur Amtseinsetzung von Peter Maggia und den Auftakt des neuen Parlaments. Frage jetzt live in die ungarische Hauptstadt. Angesichts der großen Hoffnungen, die viele in Ungarn nun haben, wir haben es gehört, was sind die Erwartungen an das neue Parlament?
1: Es wird erstens erwartet, dass die Medien besseren Zugang haben, dass mehr Offenheit herrscht, auch gegenüber der Bevölkerung. In den letzten Jahren wurden die Medien ja eher an ihrer Berichterstattung gehindert. Aber bereits heute hat sich gezeigt, dass die Medien freier arbeiten können. Und zweitens soll es wieder eine echte parlamentarische Arbeit geben und nicht nur ein Abnicken von Vorlagen. Aber da sehe ich eine Schwierigkeit, denn die Abgeordneten der siegreichen TISA-Partei, die sind sehr unterschiedlich und werden bei konkreten Vorlagen wohl unterschiedliche Auffassungen vertreten. Und zudem sind viele politisch sehr unerfahren. Doch gewisse Reformen, die müssen schnell geschehen. Es hängt zum Beispiel die Auszahlung von EU-Geldern daran. Deshalb wird das alles ein Spagat.
0: Viele Leute freuen sich über den Neuanfang. Das haben wir in Ihrer Reportage gehört. Es gäbe aber auch jene, die nun Angst haben. Worauf gründet diese Angst?
1: Manche haben der jahrelangen Propaganda der Regierung Orban geglaubt, die immer wieder neue Bedrohungen heraufbeschworen hat, um sich dann als die Kraft zu inszenieren, die diese Bedrohungen in Schach halten kann. Doch nun ist Orban weg, seine Partei ist stark geschwächt, die Medien berichten plötzlich anders und diejenigen, die Orban Glauben geschenkt hatten, die fühlen sich nun alleingelassen, quasi schutzlos und haben deshalb Angst. Andere sind einfach nur verwirrt. Das wird sich hoffentlich mit der Zeit etwas legen.
0: Und was ist denn nun mit dem abgewählten Premier Viktor Orban? Auf welche Rolle zielt er in diesem neuen politischen System?
1: Viktor Orban saß seit den ersten freien Wahlen 1990 im Parlament, durchgehend auch als Regierungschef. Und nun, nach seiner Wahlniederlage, verzichtet er auf den Parlamentssitz. Das ist wirklich eine Zäsur. Er war übrigens auch heute nicht vor Ort als abtretender Ministerpräsident bei der konstituierenden Sitzung des neuen Parlaments. Und das ist sehr unüblich. Die Führung seiner Partei hingegen, die will er vorerst behalten. Aber für wie lange, das ist unklar, denn die Kritik an ihm, die wächst. Seine Partei ist extrem geschwächt und man geht davon aus, dass er nun erstmal die Lage und Dynamik im Land beobachten wird und dann entscheidet, wie es weitergeht. Es gibt Gerüchte, wonach er sich ins Ausland absetzen könnte. Seine älteste Tochter und sein sehr reich gewordener Schwiegersohn, die sind in den USA im Moment, aber genaueres weiß man nicht.
0: Was man aber weiß, die Erwartungen an die neue Regierung sind riesig. Sind da auch Enttäuschungen programmiert?
1: Ja, ich denke schon. Es gibt in Ungarn sowieso die Tendenz, die Person an der Spitze des Landes zu einer Art Retter heraufzustilisieren. Und mit der großen Erleichterung, die nach der Abwahl von Orban herrschte, gehen riesige Erwartungen einher. Es gibt aber auch viele, die wissen, dass vor allem die Wirtschaftslage, die nicht über Nacht besser werden wird, dass es etwas Geduld braucht. Aber so oder so muss die Regierung in spätestens ein paar Monaten erste Resultate liefern. Und das wird wohl nicht ganz einfach.
0: Vielen Dank für diese Informationen und Einschätzungen aus Budapest, war das Osteuropa-Korrespondentin Judith Huber. Zur Nachrichtenübersicht jetzt mit Mario Sturni. In der Stadt Luzern haben am Nachmittag rund 2000 Personen demonstriert.
4: Die eine Hälfte versammelte sich für eine Kundgebung der Bewegung Maßvoll. Diese richtete sich gegen das Vertragspaket der Schweiz mit der EU, die bilateralen drei. Die andere Hälfte nahm an einer Gegendemonstration teil. Zu dieser hatte ein linkes Bündnis aufgerufen. Die Demonstrationen seien friedlich abgelaufen, berichtet ein SRF-Reporter vor Ort. Bei einer Maßvoll-Demonstration in St. Gallen war es im Februar zu Scharmützeln gekommen. Damals liefen Mitglieder der rechtsextremen Gruppierung Junge Tat vorne mit. Auf dem Kreuzfahrtschiff, auf dem das Hunter-Virus kursiert, ist auch ein Schweizer Crewmitglied. Das sagte die Direktorin des Bundesamtes für Gesundheit, Anne Levy, in der Samstagsrundschau von Radio SRF.
5: Inzwischen haben wir erfahren, dass ein Schweizer zum Glück keine Symptome hat, aber eine sogenannte Kontaktperson ist. Und zwar ist es ein Crewmitglied auf dem betroffenen Schiff. Und der ist jetzt immer noch auf dem Schiff. Geht ihm gut, zum Glück.
4: Ein Schweizer Passagier, der sich auf dem Schiff mit dem Hunter-Virus angesteckt hatte, befindet sich weiterhin im Universitätsspital Zürich. Sein Zustand sei gut, sagte Levy. Das Schiff ist auf dem Weg nach Teneriffa, wo es morgen ankommen soll. Von dort sollen die über 140 Passagiere und Crewmitglieder in ihre Heimatländer gebracht und anschließend isoliert werden. Die Weltgesundheitsorganisation meldet insgesamt 6 bestätigte Hantavirus-Infektionen. 3 davon verliefen tödlich. Der Online-Lebensmittelhändler Farmy ist Konkurs. Man habe den Betrieb eingestellt, schreibt das Unternehmen auf seiner Webseite. Zuerst hatte das Portal Inside Paradeplatz darüber berichtet. Insbesondere während der Corona-Zeit liefen die Geschäfte des Online-Hofladens gut und Farmy beschäftigte zeitweise über 200 Mitarbeitende. Zuletzt hatte Farmy aber mit finanziellen Schwierigkeiten zu kämpfen. Sanierungsmaßnahmen brachten nicht die erhoffte Wende. Der britische Premierminister Keir Starmer holt nach der Wahlniederlage seiner Partei einen ehemaligen Premierminister zurück in die Regierung. Ex-Regierungschef Gordon Brown werde Sondergesandter für globale Finanzfragen, teilte Starmer mit. Brown solle dabei helfen, ein stärkeres Großbritannien aufzubauen. Er war von 2007 bis 2010 Premierminister, davor war er Finanzminister. Starmers Labour-Partei musste bei den Regional- und Gemeindewahlen historische Verluste hinnehmen. Die großen Gewinner der Wahlen sind Nigel Farage und seine rechtspopulistische Partei Reform UK. Die israelische Armee hat innerhalb eines Tages 85 Ziele im Libanon angegriffen. Man habe zwischen Freitag und heute Morgen Waffenlager, Abschussrampen sowie militärische Infrastruktur der Hisbollah-Miliz ins Visier genommen, teilte die Armee mit. Sie wirft der Hisbollah vor, in den vergangenen Tagen mehrere Raketen auf israelische Soldaten im Südlibanon abgefeuert zu haben. Die staatliche libanesische Nachrichtenagentur berichtete von israelischen Luftangriffen im Süden des Landes und auf Gebiete südlich der Hauptstadt Beirut. Laut dem libanesischen Gesundheitsministerium wurden bei einem israelischen Angriff mindestens 7 Menschen getötet. Eigentlich gilt seit 3 Wochen eine Feuerpause, trotzdem greifen sich Israel und die Hisbollah immer wieder gegenseitig an. Am Flughafen der US-Stadt Denver ist ein Flugzeug auf der Startbahn mit einem Menschen kollidiert. Die Person wurde beim Zusammenstoß tödlich verletzt. Sie sei kurz vorher über einen Zaun geklettert, so der Flughafen. Zur Identität des Todesopfers gibt es keine Angaben. Der Vorfall löste beim Flugzeug einen Triebwerksbrand aus, den die Flughafenfeuerwehr in Denver aber rasch löschen konnte. An Bord der betroffenen Maschine waren mehr als 230 Personen. Sie wurden in Sicherheit gebracht.
0: Zum Radsport jetzt, und da berichtet Danja Spichtig von einer Schweizer Erfolgsmeldung.
6: Petra Stiassny gewinnt zum Abschluss der Spanien-Rundfahrt Vuelta die Königsetappe hinauf auf den berüchtigten Angliru. Für die 24-jährige Zürcherin ist es der erste Sieg auf der World Tour und der größte Erfolg ihrer bisherigen Karriere. Bei den Männern stand heute die 2. Etappe des Giro d'Italia auf dem Programm und auch da mischte ein Schweizer vorne mit. Jan Christen befand sich lange in der Spitzengruppe. Am Ende fuhr er als bester Schweizer auf Rang 8. Den Sprint entschied der Uruguayer Guillermo Thomas Silva für sich. Zweiter wurde der Deutsche Florian Storck vom Schweizer Team Tudor.
0: Für das Wochenendwetter jetzt zurück zu Mario Sturni.
4: Nach einem recht sonnigen Abend ist es morgen im Norden zunächst noch teilweise sonnig, dann ziehen aber aus Westen dichte Wolken, Schauer und Gewitter mit starken Böen auf. Dazu gibt es rund 20 Grad. Im Süden ist es morgen Sonntag bewölkt und es regnet häufig bei 17 Grad.
0: Das ist das Echo der Zeit auf Radio SRF. Wir sprechen gleich über Putins abgespeckte Militärparade in Moskau und die Hintergründe der redimensionierten Siegesfeier. Wir sprechen über die neue Branchenvereinbarung der Deutsch-Schweizer Medien und die Fragen, die trotzdem offen bleiben. Und wir sprechen über die Europäische Bewegung Schweiz und deren Einsatz für das neue Vertragspaket zwischen der Schweiz und der EU. Zur Feier des Sieges der Sowjetunion über Nazi-Deutschland hat in Moskau heute die alljährliche Militärparade stattgefunden, unter hohen Sicherheitsvorkehrungen. Die Feierlichkeiten waren wohl die kürzesten in der Geschichte Russlands. Die traditionelle Rede des russischen Präsidenten Wladimir Putin dauerte nur wenige Minuten. Die Militärparade war nach einer Dreiviertelstunde zu Ende. Wie das einzuordnen ist, die Analyse von Russland-Korrespondent Callum McKenzie.
7: Dass dieser Tag des Sieges ohne vorbeirollende Militärtechnik auf dem Roten Platz stattfinden würde, war bereits im Vorfeld klar. Stattdessen wurde ein Video gespielt, das russische Einheiten an der Front in der Ukraine zeigte. Der Kreml schien die Feierlichkeiten so schnell wie möglich über die Bühne bringen zu wollen. Tatsächlich haben ukrainische Drohnen und Raketen zuletzt immer mehr Ziele tief im Innern Russlands erreicht. Dass Putin nach der Zeremonie in einem gepanzerten Auto hastig weggebracht wurde, dürfte die Spekulation nähren, dass er sich auch vor einem Attentat aus den Reihen der eigenen Elite fürchte. Davon haben Medien jüngst mit Berufung auf einen europäischen Geheimdienst berichtet. Die Gefahr eines Attentats oder eines Putsches existiert womöglich nur in Putins Kopf. Viele im Machtsystem des Kremls glauben noch an den Präsidenten. Die Elite ist kein homogener Block, sondern besteht aus vielfältigen, rivalisierenden Gruppen. Diejenigen, die Zweifel an Putin hegen, wagen wohl noch keinen Aufstand. Doch der heutige Auftritt dürfte sie kaum beruhigt haben. Die im Vergleich zu Vorjahren massiv reduzierte Feier wird im Westen als peinliches Zeichen der Schwäche gedeutet. Ob das Putin zu Hause schadet, ist jedoch fraglich. Vor Scham ist noch kein autokratisches Regime kollabiert. Außerdem wünschen sich viele Russinnen und Russen, auch Mitglieder der Elite, etwas anderes, viel mehr als Zeichen der imperialen Stärke. Eine Rückkehr zur Normalität. Die Parade fand in einem Moskau statt, in dem der Zugang zum Internet seit Monaten massiv eingeschränkt ist. Die repressive Maßnahme stellt den Alltag von Millionen Menschen auf den Kopf, auch das von loyalen Staatsfunktionären. Die russische Wirtschaft ächzt unter der Last des Krieges. Die Russinnen und Russen werden ärmer, der Konkurrenzkampf der Eliten um Gelder aus dem Kremltopf wird bitterer. Dieser Konkurrenzkampf unter den verschiedenen Fraktionen im Staatsapparat, Hardliner und Technokratinnen, Unternehmer und Geheimdienstler, war einst der Motor des Systems. Tauchten Konflikte auf, war es Putins Aufgabe einzuschreiten, die Seiten anzuhören und eine Lösung zu finden. Doch er vernachlässigt seine Rolle des Schiedsrichters, der schlichtet und ausbalanciert. Seine oberste Priorität ist seit Jahren dieselbe, der Krieg gegen die Ukraine. Das verrieten seine Auftritte der letzten Jahre, das verriet sein zufriedenes Gesicht, als er heute auf dem Roten Platz den Propagandafilm von der Front schaute. Viele kriegsmüde Russinnen und Russen, in und außerhalb der Elite, werden diese Begeisterung kaum geteilt haben.
0: Was soll eine festangestellte Journalistin mindestens verdienen? Wie viele Wochen Ferien hat ein 50-jähriger Redaktor? Rund 20 Jahre lang haben private Medienhäuser und Arbeitnehmervertreter über die Arbeitsbedingungen in der deutsch-schweizer Medienbranche gestritten. Jetzt liegt eine Einigung auf dem Tisch. So gelten laut der neuen Branchenvereinbarung beispielsweise für Berufseinsteigerinnen im Journalismus in kleinen Verlagen Mindestlöhne von 5.300 Franken, in größeren 5.800 Franken. Doch es bleiben einige Fragen offen. Lucia Theiler.
8: Gewerkschafterin Stefanie von Arburg vom Sendicom atmet auf. Endlich eine Einigung nach 31 Verhandlungsrunden.
9: Ja, auch in anderen Branchen sind GAV-Verhandlungen kein Spaziergang. Hier wäre es wohl ein Halbmarathon, würde ich sagen, den wir da absolviert haben. Und der Weg wird aber weitergehen müssen.
8: Denn die Branchenvereinbarung ist befristet auf 3 Jahre und sie ist im Gegensatz zu einem Gesamtarbeitsvertrag freiwillig, also weniger verbindlich. Ein Gesamtarbeitsvertrag für die Branche ist das Ziel der Gewerkschaft, so wie vor rund 20 Jahren und heute noch in der Westschweiz. Immerhin, die neue Vereinbarung sei ein wichtiger Schritt für Mindeststandards, etwa bei den Löhnen, abgestuft nach Größe der Verlage. Am meisten profitieren würden die Berufseinsteigerinnen und Einsteiger. Je nach Verlagsgröße und Kanton sind die Löhne nun höher, was einige hundert Franken ausmachen kann.
9: Wir kümmern uns jetzt primär mit dieser Branchenvereinbarung, der fokussiert auf die fragilsten und die schwächsten Arbeitsverhältnisse.
8: Darum auch die Zugeständnisse bei anderen Punkten. Konkret den Honoraren für freie Journalistinnen und Journalisten. Da gibt es, anders als bei den Löhnen, keine Mindestvorgaben. Es sei gerade darum nur ein halbherziges Jahr, sagt Fabienne Sennhauser, Co-Präsidentin des grössten Berufsverbands der Medienschaffenden, Impressum.
10: Die Honorare der Freien stehen heute oft in keinem Verhältnis zum tatsächlichen Aufwand. Zudem werden die Freien immer wieder dazu gedrängt, ihre Nutzungsrechte abzugeben.
8: Die Verlage und Zeitungen würden Geschichten untereinander austauschen. Die Honorare hätten sich aber nicht geändert. Wobei das Verhandlungssache sei, betonen die Verleger. Und dieser Spielraum sei wichtig, sagt Pia Guckenbühl, Direktorin des Verlegerverbands.
11: Die Vertragsverhältnisse mit freien Mitarbeitenden wurden in der Medienbranche seit jeher in individuellen Verträgen geregelt, was sich eben nicht nur bewährt hat, sondern auch allein ermöglicht, all den Verschiedenheiten der freien Mitarbeit gerecht zu werden.
8: Sie betont, dass der Verband den Verlegern aber in einem speziellen Merkblatt eine Entschädigung nach Aufwand ans Herz lege. Insgesamt sei das Regelwerk eine Errungenschaft nach mehr als 20 Jahren ohne Vereinbarung. 4'000 Medienschaffende könnten davon profitieren.
11: Jetzt geht es darum, dass möglichst viele Unternehmen der Vereinbarung beitreten, möglichst viele dies unterzeichnen. Sie ist und bleibt freiwillig, es gibt keinen Zwang. Parallel wird die Umsetzung begleitet und natürlich dann auch regelmäßig gemeinsam überprüft.
8: Gemeinsam mit den Arbeitnehmervertreterinnen. Es tönt nach Harmonie, doch die Stimmung in der Branche bleibe angespannt, beobachtet Medienexperte und Journalist Nick Lüthi von der Fachpublikation persönlich.com. Grund ist der wirtschaftliche Druck, der Kampf um Abonnentinnen und Abonnenten und Werbegelder.
12: Diese Herausforderungen spüren sowohl die einzelnen Mitarbeiterinnen und Mitarbeiter, Journalistinnen, Redaktoren, aber natürlich auch die Verantwortlichen in den Verlagsetagen, die schauen müssen, wie man heute mit einem Medienunternehmen über die Runde kommt. Und das spiegelt sich natürlich auch im Arbeitsalltag jedes einzelnen Journalisten.
8: Immerhin, in diesen unsicheren Zeiten bringe die Vereinbarung etwas Stabilität.
12: Die Branchenvereinbarung wird nicht sichtbar große Veränderungen mit sich bringen, sondern punktuell. Aber es ist ein Grundsatz, dass eine solche Vereinbarung mehr Rechtssicherheit bringt.
8: Etwa bei Lohnfortzahlungen, Sonn- und Feiertagsabgeltungen, Mutterschaftsurlaub und vor allem für all jene, die neu in die Medienbranche einsteigen.
0: Die Europäische Bewegung Schweiz ist wohl die prominenteste proeuropäische Organisation im Land. Auch wenn der politische Einfluss in den vergangenen Jahren eher gering war und das erklärte Ziel eines EU-Beitritts politisch keinen Rückhalt hat. Doch jetzt, wo das Vertragspaket zwischen der Schweiz und der EU über den weiteren bilateralen Weg vorliegt, wittert die Europäische Bewegung Morgenluft. Das hat sich auch heute an der Generalversammlung in Bern gezeigt. Inlandredaktor Elmar Plotzer war da.
13: Der EU-Beitritt. Er ist nach wie vor das erklärte Ziel im Leitbild der Europäischen Bewegung Schweiz. Aber wichtiger als solche Visionen sei, dass es jetzt etwas Handfestes gebe, nämlich das ausgehandelte Vertragswerk zwischen der Schweiz und der EU, auch bekannt als Bilaterale 3. Dies die klare Erkenntnis von Erik Nussbaumer, dem Präsidenten der Europäischen Bewegung Schweiz.
14: Die europäische Idee einfach nur theoretisch zu diskutieren und man könnte noch eine radikalere Forderung obendrauf setzen und noch einmal eine radikalere Forderung, das, glaube ich, hilft in der Politik nicht weiter. Für unsere Bewegung ist es zentral, dass wir tatsächlich einen konkreten Schritt jetzt auf dem Tisch haben, der für die Jugend gut ist, für die Forschung gut ist, für die Zusammenarbeit in der Wirtschaft. Wir teilen viele Werte mit den europäischen Ländern und dafür möchten wir uns einsetzen.
13: Also, lieber den Spatz in der Hand als die Taube auf dem Dach. Das Vertragswerk wird derzeit in den zuständigen Parlamentskommissionen behandelt. Innerhalb der nächsten 2 Jahre dürfte es auch eine Volksabstimmung darüber geben. Und die Europäische Bewegung Schweiz will sich im Vorfeld einer solchen Abstimmung stark zugunsten des Vertragswerks engagieren. Mit einer Kampagne, mit Veranstaltungen und mit einem neuen proeuropäischen Online-Magazin, das bereits in den Startlöchern steht. Und auch Erik Nussbaumer selber will an vorderster Front dabei sein. Als SP-Nationalrat ist er kürzlich zurückgetreten. Aber als Präsident der Europäischen Bewegung Schweiz wurde er heute an der Generalversammlung für eine weitere Amtszeit wiedergewählt.
14: Die Frage der Schweiz und die Europäische Union hat mich immer beschäftigt in den letzten Jahren. Ich war Mitglied der Außenpolitischen Kommission. Und natürlich kommt es jetzt in eine Phase der Entscheidung. Und da gehe ich wieder gerne auf die Straße zu den Menschen und erläutere, was ich alles im Parlament gelernt habe. Und darum werde ich mich weiterhin engagieren in der europäischen Bewegung.
13: Wieder eine breite Allianz für die bilateralen Verträge aufzubauen, wie es sie in den Nullerjahren gab, das ist das Ziel. Dazu passt, dass heute erstmals seit langem mit Ignacio Cassis wieder ein Bundesrat als Gast an der GV der europäischen Bewegung dabei war. Allerdings, auch die andere Seite schläft nicht. Der Widerstand gegen das neue Vertragswerk geht nicht nur von der SVP aus. Mit Organisationen wie Kompass Europa und Pro Schweiz, in denen sich unter anderem verschiedene Unternehmerinnen und Unternehmer engagieren, versucht auch die Gegenseite eine Allianz aufzubauen, die vor einem Verlust der Schweizer Souveränität warnt. Einen Termin für die Volksabstimmung gibt es noch nicht. Aber die Vorbereitungen laufen auf beiden Seiten bereits auf Hochtouren.
15: Elmar Plotzer hat berichtet. Das war das Echo der Zeit mit Redaktionsschluss um gleich 18.27 Uhr. Verantwortlich für die Sendung Marisa Eckli, für die Nachrichten Sandro Peter, am Mikrofon Christina Scheidecker.
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17: Am Mikrofon Valerio Benz mit dem Klangfenster. Wie klingt die totale Entspannung in der Musik? Ein absoluter Meister darin, und zwar auf sehr humorvolle Weise, ist der Isländer Ómar Guðjónsson.

Der isländische Pedal-Steel-Gitarrist Ómar Guðjónsson aus seinem aktuellen Album 210. So heißt es, 210 ist nämlich die Postleitzahl seines Heimatortes Garðabær in Island. Ja, man gerät schon in Versuchung, hier Rückschlüsse von der Landschaft auf die Musik zu ziehen. Island ist eine karge Gegend und die Vermutung liegt nahe, dass dort ebenso karge Menschen leben, eben wie Ómar Guðjónsson mit seinem avanciert schrulligen Humor. Seine Musik klingt ein wenig nach weltentrücktem Country-Folk, nach schrägen Vögeln aus der Nachbarschaft, mit denen er vielleicht in langen Nächten Polarlichter beobachtet. Es ist viel, viel Ironie drin hier, aber sehr gut organisierte Ironie, könnte man sagen, denn eine Besonderheit dieses Albums ist, dass Guðjónsson im Aufnahmestudio zwei sich gegenüberstehende Trios musizieren lässt und so eine gleichzeitig dynamische und immersive Klanglandschaft erzeugt. Hier zwei weitere Titel. Der erste erzeugt so etwas wie isländisches Südsee-Feeling.

Aus dem neuen Album des isländischen Gitarristen Ómar Guðjónsson waren das zwei, man darf es sagen, sehr schrullig lustige Titel. Als humorgetränkte Gelassenheit würde ich die Haltung dahinter bezeichnen. 210 der Titel dieser CD von Ómar Guðjónsson erschienen ist hier beim Label Enya Yellowbird. Großer Sprung jetzt hier im Klangfenster von Island in die Sahara.

Çiğdem Aslan, die türkische Sängerin mit alevitisch-kurdischen Wurzeln und davor die Tuareg-Band Dinariven. SRF 2 Kultur, die letzte Station hier im Klangfenster ist ganz nah. Pianist John Wolf Brennan hat zwar auch irische Wurzeln, lebt und arbeitet aber in der Innerschweiz am Vierwaldstättersee. Pilgrims heißt ein Trio, bei dem er mit zwei befreundeten Musikern zusammenspannt, dem Sänger Tony Mastalani und dem Perkussionisten Marco Gencarelli.

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1: Mit der Musik des Schweizer Trios Pilgrims geht es in Richtung 20 Uhr hier auf SRF 2 Kultur. Das war das Klangfenster, Moderation und Redaktion heute, Valerio Benz. Ich wünsche weiterhin einen schönen, hoffentlich sehr entspannten Abend.
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3: Hörspiel machen ist immer Teamwork. Manchmal mehr, manchmal weniger. Im heutigen Hörspiel war das ganz speziell der Fall. Es gab nämlich nicht nur eine Autorin, ein Autor, sondern ein vierköpfiges Ensemble. Das hat zusammen mit dem Ideengeber das komplette Hörspiel im Studio ad hoc erfunden und erspielt durch Improvisation. Klingt spannend. Willkommen zum Hörspiel. Ich bin Caroline Lüchinger. Claude-Pierre Salmoni, Hörspielredaktor und Regisseur, hat das Ensemble zusammengestellt. Dazu gehören die Schauspielerin und Psychologin Barbara Falter, die Schauspielerin und Ärztin Natalia Conde, der Musiker und Hörspielmacher Ulrich Bassange und die Musikerin Joy Frempong. Für diese vier wurde eine fiktive Vorgeschichte erfunden, quasi als Starthilfe zur freien Improvisation. Und diese Vorgeschichte orientiert sich am richtigen Leben der Mitwirkenden. Die Ausgangssituation Regula. Sie ist Gynäkologin und Leiterin einer Gemeinschaftspraxis. In dieser gibt es seit einiger Zeit Spannungen. Regula lädt deshalb Vicky, die Psychotherapeutin der Praxis, zu sich nach Hause ein, um die Konflikte zu besprechen. Allerdings spielt auch noch ein privates Problem bei Regula mit. Sie ist ziemlich unglücklich verheiratet mit einem Musiker, der zwar aus gutem Hause stammt, aber sein ganzes Vermögen in erfolglose Projekte steckt. Regula erhofft sich viel von dem Gespräch und Vicky hat keine Ahnung, was auf sie zukommt. Mit diesem Vorwissen wurden die vier aufeinander losgelassen. Entstanden ist ein unterhaltsames, improvisiertes Hörspiel mit dem Titel «Treffen» oder «Das ist nun mal, wenn Leute». Viel Vergnügen.
4: Ja?
5: Jemand da?
4: Ja.
5: Regula, hoi.
4: Ja.
5: Hoi, hoi, hoi.
4: Hoi, hoi.
5: Ich bin etwas zu spät, aber...
4: Kein Problem, komm doch bitte.
5: Hoi, hoi, hoi. Hoi, ja? Ja, wie bist du weg?
4: Na, ist gut.
5: Rosina, Silvia, habe ich gestern Abend noch gehört, dass die sagten, die Frau, na wie heißt sie, die Albanierin, ich weiß jetzt nicht den Namen, die hätte jetzt Senkwehen und irgendwas und Notfall
4: so,
5: und du müsstest nee, vielleicht
4: kam nicht, nach... kam eine andere.
5: Was?
4: Es kam eine andere.
5: Hast du wieder
4: eine...
5: irgendwelchen Leuten...
4: Die Kinder rausgezogen.
5: Hast du die Kinder?
4: Rein, bitte.
5: Was?
4: Komm
5: eine Wurfbox?
4: Ja. Nee, es kam eine ganz junge.
5: Nee, die hat da...
4: Uiuiuiui. Wow. Was? Ah, du warst noch nie hier, genau.
6: Dottoressa?
4: Ja.
6: Kompliment.
4: Ja.
6: Dottoressa, also ja. Du hast mir mal irgendwann so kleine Fotos gezeigt, aber
4: ja.
6: Dass
4: ja.
6: Das diese Dimension hat.
4: Sag mal, ja.
6: Du, ich, ja. Also ich habe das Handy jetzt angehabt, weil ich dachte, ja, du ja. Sagst hier, ich bin noch in der Wurfbox und
4: nein,
6: kann
4: das
6: nichts.
4: Ist okay.
6: Okay, aber ich lasse es jetzt mal an, weil ich habe auch einen Problemfall im
4: okay.
6: Hintergrund, wo
4: ja,
6: ich...
4: Ist okay.
6: Kühn behauptet habe, sie können mich immer anrufen. Ist ja auch Käse, ne?
4: Ja, sollte man nicht tun.
6: Immer im Dienst. Ist gut ja. Gegangen. Also, nee, nicht. Nein, die
4: nein, es ging sehr gut.
6: Die beiden Ladies haben.
4: Um 4 Uhr war alles vorbei.
6: Echt?
4: Ja, ja, ja, ja. Ganz jung, 20-jährig und jung verheiratet. Und dann denke ich immer, ja, kommt es gut.
6: Nö.
4: Weißt du, noch sind sie glücklich. Aber wie lange noch, oder?
6: Regula, Kundschaft für mich.
4: Ja.
6: Kundschaft für mich. Nehmen wir erstmal die Eltern und dann die Kinder.
4: Kaffee?
6: Kaffee, dringend. Und Wasser.
4: Wasser?
6: Ohne okay. Kohlensäure hast du?
4: Ja, habe ich auch. Hab alles.
6: Sag mal,
4: ich krieg
6: wie viele Leute Kaffee. Kommen denn da? Oder
4: wieso?
6: Ist das für offen?
4: Ist das ja, es ist ein langer Tag, oder?
6: Ich

0: ist irgendwie.
1: Muss ich mal schauen, ob ich noch nicht mal... ganz so weit.
2: Ja, ich gucke
1: mal. Darf ich? Was, darf ich Sie gucken? Du?
2: Ja, ja, bitte.
1: Sie gucken,
2: klar.
1: Okay.
2: Ja.
1: Sie gucken. Guck mal schnell, ob ich noch hier irgendwo runter habe oder so. Spielst du?
2: Nicht mehr.
1: Ja, man hat einfach so ein Steinway, was ich zu Hause rumstehe, oder? Logisch. Habe ich normalerweise auch, wenn man eine Wohnung mit Platz hätte. Nein, wir alle haben es. Wer hat nicht? Also, ich habe meinen Schimmel, habe ich neulich in den Reitstall gegeben.

0: So. Also. Also. Nein, weißt du, diese Doppelbelastung, also hier die Praxis und dann, da läuft ja auch nicht alles ganz so, wie es sollte.
1: Ja.
0: Hast du vielleicht auch gehört?
1: Ich krieg's mit.
0: Müssen da was ändern, glaube ich. Weißt du, wir könnten ja jeder, es ist ja im Moment so, dass ich habe eine Praxisbewilligung.
1: Mhm.
0: Und
1: ich meine, das ist dein Kind, ne?
0: Genau.
1: Du hast das Dings aufgezogen.
0: Ja, und also, die laufen ja alle unter meiner Nummer.
1: Ja.
0: Und die rechnen alle zusammen ab. Genau. Also das Problem ist, dass Rosina, weil sie bringt mir sozusagen die Patientinnen,
1: ja,
0: die ich dann operieren kann.
1: Ja.
0: Als Belegärztin,
1: ja,
0: im Spital und zu Geburten und so weiter. Und das ist ja super. Und sie arbeitet auch viel. Wobei, da ist auch wieder ein anderes Problem, weil sie immer so ein bisschen sehr ausufernd ist. Braucht immer sehr, sehr lange. Nimmt sich wahnsinnig viel Zeit.
1: Ist noch jung.
0: Ja, ja gut. Also, aber ich meine, man muss ein bisschen speditiv arbeiten, auch schon als Junge.
1: Meinst du es jetzt?
0: Bin auch jung.
1: Ich auch. Ich auch. Alle jung. Mein Gott, wäre das angenehm, jetzt in einem von diesen Schaumstoffkörpern da oben drin zu liegen. Einfach nur in einem Schaumstoffkörper sein und diesen ganzen Quatsch einfach nicht mehr machen zu müssen.
2: Nein, meinst du jetzt das primär aus wirtschaftlichen Gründen oder hast du Sorge wegen der, ich sag jetzt mal, dieses hässliche Wort Gruppendynamik in der Praxis, also dass da irgendwie zu Ungleichgewicht ist und so Leute ins Burnout reinschlittern und die anderen Mobbing-Tendenzen haben. Also verstehst du, das sind ja zwei verschiedene Sachen. Das Wirtschaftliche, was belastend ist mit den ganzen Gesundheitsreformen, oder auch das Interaktive bei uns.
0: Ja, es ist ein bisschen beides wahrscheinlich. Hm? Ich finde, es ist beides, weil es ist halt nicht wirklich speditiv. Sie braucht sehr lange, die Patienten müssen lange, lange warten, sind unzufrieden.
1: Ja.
0: Sagen, ich komme dann nicht mehr, wenn ich 2 Stunden warten muss, obwohl ich einen Termin habe.
1: Ja.
0: Und dann ist es auch, es ist so ein Ungleich. Klar, sie hat diese Arbeitseinstellung, die finde ich auch gut. Aber wenn daneben dann Dieter ist und
1: der nichts tut
0: und oder Alexander, der meint,
1: lässt.
0: Der Alexander hat ja seinen Zenit schon überschritten irgendwie und kann aber sehr viel und ist auch wirklich kompetent, aber auch anderer Form anstrengend. Klar, das ist ja auch logisch, wenn man so zusammenarbeitet. Es kann nicht alles so perfekt sein. Vielleicht sind wir auch zu viele, ich weiß es auch nicht. Auf jeden Fall, Rosina,
1: wir haben
0: also die haben sich auf jeden Fall beschwert jetzt. Also der Alexander und die Rosina haben sich beschwert, dass das jetzt so nicht weitergeht wegen dem Dieter und Abrechnung und sie so viel arbeiten und er nix und immer halt.
1: Also Rosina und Alexander, die sind sozusagen auf einem Level.
0: Mhm.
1: Haben sich über den Dieter bei dir beschwert.
0: Mhm. Sie haben sich ja schon öfter beschwert, ist ja nicht das erste Mal. Und jetzt haben sie halt gesagt, ja, dass sie das nicht mehr länger so mitmachen und dass sie sagen, entweder sie oder Dieter, also so in der Art.
1: Die beiden.
0: Ja.
1: Mhm. Ja. Herr Dr. Jauch. Herrn Dr. Jauch hatte ich neulich in meinem elektronischen Briefkasten.
0: Aha.
1: Er wählte mich um einen Kaffeetermin.
0: Ah ja?
1: Ja, genau so habe ich auch. Genau so habe ich vom Computer gesessen. Genau mit dem Gesicht und mit dem Satz. Ich dachte, bin ich jetzt für junge Männer attraktiv geworden oder was ist los? Der hat mich doch immer ignoriert.
0: Aha.
1: Also der hält mich ja für...
0: Ja, die Psychopathie.
1: Ja, also ich bin im Alter der Unsichtbarkeit, glaube ich, für ihn. So.
0: Mhm.
1: Frauen zwischen 35 und 60 sind für ihn unsichtbar, außer sie haben, weiß ich, Psoriasis oder was weiß ich.
0: Mhm.
1: Anyway, also, ein Kaffeetermin und
2: ich kann mir vorstellen, dass der irrsinnig gut im Bett ist.
1: Da
2: Der Kaffee wurde nur halb getrunken, dann wären wir es da unten.
0: Ach, hast du dich da getroffen?
2: Ja, ja, ich habe gedacht, was ich, also, ja, nein, weil, verstehst du, also jetzt nicht, weil es mich gekränkt hätte, dass ich so ignoriert werde, damit kann ich, das kann ich verarbeiten, ja? Mhm. Also ich kann es verarbeiten, wenn ich von sonnengebräunten jungen Männern ignoriert werde.
0: Ja.
2: Aber da wir nun mal zusammen arbeiten, habe ich gedacht, ja, ja,
0: ja,
2: ja, ja, ja,
0: ja.
2: Ich meine, ich habe es ja schön am Ende vom Gang in meinem Zimmer. Ich habe es ja richtig am schönsten.
0: Kriegst du das alles
2: so neben dem Gästeklo und ich habe da mein Zimmer und ich kriege das immer nur partiell mit, was da vorne wirklich tobt. Ich habe meine Patienten, ich kann sagen, 10 nach bis Punkt und 10 nach bis Punkt und habe von dem ganzen Brassel, ja, habe ich den Schocki-Job eigentlich. Aber da war ja mal der große Aufstand und dann hat sich Osina um 2 Patienten von ihm gekümmert. Also hat die übernommen.
0: Hat die übernommen,
2: genau. Ja, Allgemeinmedizinerin, klar, kann man machen.
0: Und so, ja.
2: Irgendwas, wie gesagt, da ich keinen Kontakt mit ihm habe, weiß ich nicht, was da tatsächlich gelaufen ist. Er hat mir das irgendwie so, ja, vergleichsweise auch in einem angetriebenen Tonfall, muss ich sagen. Also irgendwas schien ihm da wirklich jetzt auf der Seele zu liegen. Pff, keine Ahnung. Aha. Also ich weiß den Vorlauf, kann ich mir nur zusammenreimen. Dass er jedenfalls der Meinung war, dass ich sozusagen doch auch der Meinung sein müsste, dass einem Facharzt ein derartig distanzloses und überempathisches und Gehabe, Gebaren, Arbeitsverhalten doch nicht angemessen sei. Mhm. Und dass man sozusagen diese junge Kollegin ist gut, die sind glaube ich gleich alt, ne? Von einem Burnout bewahren müsse und ich sozusagen mit ihm zusammen doch reden solle, ob man der Osina nicht nahelegt, sich einen andere Wirkungsstätte zu suchen.
0: Ach ja?
2: Ja, ich drücke das jetzt ein bisschen poetisch aus. Er hat doch irgendwie ein bisschen krauses Zeug geredet. Und ich dachte, ich wusste nicht, dass es so ernst ist, ehrlich gesagt.
0: Ja.
2: Also, dass das sozusagen die Spannungen, dass die tatsächlich schon so weit sind. Deswegen frage ich nach, weißt du, wenn Alexander und Rosina zu dir kommen und sagen, wir wollen den nicht. Und der nimmt mich.
0: Ja, das ja.
2: Deswegen fange jetzt natürlich an zu kombinieren, wer da mit wem gegen wen, weil wir sind 5 Leute. Ist eine prima Konstellation. 2 gegen 2. Und einer irgendwie um und geht's. Also das ist eine klassische, das ist Mobbingstrukturen vom Feinsten.
0: Ja, ja, ja.
3: Da ist ein See und ein Steg. Und auf diesem Steg gehe ich ganz weit in diesen See hinein. Und wenn ich nach links schaue, sehe ich weit weg eine beleuchtete Stadt.
0: Und auch diese, ach, ich weiß auch, das regt mich gerade auf. Diese Sache da mit dem, ach, eben diese private Geschichte auch noch, diese Trennung und...
2: Wohnt er noch hier?
0: Nee, der wohnt nicht mehr hier.
2: Der wohnt nicht mehr hier?
0: Nein.
2: Du wohnst mit deiner Tochter? Also, falls sie mal hier ist, mit 16 ist man nicht so viel zu Hause.
0: Hier, er ist ausgezogen. Ich habe ihm... Ja, ich habe ihn sozusagen... wie sagt man das jetzt schön? Ja, ich habe ihn rausgeschmissen. Also, ich habe gesagt, so nicht. Jetzt müssen wir hier mal irgendwie... Klarheit schaffen und dann, aber weißt du, er macht ja nichts. Er macht nichts, er ist so träge. Da sind immer noch diese scheiß blöden Audiogeräte da hinten von ihm rumstehen. Holt er nicht ab. Und okay. Diese blöden hier, dieses regt mich total auf. Holt er nicht ab, ja.
2: Ja, Entschuldigung.
0: Ich verstehe ja nichts davon, aber ich meine, es ist ja auch überhaupt nicht...
2: Ich glaube, das ist nichts Wertvolles, das braucht er nicht mehr.
0: Ja, deshalb lässt er es da rumstehen. Ich kann es da wieder entsorgen und dann soll er auch diese blöden Bilder abholen. Naja, also auf jeden Fall hat er jetzt eine eigene Wohnung, die musste ich ihm natürlich besorgen, weil er nicht in der Lage ist, irgendwie mal zu gucken im Internet wegen Wohnungen. Dann musste ich ihm das besorgen, weil es wäre immer noch hier. Wäre immer noch hier mit seinem und Audio-Furz-Zeugs.
3: Und geradeaus viele kleine Lichter. Und nach rechts gehen die Lichter weiter. Spiegeln sich im Wasser. Da ist auch ein Schiff. blau beleuchtet. Es ist Nacht. Aber es ist trotzdem hell.
0: Was ist eine? Ich weiß nicht, ob du alles weißt, eine verkorkste Geschichte.
2: Nee, eigentlich weiß ich gar nichts. Ich hab so am Rande mitgekriegt, dass deine Ehe am Wegbröseln ist.
0: Ja.
2: Und ich habe das darauf interpretiert, weil der ist, was macht der? Der macht irgendwie Funk, Hörspiel oder irgend sowas. Der ist unterwegs, freischaffender irgendwas, genau. Ne, unterwegs.
0: Ja, so Audio.
2: Also ich habe eben mir vorstellen können, dass du dich mitunter etwas alleine gelassen fühlst.
0: Wie meinst du ist das?
2: Allein gelassen? Du sitzt hier.
0: Ach so.
2: Praxis, Beruf, Kindererziehung, Verzeihung, eine pubertierende Tochter ist auch kein Schleck.
3: Ein Mädchen. Mit langen, langen roten Haaren. Groß, schlank. Lacht mich an. Meine Tochter.
1: So.
0: Ja. Ich muss dir noch was beichten.
2: Beichten?
0: Ja, also.
2: Ich bin nicht mehr in der Kirche. Okay, ja. Nein, Quatsch. Okay, ja. Ich bin auch wieder da.
0: Ich war nie in der Kirche.
2: Ja.
0: Nein, ich meine, diese Praxisproblem ist das eine. Und das andere habe ich ja auch schon ein bisschen mit, wegen Ludwig.
2: Ja.
0: Und ja, das mit dem Geld, das beschäftigt, also das Geld, das er halt immer so durchbringt und ausgibt und nichts reinkommt, beschäftigt mich halt doch vielleicht ein bisschen mehr, als es scheint. Und auch wenn man jetzt noch an Sophie denkt, an die Tochter und so weiter. Ich weiß nicht, also auf jeden Fall kommt er nachher noch vorbei. Der Ludwig. Und ich dachte, ja, ich weiß nicht, das ist eine blöde Idee. Ich dachte halt, dass du den vielleicht so ein bisschen mal...
2: Ja.
0: Die Situation ist folgende, dass ich halt mir da große Sorgen mache wegen dem Geld und dass er
2: das wirklich durchbringt.
0: Genau, und dass das einfach immer weniger wird. Und na gut, auf jeden Fall mache ich mir da echt Sorgen. Und dann ist das halt, was du vorhin da gefragt hast, wegen dem Alkohol. Natürlich ist das schon, steht das auch im Raum. Und ich weiß halt nicht, inwiefern man ihn da einfach so machen lassen kann, weißt du? Also kann man da nicht irgendwie... Ich hatte habe immer die Hoffnung, dass man das... weißt du, was ich meine? Ich wollte mal ein kompetentes Urteil haben von jemand Außenstehenden, der nicht so involviert ist wie ich und der da auch ein bisschen besser Bescheid weiß als ich. Und deshalb dachte ich mir, der kommt jetzt halt nachher dann kurz vorbei und... vielleicht, ich weiß auch
2: kommt gar nicht. Kommt er immer um die Zeit vorbei oder hast du ihn heute hierher?
0: Nein, ich habe gesagt, er soll seine Sachen da abholen.
2: Und er hat gesagt, er kommt?
0: Ja.
2: Also zuverlässig? Oder ist das jetzt
0: zuverlässig?
2: Also, ich meine, eine Verabredung, es ist ja, aber du gehst davon aus, dass er...
0: ich denke schon,
2: mal, dass er jetzt dann irgendwann auftaucht und...
0: Ich hoffe es, ja.
2: Mehr
0: ich weiß halt nicht genau, wie wir es einfädeln wollen, ob du einfach eine Freundin bist oder ob wir...
2: Also ich meine, pass auf, ich bin zu dir gekommen, weil ich mitgekriegt habe, dass es nicht rund läuft in der Praxis.
0: Ja.
2: Ich habe die Sache mit dem Dieter, ne, wo ich auch froh bin, dass ich das jetzt so habe. Du hast mir die Sache von Alexander und Ursina erzählt.
0: Ja.
2: Wir wissen beide, dass da richtig was in Schieflage ist und das ist völlig in Ordnung, dass wir jetzt heute uns mal richtig einige Stunden Zeit nehmen, ohne dass anderen das Telefon klingelt oder ein anderer was von einem will, wir über diesen ganzen Scheiß reden.
0: Ja,
2: also ich bin hier wegen unserem Laden, den zu erhalten. So. Alles andere ergibt sich für mich.
0: Okay.
2: Also für mich ist das eine völlig normale Situation.
0: Ja.
2: Ja? Also ich fühle mich jetzt nicht irgendwie, verstehst du? Also du musst jetzt nicht irgendwie mit Beichten oder Dings oder...
0: Okay.
2: Also jetzt, wenn du jetzt mir gegenüber noch Schuldgefühle entwickelst, dann muss ich erstmal die wegputzen und Dings und so.
0: Nein.
2: Verstehst du? Es ist einfach, wir haben uns getroffen, über unseren Laden zu reden.
0: Okay.
2: So. Musste ich trotzdem nochmal, weil ich jetzt auch gerade, jetzt läuft mein Bordcomputer gerade in Hochtouren. Jetzt sag mal, hältst du ihn für einen Alkoholiker? Ich meine, es ist die Krankheit, du weißt,
0: ja,
2: ne?
0: Ja, ja, ja.
2: Also mit der ganzen Symptomatik da.
0: Ja, ja.
2: Toleranzschwelle und soziales Verhalten und... Ist da eine Abhängigkeitserkrankung?
0: Ja, ich denke schon, ja.
2: Okay. Es hat mit dem Geld auch zu tun.
0: Ja.
2: Sind da auch noch andere Sachen? Also, dass er sozusagen sich nicht unter Kontrolle hat. Ein gewisser Kontrollverlust ist im sozialen Verhalten.
0: Im sozialen Verhalten, ja. Ich meine, es hat so ein, tritt auf so als Lebemann, so als... Ich meine, Künstlern verzeiht man ja eher noch den Alkoholismus als anderen.
2: Abgesehen von der narzisstischen Persönlichkeitsstörung. Ja. Abgesehen. Ja. Mhm. Aber da ist was. Mhm. Jetzt würdest du rein diagnostisch sagen.
0: Ich denke schon.
2: Ist da ein Problem?
0: Ja.
2: Okay. Du bist Co-Alkoholiker.
0: Ich?
2: Ja, in dem Fall.
0: Das heißt?
2: Na, du weißt, also wenn du sagst, der Ludwig hat ein Alkoholproblem und du weißt das und trägst das mit, bist du rein pathologisch gesehen Co-Alkoholikerin.
0: Ja, aber wie?
2: Dass du es versuchst irgendwie zu vertuschen. Es ist eine Krankheit. Es ist eine Krankheit.
0: Ja, ich weiß, aber ich bin ja nicht verantwortlich für ihn.
2: Nein, du bist nicht verantwortlich. Du bist aber nicht verantwortlich, das zu decken.
0: Ja, ich decke es nicht. Also ich bringe die Leute auch nicht drauf und sage, er ist Alkoholiker.
2: Nein, darum geht's auch nicht. Darum geht's auch nicht. Es geht darum, wie du dich fühlst. Darum geht's. Also inwieweit es dich selber belastet. Also dass du sozusagen in einem Beziehungsgeflecht verhaftet bist, wo du dich nicht wohlfühlst. Was dich hemmt in deinem Verhalten, was deine Gefühle, deine Belastbarkeit zusätzlich hernimmt. Also wo du sagst, da hat es Handlungsbedarf.
0: Ja, auf jeden Fall.
2: So, also ehrlich, also wenn ich mir denke, dass sie Medizin studiert hat, dann frage ich mich auch, wo die war, als es um Psychologie oder irgendwelche Verhaltensformen oder irgendwas. Ich meine, die bringt Kinder auf die Welt und hat mit Eltern zu tun und sowas und hat null, aber wirklich null Introspektionsfähigkeit. Liebst du ihn noch?
0: Jetzt kommen diese Fragen wieder.
2: Ja, so Entschuldigung, ich kann noch weiter Kaffee trinken und die Klappe halten.
0: Entschuldigung. Diese Psychologenfragen.
2: Das ist mein Beruf. Oder soll ich Kindergärtner machen?
0: Was?
2: Kindergärtnerfragen stellen? Entschuldigung.
0: Nein, das wäre recht. Ach, ich weiß doch auch nicht.
2: Ja, wie?
0: Schwierig. Schwierig. Kann ich jetzt nicht beantworten.
2: Okay.
0: Ludwig. Hier habe ich übrigens Butter.
2: Danke.
0: Jetzt müssen wir gucken, wenn du noch irgendwas essen möchtest, dann musst du es jetzt essen, weil nachher ist es bestimmt weg.
2: Aha.
0: Ja. Also wenn dir irgendwas irgendwie besonders gut schmeckt.
2: Das ist ja richtig Werbung, die du hier gerade betreibst.
4: Was? Die macht Gesprächstherapie? Schafft die das dann?
0: Ja. Wie ist denn das mit den, mit den Kriterien, wann man eine Person nicht mehr, wie sagt man das jetzt korrekterweise, nicht mehr handlungsfähig oder zurechnungsfähig oder wenn sie einen Vormund braucht.
2: Mhm.
0: Wie wird das eigentlich abgeklärt oder wie geht man da vor?
2: Psychiatrisch.
0: Psychiatrisch?
2: Ja. Psychiatrisches Gutachten braucht es da. Meistens gibt es unterschiedliche Sachen. Also da bin ich jetzt nicht so ganz zu Hause, weil ich ja eher komme von der Psychologie.
0: Ja, ja.
2: Aber es gibt da verschiedene Sachen. Also es gibt die Sachen, dass man Beistand schafft. Also wenn Leute sozusagen, das ist eben gerade bei wirtschaftlichen Sachen, also dass wenn wirtschaftliche Probleme für einen Menschen allein nicht mehr handelbar sind.
0: Genau, dass man dann für die Einzelnen...
2: Dass man dann sozusagen einen Beistand, das sind meistens Leute vom Sozialamt oder Juristen oder sowas, die sozusagen... Als Beistand.
0: Genau, und die sind dann für die Einzelnen...
2: Für die geschäftlichen Belange.
0: Genau, geschäftliche
2: Vormundschaft Belange. Ist eine wirklich heiße Sache.
0: Hm.
2: Das bedeutet, Du wirst offiziell als geschäftsunfähig erklärt. Mhm. Das heißt, du bist entmündigt.
0: Ja.
2: Du bist in dem Status wie ein kleines Kind.
4: Ich habe immer das Gefühl, ich gehe dann total unter bei dir.
2: Ja. Wieso fragst du?
0: Wie? Ja. Halt wegen dieser finanziellen Geschichte und Ludwig und weil ich manchmal denke, wenn es wirklich sehr weit geht, dass er das eigentlich nicht mehr alleine handeln kann und dass man ihm da eigentlich Hilfe geben sollte. Meinst du, es geht zu weit?
2: Ach, Verzeihung, also entschuldige, Regula, das ist die große Keule.
0: Ja.
2: Es gibt die Sachen, also es gibt sowas wie die Würde eines Menschen. Hm.

0: Ich habe dich eben gefragt, ob du ihn liebst. Da hast du irgendwie ist ausgestiegen. Hast du ihn?
1: Nein.
0: Ja, wieso möchtest du ihn entmündigen lassen? Wieso kommt dir überhaupt der Gedanke? Also das heißt, dass jemand seine bürgerlichen Rechte nicht mehr
1: Ja,
0: hat.
1: gut, dann vergiss es
0: Und
1: halt.
0: das ist irreversibel sozusagen. Der kann dann sozusagen nicht
1: Ja,
0: beweisen.
1: dann ist es halt zu
0: Okay,
1: viel. Dann habe ich halt,
0: danke. Ja,
1: es wäre halt dann
0: okay.
1: eher eine Art Beistand oder dass man das wenigstens regelt, dass er nicht einfach das Zeug

0: Aber man kann jetzt nicht gleich mit einer ganzen Armee ankommen, oder?
1: Hallo.
2: Hallo.
0: Guten Tag.
1: Na, wie ist es?
2: Bisschen spät, oder? Ist es?
1: Ja.
0: Herr
1: Bruchsal.
0: Bruchsal.
1: Ja, Bruchsal.
0: Guten Tag.
1: Ich verstehe.
0: Hallo. Schwalm-Hasenfuß.
1: Ein bisschen spät, ja.
3: Amakissi.
0: Amakissi.
3: Yes.
0: Freut mich. Do you speak German?
3: No.
2: Ja, also, kannst du mal klären, oder?
1: Ich versuche mal zu klären.
2: Ja.
1: Genau.
0: Ich gehe mal auf die Toilette, ja?
1: Oder, nee? Ich habe nämlich meine Brieftasche verloren.
2: Ah,
1: im Flugzeug.
2: Super.
0: Ah, sie kommen.
1: Jetzt brauche ich was zu trinken.
3: Sorry.
0: What's your name?
3: Amma.
0: Amma.
3: Kessi.
0: Amma
3: is my first name.
0: Well, just call me Vicky.
3: Vicky?
0: Vicky,
3: yeah.
0: Vicky?
3: Okay.
0: My name is Victoria, but just call me Vicky.
3: Okay.
0: You want something to drink?
3: Yes.
2: Was für eine Entdeckung ist das?
0: Aha. Some water?
2: Yeah.
0: Water without gas?
1: Leider nichts mehr da. Kenn ich schon. Ja.
3: Ja.
0: Okay.
3: Ja, das habe ich.
0: You want something to drink? That's, okay.
1: Oh, that's for you.
0: Okay.
1: Ja.
3: Ja.
0: Okay. Ich bleib mal hier.
1: Vielleicht hast du ja noch ein Glas.
2: Ja, da hinten steht doch alles bereit. Steht alles, ist alles hier. Muss nur schauen und
1: ja,
2: dann
1: ja.
2: Ist alles da. Hier.
1: Ja, es war sehr anstrengend. 7 Stunden
2: ja.
1: Die Fahrt.
0: Woher kommen Sie denn?
1: Ja, heute komme ich direkt aus München.
2: Kannst du das mal aufmachen? Das habe ich auch.
1: Aber wie gesagt.
0: Hier.
1: Einiges dazwischen gekommen.
2: Was macht ihr?
1: Ich dachte, du hast uns eingeladen. Du wolltest uns hier bekannt machen mit jemandem. Hieß es.
2: Ja, aber was packt sie da aus?
0: Jemand bin ich vielleicht. Ich weiß es nicht genau. Also
2: kannst du mir bitte erklären, was sie macht?
1: Naja, das ist zum Beispiel. Das ist ein Gerät, mit dem kann man eine Stimme nachbearbeiten. Das ist ein Echo. Kennst du ja alles von mir.
2: Ja.
1: Das ist ein Pitch-Shifter.
2: Ja, aber ich meine, was genau passiert jetzt hier? Gibt es ein Konzert oder was ist hier, was geht ab?
1: Ja, ich dachte, Sie wollten was hören, oder?
2: Ich meine, ist das jetzt eine Freundin oder deine Entdeckung oder beides zusammen oder
1: ja,
2: was?
1: Ja, das ist so eine Entdeckung von mir.
2: Und die bringst du jetzt hier mit?
1: Ja.
2: Und dann packt sie die Apparate, die kann sie gleich den Scheiß hier mitnehmen da.
1: Den soll ich wieder mitnehmen?
2: Ja, bitte, das habe ich dich schon lange gebeten.
1: Mhm. Das mache ich dann.
2: Kannst du nicht einfach reinkommen hier und die Apparate, die Frau mitnehmen, ja? Und kann kein Deutsch, ja? Und packt die Apparate aus.
1: Oh.
2: Ich muss mal was.
3: Ludwig, do you know where I can set up the things?
1: Oh,
0: setzen wir uns doch erstmal, oder?
1: Ja?
0: Sonst erstmal setzen, erstmal ankommen.
1: You can just be good to sit down first.
0: So just take a seat, yeah? For you had a lot of troubles, I heard.
3: Okay.
1: But
0: you lost your money and your cards. And just
1: we could call somebody to help you.
0: I'm staying here first time too, but yeah. just take a seat.
1: Yeah,
0: just,
1: thanks.
0: Just,
3: okay.
0: Just take
1: machen
0: a
1: wir.
0: Seat. Just take a seat.
1: Ich setze mich dann mal lieber so ein Stück
0: seat.
1: Weg von da. Ja, genau.
0: So. Okay, you have a drink?
1: Oh,
0: yes,
1: ja.
3: Thank you.
0: Es ist so, I love music. I do, I really do love music. Aber ich bin jetzt nicht hier, um ein Konzert zu hören, sondern wir hatten wirklich ein sehr. Und die Regula hatte heute einen schweren Nachtdienst, hatte eine komplizierte Geburt zu begleiten. She's a doctor, you know, she's a doctor.
3: Okay.
0: Yeah.
1: But she forgot she invited us.
0: Ja, also. Ja, okay, das hat sie mir eben auch gesagt. Sie hat, Verzeihung, also meine Information war, dass sie vorbeikommen, um Dinge zu holen.
1: Ja, so eine klassische
0: weil sie nicht mehr hier wohnen.
1: Ja, so, würde ich mal sagen.
0: Doppelbuchung.
1: Ja, ja.
0: Ist auf dem Punkt. Ja, na gut, wahrscheinlich ist, vielleicht handelt es sich auch nur um ein Missverständnis.
1: Das sollen wir später nochmal kommen.
0: Also.
1: Maybe we should come later.
0: Nein, also wir haben jetzt hier dieses Arbeitsgespräch. Wir sind gerade in einem ziemlich guten Prozess, die Probleme zu lösen. Und sie sagte, dass sie wahrscheinlich vorbeikommen, um diese Sachen noch zu holen, um ihre neue Wohnung damit jetzt irgendwie. Insofern, also ich muss jetzt mal, ich kann mir vorstellen, dass Regula gerade etwas überfordert ist mit der Situation. Okay?
1: Ja, ja.
0: Okay, also das ist jetzt nicht, please don't take it personal, she's very tired and she has a lot of trouble in her job and...
1: Naja.
0: Oder?
1: Ja,
0: ich würde sagen, die Ehe ist auch in einem, sagen wir, in einer Veränderungsphase.
1: Ja, schon seit einiger
0: Zeit. Eine gewisse Veränderungsphase. Ja. Und jetzt ist alles gerade ein bisschen viel auf einmal. Jetzt, es geht mich nichts an. Ich bin nur netterweise in diese Geschichte hineingeraten und versuche jetzt mal ein bisschen, okay?
1: Ja.
0: Also ich glaube, dass es nicht ganz günstig ist, wenn ich mich einmische, jetzt hier ein Konzert zu machen.
1: Gut.
0: Okay?
1: Dann machen wir das später vielleicht.
0: Ja, also...
1: Ja. Dann könnten wir ja vielleicht so lange einen Kaffee trinken.
0: You want to take a shower? Regula?
3: Das ist mein Glas.
1: Ja, ich habe gerade gehört, du hast doppelt gebucht.
2: Na, ich habe nicht doppelt gebucht. Ich habe nur mit ihr eine Besprechung heute. Und habe gebeten dich, dass du dann mal diese Sachen abholst.
0: Also Entschuldigung, ich denke einfach, das ist nicht Doppelbuchung, sondern es ist heute der einzige freie Tag. Also wo du auch sagst, ich bin zu Hause, oder? Also ich vermute damit, das nicht irgendwie...
1: Ja.
0: Nicht mehr, nicht weniger.
2: Du musst ein bisschen Taktgefühl haben, oder? Ludwig, ein bisschen. Aber ich meine, eigentlich ist es auch blöd von mir, das zu erwarten.
1: Denke ich doch.
2: Ja.
1: Ja.
4: Ja, ist ja nicht verkehrt. Also,
1: dann macht ihr mal eure Besprechung. Und du hast ja die Nummer. Du kannst mich ja dann anrufen.
2: Ja.
1: Auf dem Handy.
2: Was hast du noch, das Handy?
1: Ja, das habe ich noch.
2: Gut.
1: Ah, let's go.
2: We go.
1: Ja, they didn't expect
2: they
1: us. We're allowed to come later. But I'm a little distressed.
0: Distressed?
1: Yes. Bye bye.
0: It's okay.

0: Was war das gerade?
1: Nee,
0: Moment mal. Also du brauchst jetzt mal,
1: Du
0: brauchst jetzt eine hübsche Frau, oder?
1: Ja, ja, hübsche Frau. Ich meine, was will die von dem?
0: Sorry, pass mal auf.
1: Guck dir das an. Siehst du diese ganzen Apparate, da was es kostet?
0: Wie viel die kosten, habe ich keine Ahnung, wie viel solche Apparate
1: kosten. Jetzt lässt er die dann auch noch hier rumliegen. Jetzt ist er gegangen, was ist denn so ein Schmarotzer auch? Nimmt ein Sandwich mit, geht. Meine Entdeckung. Scheiß Entdeckung nicht.
0: Also, du hast ein Problem, nämlich, dass du jetzt hier neue Sachen liegen hast.
2: Mal, hast du gesehen? Siehst du jetzt mein Problem? Mit dem...
0: Ich sehe vor allen Dingen, dass du von dem Mann nichts mehr erträgst. Ich sehe, dass du nichts mehr erträgst.
1: Weißt du was? Der soll jetzt einfach wieder kommen und sein Zeug abholen.
0: Dann ruf ihn an.
1: Ja, ruf ihn an.
0: Soll ich hier bleiben?
1: Ja, bitte, bleib hier. Aber
0: ehrlich?
1: Die Nummer.
3: Ein Küstenstreifen. Kleine Bucht. Schwarzer Sand. Morgensonne. Ist noch ein bisschen kühl. Links steht eine Klippe. Rechts nur der Horizont. Geradeaus Dunst. Es riecht nach Salz. Möwen in der Ferne. Warum eigentlich in der Ferne? Ist aber so.
0: Also.
1: Ja, pass auf. Muss mich jetzt einfach. Ich werde eben gleich so hysterisch.
0: Ja. Du bist wahnsinnig verletzt. Okay.
1: Ja.
0: Okay. Jetzt mal objektiv hat der Mann gerade. Das war kindlich. Das war nicht mehr und nicht weniger. Der kommt hier mit seinen neuen Spielzeugen an. Weißt du?
1: Ja.
0: Also das ist jetzt, wenn der jetzt ein Fünfjähriger wäre, der hat seine neue Spielkameradin und sein neues Spielzeug mitgebracht.
1: Ja.
0: Du bist, okay?
1: Okay.
0: So, also, der wollte jetzt spielen kommen. Der wollte dir seine neuen Sachen zeigen. Guck mal.
1: Und ich wollte sie nicht sehen.
0: Und du wolltest sie nicht sehen.
1: Ja.
0: Jetzt, ich sage jetzt nicht, dass du ihn dafür loben musst. Aber wenn er jetzt hier seine Performance abziehen will... Dann lass es, weil sonst eskaliert es.
1: Okay.
0: Und das kann sozusagen, also damit schadest du dir selber.
1: Ja, du hast ja recht.
0: Verstehst du?
1: Ja.
0: Okay, jetzt einfach, jetzt lass ihn. Nein, das ist diese Kränkung, diese Enttäuschung, dass sozusagen, du erwartest noch sehr viel von dem Mann.
1: Ja.
0: Das geht gerade nicht, weil er ist gerade mit seinen Spielsachen beschäftigt.
1: Okay.
0: Warum, weiß ich nicht. Ich habe jetzt gerade nichts festgestellt, irgendwie, wo ich sage, oh, um Gottes Willen ist er lebensbedrohlich, weil eigentlich ist er, wenn ich ihn nicht kennen würde, ein munterer, alberner Geselle.
1: Ja.
0: Verstehst du? Ist das ein Kind?
1: Ja.
0: Ist ein Kind. Was jetzt tatsächlich das andere ist, die Kohle, die Scheidung, die Geliebten und sowas, das kannst du nur alleine für dich, ich helfe dir gerne, klären. Du kannst das jetzt nicht mit ihm, weil der auf einem völlig anderen Dampfer ist.
1: Ja.
0: Verstehst du?
1: Ja.
4: Vicky ist eine Person, da fängt es immer so schön ruhig an und man hat es eigentlich gut mit ihr und dann hört die nicht mehr auf. Dann quatscht die und hört nicht mehr auf. Und man kommt überhaupt nicht zu Wort. Und ich habe auch den Eindruck, sie hört mir dann nicht mehr zu. Ich sag dann was, aber sie hört nicht mehr zu. Sie spricht dann ihr Thema weiter und es ist ihr dann eigentlich ganz egal, was ich sage.
0: Heute ist nicht der Ort, über Trennung zu reden, über Finanzen, über tatsächliches.
1: Nein, das wollte ich auch gar nicht.
0: Geht nicht.
1: Es war auch eine blöde Idee.
0: Nee, pass auf.
1: Es war eine dumme Idee.
0: Ja, komm. Nein. Pass auf, nein. Komm.
1: Ist
0: okay.
1: Gewesen.
0: Weißt du, ich bin hier.
1: Ja.
0: Vielleicht hilft's dir.
1: Ja.
0: Weißt du?
1: Ja.
0: Wir nehmen das jetzt. Jetzt ist gerade Performance angesagt. Jetzt lass ihn spielen. Wir können das ein bisschen steuern.
1: Nicht so zusammenreißen. Weißt
0: geht
1: du?
0: Das?
1: Er macht mich so aggressiv, der Typ.
0: Ja, weil er pausenlos deine Erwartungen nicht erfüllt.
1: Ja.
0: So, das ist.
1: Doppelbuchung, weißt du, dieses Wort schon.
0: Ja, ich habe auch gedacht, wo hat er das denn her? Hätte ich auch sagen, ja, lieber Mann, das ist eine Kollusion gerade, nämlich da kommen gerade die negativen Erwartungshaltungen zusammen. Lass uns mal diesen ganzen Psychokram jetzt mal beiseite lassen, sondern es ist ein normaler Nachmittag, etwas weit fortgeschritten.
1: Ich ertrage das auch nicht, ich bin total müde und kaputt. Aber ich muss mich einfach jetzt irgendwie beruhigen.
0: Jetzt kommt er mit seinem Spielzeug.
1: Ja.
0: Der wird das Zeug heute nicht abtransportieren. vermute ich mal. Okay, ich komme. Ganz gut.
5: Ja!
1: Ja, okay.
5: Da sind wir wieder.
1: Ja. Hallo. Okay. Hi.
0: Ein bisschen überstürzt alles eben, gell?
5: Ja.
0: Ja, nu, also, aber es ist nun mal, wenn Leute... Take a seat, your glass is still there.
6: It's still there, thank you.
5: Okay. Ja, jetzt bin ich erstmal hergekommen, weil wir hatten ja eine Verabredung.
1: Ja.
5: Eigentlich.
1: Ja.
5: Doch.
1: Ja, ja, ja.
5: Und eigentlich hast du gesagt, dass Victoria ja auch Musikmanagerin ist. Ist das richtig? Oder bin ich da ganz falsch informiert?
0: Nee, das ist...
1: Musikmanagerin?
5: Wie ja.
1: Ja.
0: Also mein Ex-Mann hat mal in der Musikbranche gearbeitet, aber das ist...
5: Das ist zu lange her.
0: Das ist definitiv in keinster Weise mal obsolet. Um Gottes Willen.
5: Ja, dann.
0: Um Gottes Willen waren hier irgendwelche jetzt beruflichen Verstrickungen irgendwie.
5: Möglicherweise.
0: Tut mir leid.
5: Ja.
0: Tut mir wirklich leid, weil ich bin Hundskommun in der Medizin tätig. Also.
5: Verstehe. Dann sind wir hier sozusagen vollkommen fehl am Platz.
0: Jein. Jein, also fehl würde ich jetzt nicht sagen, weil.
1: Was soll ich sagen? Ich habe das nicht.
0: Das kann ja irgendwie missverstanden.
1: Ja.
0: Victoria, war das der Name? Also Sie haben irgendwo.
5: Das war der Name.
0: Victoria, wie weiter?
5: Wenn ich mich recht erinnere.
0: Wie weiter? Eben nur Victoria.
5: Ja, ja. So ein Doppelname aber.
0: Ja, ja. Gut, Doppelname habe ich auch. Also sagen wir mal, der Steckbrief könnte passen, aber ich muss passen.
5: Mhm.
0: Weil ich habe keinerlei Management.
5: Ich verstehe.
0: Das ist aber eine herbe Enttäuschung, oder?
5: Ja.
0: Ist das jetzt, Sie sind aber nicht extra deswegen hierher gekommen?
5: Doch, ich bin deswegen hierher gekommen.
0: Um Gottes Willen. Ja, dann lass uns das Beste aus diesem Missverständnis machen. Was machen Sie denn so für Musik?
5: Naja.
0: Also ich meine, ich kann Ihnen jetzt nicht helfen, verstehen Sie sich? Das ist jetzt wirklich keine Frage eines Produzenten oder sowas. Das ist irgendwie völlig absurd, aber ich meine, nach so viel Pech. Regular. Ist alles gut?
1: Ja, ist alles gut.
0: Okay. Aha. Ist das Ihre...
5: Meine Entdeckung.
0: Entdeckung?
5: Ja.
0: Was machen Sie denn für Musik?
5: Ja, das könnten wir jetzt so einfach mal demonstrieren. Also früher war ich mehr so in der Audio-Art-Branche tätig.
0: Das weiß ich, ja, genau. Das habe ich also. Ich habe mal irgendwie...
5: Mal hier ein Hörspielchen.
0: Ganz interessante Sachen. Ganz interessant, also wirklich experimentell.
5: Ja, genau.
0: Ja, das ja. Und dann?
5: Und dann habe ich mir gedacht, so über die Jahre kehrt man dann wieder zurück zum Rock'n'Roll.
0: Ja.
5: Und da bin ich jetzt wieder.
0: Mhm.
5: Ja.
0: Ja, schön. Schön.
5: Ja.
0: Ja, schön. Schön. Der Flügel ist auch von Ihnen, ne?
5: Ach. Ja, ich kann noch nicht so gut spielen.
0: Nicht?
5: Nee. Man kauft sich mal sowas dann und...
0: Boah, man kauft sich mal Steinway, ja.
5: Na, also ging billig her.
0: Also, pass mal auf, dass ich nicht weiter Portemonnaies verliere, sonst müssen wir irgendwann verkaufen, oder?
5: Ich weiß schon, ja.
0: Also, ich meine, Steinway als Kredit, es gibt dümmere.
5: Oder? Ja,
0: ich meine, es ist schon was wert, das Ding.
5: Ja.
0: Ja.
5: Ja, kannst du das mal aufklären, die Situation? Gibt es da noch, hast du da irgendjemand anders kennengelernt?
1: Nein, ich weiß nicht, wie du auf die Idee kommst, dass ich gesagt hätte, sie sei Musikmanagerin. Ich meine, wir haben eigentlich vereinbart, dass du hierher kommst und deine Sachen hier abholst.
5: Okay.
1: Oder hast du das nicht so registriert? Oder?
5: Ja, ich hatte es offenbar anders registriert.
1: Okay.
5: Ein Missverständnis.
1: Ja, tut's mir leid.
5: Ja, mir auch.
0: Ja.
1: Aber ich denke, dann könnt ihr da mal, deine Entdeckung kann ja mal da...
0: Amma.
5: Mhm. Dann...
0: Gut. Ich denke, ich frage den Ludwig mal, dass er mir die Nummer von der gibt. Ich möchte mich mal mit der alleine treffen. Ich weiß auch nicht.
5: Do you sit there?
1: Mhm.
7: Any key.
0: Schon ein bisschen eine privilegierte Geschichte jetzt, oder?
1: Naja, okay. So. Road Movie, oder?
0: Bisschen, ja. Raikuda.
1: Monument Valley.

0: Ja, sehr
1: great,
0: schön.
1: Great.
0: Sehr schön.
1: Great voice.
2: Ich doch.
1: Great voice, ja.
0: Yeah.
1: Ja. Oh. Hm. The first time you were working together?
2: No.
1: No?
2: Maybe like 14 days.
1: 14 days was a long time. You had some performances before other to other people, to another other audience.
3: Just small audiences. Small,
2: like this.
1: We are the smallest audience.
2: Maybe the smallest.
1: The smallest. We are the VIPs, you know.
2: Yeah.
1: Kind of VIP. Okay. Well.
4: Regular. Mhm. So leicht energischen Schrittes. Mit einer leicht zweifelnden Gesichtsausdruck. Wie so der keltische Typus. Rötlich. Braune Augen. Sommersprossen. Ja, steht gut in der Welt. Gewisse Resolutheit, hinter der sich Zartheit verbirgt.
2: Kennst du eigentlich Regulas Sammlung?
0: Oh nee.
1: Die Sammlung.
5: Ludwig ist so ein Teddybär. So ein lieber, gutmütiger Teddybär.
0: Nee.
2: Ja, von wenn du redest ja von Dingen, was hast du gesagt,
1: jeder hat so eine Affinität zu irgendwas, was vielleicht für den anderen Menschen total, wo denkt, hä?
2: Ja,
1: was
2: nee,
1: soll der Quatsch? Also
2: musst du echt mal gucken hier.
1: Also diese Leidenschaft nach Sinnlosigkeit.
2: Ja, sagt, schau mal die Treppe hoch.
1: Ich schau die Treppe hoch?
0: Dann muss ich aber erst vorgehen.
1: Was?
2: Musst noch aufräumen.
0: Wie? Ja, ich muss mal schnell gucken.
1: Hey, Moment. Also ist echt?
0: Ja,
1: echt?
0: Ja, jetzt warte mal ab.
2: Ist echt.
1: Eine Sammlung.
0: Ja.
1: Now we go to a private exhibition. Private. She has some
0: ja,
1: something.
0: Jetzt müsst ihr euch aber nicht so wahnsinnig viel vorstellen. Also.
2: Nee, ich stelle mir immer was vor, sonst wäre da ja nichts.
0: Das ist auch ein Thema. Man stellt sich immer was vor, sonst wäre da nichts.
2: Ja.
0: Das ist, glaube ich, Kierkegaard, oder?
2: Nee, das ist doch eher...
0: Ist das nicht Kierkegaard? Wenn im Wald ein Baum umfällt und
2: ja,
0: es gibt niemanden, der das hört, woher wissen wir, dass es ein Geräusch verursacht? Ich glaube, das ist Kierkegaard.
2: Ja,
0: also soweit ich weiß. Ist ein bisschen profan formuliert, aber es ist Kierkegaard.
6: Also ich mach mal.
0: Oder heißt der Kierkegaard?
2: Ich glaube, so wie ich das.

0: Sind sie schlimm?
1: Nein!
2: Gefällt's dir?
0: Hast du was anderes gedacht? Nee, komm, dann mach mal wieder zu.
2: Nee, lass mal. Nee,
3: wenn du so lacht.
2: Ja, damit nee, musst du leben, wenn du so eine Sammlung hast.
1: Nee, also komm jetzt.
2: Ja?
1: Ich hab gar nichts gedacht.
0: Wieso lachst du denn jetzt?
1: Also, ich weiß jetzt auch nicht.
0: Muss ich wieder aufmachen.
1: Also, du musst abbauen, dann nur.
0: Ja, das habe ich jahrelang gesagt.
2: Das ist auch mal eine Reaktion, nein, oder? Da weißt du, wofür man sammelt.
1: Nein!
0: Naja.
1: Nein! Nein!
2: Ist doch schön.
1: Ja, das ist groß.
2: Guck, sie lacht und weint. Es geht ja darum, die Menschen zu bewegen.
1: Das ist großartig.
2: Großartig. Ich hatte ja Zeit, mich dran zu gewöhnen.
1: Okay.
2: Ja, das wird mal als die Hefti-Sammlung in die Geschichte eingehen.
0: Was denkst du, wenn wir umziehen, wie aufwendig das immer war?
2: Naja.
0: Beim Umzug immer alles einzeln verpacken.
2: Ja.
1: Ja, stimmt.
2: Ja.
1: Sind ja mehr Stücke dabei.
0: Du verstehst gar nicht, was das bedeutet.
1: Ich
2: glaube, das bedeutet der Regula sehr viel, weißt du?
1: Ja, ich glaube, lass mich mal ein bisschen einklingen.
0: Also ich weiß auch
1: das
0: nicht.
1: Das sind unglaubliche Materialien.
0: Das ist alles echt?
1: Das
0: ist alles echt?
1: Ich hoffe es wäre dann echt.
0: Da muss man keine Fälschung aufpassen. Da muss man gut pflegen, weißt du?

0: es ist toll. Ich hol mal es was. Ist toll. Es ist, ja, nein, es ist toll. Ich, nein, es ist wirklich toll. Entschuldige.
1: Ja, nein,
0: ist okay. Ich hab einfach überrascht.
1: Ja, ja, ich war.
0: Ich bin überrascht, aber positiv überrascht. Ich bin positiv überrascht.
2: Ich hol schon was zu trinken.
1: Hallo, blöde Idee. Ja. Jetzt das mit der Sache.
2: Ja, das tut mir leid.
1: Ja, das ist gemein.
0: Wie war
2: ich? Ich dachte, das ist deine Freundin.
0: Ja. I didn't expect it.
2: Echt? Bist du jetzt enttäuscht?
1: Ja, schon ein bisschen.
2: Ja. Das hat nicht jeder so ein... Weißt du, es geht mir auch so mit meiner komischen Kunst.
3: Ja.
2: Wo ist Ihr Glas? Soll ich meinen Namen auf den Gläser schreiben?
3: Ja.
2: Ich gebe immer eins.
1: Ja, ich gebe dir eins.
0: Sorry. Nee, wirklich.
2: Ja, Vicky, also, dein Glas.
0: Ich wollte es jetzt nicht noch schlimmer machen.
2: Nicht noch schlimmer.
3: Na, Spip, aber es ist mir gelungen.
2: Ach, ist doch gut.
3: Es ist mir gelungen. Groß, oh, ihr seid toll. Ja. Ihr seid beide irgendwie toll.
2: Ja?
3: Ja, ich finde euch beide irgendwie toll.
2: Danke.
3: Bitte, jetzt bitte nicht nachfragen, warum er irgendwie toll. Doch, Regular, echt.
1: Ja.
3: Ist hey, jetzt maul nicht rum, wir sind doch unter uns.
1: Ja, ja.
3: Das ist maul nicht.
1: Ich habe jetzt halt nicht gedacht, dass du da ein großes Gelächter ausbrichst, wenn du das siehst.
3: Na, ich weiß ja nicht, was andere
1: eine
3: Leute machen.
1: Eine Sache ist das.
2: Ja, sie ist so ein bisschen enttäuscht. Nicht?
3: Mach was. Also ich nein, es war eine Überraschung. Und bei Überraschungen breche ich manchmal zusammen vor Freude.
1: Ja.
3: Ja,

0: Wie spät ist es eigentlich?
1: Zu spät.
2: Na, es, mal gucken, es geht schon auf halb zu.
3: Salut, wie der Franzose sagt. Gibt's noch was zu trinken? Salut. Nee,
2: es ist... Die
0: Tür nervt total.
2: Ja?
3: Regular.
2: Die schlägt.
0: Die geht immer zu, oder?
3: Ich habe doch gefragt, ob das Haus schief steht. Weil ich kenne das aus Altbauten, dass Türen von alleine zugeht, wenn der Fußboden gesenkt ist, oder?
2: Ja, ich kenne das auch mal.
3: Ich kenne das aus Berlin, aus meiner Wohnung.
2: Man öffnet die Tür, geht raus
3: und die schlägt zu.
2: Muss aber nochmal zurück und rennt gegen die Tür.
3: Und das hat, ich würde das mal, habt ihr eine Wasserwaage? Hast du eine Wasserwaage da? Komm, das gucken wir mal. Hast du eine Wasserwaage? Doch, komm, das komm. Doch, das will ich jetzt wissen. Komm, muss irgendwo eine Wasserwaage sein. Entschuldigung.
0: Vicky, das ist doch jetzt nicht
3: so dringend notwendig. Du hast so viele Probleme, wenn wir heute eins lösen können. Wenn wir eins lösen können, dann ist doch schon
0: keine Probleme lösen.
3: Es geht um eine Tür.
2: Ich hol mal was zu trinken.
0: Nee, bitte, Ludwig.
3: Ja.
0: Sagen Sie, vielleicht könnte doch der Tom...
3: Nein, wenn Sie hier früher was gemacht haben, wissen Sie,
0: wo der Tom wählen sollte. Das Zeug. Ihr braucht ihn doch sicher, um die Apparate wieder einzupacken.
2: Fragen Sie doch mal, ob er eine Beilegscheibe...
0: Niemand hört.
2: Vielleicht eine Beilegscheibe, so eine Unterlegscheibe hat.
3: Genau, und eine Unterlegscheibe.
2: Ja, das geht dann auch.
3: Also wenn Sie kommen, eine Unterlegscheibe mitbringen.
2: You want something to drink?
0: Okay.
2: Yeah? Some more?
0: Diese Apparate. Some
2: beer, maybe.
0: Hallo, die Apparate muss man doch wieder zusammenräumen. Könnte nicht Tom Willen kommen?
2: Ach so, und die Apparate zusammenräumen.
0: Apparate zusammenräumen, bitte.
3: Ich glaube, mittlerweile
0: ist
3: ein bisschen
0: notfallen. Wisst ihr was? Wir machen das so. Wir können mal die Sachen zusammen
3: packen. Ja, das mit der Tür ist wirklich, das muss gelöst werden.
0: We can pack together the things here. Okay?
2: Ach, du kannst ja doch Englisch.
0: Ach ja, rudimentär. You need some help?
3: Regula, mach doch mal Pause.
2: Ich habe gerade mit ihm geredet.
3: Mach doch mal Pause. Mach doch mal einfach Pause und verlass dich auf uns.
0: Okay.
3: Verlass dich einfach auf uns, oder?
2: Ich glaube, die will, dass wir gehen.
3: Ja, sie kann sich ja darauf verlassen. Was?
2: Die will, dass wir gehen.
3: Okay, dann geht ihr schon mal und ich helfe dir noch ein bisschen, ja?
0: Genau, ich hätte besser so etappenweise.
3: Etappenweise, genau. So. Ihr geht schon mal.
0: Okay, jetzt ist einfach auch nicht
3: was
0: die Zeit.
3: Was ist denn, darf ich mal kurz einen Vorschlag machen? Was ist denn, wenn ihr einfach abhaut und ihr kommt morgen oder irgendwann wieder, holt das Zeug und wir machen
0: bitte,
3: den Rest
0: bitte
3: in Ordnung,
0: nicht vergessen,
3: okay?
0: Nicht, dass alles hier stehen lassen.
3: Wir machen den Rest in Ordnung.
0: Ja.
3: Ich helfe dir dann noch ein bisschen, okay?
0: Ja, gut. Ich muss dann wirklich auch dann demnächst los.
3: Ja, aber dann haut ihr doch schon mal ab, oder?
2: Mitten in der Nacht musst du noch los.
3: Nein.
0: Mitten in der Nacht.
2: Ja, es geht doch schon auf halb.
3: Ja, halb ist doch nicht spät.
2: Na gut.
0: Also dann,
3: okay.
2: Wir rufen uns
0: morgen
2: an.
0: Genau.
2: Auch gut.
3: Nice to meet you.
0: Okay, okay.
3: See you.
0: Maybe later after
3: the
0: service. In
3: another world.
0: I don't know.
3: Meet in another world.
0: Okay.
3: Bye. Ciao.
2: Ciao.
0: Ja, tschüss. Bye.
3: Oder auch nicht.
0: Kommt mir vor, als ob wir schon tagelang hier wären.
3: Mhm.

treffen oder das ist nun mal, wenn Leute. So heißt das heutige Hörspiel. Das waren Barbara Falter als Psychotherapeutin Vicky, Natalia Conde als Gynäkologin Regula, Ulrich Bassange als Hörspielmacher Ludwig und Joy Frempong als Musikerin Amma. Musik Joy Frempong, Steel Guitar Ulrich Bassange. Ton Tom Willens, Idee und Regie Claude-Pierre Salmoni. Das war eine SRF-Produktion aus dem Jahr 2010. Und nächste Woche gibt's eine Premiere. Und zwar zur neuen Staffel Don John, dem Hörspiel-Comic. 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
2: Herzlich willkommen. Ja, das Älterwerden hat in unserer Leistungsgesellschaft keinen guten Ruf. Man denkt beim Alter an Schmerzen, an Langeweile oder an Einsamkeit. Dieses negative Bild vom Alter müssen wir dringend korrigieren, finden meine beiden heutigen Gäste. Pasqualina Perichiello ist Entwicklungspsychologin, Psychotherapeutin und emeritierte Professorin an der Universität Bern. Und Nadine Mohren ist Philosophin und wissenschaftliche Mitarbeiterin an der Universität Trier. Herzlich willkommen Ihnen beiden.
3: Vielen Dank für die Einladung.
2: Danke. Ja, ich selbst bin 42 und ich spüre, körperlich geht's langsam bergab. Und geistig auch, kann ich mich trotzdem auf die zweite Lebenshälfte freuen, Frau Perichiello?
4: Auf jeden Fall. Sie haben noch viele, viele Jahre in guter Gesundheit vor sich. Also wir haben eine längere Lebenserwartung in guter Gesundheit, ist eine Realität. Wenn wir wollen, lernen wir aus diesem Leben die Lektion des Lebens. Und das bedeutet mit der Zeit mehr Gelassenheit, vielleicht auch etwas Weisheit.
2: Oh, das klingt gut.
4: Und es ist eine neue Freiheit, vor allem im Alter, das Leben zu gestalten, wie wir es wollen, was keine Generation zuvor je gekonnt hat.
2: Mhm. Also trotz diesem körperlichen Zerfall, sage ich jetzt mal etwas hart, also es tut immer ein bisschen was weh und andere haben auch was und so, man merkt das bei den Gesprächen mit Freunden und diskutiert erstmal alle Probleme, die man hat. Trotzdem steigt die Lebenszufriedenheit. Es gibt nämlich Studien dazu, die zeigen, wir haben hier eine vorbereitet, da sieht man ab dem Alter 50, so in der Mitte da geht es eigentlich wieder ein bisschen bergauf, ziemlich gut, so bis 70. Und danach geht es bergab, je nachdem, wie gut es einem geht, gesundheitlich. Es gibt da auch eine große Streuung, dafür stehen diese Striche, genau. diese Linien. Aber das ist ja eigentlich ziemlich eine Überraschung, oder?
4: Ja, wir nennen das in der Wissenschaft, in der Psychologie, das Paradox des Wohlbefindens im Alter, weil die allgemeine Vermutung geht dahin, dass mit zunehmendem Alter eben Korrelat zu den körperlichen Gebrechen einfach die Lebensqualität schlechter wird und das Wohlbefinden. Mhm. Der Anstieg entspricht natürlich der neuen Freiheit, die winkt oder schon da ist, zudem auch eben diese neue Einstellung, dieses Neukalibrieren des Wohlbefindens, das sich nicht mehr nur darüber differenziert und definiert, über das, was man hat, was man nicht hat, sondern eher Sinnstiftung und so weiter in diese Richtung geht. Die großen Unterschiede ab 80, die lassen sich medizinisch und auch psychologisch erklären, weil mit so 75, 80 fängt die Multimorbidität an, das heißt, die Mehrfacherkrankungen nehmen zu, ganz generell, und auch demenzielle Erkrankungen. Aber wie Sie gesagt haben, diese großen individuellen Unterschiede, die sind da. Wir sind nie diverser als im Alter und vor allem nie diverser als im hohen Alter, wenn wir das über die Lebensspanne anschauen.
2: Das hat natürlich auch mit Zufällen, mit Glück zu tun, mit der gesundheitlichen Fragen und so weiter. Jetzt haben wir schon gehört, die Einstellung, Gelassenheit haben wir gehört. Sie als Philosophin, im Alter, ist das auch, dass man sozusagen ein gutes Alter hat, eine Frage von Erwartungsmanagement? Hat man einfach weniger große Erwartungen und ist deswegen zufriedener?
5: Ich würde vielleicht nicht sagen, das klingt so ein bisschen arg pessimistisch, dass man einfach seine Erwartungen runterstuft und es deswegen das Leben dann irgendwie besser erscheint. Es wird häufig so erklärt, dass man irgendwie sagt, es geht um Coping-Techniques und so weiter. Aber ich glaube, dass man auch noch vielleicht ein
2: Coping
5: etwas...
2: Coping heißt, dass man mit Sachen, die einem widerfahren, irgendwie umgehen kann.
5: Genau,
2: so, oder?
5: Dass man einfach so Strategien erwirbt, um mit Dingen besser zurechtzukommen. Aber ich glaube, es ist wichtig schon auch für einen irgendwie philosophisch gehaltvollen Begriff der Gelassenheit, dass man irgendwie weiß, warum man sich zum Beispiel anpasst an bestimmte neue Lebensbedingungen. Und ich glaube, dass die Einsicht, die damit einhergeht, zum Beispiel, dass man es erkennt, dass es etwas vollkommen Normales ist, dass wir altern und dass sich Dinge verändern, ne? Also nicht nur physisch, sondern auch von der Lebenssituation, das irgendwie zu verstehen und dann seine Erwartungen realistisch an diese Bedingungen anzupassen, das würde ich mir irgendwie unter Akzeptanz und Gelassenheit vorstellen.
2: Akzeptanz und im Wort Gelassenheit steckt ja das Wort lassen. Das heißt, muss man auch lernen, loslassen zu können?
5: Mit Sicherheit. Also ich meine, man kann den Prozess des Lebens oder der eigenen Biografie natürlich auch irgendwie erzählen als einen Prozess, wo sich natürlich im Laufe der Zeit auch irgendwie Türen schließen. Ne? Also man hat am Anfang noch sehr, sehr viele Optionen. Man könnte irgendwie ganz pathetisch sagen, man kann alles werden. Und im Laufe der Zeit wird man aber hoffentlich irgendwie zu der Erkenntnis kommen, dass bloße Optionen an sich auch keinen Wert haben, sondern dass es natürlich irgendwie darum geht, sich für etwas zu entscheiden und rauszufinden, ob das was für einen ist und das irgendwie in der Tiefe dann auch kennenzulernen. Und dann, also ne, wenn ich das jetzt irgendwie aus meiner Perspektive erzähle, ich weiß jetzt mit 39 Jahren, dass ich nicht in diesem Leben nochmal Profi-Tennisspielerin werden kann. Das ist einfach ausgeschlossen. Und ich werde vermutlich auch nicht nochmal vierfache Mutter oder irgendwie sowas.
2: Hat ja auch was Entlastendes, ja, wenn man dann weiß, bestimmte Zweige, die sind, muss ich mir überhaupt nicht mehr überlegen, so, oder? Kann ja auch was Gutes haben.
4: Ja. Ja. Das ist die große neue Freiheit, die viele dann halt spüren. Und vermutlich ist es auch, neben dem, was Frau Morgen gesagt hat, auch die Gewissheit, dass Krisen und Widerwärtigkeiten einen nicht nur in die Tiefe drücken, sondern dass es, dass diese Nullpunkte, die in unserem Leben existieren, auch eine neue Freiheit der Gestaltung geben können. Weil ich meine, wenn ich am Nullpunkt bin, mit einer Krise, mit einer Diagnose, dann habe ich immer noch die Möglichkeit, etwas zu gestalten und dem Leben eine neue Ausrichtung zu geben. Also man, kurzum, wir sind krisenerprobter im Alter. Zumindest die meisten von uns lernen was aus den durchgemachten Krisen. Und das bildet ja Resilienz. Wir wissen, dass psychische Resilienz nur an Widerständen wachsen kann. Deshalb auch der Begriff Resilienz, Widerstandsfähigkeit. Und eben mit dem Alter, mit den Jahren hat man halt einige Widerwärtigkeiten hinter sich gebracht.
2: Wenn man an diesen Widerwärtigkeiten nicht zerbricht, muss man schon auch sagen, dann kann man daraus was lernen, stärker werden, vielleicht auch den Kompass nochmal neu finden, was mir wichtig ist im Leben, so für was ich meine Zeit investieren möchte. Wir haben mit Ihnen beiden jetzt auch zwei Generationen am Tisch. Sie haben schon gesagt, Frau Mohren, Sie sind 39, Frau Berig, Sie sind 73. Wie verändert sich eigentlich mit dem Alter der Blick aufs Älterwerden? Mit dem Älterwerden schaut man anders aufs Alter wahrscheinlich, oder?
4: Ja, ich meine, innerlich bleiben wir ja die gleichen. Das ist eben das Paradoxe, das man in sich spürt. Für die Gesellschaft wird man alt und älter, man bekommt Labels verpasst, spätestens bei der Pensionierung. Man gehört zu dieser Sammelkategorie der Alten. Innerlich, unser Ich, unser Selbst, hängt da immer wieder ein bisschen nach oder zumindest ist resilient gegenüber viele Veränderungen. Natürlich, unsere Identität passen wir ein Leben lang an. Aber im Innersten, im Kern, in der Persönlichkeit haben wir immer noch das Gefühl, das bin ich. Und ich bin schon jemand anders mit 65, als ich mit 55 geworden bin. Das ist meine eigene Identitätsdefinition. Aber die Gesellschaft hat eine andere, also die soziale Identität. Und das zusammenzubringen, das ist schon eine Herausforderung. Aber ich, älter werden, es macht nicht weh, es braucht auch nicht Mut, wie man häufig sagt. Man wird einfach und man macht das Beste draus. Nur Feiglinge ist nichts für Feiglinge, ist ein Sprichwort. Mhm. Älter werden ist nichts für Feiglinge. Ich finde das nicht. Und nicht nur ich, die meisten nicht. Diese Lebenszufriedenheitskurven, die widerspiegeln sich.
2: Die zeigt auch, dass wir ein bisschen ein verzerrtes Bild haben vom Alter. Ich habe es gesagt, oder? Irgendwie Schmerzen, Einsamkeit, Langeweile, so. Also das ist echt kein schönes Bild, aber das ist eigentlich ein Mythos, könnte man auch sagen. Mhm. Wenn man die Studien dann sieht, dass es einen großen Teil durch diese Einstellungsveränderung doch gut geht. Sie, Frau Mohren, Sie beschäftigen sich schon länger mit dem Thema Alter. Auf philosophische Art und Weise haben dieses Buch geschrieben, Leben im Alter. Wie hat das eigentlich angefangen bei Ihnen? Seit wann oder warum interessiert Sie dieses Thema? Ein gutes Leben im Alter.
5: Es gibt, glaube ich, eine ganze Reihe von Gründen, die irgendwie vielleicht auf eine glückliche Art und Weise zusammengefunden haben, dass ich nach meiner Doktorarbeit angefangen habe, mich mit dem Thema zu beschäftigen. Das war, glaube ich, zum einen irgendwie so ein, also ich war da, glaube ich, Anfang 30 oder 30, als ich angefangen habe und habe irgendwie auch schon gemerkt, dass obwohl ich natürlich noch nicht in diesen Prozess des Altwerdens eingestiegen bin, ein Älterwerden natürlich auch davor schon stattfindet und sich so lebensphasenbedingt Dinge im Leben verschieben und ne, man irgendwie an den Freunden erkennt, dass man auf eine bestimmte Art und Weise plant, weil es jetzt Zeit ist, bestimmte Lebensentscheidungen zu treffen. Familiengründung, Kinder kriegen, sich irgendwo niederlassen. Dann ist mein Vater in Ruhestand gegangen. Meine Großeltern sind sehr alt und ne, ich habe irgendwie gemerkt, was das auch in der Familiensituation so für neue Dynamiken mit sich bringt und dass alle irgendwie versuchen, so damit klarzukommen. Und dann habe ich auch einfach gemerkt, dass mich das irgendwie auf so eine, also noch nicht wissenschaftliche Art und Weise immer schon interessiert hat, weil viele meiner Lieblingsautoren wie Max Frisch oder Philip Ross und Sylvia Bovinschen sich im Grunde auch immer sehr, sehr viel mit diesem Thema beschäftigen. Und ich vor allem das so spannend fand, dass die gar nicht so sehr von den physischen Veränderungen sprechen, sondern, also vor allem Max Frisch, auch von den sozialen Veränderungen, die das Älterwerden mit sich bringt. Also von Frisch gibt es dieses berühmte, sehr eindrückliche Zitat, das er mal auf der Beerdigung eines Freundes gesagt hat, dass mit dem Altern der Freundeskreis unter den Toten immer größer wird. Und ich finde das sehr berückend, das also, ne, bringt auch nicht nur was Erfreuliches zum Ausdruck, aber es ist irgendwie so ein Sprachbild, das mich nicht losgelassen hat. Und ich fand es irgendwie toll, es ist einfach ein unfassbar komplexes Thema. Es ist, ne, also anthropologisch gesehen ist es was universell ist, weil alle Menschen älter werden, altern. Auf der anderen Seite ist es total individuell. Also,
2: wie Sie schon gesagt haben. Zeigt sich denn im Alter ganz besonders, was es heißt, Mensch zu sein?
5: Ich würde sagen, dass das natürlich nicht nur im Alter so ist, aber bestimmte Aspekte kann man, glaube ich, am Alter vielleicht wie in so einem Brennglas irgendwie verdeutlichen. Ne? Also zum Beispiel der Umgang mit Abhängigkeit und Verletzlichkeit ist natürlich so ein Thema, der sich im höheren Alter in den Fokus schiebt, auch wenn das natürlich auch in der Kindheit schon ein Thema ist. Und dieses Thema kann man in der Mitte des Lebens vielleicht leichter beiseite schieben. Und auch nicht zwingend. Ich glaube, in unserer Zeit finden alle Leute, glaube ich, so in ihren Vorstellungen vom Alter zu einem positiven Umgang mit Verletzlichkeit und Abhängigkeit. Aber ich glaube, dass der Umgang mit dem Alter birgt das Potenzial, dass wir da, glaube ich, eine wichtige menschliche Komponente entdecken können.
2: Darüber reden wir später noch, über diese Abhängigkeit und dass das nicht heißen muss, dass das ein Autonomieverlust ist, sondern dass das auch zusammengeht, finde ich ganz spannend. Frau Berig, Sie haben auch ein Buch geschrieben, kürzlich Own Your Age, stark und selbstbestimmt in der zweiten Lebenshälfte steht da noch drauf. Da geht es wirklich um, auch vor allem um diese Übergänge, die Sie besonders interessieren. Pensionierung zum Beispiel, aber auch Wechseljahre zum Beispiel, das sind so Sachen. Warum sind es denn diese Übergänge, diese Phasen, die besonders wichtig sind, um das Alter gut zu gestalten?
4: Diese Übergänge sind so Phasen der kumulierten Entwicklung. Also da passiert was, da passiert eine Veränderung, weil unser Leben hat Phasen, wo das Leben einen ruhigeren Gang hat und dann kommt aufgrund von äußeren Umständen vielleicht die Pensionierung oder die Einschulung von außen ein Boost oder eine Krankheit, aber auch hormonelle Umstellungen oder eine Trennung, eine Scheidung. Und da geht es darum, dass wir gefordert werden, sind Herausforderungen, wo wir Rollen zurücklassen müssen, loslassen müssen, Gewohnheiten und unser Leben neu kalibrieren müssen. Und das hat mich am meisten interessiert, entwicklungspsychologisch. Ich habe auch ganz klassisch mit Kindheit und Jugend angefangen, wurde dann in eine Altersstudie hineingebracht. Ich habe das eigentlich mich nicht dazu verpflichtet gefühlt oder berufen gefühlt, weil ich meine, die Forschung zum Alter ist ja nicht langen Datums. Es ist eine neuere Forschungsrichtung, eine neue wissenschaftliche Richtung. Und dann habe ich gesehen, dass das hohe Alter, das höhere Alter, gleist sich einem mittleren Alter an. Und dann habe ich angefangen, diese Übergänge mit meinem Team, mit Kollegen, interdisziplinär anzuschauen, eben weil dort die verdichtete Entwicklung stattfindet. Und das ist für eine Entwicklungspsychologin halt spannend.
2: Ja, und die Identität, könnte man sagen, wird da ein bisschen herausgefordert. Ja. Sie haben gesagt, man muss loslassen, auch offen sein, sich irgendwie neu zu erfinden, ein Stück weit, oder?
4: Ja, schauen Sie, wir haben natürlich als Psychologen, Psychologinnen immer geschaut, was sind die besten Prädiktoren, wie man so eine Transition, einen Übergang schafft. Und da spielen natürlich gesellschaftliche Rahmenbedingungen eine wichtige Rolle. Da sind die sozialen Beziehungen wichtig. Aber letztlich, und das waren die stärksten Prädiktoren, ist unsere Charakterstruktur, unsere Persönlichkeitsstruktur entscheidend. Eben Offenheit für Neues, Neugier, eben dieses Ja-Sagen zu einem Leben in der Zukunft und nicht dieses Festhalten an den Vergangenen, an der Erfahrung auch. Das ist ja das, was man alten Leuten immer wieder vorwirft, dass sie sich, oder häufig vorwirft, dass sie sich auf die Erfahrung berufen. Erfahrung ist gut, aber Neugier auf Neues ist noch besser.
2: Dieses beweglich bleiben im Geist, mit dem Körper, genau. So sozial, emotional, Neues wagen, trotz allem, genau, auch wenn man vielleicht nicht mehr dieselbe Energie spürt, so, das ist wichtig. Jetzt haben wir mit Ihnen, wir haben über die negativen Altersbilder kurz gesprochen, die da kursieren. Mit Ihnen haben wir zwei Frauen am Tisch und wenn wir über Altersdiskriminierung sprechen oder auch Ageism, wie man neudeutsch sagt, dann sind Frauen ja besonders betroffen davon. Es gibt so sexistische Sprüche wie Männer reifen und Frauen verwelken und so weiter. Susan Sontag, die berühmte Autorin, schreibt darüber, es gibt wie zwei Standards des Älterwerden, gesellschaftlich, wie das bewertet wird. Vielleicht können Sie kurz sagen, wie sich das zeigt im Alltag, diese Altersdiskriminierung vor allem an Frauen.
4: Manchmal ist es fast unmerklich und viele Frauen merken es nicht mal, dass da eine Diskriminierung stattfindet, weil man denkt, ja, der meint sie gut. Du siehst noch gut aus, eben dieses Wort noch. Sie hat noch Aufträge, sie hat noch Auftritte. Das impliziert ja, dass es ein Standard gibt, wonach alte Menschen so zu sein haben, wie die Gesellschaft will. Also act your age. Also verhalte dich so deinem Alter entsprechend. Das heißt, bislang war das stille sein und ruhig sein und die Rente empfangen. Own your age würde ja bedeuten, und das ist eine neue Generation auch und ein neuer Lifestyle, wir bestimmen, was Sache ist. Und vor allem eben bei Frauen ist es halt eine doppelte Diskriminierung, weil es äußert sich nicht nur in solchen Ausdrücken, sondern eine Unterrepräsentation älterer Frauen in Filmen, in den Medien, wonach aber die Männer das nicht trifft. Natürlich werden Männer auch diskriminiert aufgrund des Alters auf dem Arbeitsplatz, genauso wie Frauen.
2: Aber wenn es um das Erscheinungsbild geht, ja, so in den Medien und so weiter, viel weniger.
4: Dieser Schauspieler, Dempsey, glaubt, heißt er, wurde mit 58 the sexiest man of the world gewählt. Ja, eine 58-jährige Frau würde das niemals schaffen. Da sieht man eben dieses Double Standard of Aging, das Sie erwähnt haben, eben dieses Beurteilen, Verurteilen oder Beurteilen der Frauen aufgrund ihres Äußeren und nicht aufgrund ihres sozialen Statuses oder aufgrund ihrer Kompetenzen, wie es bei den Männern ist.
2: Was tut man jetzt dagegen? Sie sind auch Ethikerin, beschäftigen sich mit der Gesellschaft. Was wären so erste Ansätze? Wir können dann das später noch vertiefen, aber jetzt gegen diese Form der Altersdiskriminierung?
5: Ich glaube, erstmal muss man darüber sprechen, damit es überhaupt sichtbar gemacht wird. Also, ich meine, und offenbar, ich meine, der Aufsatz von Susan Sontag, den Sie erwähnt haben, ist, glaube ich, von Anfang der 70er Jahre des 20. Jahrhunderts, also schon sehr alt. Und ich glaube, das ist erstmal wichtig, irgendwie klarzumachen, wo eigentlich das Problem ist, was das für Standards sind und dann irgendwie zu schauen, wie wirken die sich irgendwie implizit im Alltag aus, was Sie vermutlich auch kompetenzmäßig besser können als ich, weil ich keine Empirikerin bin. Ich kann dann vielleicht versuchen, das ein bisschen mit zu analysieren Und würde auch sie sagen, dass es bei Frauen einfach immer noch unverhältnismäßig viel mehr ums Aussehen geht. Auch um, glaube ich, auch um, das würde ich vielleicht noch ergänzen, auch um so Reproduktionsthemen. Ne? Also Frauen werden mehr definiert, ja, gesellschaftlich über ihre Rolle in der Familie. Und ich finde, das passt auch super schön zu ihrem Buchtitel, ihrem Buchthema Own Your Age. Es gibt so eine Geschichte von Bertolt Brecht, die heißt Die unwürdige Greisin, wo Brecht beschreibt, wie eine verwitwete Frau es im Alter nochmal wagt, im Grunde ein neues Leben anzufangen und sich junge Freunde sucht, ins Kino geht, in Bars setzt. Und er beschreibt halt sehr, sehr schön aus unterschiedlichen Perspektiven, wie die anderen anderen Verwandten damit umgehen. Manche freuen sich für diese ältere Dame und dann gibt es aber eben auch die sagen, das geht so nicht.
2: Unangemessen vielleicht.
5: Genau,
2: oder so.
5: Das ist nicht altersgemäß, die soll sich um die Enkel kümmern.
4: Ja. Aber ist es nicht verrückt? Susan Sontag, hat das vor 50 Jahren geschrieben.
5: Ja.
4: Das Bewusstsein ist da und man spricht zu wenig. Meine Antrittsvorlesung an der Uni Bern ging um Ageism und Sexism. Mhm. Genau um das Thema. Was hat sich verändert? Wir sollten halt noch viel mehr investieren. Aber ich glaube, es gibt ein Silberstreifen am Horizont, nämlich, dass neue Frauen ins Alter kommen, die sich wehren können. Frühere Frauengenerationen waren nicht gebildet oder schlecht gebildet. Und die Generation der Babyboomer, zu der ich ja gehöre, hat eben diese Bildungsexpansion erlebt und kommt mit ganz anderen Voraussetzungen ins Alter und kann das thematisieren, eben wie Sie sagen, zur Sprache bringen, aber nicht nur zur Sprache bringen, auch sich dagegen wehren, Aufmerksamkeit erzeugen, weil häufig wird das so niedergemacht im Sinne, sei doch nicht so empfindlich oder das ist doch gut gemeint. Ja, aber es sind kleine Stiche.
2: Wenn ich Ihnen jetzt sagen würde, Sie sehen für Ihr Alter aber sehr gut aus, dann wäre das eine Form von subtilem Altersdiskriminierung.
4: Weil Sie, Herr Bossart, eine Vorstellung haben, wie eine 73-jährige Frau herkömmlich ausschaut oder sich verhält oder argumentiert. Und wir haben keine Vorbilder, das muss ich schon sagen, weil ältere Frauen, die hatten nie die Chance in früheren Generationen, etwas zu verändern.
2: Die braucht es, diese Bilder im Kopf, damit sich diese Vorurteile ein bisschen lösen. Und das Problem ist derzeit, ich hatte vor einiger Zeit hier eine Sendung zum Thema Longevity, das ist so ein Riesentrend, der sagt irgendwie, man sollte schauen, dass man möglichst lange gesund bleibt und fit bleibt. Das geht einher mit diesem Jugendkult, sage ich jetzt mal, mit diesen Schönheitsidealen zum Teil auch. Und da saß ein Unternehmer, Tobias Reichmuth, in der Longevity-Szene einflussreich ist, und er hat gesagt, ganz interessant, eigentlich finden wir gerade heraus, wie der Alterungsprozess eigentlich funktioniert, und er bezieht sich auf eine Studie, die sagt, es gibt 11 Merkmale des Alterns.
3: Da sind 11 Gründe dargelegt, warum Zellalterung stattfindet. Und de facto sind es 11 Fehler, die passieren, wenn sich Zellen teilen. Ja, unsere Zellen teilen sich millionenfach pro Tag. Jetzt, wie immer, man kennt das Problem, Alterung wollen wir nicht. Ja. Jetzt kennen wir die Ursachen, 11 Problemfelder. Und immer wenn man die Ursachen zu einem Problem kennt, kann man Lösungen suchen. Und das passiert jetzt eben in den letzten 10 Jahren sehr stark. Ja. Also sehr viele Universitäten, von ETH über MIT und Japan und so weiter, Singapur sind da dran. Und wir verstehen heute schon sehr gut, was man machen kann, um diese 11 Problemfelder zu lösen.
2: Ja, da wird Alterung beschrieben als ein Problem, das man lösen kann. So wie wenn mein Fahrrad jetzt einen platten Reifen hat, kann man den wieder aufpumpen und so flicken. Frau Mohren, Sie haben ein großes Problem mit dieser Vorstellung, dass Altern ein Problem ist. Warum?
5: Richtig. Ja, also ich meine, der Herr spricht von Fehlern, die man findet. Also das finde ich schon sehr bezeichnend.
2: Bei der Zellteilung, muss man ehrlicherweise sagen, in den biologischen Prozessen.
5: Genau, aber dieses ganze Passepartout, wie das Altern geframed wird, ist halt irgendwie die Idee, Altern ist ein technisches Problem und dafür finden wir jetzt eine technische Lösung. Und wenn wir die gefunden haben, dann wissen wir, wie Altern läuft und wie wir gut altern können. Und das, also ich finde es einfach furchtbar einseitig. Ja. Also natürlich ist das ein Aspekt. Und, ne, also, wir sind alle dankbar für die Errungenschaften der modernen Medizin und medizinischen Versorgung und so weiter.
2: Prävention ist schon genau, wichtig, das, wenn einem das wichtig ist, ja, auf die Gesundheit zu achten.
5: Aber ich denke mir halt immer, wenn ich diese Dinge höre, man kann halt auch irgendwie mit einem fitten Körper und einem straffen Gesicht mit 85 irgendwann vollkommen gelangweilt zu Hause sitzt, als jetzt ein bisschen überspitzt formuliert. Und ich denke, da fehlt, dann würde man irgendwie sehen, dass halt immer noch sehr, sehr viel fehlt, um wirklich von gutem Alter oder gelingendem Älterwerden zu sprechen. Und das sehe ich da einfach gar nicht. Also ich meine, ja.
2: Wir haben in der Sendung auch über diesen mentalen Bereich gesprochen, über den Optimismus, über das Offenbleiben, über die Neugier, das schon. Aber was würden Sie sagen, was fehlt in diesem Bild? Ist es eine Demut vor dem Leben, vor dem, was wir nicht kontrollieren können, oder was ist es?
5: Das ist es sicherlich auch. Also, dass das Altern ist ja auch ist in erster Linie, würde ich sagen, das ist, glaube ich, auch das, womit ich irgendwie angefangen habe, die Idee, dass zu altern etwas ist, was uns widerfährt, dass es ein Widerfahren ist. Und erst in einem zweiten Schritt ist es dann etwas, zu dem man sich irgendwie verhalten kann. Und da würde ich sagen, da kann man sich dann zu bestimmten Aspekten verhalten. Aber das, was in dieser, also ich würde auch nicht sagen, dass alle, die sich für Longevity interessieren, gleich so weit gehen, wie das, was da jetzt angedeutet wurde. Aber ich würde sagen, dass das die Tendenz hat, mit so einem Kontrollwahn einherzugehen, als könnte man das Altern kontrollieren. Und nur durch die adäquaten Maßnahmen dann dafür sorgen, dass man keine Probleme hat, wenn man alt wird. Und das scheint mir irgendwie unvollständig.
2: Ich meine, ein Begriff, der immer wieder kommt in dieser Szene, ist dieses biologische Alter. Das ist kompliziert, heißt aber ungefähr, dass, wie alt mein Körper wirklich ist, meine Zellen, meine Organe und so weiter. Und das kann man auch messen. So. Und neben diesem biologischen Alter gibt es ja unser wirkliches Alter, das ist das chronologische Alter, also das, was im Pass steht. Ja. Und dann gibt es noch das gefühlte Alter, das schwankt, je nachdem, wenn man eine lange Nacht hatte und dann im Spiegel schaut am nächsten Morgen, fühlt man sich älter, so. Bestimmte Menschen fühlen sich viel jünger, zum Teil 10, 20 Jahre jünger. Was ist denn eigentlich jetzt mein wirkliches Alter, Frau Perrig? Warum sollte man nicht das gefühlte Alter zum Beispiel aufwerten?
4: Weil es zu stark schwankt, Sie haben selber erwähnt. Es gibt übrigens auch noch das gesellschaftlich verordnete Alter, normiertes Alter. Also ab 65 sind alle alt. Und eine Sammelkategorie, die für zwei Altersgruppen gilt. Nein, es ist doch schön, wenn wir alle drei, vier Bereiche zusammenbringen können, differenzieren. Weil das kalendarische Alter, das wissen wir, oder das chronologische Alter, wie Sie es nennen auch, das ist so etwas von divers. Ein 60-Jähriger kann fitter sein als ein 50-, 45-Jähriger, aber er kann hochaltrig sein wie ein 80-Jähriger. Also es sind schlechte Indikatoren für Alter. Also die Kategorie Alter ist ein schlechter Indikator für Kompetenz und Leistungsfähigkeit mit zunehmendem Alter, weil die Varianz größer wird. Deshalb würde ich mal sagen, ein Mensch besteht nicht nur aus der Kategorie Alter, er besteht aus einer Kategorie Geschlecht, er besteht aus einer Kategorie soziale Zugehörigkeit und so weiter.
2: Persönlichkeit.
4: Ja, ja. Also eben dieses Überbewerten des Alters, das hat natürlich schon eine Tradition historisch gesehen. Aber wir sollten es einfach überwinden.
2: Es gibt in den Niederlanden ein philosophisch interessantes Beispiel von einem Politiker, Emil Ratelband heißt er. Der hat seine Gemeinde verklagt. Er wolle, dass im Pass steht, dass er 20 Jahre jünger ist. Er wollte sein Geburtsjahr ändern von 1949 auf 1969, weil sein körperlicher Zustand, sein biologisches Alter nicht so alt ist, wie er chronologisch, wie er wirklich ist. Seine Klage hat nicht funktioniert. Die wurde als unbegründet zurückgewiesen. Mhm. Aber hat er nicht einen Punkt?
5: Ja,
2: Sie sagen?
5: Klar, hat er irgendwie auch einen Punkt. Also das ist, glaube ich, auch das, was das Gericht in seiner Begründung erwähnt hat, also wo abgelehnt wurde, dass er jetzt einfach sein Geburtsdatum im Personalausweis ändern lassen kann, so wie andere Leute ihren Namen oder ihr Geschlecht. Man hat sich darauf berufen, dass sich das eben nicht analog verhält. Und das Gericht hat eben noch ergänzt und gesagt, dass Herr Ratelband sich natürlich so jung fühlen darf, wie er möchte. Und und ich glaube, dieses gefühlte Alter ist schon wichtig, wenn es um die Einschätzung von Lebensqualität geht. Also da wird das schon einen Unterschied machen und das sollte uns auch irgendwie interessieren in den unterschiedlichen sozialen Bereichen, ob das gefühlte Alter von Menschen dauerhaft sehr sehr hoch ist, also man sich sehr alt fühlt oder nicht.
2: Aber wenn ich beim Bewerbungsgespräch mit 55 bei einer neuen Firma sage, also gefühlt bin ich 40, also dann hilft das ja wenig. Also die Diskriminierung ist ja
4: übrigens, das ist ja jetzt verboten, nach dem Alter zu fragen in den USA. Also keine Altersangaben mehr. Aha. Ja, weil dann ist man ja gezeichnet, ob man das gefühlte Alter oder das objektive Alter angibt oder eben das kalendarische. Das ist ein Grund, dass man dann die Leute einordnet. Das ist ja auch in der Schweiz so. Ab 55 haben die Leute Mühe, wieder eine Anstellung zu finden, weil sie eben 55 sind.
2: Wäre das ein konkreter Vorschlag, den Sie unterstützen würden, bei Bewerbungen nicht mehr das Alter abzufragen oder hinzuschreiben?
4: Ja, also es manche gehen noch weiter, kein Geschlecht anzugeben.
2: Ja.
4: Ja. Wäre eine Möglichkeit, ich weiß nicht. Eigentlich ist es nur ein Umgehen einer gesellschaftlichen Norm. Eigentlich sollten
2: Probleme
4: wir sagen,
2: in den Köpfen drin
4: genau,
2: ist. So,
4: eigentlich sollte ich sagen, okay, die Frau Berig hat sich mit 80 Jahren noch beworben. Ist doch auch gut, nicht?
5: Ja, also ich frage mich auch, ob es wirklich dann eine Lösung ist für das Problem der Alters. Also ne, da würde ich Herrn Rattelband recht geben, dass er natürlich ein Phänomen identifiziert hat, dass es Altersdiskriminierung gibt. Und er hat sich dann halt irgendwie diese irrwitzige Idee ausgedacht, dass man das durch die Änderung des Geburtsdatums lösen könnte, das Problem. Und ich, also erstens finde ich es kurios, weil was würde passieren, wenn das alle Menschen so machen und nicht nur er? Wir hätten ein totales bürokratisches Chaos, könnten nicht mehr ermessen, wie groß irgendwelche Alterskohorten sind, wenn wir ermessen wollen, wie viele Lehrer wir für Kinder brauchen. Das hätte einfach so viele Anschlussprobleme. Und das andere ist halt, also er hat sich auch irgendwie darauf berufen, dass er schlechtere Chancen bei Tinder hätte und bei Partnerbörsen. Mhm. Und klar kann er reinschreiben, welches Geburtsdatum er möchte oder welches Alter er möchte, aber im Nachhinein trifft man ja doch wieder dann den Menschen von Angesicht zu Angesicht und dann würden diese Vorurteile ja wieder rauskommen. Ja. Also das scheint mir einfach keine wirkliche Lösung dafür zu sein.
2: Eher Symptombekämpfung als Ursachenbekämpfung, könnte man sagen. Lassen Sie uns noch ein bisschen jetzt über die philosophischen Aspekte sprechen, die wir schon so ein bisschen angetippt haben. Sie beschreiben in Ihrem Buch, Frau Mohren, eigentlich unterschiedliche Haltungen, die man dem Alterungsprozess gegenüber einnehmen kann. Die eine ist, in der Philosophie gibt es sozusagen wie zwei Lager, Pro-Aging und Anti-Aging, könnte man sagen. Die einen, die stoischen Philosophen der griechischen Antike, Seneca und so weiter, sagen eher, es geht darum zu akzeptieren, anzunehmen, sich darauf einzulassen. So. Und die anderen, vielleicht mit Sean Amery, mit dem österreichischen Schriftsteller, der ein Buch geschrieben hat über das Alter, der sagt immer, es braucht irgendwie die Revolte dagegen, das Aufbegehren, so ein negatives Bild des Alterns. Mhm. Wo stehen Sie denn in dieser Bandbreite, die man dem Alter gegenüber sich verhält?
5: Ich würde sagen, ich stehe wahrscheinlich ziemlich genau in der Mitte. Also ich finde diese beiden Positionen oder Strategien deswegen so interessant, weil sie erstmal so ein extremes Spektrum aufmachen, also das einfach entgegengesetzter nicht sein kann. Ne? Also der eine sagt irgendwie, das Alter an sich ist einfach unwürdig und das müssen wir mit allen Mitteln bekämpfen, weil es nicht zu altern nicht vereinbar sei mit irgendeiner von ihm befürworteten Vorstellung von Würde und Autonomie.
2: Es hat einfach nichts Gutes, was
5: genau
2: da kommt. Es ist einfach und, nichts Gutes.
5: Ne, und die Stoiker sagen einfach, das Altern ist das Normalste auf der Welt. Das ist etwas ganz Natürliches, was damit zusammenhängt, dass wir als menschliche Wesen eben auch biologische Organismen sind, die sich verändern im Laufe der Zeit. Und die Stoiker sind eben der Auffassung, dass die Dinge, die man nicht beeinflussen kann, die sollten wir akzeptieren. Und da müssen wir auch gar nicht darüber klagen. Und deswegen brauchen wir Gelassenheit im stoischen Sinne. Und dann haben wir auch kein Problem. Und ich glaube, dass das beides irgendwie Positionen sind, die interessant sind, die aber zwei Punkte einfach völlig übertreiben, weil die Stoiker gehen mir einfach zu weit in diesem Punkt zu sagen, dass man das alles ohne Klage hinnehmen muss. Ne, ich glaube, man kann die gewissermaßen so gegeneinander oder dialogisch miteinander sprechen lassen. Die können sich wechselseitig was entgegenspiegeln, weil man natürlich, also mindestens heutzutage und ich glaube auch schon in früheren Zeiten menschenrechtfindig darin waren, irgendwie durch bestimmte körperliche Übungen oder Maßnahmen irgendwie ihren Alterungsprozess zumindest zu verlangsamen. Also selbst bei Seneca in den Briefen an Lucilius gibt es Stellen, wo Seneca sehr konkret bestimmte Exercises beschreibt, die er als tägliche Übungen für
2: körperliche Übungen.
5: Genau, dass man also so bestimmte Sprünge, die man machen soll,
2: ja, sehr schön.
5: Dass man ganz viel gehen soll. Ja. Und ja. Ne, also in gewissem Sinne gesteht er das selber zu, dass das auch ein bisschen Ankämpfen relevant ist. Mhm. Und ja, deswegen glaube ich, muss man irgendwie versuchen, das da irgendwie das in der Mitte zu finden.
2: Vielleicht ist auch dieses Bild falsch von es geht bergab oder bergauf. Vielleicht ist es einfach eine eigene Seinsweise. Man verliert bestimmte Sachen, gewinnt andere Sachen. Mhm. Wäre das ein besseres Bild?
4: Zum Glück gibt es psychologische Betrachtungen auch noch, die davon ausgehen, dass das Leben immer ein Gewinn-Verlust-Prozess ist. Es gibt Gewinne und Verluste. Im Alter werden die Gewinne vermutlich nicht so zahlreich. Also Kind zu bekommen, eine neue Stelle und so weiter ansehen. Aber gleichzeitig mehren sich die Verluste. Aber gleichzeitig ist es ein dynamischer Prozess bis ans Lebensende. Und vergessen wir nicht, dass die Idee, dass der Mensch ein persönliches Wachstum bis zum Lebensende haben kann, sich entwickelt, das ist neueren Datums. Als ich noch Entwicklungspsychologie studierte, vor vielen, vielen Jahren, da hörte die Entwicklung bei der Pubertät auf. Das war kein Thema.
2: Und heute sprichst du von lebenslangem Lernen,
4: genau.
2: Von der Plastizität und des
4: eben,
2: Gehirns.
4: Und natürlich gab es diese philosophischen Schriften, aber die waren wie irgendwo abgehoben, auf der Seite gestellt und hatten keinen Impact auf die Praxis. Und jetzt haben wir einen anderen Diskurs, eben der in diese Extreme geht, wie Sie sagen. Mhm. Und ich würde mich weder pro noch kontra positionieren, sondern die positive Psychologie geht davon aus, wir machen das Beste, wir gestalten das Alter und jeder kann das so machen, dass das Schicksal zu akzeptieren im stoischen Sinne, dass man das akzeptiert, aber gleichzeitig die eigenen Kräfte aktiviert und gestaltet. Mhm. Also dieses Gestalten des eigenen Lebens. Ich meine, das ist auch das ist neueren Datums. Früher war man halt einfach alt und es war eine Zweiklassengesellschaft. Die reichen Alten, die konnten Senateinsitz haben, also das Alter wurde dann positiv beleuchtet.
2: Erfahrung als Wert.
4: Genau. Und die große Masse der alten Menschen, die noch überlebten, das war das schlimme Alter, Alter als Krankheit. Mhm. Alter, im alten Rom eben Sexagenarius de Ponte, also dieses Runterschieben in den Fluss von 60-Jährigen, weil sie nicht mehr leistungsfähig sind.
2: Es gab immer schon diese Ambivalenz auf
4: der
2: Geschichte,
4: genau,
2: die wir heute
4: genau.
2: haben. Also und die erleben wir heute auch noch. Also es gibt bestimmte ältere Menschen, die haben wirklich diese Gelassenheit, diese Weisheit, diese Ausgeglichenheit. Und andere sind auch stur und engstirnig. So. Sie haben im Buch einen schönen Auszug, nämlich den Eigensinn, den wir entwickeln im Alter. Also wir finden eher raus, was wir sind, was unser Weg ist und orientieren uns nicht mehr so stark an gesellschaftlichen Erwartungen, die da sind. Das stelle ich mir auch eigentlich als Schönes vor, also als ein Selbstfindungsprozess.
4: Ja, das hat auch C.G. Jung sehr schön gesagt. In der ersten Lebenshälfte machen wir jedwelche Kompromisse, um uns zu verorten in einer Gesellschaft, in einer Partnerschaft. Und eben diese Kompromissbereitschaft relativiert sich so ab der Lebensmitte, dass man dann sagt, ja und wo bleib ich denn? Wo sind meine Potenziale? Wo sind meine Träume? Und dann beginnt der Mensch dann halt auch eigene Standards idealerweise zu entwickeln. Nicht nur idealerweise, die meisten machen das. Man spürt, man hat die Lebenserfahrung und dann sucht man seinen eigenen Weg.
2: Aber auch das kann man übertreiben, oder?
4: Absolut.
2: Wenn man dann einfach nur meint, das ist mein Ding, das geht mich gar nichts an, das interessiert mich nicht mehr, dann entsteht diese Engstirnigkeit,
4: genau.
2: Diese Sturheit.
4: Ja.
2: Ja.
5: Aber man muss es vielleicht nicht nur so negativ, also ich würde das auch unterstützen, vielleicht ein bisschen anders beschreiben, dass man, glaube ich, diese Mehrdimensionalität des Alters, dass man einerseits diese biologischen Abbauprozesse hat, die man irgendwie hinnehmen muss, oder zumindest akzeptieren muss, dass sie passieren, unterschiedlich schnell bei unterschiedlichen Menschen, aber dass es eben auch noch so eine gegenläufige Entwicklung gibt, die Zugewinne zulässt. Und also ich stelle mir darunter vor allem auch sowas vor, dass man einfach im Laufe seines Lebens besser rausfindet, wofür man eigentlich irgendwie kämpfen will und wofür man morgens aufsteht und was eigentlich wirklich die eigenen Interessen sind. Und dass ne, dass das irgendwie klarer wird. Ne? Also ihre Kollegin Barbara Bleisch nennt das in dem Buch über die Mitte des Lebens irgendwie so eine Selbstkenntlichkeit, also dass man irgendwie eine bessere Einschätzung davon hat, wer man eigentlich sein will, was man für Ressourcen hat und wie man die am besten einsetzt.
2: Ja, ja. Das hat wahrscheinlich echt damit zu tun, dass man zurückblickt. Also wir sind ja in einer Kultur, in einer Gesellschaft, die permanent nach vorne blickt, aufs Neue, Innovation, Zukunft und so. Und dieser Blick zurück kann ja auch etwas sein, das mich versöhnt mit meinem Leben. Also Friedrich Nietzsche hat davon gesprochen, liebe dein Schicksal, amor fati. Also finde einen Weg, deine Vergangenheit zu akzeptieren, zu integrieren in dein Leben. Verstehe, wie du so geworden bist, der du heute bist. So. Ja. Ist das auch etwas, das ein Vorteil des Alterns, dieser Blick zurück?
5: Naja, Schopenhauer hat gesagt, dass das Alter darin besteht, dass man viel Vergangenheit hat und wenig Zukunft, während die Jugend darin besteht, dass man viel Zukunft hat, aber wenig Vergangenheit. Also in dem Sinne könnte man sagen, ist das ein Vorteil, wenn man viel Vergangenheit als Material hat, mit dem man arbeiten könnte. Ich würde trotzdem sagen, dass aber diese Tendenzen, die sich dann auch in dieser Longevity-Bewegung, glaube ich, zum Ausdruck bringen, zum Teil ein Problem darstellen, weil diese Technologieaffinität und diese Innovationsgetriebenheit, die dahinter steckt, gesellschaftlich einfach zu einer Entwertung des Vergangenen und des Alten so ganz allgemein führen und eben auch zu einer Entwertung dessen, was uns früher oder früheren Generationen mal Lebenserfahrung bedeutet hat. Und ich glaube, insofern haben es ältere Menschen zuweilen, ne, also wenn sie vielleicht nicht eigensinnig genug sind, das irgendwie durchzusetzen, schon auch schwer, weil es, wenn man ihnen gewissermaßen nicht den Teppich ausrollt und irgendwie sagt, wir wollen jetzt hören, was ihr uns zu erzählen habt. Ich glaube, das ist schon was man sich irgendwie wieder zurückerobern muss. Aber, ja, aber wenn man das kann,
4: ja, ist es hilfreich. Ich glaube, die Leute warten nicht mehr, dass man ihnen den roten Teppich ausbreitet. Die neue Generation von alten Menschen, die nehmen sich die Freiheit. Also da bin ich fest überzeugt, wir müssen nicht festhalten an den alten Bildern des Alters. Die Frage der Vergangenheit, Herr Bossart, natürlich müssen wir sie mitnehmen, sie prägt uns, sie hat uns geprägt. Wir nehmen sie mit und ich würde sagen, weder zu viel in der Vergangenheit noch zu viel in der Zukunft, im Hier und Jetzt. Und das ist eine Stärke älterer, das ist die Stärke der meisten älteren Menschen, das Hier und Jetzt zu genießen oder zu achtsam zu leben, im Bewusstsein, dass das Lebenszeitfenster einfach immer kleiner wird, sich nicht zu verschließen der Zukunft, aber gleichzeitig mit unserem Rucksack, das wir nehmen, im Hier und Jetzt das Leben zu gestalten. Und Achtsamkeit, finde ich, ist sicherlich eines der Kardinaleigenschaften, die viele, viele Menschen im Alter noch neu lernen. Achtsam zu sein.
2: Das finde ich jetzt schön, das erlebe ich nämlich auch so, ja. Dass man mehr isst und weniger macht. So. Also nicht essen, sondern sein. So. Also dieses achtsame Erleben von Dingen, genau, die man vielleicht schon kennt. Man hat nicht mehr diesen Druck und kann es nochmal anders genießen, vielleicht auch. Ja. Wenn man das dann kann. Vielleicht sollten wir noch Elke Heidenreich kurz zuhören, die berühmte Literaturkritikerin, Autorin, die auch ein Buch geschrieben hat über das Alter, Bestseller, war auch in der Sendung. Und sie sagt, es gibt eigentlich drei Dinge, die im Alter schrecklich sind. Das ist Einsamkeit, dann Krankheit und Armut. Wir hören ihr mal kurz zu.
6: Also es gibt drei Dinge, die im Alter schrecklich sind. Krankheit natürlich, muss jeder sehen, wie er damit umgehen kann, obwohl wir in Ländern leben, die ja sehr gute medizinische Versorgung haben. Einsamkeit, aber das kann man das ganze Leben lang üben, Freunde zu finden, nicht einsam zu sein, gesellig zu sein, anderen auch etwas zu geben, nicht nur zu nehmen. Das rächt sich im Alter, wenn man es nicht getan hat. Also sage ich, fang früh damit an, haltet euch Freunde. Und Armut natürlich. Altersarmut ist ein ganz schlimmes Thema. Ganz schlimm. Da ich davon nicht betroffen bin, kann ich darüber so viel gar nicht sagen. Ich kann nur sagen, es ist fürchterlich. Und der, dem es passiert, der muss sich helfen lassen.
2: Ja, Altersarmut. In der Schweiz sind das rund 20%, jede fünfte Person über 65, die armutsgefährdet ist. Und der Punkt zur Einsamkeit, den möchte ich nochmal aufgreifen. Sie sagt, haltet euch Freunde. Das muss man lernen und kultivieren, gerade im Alter. Warum, die spielen in Ihrem Buch, Frau Mohren, auch eine wichtige Rolle. Warum sind Freundschaften denn so wichtig?
5: Also ich glaube, in erster Linie in jeder Lebensphase, weil wir soziale Wesen sind, weil das, glaube ich, ein Teil dessen ist, was unser Leben einfach zu einem sinnvollen Leben macht, dass wir Dinge mit anderen Menschen teilen können und mit ihnen, also ne, eben dann im Alter lebenslang, einfach lebenslange Freundschaften haben, die, glaube ich, sehr, sehr wertvoll sind, weil man sich da gewissermaßen auch seine eigene Vergangenheit lebendig hält. Aber ich glaube, dass, ne, also da spricht sie einen Punkt an, der eben sehr ambivalent ist, weil so wertvoll diese Freundschaften sind. Man macht sich natürlich verletzlich. Ne? Also diese Freunde, das ist das, was ich, worauf ich schon angespielt hatte, dieses Zitat von Max Frisch. Im zunehmenden Alter wird der Freundeskreis unter den Toten größer. Diese Freunde kann man halt verlieren. Und dieser Verlust ist, glaube ich, aus philosophischer Sicht erstmal tragisch. Den kann man nicht kompensieren. Mhm. Natürlich kann man dann schauen, wie die unwürdige Greisin bei Brecht, dass man sich vielleicht neue Gesellschaft sucht. Aber das ist natürlich kein Ersatz für jemanden, mit dem man irgendwie 30, 40 Jahre seines Lebens geteilt hat.
2: Dass man sich diese verstorbenen Freunde sozusagen im Kopf, im Herzen noch präsent hat, diese Beziehungen pflegt vielleicht auch. Sie sprechen im Buch auch von archivierten Beziehungen, finde ich einen interessanten Ausdruck, dass die nicht weg sind, sondern dass die noch da sind. Genau. So.
4: Ich würde mal auch sagen, mit dem Alter ist nicht mehr die Quantität wichtig, sondern die Qualität. Wir wissen, dass der soziale Radius einfach kleiner wird, schon weil eben Freunde wegsterben. Auf der anderen Seite, man braucht nicht mehr die große Bühne oder die große Gruppe. Und wir wissen, dass vor allem Partnerschaften ganz wichtig sind. Mit zunehmendem Alter und im hohen Alter, dass einfach Menschen in Partnerschaften und in engen Beziehungen, das braucht nicht nur eine Partnerschaft zu sein, aber enge Beziehungen, dass die halt einfach gesünder sind, länger leben.
2: Und da ist ja der Unterschied zwischen Mann und Frau
4: genau,
2: auch eklatant.
4: Genau, das wollte ich gerade sagen, weil Frau Heidenreich hat diese drei Punkte erwähnt und die sind hoch miteinander korreliert. Ich meine, Armut ist ein Prädiktor für Einsamkeit. Einsamkeit ist ein Prädiktor für ein kürzeres Leben, für mehr Krankheit. Und dann halt wirklich, das ist hoch korreliert und es ist ein Frauenproblem. Armut fast in der Schweiz ist ein Frauenproblem.
2: Ich habe die Zahl, fast die Hälfte der Frauen ab 65 lebt allein. Bei den Männern ist es nur jeder fünfte Mann.
4: Genau.
2: Das hat mit der Verwitwung zu tun, also Frauen leben länger, aber auch mit auch wieder mit dieser Diskriminierung, dass Männer eher noch eine neue Partnerin finden als Frauen, die schon ein bisschen älter sind.
4: Männer heiraten nach unten auch, altersmäßig und auch sozialstatusmäßig. Frauen, die in einer Partnerschaft gewesen sind, das haben meine Langzeitstudien auch gezeigt, die nach einer langen Ehe oder Partnerschaft sich haben scheiden lassen oder verwitwet wurden, die sind viel wählerischer. Die schauen auf X Dimensionen und auf alle Fälle wollen sie nicht unbedingt mehr in einen gleichen Haushalt. Gut, es gibt Living Apart Together, neue Wohnformen und das wäre noch ganz wichtig zu thematisieren. Die neue Generation von älteren Menschen, die sucht sich neue Lebensformen an, weil eben Einsamkeit ein zunehmendes Problem ist. Wir leben in einer Gesellschaft, wo die Einpersonenhaushalte mehr sind als die Zwei- oder Mehrpersonenhaushalte. Diese Singularisierung, die nimmt zu. Und die Individualisierung spielt natürlich auch eine große Rolle. Wenn wir einfach auf unser eigenes Glück bedacht sind, wird es einsam im Alter.
2: Und jetzt sind wir bei den gesellschaftlichen Fragen auch. Und da möchte ich eigentlich jetzt am Schluss noch ein bisschen bleiben. Also wir haben über das Bild vom Altern gesprochen. Es gibt den Philosophen und Publizisten Ludwig Hasler, der ein Buch geschrieben hat darüber, wie wichtig es ist, im Alter Ziele zu haben, Projekte zu haben, etwas weiterzugeben an die Welt, die Welt ein Stück weit besser zu machen, sich zu engagieren. Und wir hören ihm mal kurz zu.
7: Mitwirken an einer Zukunft, auch wenn das nicht mehr meine eigene wird sein. Zukunft ist halt die Zukunft der Jungen. Und das, finde ich, wäre eigentlich so richtig das Vergnügen vom Alter, noch etwas zu machen, damit die Zukunft ein bisschen rosiger aussieht, als sie manchmal wirkt.
8: Wenn es normal wird, dass wir 90 werden, heißt das 25 geschenkte Jahre nach der Pensionierung. Das Skript des Alterns muss umgeschrieben werden, meint Ludwig Hasler. Und er denkt ganz neue Rollenverteilungen zwischen den Generationen. Gerade in der Arbeitswelt. Die Jungen stecken voller frischem Wissen und Enthusiasmus. Die Alten aber haben das, was vielfach unterschätzt wird. Man nennt es Erfahrung.
7: Die Erfahrung ist ja etwas, das man nicht lernen kann. Wir sind heute in einer Gesellschaft, wo man meint, man kann alles lernen. Man erwirbt sich eine Fachkompetenz und so weiter. Sie können, es gibt keinen Bachelor in Erfahrung. Das können Sie nicht lernen, sondern Erfahrung müssen Sie machen. Insofern ist natürlich jemand, der schon lange lebt, einfach im Vorteil.
2: Ja, der Wert der Erfahrung, das haben wir schon besprochen. Das andere ist dieses sinnstiftende Tun, auch das Gefühl, gebraucht zu werden, etwas weiterzugeben. Ist das einer der Schlüssel für ein gutes Alter?
5: Ich glaube, aus so einer individuellen Perspektive definitiv. Also, weil das gewissermaßen auch so eine Strategie ist, mit der Begrenztheit des eigenen Lebens umzugehen. Ne? Also irgendwie noch so eine, sich nicht einfach vorzustellen, dass das eigene Leben irgendwann zu Ende ist, sondern dass es noch irgendwas gibt, was nach einem weiterwirkt. Mhm. Und ne, das kann so aussehen, dass man halt Kinder hat oder Enkel, dass man vielleicht eine Stiftung gründet, aber dass man sich auf irgendeine Art und Weise engagiert und diese Wirkung über einen hinausreicht. Ich glaube, das wird auch zunehmend innerhalb der Philosophie diskutiert, obwohl es ursprünglich aus der Psychologie kommt, dieses Konzept. Definitiv ist das ein wichtiger Aspekt, würde ich sagen.
2: Dass man eine Spur hinterlässt, hat auch mit der Endlichkeit zu tun, dann, die nachher ins Spiel kommt. Ja.
4: Ich finde, was der Herr Hasler gesagt hat, das ist eben das, was wir seit vielen, vielen Jahrzehnten postulieren, dass diese Generativität, dieses Weitergeben von Wissen, Erfahrung, aber auch Unterstützung für die eigenen, aber auch für die Gesellschaft ganz wichtig ist. Weil ich meine, vererben, Dinge weitergeben, sich engagieren, Engagement ist eines der ganz großen Prädiktoren für ein gutes Gefühl, für Wohlbefinden.
2: Diese Selbstwirksamkeit.
4: Es hat mit Selbstwirksamkeit zu tun, man fühlt sich gebraucht. Und das schließt eine Lücke in unserem Selbstbewusstsein als ältere Menschen, weil unsere Gesellschaft hat keine Funktion für alte Menschen. Alte Menschen haben gesellschaftlich keine Funktion.
2: Naja, Widerspruch. Ich habe gelesen, Großeltern sind vor allem Großmütter, die Enkel betreuen.
4: Gut, dass Sie das bringen.
2: 8 Milliarden Franken Betreuungskosten in der Schweiz. Ja. 8 Milliarden.
4: Ich bin
2: das
4: so froh.
2: Das ist sowas von systemrelevant.
4: Genau, ich bin so froh, dass
2: nicht
4: Sie das erwähnen. Nein, aber gesellschaftliche Anerkennung ist gleich null, weil es wird als Selbstverständlichkeit angeschaut. Es ist eine zu 80% eine Frauenarbeit. Und eben diese Sichtbarkeit, also die ist nicht da. Großmütter, die Omi, die hat immer noch einen positiven Status, aber den Status eines harmlosen, älteren Frau.
2: Es gibt ja auch diese Großmütterrevolution in der Schweiz.
4: Genau, die Großmütterrevolution.
2: Die genau dieses Bild korrigieren.
4: Genau, die will das korrigieren, weil ich meine, Care-Arbeit ein Leben lang, das ist eine Frauensache. Und eben, dass das sichtbar ist, dass das gesellschaftlich auch anerkannt ist und nicht einfach vorausgesetzt wird. Und eben Generativität, sie macht glücklich. Es ist nicht nur Altruismus. Altruismus ist gut und recht und es hilft anderen, es hilft vielen. Aber letztendlich gibt es uns eben, wie Sie gesagt haben, Frau Mohren, uns das Gefühl, ich habe eine Funktion, ich tue was, ich habe eine Aufgabe und das Gefühl, eben gebraucht zu werden, ist schon sehr wichtig in einer Gesellschaft, die eben von den alten Menschen nicht viel erwartet. Also es gibt so Blogs, die ich lese, was tut ein Rentner 35 Jahre lang? Ja, was tut er 35 Jahre? Ist in politischen Foren wird das so diskutiert.
2: Mit dieser freien Zeit, was macht man?
4: Ja.
2: Also, und Sie sagen, die Menschen machen schon sehr viel. Es gibt auch Studien, die zeigen, dass jede fünfte Person nach der Pensionierung noch einer Erwerbsarbeit nachgeht, bis 75, jede fünfte. Das habe ich auch nicht gewusst. Dann diese ganze Care-Arbeit. Aber sie wird

0: die Durchmischung, die einfach nicht gut ist. Also ich erlebe das auch so, außer vielleicht in bestimmten Hobbys, in Sportvereinen oder was auch immer, wo es eine gute Durchmischung ist. Man lebt oft nebenher, auch bei Freundschaften. Ich habe nicht viele Freunde, die viel älter sind, 20 Jahre älter sind oder 20 Jahre jünger. Sie, glaube ich, schon, Frau Mohn, oder? Und Sie sagen, das ist auch wichtig.
1: Ich habe einige ältere Freunde. Ich empfinde das auch als sehr bereichernd, also intergenerationelle Freundschaften. Genau, dass die Alterskohorten gewissermaßen nicht so aneinander vorbeileben, sondern dass sich das ja vielleicht auch irgendwie so die Vorstellung von dem eigenen späteren Leben irgendwie normalisiert, dadurch, dass man das mal konkret vor sich hat und sich nicht dauernd irgendwelche Gruselvorstellungen nur ausdenkt. Das ist, glaube ich, was...
0: Ist das etwas, das bei Ihnen einfach entstanden ist?
1: Ja, also ja, ich habe das nicht entschieden und für solche Leute gehalten, wie Frau Heinreich sagt. Nee, das ist irgendwie so passiert. Also ich empfinde das, also ich meine, sprechen Sie mit älteren Menschen oder sehr, sehr alten, ich habe immer großartige Gespräche. Also ich auch als ich in Göttingen gelehrt habe, das ist so, war so ein Pilotprojekt tatsächlich in Göttingen, so die Einrichtung einer alten WG dort, am Goldgraben in Göttingen, in einem sehr schönen Haus, wo 11 Damen leben quasi. Und das ist eine selbstorganisiertes Projekt über einen Verein. Und es ist eben auch die Idee, dass die da gewissermaßen nicht vereinsamen, sondern dass man halt irgendwie zwar eigene Rückzugsorte hat, aber auch Gemeinschaftsräume. Und das ist, ja, aber ich würde vielleicht, wenn ich noch eine Sache ergänzen dürfte, auch zu diesem gesellschaftlichen Thema geht es, glaube ich, auch nicht nur darum, was ältere Menschen jetzt auch noch beitragen können, auch wenn das für die dann natürlich auch in Sachen Sinn was abwirft, sondern ich glaube schon auch, dass man noch ein bisschen mehr darüber nachdenken muss, was die Gesellschaft den alten Menschen schuldet.
0: Und was wäre das?
1: Naja, ich glaube, in erster Linie sehe ich es erstmal als extrem problematisch an, dass auch diese Longevity-Thematik dazu führt, dass die Folgen und Kosten des Alterns zunehmend versucht werden, abgewälzt zu werden auf die Menschen selber. Man gewissermaßen sagt so, ihr müsst einfach nur gucken, dass ihr nicht trinkt, nicht raucht, gut schlaft und keinen Stress habt. Dann werdet ihr sehr alt und dann werdet ihr später keine Probleme haben. Und ich glaube, dass
0: die
1: das
0: Politik,
1: eine ungute
0: das ist nicht
1: Tendenzen.
0: Schuld, du bist selber schuld. Okay.
1: Und bei der Rente gab es jetzt zuletzt auch in Deutschland eine Diskussion darüber, weil der Bundeskanzler geäußert hat, dass die Rente jetzt vielleicht bald nur noch so eine Basisversorgung sein sollte. Und na, der Rest sollte dann auch wiederum abgewälzt werden auf die Person selber. Und ich finde das ungut, weil das die Idee der Solidargemeinschaft aushöhlt und irgendwie vergisst, dass das Altern nichts ist, was wir vollständig kontrollieren können, sondern eben auch ein Widerfahren ist.
0: Ja, und sehr unterschiedlich ist, wie wir das auf der Kurve gesehen haben am Schluss. Oder Menschen, die noch lange arbeiten können und fit sind und andere nicht. Und ich glaube, das wäre noch mal eine eigene Sendung, muss man sagen, wie man die Rente gestaltet.
2: Ja. Natürlich. Ja. Also ich bin eben ganz Ihrer Meinung. Also da ist die Wissenschaft nicht unschuldig, weil es gab lange dieser Begriff des erfolgreichen Alterns und Longevity, also dieser Euphemismus schon, beweist ja, dass das einfach in die falsche Richtung geht. Warum muss man ein Wort schön reden, dass man sagt, das lange Leben? Und eben diese einseitige das einseitige Abschieben der Verantwortung auf alte Menschen, das geht nicht, weil wir haben große Ungleichheiten, also in Deutschland wie in der Schweiz, in Bezug auf das Alter, also weibliches Alter, das hohe Alter, sehr große Unterschiede. Und da ist die Gesellschaft gefragt, die Politik gefragt. Aber da kommen wir wieder auf die Generationenetiketten dazu. Dann heißt es ja, Gerontokratie in der Schweiz. Ja, bitteschön, wenn man die Alten bestimmt. Wenn wir die gesamte Bundesversammlung anschauen, sind wir völlig untervertreten. Also die alten Menschen sind wahrscheinlich zu 2-3%, wo sie sollten eigentlich zu 19%. Eben, da sind wir wieder bei den Altersbildern, bei diesen Zuschreibungen und eben Ihre Forderung nach Diversität, diese Durchmischung, die ist immer noch viel zu wenig gegeben.
0: Ja, das ist eine Aufgabe. Also wir sind leider schon am Ende der Zeit, aber ich nehme mindestens zwei Sachen mit. Gutes Älterwerden, Alter hat mit Gesellschaft zu tun, mit den Rahmenbedingungen, aber auch mit unserer eigenen Einstellung, Stichwort Akzeptanz. Ich danke Ihnen ganz, ganz herzlich für diese schöne Diskussion.
1: Vielen Dank. Danke.

0: Die Nachrichten von SRF um 10 mit Ronja Bollinger. Der neue ungarische Regierungschef Péter Modyar hat heute seine Antrittsrede gehalten. Mit klaren Worten distanziert er sich von seinem Vorgänger Viktor Orban. Heute vor 25 Jahren eröffnete das erste Schweizer Babyfenster. Die Einführung sei ein Erfolg. Das Wetter, morgen ist es wechselnd bewölkt mit sonnigen Phasen. Tagsüber gibt es Schauer und Gewitter. In Ungarn ist Péter Modyar heute im Parlament offiziell zum neuen Regierungschef gewählt worden. In seiner ersten Rede sagte er, er stehe für einen Neuanfang in Ungarn. Für seinen Vorgänger Viktor Orban fand er harte Worte, sagt unser Korrespondent Peter Balzle in Budapest.
1: Wer eine versöhnliche Antrittsrede des neuen Regierungschefs erwartet hatte, der wurde eines Besseren belehrt. Péter Modyar wählte sehr scharfe Worte gegen den abgewählten Regierungschef Orban und seine Regierungsmannschaft. Er sagte, es könne keinen Frieden geben in Ungarn, solange die korrupten Elemente der letzten Regierung nicht zur Rechenschaft gezogen würden. Das ist deshalb wichtig, weil in den sozialen Medien gibt es ja viele Leute, die glauben, dass Péter Modyar in Tat und Wahrheit ein Strohmann von Viktor Orban sei, insbesondere weil er bei den Themen Migration und Ukraine-Krieg dieselben Positionen vertritt wie Viktor Orban. Und ich glaube, mit seiner heutigen Rede hat Péter Modyar klar gemacht, dass er mit Sicherheit kein heimlicher Verbündeter von Viktor Orban ist.
0: Péter Modyars neue Gangart ist bereits sichtbar. Am Parlamentsgebäude in Budapest weht neu wieder die EU-Flagge. Viktor Orban hatte sie vor mehr als 10 Jahren abnehmen lassen. In der Ukraine brennt es rund um das ehemalige Atomkraftwerk Tschernobyl. Der Waldbrand ist laut ukrainischen Angaben am Donnerstag durch einen russischen Drohnenangriff ausgelöst worden. Noch immer kämpfen hunderte Feuerwehrleute gegen den Brand. Dieser habe sich mittlerweile auf eine Fläche ausgebreitet, die etwa der Stadt Aarau entspricht. Trockenes Wetter, starker Wind und Minengefahr würden die Löscharbeiten erschweren, sagen die ukrainischen Behörden. Die Lage sei aber vollständig unter Kontrolle. Die Strahlenbelastung habe gestern Vormittag im Normbereich gelegen. Heute vor 25 Jahren ist im Spital Einsiedeln im Kanton Schwyz das erste Babyfenster der Schweiz eröffnet worden. Es war auch eines der ersten weltweit. Babyfenster sollen Frauen in extremen Notlagen eine Möglichkeit bieten, ihr Neugeborenes anonym in medizinische Betreuung zu geben. In den letzten 25 Jahren wurden die Schweizer Babyfenster 31 Mal genutzt. Dominik Mückler, der Initiant der Babyfenster, spricht von einer positiven Entwicklung.
2: In den letzten 5 Jahren hatten wir keinen einzigen Fall. Kein getötetes, kein ausgesetztes Baby, soweit bekannt in der Schweiz. Das ist ein Erfolg.
0: Mittlerweile gibt es 8 Babyfenster in der Schweiz. Mit der Einführung 2001 reagierte man auf den Fund von 2 toten Säuglingen, wie die Stiftung Hilfe für Mutter und Kind mitteilt. Zum Sport. Fußball. In der Super League gewinnt Winterthur gegen Lausanne 2:1. Der FC Zürich gewinnt gegen die Grasshoppers ebenfalls 2:1. Damit ist klar, der FC Zürich schafft den Ligaerhalt. Und Eishockey, die Schweizer Nationalmannschaft, hat bei einem Testspiel gegen Schweden verloren mit 0:3. Das Spiel fand in Schweden statt, knapp eine Woche vor Start der Eishockey-WM in der Schweiz. Nun zu weiteren Meldungen des Tages in der Übersicht. Der britische Premierminister Keir Starmer hat nach der Wahlniederlage seiner Partei einen ehemaligen Premierminister zurück in die Regierung geholt. Ex-Regierungschef Gordon Brown wird Sondergesandter für globale Finanzfragen. Er solle dabei helfen, ein stärkeres Großbritannien aufzubauen. Er war von 2007 bis 2010 Premierminister, davor war er Finanzminister. Heute hat Russland den Tag des Sieges gefeiert. Das Land erinnert sich am 9. Mai jeweils an das Ende des Zweiten Weltkrieges. Die Feierlichkeiten waren deutlich kürzer als sonst. Die traditionelle Rede von Wladimir Putin dauerte nur wenige Minuten. Die Militärparade war nach einer Dreiviertelstunde zu Ende. Anders als in Vorjahren fand sie ohne Militärtechnik statt. Auf dem Kreuzfahrtschiff Hondius, auf dem das Hunter-Virus kursiert, befindet sich auch ein Schweizer Crewmitglied. Das hat die Direktorin des Bundesamts für Gesundheit gegenüber SRF gesagt. Der Mann zeige bis jetzt keine Symptome und es gehe ihm gut. Das Schiff soll morgen in Teneriffa einlaufen. Dort sollen die über 140 Passagiere und Crewmitglieder an Land gehen und zur Sicherheit isoliert werden. In der Stadt Luzern haben am Nachmittag rund 2000 Menschen demonstriert. Ein Teil der Menschen versammelte sich für eine Kundgebung der Bewegung Marsvoll. Diese richtete sich gegen die bilateralen Verträge der Schweiz mit der EU. Es gab auch eine Gegendemonstration, zu dieser hatte ein linkes Bündnis aufgerufen. Das Wetter: Morgen wird es im Norden zunächst noch teils sonnig, vor allem in der Ostschweiz. Dann ziehen aus Westen dichte Wolken auf. Gebietsweise gibt es Schauer und Gewitter mit starken Böen. Dazu ist es rund 20 Grad warm. Im Süden ist es bewölkt und es regnet häufig bei 17 Grad. Das waren Nachrichten von Radio SRF, verantwortlich Kevin Kahannes.
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Sie hörten das Oliver Schnieder Trio mit dem Klaviertrio in E-Moll, Opus 90, mit dem Beinamen Dumki von Antonín Dvořák.

0: Von Wolfgang Amadeus Mozart erklang die Arie für Sopran und Klavier in einer Bearbeitung für Klarinette und Orchester A Spiegarti Odio. Andreas Sperring dirigierte das Kammerorchester Basel, Sabine Meyer spielte die Klarinette.
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0: Das Moskau Symphony Orchestra spielte den dritten Satz Allegro vivace aus der Sinfonie in Fis-Moll Opus 10 von Paul Juon. Am Dirigentenpult stand Christoph Escher.
1: Hören Sie nun den Cellisten Peter Wispelwey zusammen mit dem Musikkollegium Winterthur in Variationen über ein Rokoko-Thema für Violoncello und Orchester Opus 33 von Piotr Ilitsch Tschaikowski. Am Dirigentenpult Jonathan Morton.

Von Piotr Iljitsch Tschaikowski erklangen die Variationen über ein Rokoko-Thema für Violoncello und Orchester, Opus 33. Sie hörten den Solisten Peter Wispelwey, begleitet

Moment musical in F-Moll Opus 94 Nummer 3 von Franz Schubert. Lucas Debargue musizierte.

Von Ferdinand Schubert erklang Veni Sancte Spiritus. Es musizierte der Kammerchor des Maastrichter Konservatoriums und das Ensemble Musica Polifonica.

Das Orchestra del Teatro Massimo di Palermo spielte die Sinfonia in D-Moll von Vincenzo Bellini. Am Dirigentenpult stand Diego Di Nicciacci.

0: Das war der zweite Satz, Romance aus dem Violinkonzert Nummer 2 in D-Moll, Opus 22 von Henryk Wieniawski. Der Violinist Joshua Bell wurde begleitet vom Cleveland Orchestra unter der Leitung von Wladimir Ashkenazy.
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0: Die Blockflötistin Sabrina Frey und der Cembalist Philippe Grisvard interpretierten die Sonate für Blockflöte und Basso Continuo in C-Dur von Giuseppe Sammartini.
1: Und als nächstes Musik von Joseph Haydn, seine Sinfonie Nummer 91 in S-Dur. Sir Simon Rattle leitet die Berliner Philharmoniker.

Sie hörten die Sinfonie Nummer 91 in S-Dur von Joseph Haydn, gespielt von den Berliner Philharmonikern. Dirigent war Sir Simon Rattle.

Aus dem wohltemperierten Klavier von Johann Sebastian Bach hörten Sie Präludium und Fuge in C-Dur, Bach-Werkverzeichnis 846. Es spielte Tatjana Nikolajewa.

0: Das sind die Nachrichten von SRF um 0 Uhr mit Patrick Seiler, die Themen dieser Sendung. Nach dem Wahlsieg, nun der Amtsantritt in Ungarn, ist nun Peter Mojar neuer Regierungschef und er verspricht frischen Wind im Land. Rund um das Atomkraftwerk Tschernobyl brennt der Wald immer noch. Die Behörden betonen aber, die Lage sei unter Kontrolle und seit 25 Jahren gibt es in der Schweiz sogenannte Babyfenster. Damals wurde das erste im Kanton Schweiz eröffnet und das Wetter wechselnd bewölkt mit sonnigen Phasen aus Westen Schauer und Gewitter und im Süden, dort ist es oft nass. In Ungarn ist Peter Mojar im Parlament offiziell zum neuen Regierungschef gewählt worden. In seiner ersten Rede sagte er, er stehe für einen Neuanfang in Ungarn. Für seinen Vorgänger Viktor Orban fand er harte Worte, sagt unser Korrespondent Peter Balzli in Budapest.
1: Wer eine versöhnliche Antrittsrede des neuen Regierungschefs erwartet hatte, der

0: wurde eines Besseren belehrt. Peter Modjor wählte sehr scharfe Worte gegen den abgewählten Regierungschef Orban und seine Regierungsmannschaft. Er sagte, es könne keinen Frieden geben in Ungarn, solange die korrupten Elemente der letzten Regierung nicht zur Rechenschaft gezogen würden. Das ist deshalb wichtig, weil in den sozialen Medien gibt es ja viele Leute, die glauben, dass Peter Modjor in Tat und Wahrheit ein Strohmann von Viktor Orban sei, insbesondere weil er bei den Themen Migration und Ukraine-Krieg dieselben Positionen vertritt wie Viktor Orban. Und ich glaube, mit seiner heutigen Rede hat Peter Modjor klar gemacht, dass er mit Sicherheit kein heimlicher Verbündeter von Viktor Orban ist.
1: Peter Modjors neue Gangart ist bereits sichtbar. Am Parlamentsgebäude in Budapest weht neu wieder die EU-Flagge. Viktor Orban hatte sie vor mehr als 10 Jahren abnehmen lassen. In Vorarlberg sind bei einem Wingsuit-Sprung aus 4000 Metern Höhe 2 Personen schwer verletzt worden. Eine Schweizerin und eine Deutsche seien beim Sprung in der Luft zusammengestoßen und dann abgestürzt, teilt die österreichische Polizei mit. Die Schweizerin schwebt in Lebensgefahr. Beim Zusammenstoß in der Luft habe die 32-jährige Schweizerin das Bewusstsein verloren. Im Sinkflug habe sie eine Hochspannungsleitung berührt und sei in einen Fluss gestürzt. 2 Schwimmer retteten die Verletzte ans Ufer. Die andere Frau, eine 48-jährige Deutsche, habe nur kurzzeitig das Bewusstsein verloren, aber auch sie streifte bei der Landung eine Hochspannungsleitung. Sie sei schwer verletzt, schwebe aber nicht in Lebensgefahr. In einem Gebäude der Maschinenfabrik Nestal in Neffels im Kanton Glarus hat es am Nachmittag gebrannt. Als die Feuerwehr eingetroffen ist, habe das Fabrikdach bereits in Vollbrand gestanden, sagte eine Polizeisprecherin. Verletzt worden ist nach ersten Erkenntnissen niemand. Mehr als 100 Einsatzkräfte standen während Stunden im Einsatz. Die Brandursache ist noch unklar. Wegen des starken Rauchs hatten die Behörden die Bevölkerung aufgefordert, Fenster und Türen zu schließen. In der Ukraine brennt es rund um das ehemalige Atomkraftwerk Tschernobyl. Der Waldbrand ist laut ukrainischen Angaben am Donnerstag durch einen russischen Drohnenangriff ausgelöst worden. Noch immer kämpfen hunderte Feuerwehrleute gegen den Brand. Dieser habe sich mittlerweile auf eine Fläche ausgebreitet, die etwa der Stadt Aarau entspricht. Trockenes Wetter, starker Wind und Minengefahr würden die Löscharbeiten erschweren, sagen die ukrainischen Behörden. Die Lage sei aber vollständig unter Kontrolle. Die Strahlenbelastung habe gestern Vormittag im Normbereich gelegen. Vor 25 Jahren ist im Spital Einsiedeln im Kanton Schwyz das erste Babyfenster der Schweiz eröffnet worden. Es war auch eines der ersten weltweit. Babyfenster sollen Frauen in extremen Notlagen eine Möglichkeit bieten, ihr Neugeborenes anonym in medizinische Betreuung zu geben. In den letzten 25 Jahren wurden die Schweizer Babyfenster 31 Mal genutzt. Dominik Mückler, der Initiant der Babyfenster, spricht von einer positiven Entwicklung.
2: In den letzten 5 Jahren hatten wir keinen einzigen Fall, kein getötetes, kein ausgesetztes Baby, soweit bekannt in der Schweiz. Das ist ein Erfolg.
1: Mittlerweile gibt es 8 Babyfenster in der Schweiz. Mit der Einführung 2001 reagierte man auf den Fund von 2 toten Säuglingen, wie die Stiftung Hilfe für Mutter und Kind mitteilt. Kommen wir noch zum Sport. Zuerst Fußball. In der Super League spielten Luzern und Servette Genf 3:3 unentschieden. Winterthur gewann gegen Lausanne 2:1 und der FC Zürich schlug die Grasshoppers ebenfalls 2:1. Und damit ist klar, der FC Zürich hat den Ligaerhalt geschafft. Und Eishockey. Die Schweizer Nationalmannschaft hat bei einem Testspiel gegen Schweden verloren mit 0:3. Das Spiel fand in Schweden statt, knapp eine Woche vor Start der Eishockey-WM. In der Schweiz. Die Wetterprognose für heute Sonntag, den 10. Mai, Muttertag. Im Norden scheint zunächst noch teils die Sonne, vor allem in der Ostschweiz. Sonst ziehen aus Westen dichte Wolken auf. Gebietsweise gibt es Schauer und Gewitter mit starken Böen. Dazu ist es rund 20 Grad warm. Im Süden ist es bewölkt und es regnet häufig bei 17 Grad. Und das waren die Nachrichten von Radio SRF. Verantwortlich ist heute Nacht Patrick Seiler.
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0: Sie hörten den Chor »Wie der Hirsch schreit« aus dem Psalm Nummer 42, Opus 42 von Felix Mendelssohn Bartholdy. Michel Corbeau dirigierte den Chœur et l'Orchestre de la Fondation Gulbenkian de Lisbonne.
1: Das Konzert für Orgel und Orchester Nummer 2 in G-Moll von Joseph Gabriel Rheinberger steht als nächstes auf dem Programm. Der Organist Stefan Johannes Bleicher und das Musikkollegium Winterthur interpretieren es in dieser Aufnahme unter der Leitung von Douglas Boyd.

Das waren der Organist Stefan Johannes Bleicher und das Musikkollegium Winterthur mit dem Konzert für Orgel und Orchester Nummer 2 in G-Moll von Josef Gabriel Rheinberger. Es dirigierte Douglas Boyd.

Sie hörten den Satz Italiana aus der Suite Antiche Danze ed Arie von Ottorino Respighi. Das Charts Chamber Ensemble spielte.

Aus dem Klavierkonzert in D-Dur von Antonín Koseluch erklang der dritte Satz, das Andantino con Variazioni. Der Pianist Karl Andreas Colli wurde begleitet vom Zürcher Kammerorchester.

Sie hörten von Louis-Theodore Gouvy die Sinfonietta in D-Dur. Jacques Mercier leitete die Deutsche Radiophilharmonie Saarbrücken-Kaiserslautern.

0: Arthur Honecker. Aus dem Ballett «Schweizer Festtag» erklang «Vals Suisse». Guillaume Tournière dirigierte das Orchestre de la Suisse romande.
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0: Das Klavierstück Les Trois Mains aus der Suite in A-Moll von Jean-Philippe Rameau. Denis Proschajew spielte.
1: Als nächstes auf unserem Programm steht das Konzert für Flöte, Harfe und Orchester in C-Dur von Wolfgang Amadeus Mozart. Die Flötistin Elena Maschrell und Tiascha Gaffner an der Harfe werden begleitet von den London Mozart Players. Simon Blandis dirigiert.

Die Flötistin Elena Maschrell, die Harfenistin Tiascha Gaffner und die London Mozart Players interpretierten das Konzert für Flöte, Harfe und Orchester in C-Dur, Köchelverzeichnis 299, von Wolfgang Amadeus Mozart. Simon Blendes dirigierte.

Die Nachrichten von SRF um 2 Uhr mit Patrick Seiler. In den nächsten Stunden erreicht das Kreuzfahrtschiff Hondius die Kanarischen Inseln. Das ist jenes Schiff, auf dem es mehrere Fälle von Hantavirus-Erkrankungen gegeben hat. Vor der geplanten Evakuierung ist WHO-Chef Tedros Adhanom Ghebreyesus persönlich auf Teneriffa eingetroffen, um die besorgte Bevölkerung zu beruhigen. Er betonte, der Hantavirus-Ausbruch sei kein zweites Covid, das Risiko für die Öffentlichkeit bleibe gering. An Bord befindet sich auch ein Schweizer Besatzungsmitglied. BAG-Direktorin Anne Levy sagte in der SRF-Samstagsrundschau, dass der Mann keine Symptome zeige, aber als Hochrisikokontakt gelte. Die Weltgesundheitsorganisation stuft alle Personen an Bord als solche ein und empfiehlt eine aktive Überwachung von 42 Tagen. Wenn 17 US-Bürger zur Quarantäne nach Nebraska geflogen werden, koordiniert die WHO nun das weitere Vorgehen für die restliche Besatzung und die Passagiere. Im westafrikanischen Mali ist es erneut zu einer Reihe von Angriffen gekommen. Dabei sind im Zentrum des Landes seit Mittwoch mindestens 70 Menschen getötet worden. Lokale Vertreter erheben schwere Vorwürfe gegen die Armee. Einheiten vor Ort sollen trotz mehrfacher Hilferufe nicht eingegriffen haben. Die humanitäre Lage vor Ort gilt als katastrophal. Zahlreiche Menschen werden nach den jüngsten Überfällen noch vermisst. Mali ist flächenmäßig etwa 30 Mal so groß wie die Schweiz und gilt als das instabile Herzstück der Sahelzone. In dem riesigen Land ohne Meereszugang versuchen dschihadistische Gruppen zunehmend, die Kontrolle über strategisch wichtige Gebiete im Landesinnern zu übernehmen. Parallel dazu rücken im Norden Tuareg-Rebellen vor. Die Fluggesellschaft Swiss weitet ihr Sparprogramm auf das Bodenpersonal aus. Wie Swiss-Chef Jens Fehlinger in der NZZ am Sonntag erklärte, sollen in der Verwaltung rund 10% der Stellen abgebaut werden. Entlassungen seien keine geplant, die Airline setze ausschließlich